0: USA. Liberia erhält jedoch Unterstützung bei der Umsetzung des Programms. Seit dem Amtsantritt von US-Präsident Donald Trump im Januar 2025 hat die US-Regierung ähnliche Abkommen mit mehreren afrikanischen Staaten beschlossen. Menschenrechtsorganisationen kritisieren diese Abkommen und gehen davon aus, dass viele der Menschen letztlich doch in ihre Heimatländer zurückgebracht werden. Weitere Meldungen aus dem Ausland. In Syrien haben Ermittler der Internationalen Atomenergiebehörde damit begonnen, bisher geheime Atomanlagen der früheren Regierung zu untersuchen. Das hat der Chef der Behörde Rafael Grossi bekannt gegeben. Hintergrund ist der Machtwechsel in Syrien. Die neue Übergangsregierung arbeitet im Gegensatz zur früheren Assad-Regierung voll mit der internationalen Gemeinschaft zusammen. Und in der Ukraine müsse es Wahlen geben, trotz Krieg. Das fordert der ehemalige Verteidigungsminister des Landes, Mikhailo Fedorov. Die Ukraine befinde sich in einer Regierungskrise und die Korruption in Kriegszeiten müsse aufhören. Die demokratischen Prozesse müssten wiederhergestellt werden. Bislang verbietet das ukrainische Gesetz Wahlen während des Kriegs. Fedorov war im Juli von Präsident Zelensky entlassen worden. Daraufhin haben die Menschen demonstriert und Fedorovs Rückkehr gefordert. Und auch die Wetteraussichten. Heute ist es meist sonnig. Die Temperatur erreicht am Nachmittag rund 31 Grad. Das waren Nachrichten von Radio SRF. Verantwortlich Juliette Schild.
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3: Endlich leben ist zurück aus der Sommerpause. Schön bist du wieder oder vielleicht auch neu bei diesem Podcast dabei, wo wir über die Endlichkeit von unserem Leben reden. In dieser Folge geht es um Hoffen, Beten, Enttäuschungen und dann um den Tod. Während 17 Jahren sind bösartige Krebs, Metastasen, Bestrahlungs- und Chemotherapien ein Teil von der Simone Loos in ihrem Leben. Vor 3 Jahren ist sie mit 48 gestorben. Ich, der Jan Lobsiger, rede in dieser Folge mit der Simone, ihrem Ehemann, Andreas Loos, über ein paar Punkte aus diesen 17 Jahren. Zum Beispiel über die Behandlungszeit nach der ersten Brustkrebsdiagnose im Jahr 2006.
4: Wenn du gemeinsam mit deinen Kindern, deiner Frau, die Haare vom Kopf rasierst, damit du den Eindruck hast, wir sind nicht Opfer, weil die Haare langsam ausfallen, sondern du kommst dem zuvor und sagst, wir entscheiden uns. Und dann, hey, wollen wir der Mama eine coole Frisur machen, ja? Und dann sitzt sie auf dem Stuhl und dann scheren wir ihr die Haare vom Haupt. Aber zwischendrin musste ich in die Küche verschwinden und musste weinen.
3: Vor dem Tod von der Simone hat es jensten Moment von der Hoffnung gegeben. Hoffnungen, die aber immer wieder zerbrochen sind.
4: Ich erinnere mich halt, das hat sich tief in meine Seele eingebrannt. Wenn dann die Kontrolltermine kommen, und es ist ja dann mehrmals passiert, der Krebs kam wieder 2013, 2017, 2021 und ab 2021 wurden dann die zeitlichen Abstände, oh, der Krebs ist wieder da, wir müssen was machen, die wurden dann halt kürzer. Das waren dann nur noch nicht mehr Jahre, sondern das waren noch 3 bis 4 Monate, bis dass Simone dann gestorben ist.
3: In der Nachbereitung und im Schnitt von diesem Gespräch berührt es mich tief, wie echt, wertschätzend und offen der Andreas bis in jede Ecke von den letzten Momenten und Stunden mit der Simone erzählt.
4: Und da hatte sie mich ein paar Tage vorher auch angelächelt und hatte gesagt, Andi, wir brauchen auch nichts mehr miteinander reden. Es ist alles gut, ja. Und dann, ich habe sie gesegnet mit einem Kreuz auf der Stirn und ich habe sie nochmal geküsst auf die Stirn. Und das Letzte, was ich von ihr weiß, ist, als ich die Krankenzimmertür zugemacht habe durch den Spalt, sah ich, dass sie sich nochmal aufrichtete und so mit ihrer Schwester und ihrer Mama nochmal gesprochen hat.
3: Ich hatte Andreas Loos im Podcaststudio von RefLab am Hirschengraben zu Zürich getroffen. RefLab ist die Podcast- und Blogplattform der reformierten Kirche Kanton Zürich. Und da schafft und steht der Andi als Theolog und Podcaster in seinem wieder von Hoffnung gefüllten Leben als Witwe. Auch über diese Aktualität reden wir in diesem Gespräch. Endlich lebt mit aus Zürich und an den Mikrofon. Im Studio von RefLab. Danke, Andreas Loos. Dürfen wir da bei euch zu Gast sein?
4: Ey, ich freue mich sehr, dass du deine Beine und dein Herz in die Hand genommen hast und bist hier zu uns nach Zürich gekommen. Das hat für mich echt einfacher gemacht.
3: Sehr gern, das habe ich ganz gern gemacht und ich freue mich und danke dir jetzt schon, Andreas, dürfen wir ja in eine sehr berührende Geschichte eintauchen von deinem Leben.
4: Ja.
3: Und ja, da geht es um eine Liebesgeschichte, da geht es aber auch um einen Verlust von deiner Ehefrau, langjährig, fast 30 Jahre. Und ja, das ist krass. Und da danke ich dir einfach vielmal, dass du uns mit auf den Weg nimmst.
4: Es ist ja immer ein zweischneidiges Schwert, ne? Also man kann damit auch hausieren gehen, man kann das voyeuristisch machen. Ich hoffe, ich kriege das gut hin, dass man jetzt, ich will auch nicht wahrgenommen werden, oh, das ist der Arme, der da eine schwierige Geschichte erlebt hat. Das ist dann auch so ein Labeling, das ist so ein Framing. Und mir geht es aber in erster Linie auch um meine Kinder und natürlich in allererster Linie auch um meine Frau. Und da will ich keinen Blödsinn machen mit dieser tollen Geschichte, die wir gemeinsam miteinander teilen.
3: Genau, und da gebe auch ich mir Mühe, dass wir das ja, auf die richtige Art und Weise machen.
4: Ja.
3: Ich wollte gerade fragen, wie lernt man eigentlich über so etwas zu reden? Und das vielleicht schon mal vorausgeschickt, oder? Es sind jetzt dann genau 3 Jahre her, wo deine Frau Simone gestorben ist. Wie lernt man über das zu reden?
4: Also ich glaube, wenn man gute Freunde hat, die einen kennen und die wissen, wie man den guten Freund zum guten Sprechen bringt. Das wäre für mich, glaube ich, das Wichtigste. Und dann kommt man hinein, dann macht man Erfahrungen. Man macht Erfahrungen, das hat mir jetzt nicht gut getan, das war zu viel gesagt, das war zu schnell gesagt. Und dann merkt man aber auch sehr wohl, wow, dieses Gespräch hat mir selber geholfen zu verstehen, was ist ja eigentlich passiert. Es hat mir gut getan, es hat mir Hoffnung gemacht. Und das Zweite finde ich, das sind dann nicht so die direkten Gesprächspartner, wie wir jetzt face to face, sondern es sind dann Menschen, die Bücher geschrieben haben. Und auch mit ihrer Hilfe lernt man drüber zu sprechen. Die Sprache der anderen gibt uns eine eigene Sprache, über die Geschichte unseres Lebens zu sprechen. Und überhaupt erst im Erzählen entsteht ja auch diese Geschichte. Mhm. Niemand hat die ja fertig in seinem Kopf und spricht sie nur noch aus, sondern sie wird ja erzählt. Ja. Das finde ich so spannend.
3: Dann können wir doch in die Erzählung rein.
4: Ja.
3: Simone, deine Ehefrau, was ist sie für ein Mensch gewesen, dass man sie so ein kennenlernen? Ja.
4: Ein toller Mensch mit allen Macken und mit allen Abgründen und mit aller Schönheit und mit aller Begabung, die wir alle Menschen mit uns tragen. Was sie ausgezeichnet hat, ich glaube, sie hat je länger je mehr selber entdeckt, dass sie eigentlich eine Künstlerin ist. Auch das Muttersein hat ihr Spaß gemacht und auch die Entscheidung, zu Hause zu bleiben, sich um die Kinder zu kümmern und in einer viel intensiveren Weise wie ich auch sich um unsere gemeinsamen Familien- und Haushaltsdinge zu kümmern. Das hat ja auch Spaß gemacht und sie hat das echt cool gemacht. Aber je länger, je mehr hat sich doch gezeigt, sie ist eine Künstlerin. Und zwar hat sie fantastisch gut Klavier gespielt. Das hat damit zu tun, dass sie zeitlebens leider immer gesundheitliche Probleme hatte. Sie war Asthmatikerin. Sie war hatte ganz viele Unverträglichkeiten, Allergien. Und bis man das vor 40, 50 Jahren erstmal richtig auch entdeckt hat, was da abgeht, das hat bei ihr dazu geführt, dass sie in die Welt der Musik und des Klavierspielens eingetaucht ist. Und ich will nicht wissen, wo die gelandet wäre, wenn die Musik studiert hätte und versucht hätte, Konzertpianistin zu werden. Ich habe sie oft Spielerchen genannt, weil sie war eben hauptsächlich Künstlerin. Und sie konnte nicht nur Musik und hat überragend Klavier gespielt, sie konnte auch extrem gut mit Texten. Also ihre Texte, die sie geschrieben hat, das war schon großartig, ja.
3: Und ihr sind 26 Jahre verheiratet gewesen. Ist ja. Die eigentlich im vom Alter her ähnlich wie du? Du bist Jahrgang 1969.
4: Ja.
3: Was hat Simone für einen Jahrgang gehabt?
4: Sie war 6 Jahre jünger als ich.
3: Ja.
4: Ja. Sie war im 75er Jahrgang.
3: Ja.
4: Hm.
3: 26 Jahre Ehe. Ja. Das fixe Jahr füreinander. Das Team dann eben mit diesen Kind. 26 Jahre Ehe, 17 Jahre davor ist Simone, deine Frau, krank gsi. Wie hat sich das auf euer Familienleben ausgewirkt?
4: Das lässt sich eigentlich bis heute für mich nicht wirklich ganz erschließen, weil du gewöhnst dich daran. Und dir ist das ab einem gewissen Punkt eigentlich nicht mehr bewusst. Und das ist auch ganz gut so. Ich denke oft, wenn man das in Hollywood-Filmen sieht, dann sieht man sowas und denkt, oh meine Güte, wenn mir sowas passieren würde, und man hat Angst davor. Und ich kann nur sagen, man wächst da rein. Man kann sich diese unglaubliche Situation anverwandeln. Und dann lebt man. Das wird in einer gewissen Weise normal. Aber was ich natürlich schlagartig verändert hat, ist, dass wir wussten, da braucht es jetzt eine gewisse Fokussierung. Da geht jetzt nicht mehr alles so wie bisher. Zum Beispiel, die Kinder waren noch sehr jung. Also unsere Tochter Lene Sophie war 2 Jahre alt und unser Sohn war 5 Jahre alt.
3: Und Krebsdiagnose 2006.
4: 2006 kam die erste Krebsdiagnose und da war dann halt sofort klar, wir brauchen Hilfe von außen und zwar in einem richtig hohen Maß. Unser Nachteil war halt, dass unsere Eltern und damit die Großeltern weit weg waren. Wir waren da ja in der Schweiz schon, in Basel und unsere Eltern, unsere Familien waren 500 Kilometer entfernt. Und wir verdanken aber, die haben uns trotzdem großartig geholfen. Wir waren aber auch angewiesen auf die Hilfe der Freunde, die wir hatten. Was sich auch geändert hat, ist eben, dass du nochmal anders auf deine Kinder achtest. Du musst dann halt, ja, du musst umgehen mit der Möglichkeit und mit der Angst, dass die Kinder ihre Mama verlieren. Und das war eigentlich das, was mir am meisten zu schaffen gemacht hat. Ich habe die Kinder gesehen, die kleinen Kinder, habe gedacht, hoffentlich, wir haben auch heftig gebetet, dass die Kinder mit ihrer Mama aufwachsen dürfen und dass sie keinen Schaden nehmen dadurch. Und zugleich aber auch zu erfahren, Kinder können das handeln. Ich weiß noch, als die erste Diagnose kam, wurden wir gut beraten im Unispital Basel und die haben gesagt, sagen Sie Ihren Kindern, nicht auf eine dramatische Weise, aber sagen Sie ihnen, dass die Mama erkrankt ist und sie werden feststellen, die Kinder schnallen sofort, was Sache ist. Und genau so war es. Sehr schnell haben die Kinder gefragt, ja, stirbt die Mama dann? Und dann haben wir gesagt, das ist eine schwerwiegende Erkrankung, sie kann daran sterben, aber vermutlich nicht, weil es gibt gute Möglichkeiten, dass das wieder gut und wieder heil wird. Also es waren so die ersten großen Dinge, die sich dann natürlich geändert haben. Und naja, also das muss ich nicht groß sagen. Eine Liebesbeziehung ändert sich natürlich auf allen Ebenen. Wenn ein Mensch tatsächlich von so einer Krankheit heimgesucht wird, das muss man dann auch nochmal alles neu austarieren und ausverhandeln, wie das jetzt läuft. Und das hat auch lange gedauert. Bis das auch ich einfach okay und fein war mit der Situation, dass der ganze Bereich der Intimität anders wird, dass die eigene Frau nicht mehr die Energie hat, die sie gehabt hat, dass bestimmte gemeinsame Aktivitäten, die sehr schön waren, überhaupt nicht mehr stattfinden können. Mein Traum war immer, gemeinsam mit meiner Frau Sport zu machen. Das ging dann nicht mehr.
3: Ja. Und jetzt, Andreas, nimm uns doch gerade an den Punkt, dass wir das wie mal auflösen können. Was ist, die Diagnose gewesen? Was ist die Erkrankung? Weißt du, wenn wir jetzt gerade an diesen krassen Punkten sind, oder? Von Kindern, wo Ärzte fragen, hey, stirbt meine Mami? An dem Punkt, wo du sagst, verändert sich eine Partnerschaft, verändert sich Themen wie Intimität, zusammen Sachen erleben, Aktivität. Was hat Simone gehabt?
4: Das war zuerst eine Brustkrebserkrankung. Und dann hat sie eigentlich die beste Diagnose bekommen, die man da bekommen kann, weil man hat es früh erkannt. Und es war von der Art und Weise auch kein aggressiver Krebs, sodass alle Anzeichen waren, das gibt jetzt eine schwierige Phase, das gibt Chemotherapie, das gibt einen operativen Eingriff, das gibt dann Bestrahlung. Das war heftig, das war unfassbar, das war schwierig. Wenn du gemeinsam mit deinen Kindern, deiner Frau die Haare vom Kopf rasierst, damit du den Eindruck hast, wir sind nicht Opfer, weil die Haare langsam ausfallen, sondern du kommst dem zuvor und sagst, wir entscheiden uns. Und dann, hey, wollen wir der Mama eine coole Frisur machen, ja? Und dann sitzt sie auf dem Stuhl und dann scheren wir ihr die Haare vom Haupt. Aber zwischendrin muss ich in die Küche verschwinden und musste weinen, ja? Weil sie hatte schöne Haare und wenn du das dann merkst, diese Jahre, das erste ein, zwei, drei Jahre, das war dann heftig. Und dann kommt sie wieder zurück, die Kräfte kommen wieder und dann wird sie für gesund erklärt. Ja, weil statistisch, wenn dann nach 5, 6 Jahren kein Rezitativ mehr kommt, also der Krebs nicht wieder zurückkommt, dann hat man statistisch gesehen, ist man eigentlich so im Bereich, ja, du giltst als geheilt. Und dann ist halt das Krasse passiert, dass 2013 der Krebs wieder zurückkam im Oberarm. Und ab da war dann ganz klar, das ist nicht mehr operierbar, das ist auch kaum noch, also das ist jetzt endgültig, das ist nicht heilbar. Das bedeutet aber auch kein Todesurteil. Das war nie davon die Rede, sondern hat man auch gesagt, da gibt es jetzt unterschiedliche Therapien, die wir anwenden können. Und eben, 17 Jahre lang haben, ich sage das erstmal ganz bewusst, die Schulmedizin hat uns unglaublich geholfen. Wir hatten eine irrsinnig gute Betreuung im Unispital Basel. Und ich bin so dankbar für alle beteiligten Ärzte. Und aber eben, das ist dann eine krasse Zeit, die dann kommt.
3: Und da kommt eben eine Zeit, oder, wo du auch sagst, wo's laufend Hoffnungen zerbricht. Ja, hast du mal 2, 3 Geschichten vielleicht auch eben, wo wirklich die Hoffnung, wenn man sie sich vorstellt, als ein Glas oder als ein Krug, wirklich an Boden geht, in diesen 17 Jahren. Was sind da 2, 3 so Punkte?
4: Nein, das erste ist natürlich, dass du immer hoffst, dass du verschont wirst. Und wenn dann die Hiobsbotschaft kommt und der Krebs zuschlägt, dann musst du damit erstmal klarkommen und musst irgendwie einen Weg finden. Und vielleicht kommen wir noch drauf, Simone hat für mich einen nach wie vor sehr bewundernswerten Weg gefunden, mit dieser Krebserkrankung zu leben und glücklich zu sein. Und diesem Krebs nicht zu gestatten, das entscheidende Wort über ihrem Leben zu sprechen. Das ist sicherlich so eine Urerfahrung, wo du sagst, die Hoffnung, verschont zu werden, wird jetzt zu einer glasklaren Gewissheit, dass du nicht verschont wirst. So, ich erinnere mich halt, das hat sich tief in meine Seele eingebrannt. Wenn dann die Kontrolltermine kommen, und es ist ja dann mehrmals passiert, der Krebs kam wieder 2013, 2017, 2021 und ab 2021 wurden dann die zeitlichen Abstände, oh, der Krebs ist wieder da, wir müssen was machen, die wurden dann halt kürzer. Das waren dann nur noch nicht mehr Jahre, sondern das waren noch 3 bis 4 Monate, bis dass Simone dann gestorben ist. Und dann sind das so die Ereignisse, wo du denkst, hoffentlich ist alles okay, hoffentlich sieht man nirgendwo was leuchten, wenn das CT gemacht worden ist. Und ich erinnere mich an eine Situation, wo Simone gar nicht ausreden konnte und wo ich das so schrecklich fand, ihre Stimme zu hören, das Beben in ihrer Stimme am Telefon zu vernehmen. Und ich, während sie sagte, dass der Krebs wieder da ist, ich schon angefangen habe, das war das erste Mal, es war wie so eine Art kleiner Zusammenbruch, ich habe ins Telefon gerufen, nein, das darf nicht wahr sein, so, und habe geweint. Und da mussten wir uns erstmal schütteln und so, ja.
3: Also viermal hoffen und bangen, oder?
4: Ja.
3: Bis die Krebserkrankung von Simone zum Tod führt. 2 Wochen vor dem Tod sagt sie dir ganz prägende Worte. Sie hat mit Angst, aber auch gleichzeitig mit Neugier zu tun.
4: Ja.
3: Auf den kommenden Tod, so direkt gesagt.
4: Ja.
3: Ja. Was, oder warum prägen die Worte dich und welche sind es gewesen?
4: Es war in den Tagen, wo Simone sich ganz bewusst entschieden hatte, so, jetzt ist Schluss, es gibt keine weitere Chemo mehr. Auch auf Raten der Ärzte, die schon gesagt haben, wir machen alles, was sie wollen. Aber es gibt jetzt deutliche Anzeichen, dass jede Chemotherapie sie eher schädigt, als ihnen gut tut. Dann hat sie gesagt, ich bin austherapiert, sollte eigentlich ins Hospiz transferiert werden. Es ginge ihr aber dann medizinisch so schlecht, dass sie wirklich Tag für Tag heftig medizinische Unterstützung brauchte.
3: An was für Ort hat das stattgefunden? Also austherapiert,
4: ja.
3: Ist sie dort mal in einem Spital gewesen, sie wäre in ein Hospiz. Mhm. Kannst du mir noch sagen, was sind das für Orte gewesen, wo die letzten Tage sich abgespielt haben?
4: Ja. Ich weiß es noch genau, ich hatte bei Campus für Christus und Zürich eine Weiterbildung und rief Simone mich zum ersten Mal in ihrem Leben an und sagte, Andreas, kannst du kommen? Ich schaffe es nicht mehr. Mein Körper nimmt keine Flüssigkeit mehr richtig auf. Ich bin komplett am Ende. Ich muss ins Krankenhaus. Und als sie über die Platten vom Haus zum Auto kam, da dachte ich, jetzt zieht meine Frau aus und sie wird nicht mehr wiederkommen. Und das war auch so. Und dann war sie die letzten 4 Wochen ihres Lebens im Unispital in Basel. Und ein Hospiz ist dann halt noch einmal eine Einrichtung, wo man noch mehr dafür tun kann, dass ein Mensch, der auf dem Weg zum Sterben ist, alles bekommt, was ihm gut tut. Ja? In dem Moment, wo man aber bestimmte medizinische Dinge sicherstellen muss, ist dann die Frage, bleibt der Patient, die Patientin im Spital oder geht's ins Hospital, ins Hospiz? Und da sagt Simone zu mir, an einem Abend sagt sie, Andreas, ich habe Angst. Ich muss es zugeben, ich habe auch Angst. Ich weiß ja nicht, was jetzt auf mich zukommt und wie das wird. Aber weißt du, was erstaunlich ist? Weißt du, was das eigentliche Grundgefühl ist, in dem ich irgendwie jetzt schon seit Tagen lebe? Und ich sage, keine Ahnung, Simone, erzähl's mir. Und dann sagt sie allen Ernstes, ich bin so neugierig auf das, was jetzt kommt. Und das war eine Art der Hoffnung. Es ist eine Hoffnung, die den Super-GAU integrieren kann, die die Vergänglichkeit des Lebens und die Endlichkeit des Lebens, die nicht mehr dagegen hoffen muss, also die nicht mehr hoffen muss, ich hoffe, dass eine Chemo mir nochmal Zeit kauft, ich hoffe, dass eine Therapie mir vielleicht nochmal mich gesünder macht oder vielleicht sogar heil. Diese Hoffnung waren alle gestorben. Ja, aber jetzt tauchte eine viel größere Hoffnung auf, nämlich die Hoffnung auf Gott. Da ist ein Gott, der wird mich auf der anderen Seite meiner Endlichkeit und des Todes in Empfang nehmen. Und was wird denn da wohl auf mich zukommen? Ja? Und das hat die nicht einfach so gesagt, sondern ihre Augen haben geleuchtet. Die hat sich... Die war wirklich neugierig und die hat da was leuchten sehen, was du wohl nur siehst, wenn du selber in so einer Situation bist. Und das hat mich bleibend fasziniert. Wenn ich nicht live erlebt hätte, dass ein Mensch so hoffen kann und dass das funktioniert, also dass ein Mensch durch diese Hoffnung bei größtem Leiden und Schmerzen und Elend im Unispital nicht verzagt, sondern fast teilweise fröhlich bleibt und dankbar bleibt, fast bis zum Schluss. Wenn ich das nicht erlebt hätte, würde ich es nicht glauben, aber es hat funktioniert. Sie hat es uns sozusagen wie unter Beweis gestellt.
3: Und das ist eben alles am Unispital in Basel gsi.
4: Ja.
3: Ihr seid dann nicht noch in das Hospiz. Simone ist dann im Unispital Basel gestorben.
4: Ja.
3: Ja, wie hat deine Frau ausgesehen? Wie hast du sie noch erlebt in diesen letzten Stunden, an dem letzten Tag, an dem Todestag am 17. Juli 2023? Was ist das für ein Tag gewesen, wo Simone gegangen ist?
4: Ja. Es war eine Zeit, wo ich alles managen musste, weil Simone war so schwach, dass sie kaum noch Leute empfangen konnte. Und ganz viele Leute wollten sich von ihr verabschieden. Und es ging aber nur die Familie, ihre Geschwister und ihre Mama. Ihr Vater war auch schon an Krebs gestorben, ein paar Jahre vorher. Sodass ich den ganzen Tag damit beschäftigt war, die Familien, die von weit anreisen, sozusagen in Empfang zu nehmen, ein Stück weit zu betreuen. Es war wunderbar, es war heiß, es war sehr heiß. Und wir waren ständig in Basel im Rhein am Schwimmen. Und dann haben wir die Klingentalfähre genommen und sind übergesetzt. Da bist du sofort am Unispital. Und ja, dann waren die einen dort und wir haben gelacht und gegrillt. Und dann ging jemand rüber für eine halbe oder dreiviertel Stunde und kam zurück. Und dann haben wir so geguckt, was geht. Und das war so diese Zeit. Und dann war es natürlich schon so, dass es ist nicht schön, sehen zu müssen, was Krebs mit einem menschlichen Körper anrichtet. Das ist wirklich krass.
3: Ja, kannst du ein paar Beispiele machen. Ist es Gewicht, ist es Veränderung, ja. Ist es Ausdruck?
4: Ja, alles. Also es ist eine große Erschöpfung. Der Körper schwindet dahin. Man staunt, wie viel der Körper überhaupt aushalten kann. Das ist nicht schön. Also, ja, Details möchte ich jetzt eben keine nennen, aber ich glaube, jeder kann sich das so ausmalen. Und weißt du, was aber trotzdem krass ist? Die wahre Schönheit bleibt bis zum Schluss.
3: Und das, ja.
4: Das Leuchten der Augen, der Gesichtsausdruck. Bis zum Schluss habe ich es genossen, meine Frau berühren zu dürfen, in den Arm nehmen zu dürfen. Ich habe ihr die Lymphe aus den Füßen massiert, aus den Armen massiert. Ich habe sie, wer weiß wie lang, gestreichelt. Ich habe ihr die Schulterblätter gelockert, weil dadurch, dass sie nur noch gelegen hat, was teilweise verkrampft. Und ich wurde erinnert, es gibt ja diesen tollen Film Ziemlich beste Freunde. Da geht dieser im Rollstuhl, dieser Querschnittgelähmte, geht ja ins Bordell und lässt sich dort die Ohren massieren und empfindet das total, total schön liebevoll, fast so ein bisschen auch was Erotisches.
3: Ja, ja.
4: Ich sage das hier ganz vorsichtig, es war eine ganz tiefe Liebe und es war eine ganz tolle Liebesenergie, auch in diesen letzten Wochen, so wie es ging, aber meine Frau zu berühren. Ich habe sie enorm intensiv berührt und es war echt schön, ja. Aber da kommst du morgens und abends kommst du nochmal und dann siehst du, es ist nochmal weniger geworden. Und es ist dann so, also die Details, die Leber war komplett befallen vom Krebs. Und der Lebertod ist eigentlich, ich sag jetzt mal schwierig, ein angenehmer Tod, weil du schläfst vor lauter Erschöpfung dann irgendwann ein, weil das Blut so vergiftet ist, dass es nicht mehr geht. Und trotzdem waren die letzten zwei Tage extrem schwierig. Also der letzte Tag ganz konkret, ich muss sagen, ich war leider nicht dabei, als Simone gestorben ist. Und zwar [S2] Wow. [S1] Ist Folgendes, das wollte sie aber vermutlich auch so. Ich war bei ihr und wollte ihrer Schwester und ihrer Mama, nachdem ich den ganzen Tag bei meiner Frau gewesen war, hatte ich das an sie übergeben, weil wir wussten, das dauert jetzt nicht mehr lange. Wir haben dann einfach bei ihr gesessen und wenn sie nochmal aufgewacht ist oder so, war jemand da. Und am Abend kommt meine Schwiegermutter zurück und meine Schwägerin und meine Schwiegermutter weint und sagt, Andreas, stell dir vor, die hat uns weggeschickt. Die hat uns weggeschickt und hat gesagt, es ist gut, ihr dürft jetzt gehen. Und meine Schwiegermutter, die ihre Tochter gut kannte, hat gesagt, Andreas, jetzt ist es soweit. Weil sie hatte das bei ihrem Mann erlebt. Der wollte alleine sterben. Und der hat dann auch dafür gesorgt, dass er alleine war. Und es muss ein paar Stunden später gewesen sein, so gegen Mitternacht, dass Simone eingeschlafen ist. Und das fand ich erstaunlich. Das bewegt mich bis heute. Und trotzdem, ich hätte sie gerne gehalten.
3: Was hast du ihr noch? Ja, was ist deine letzte Begegnung denn gsi?
4: Ich habe gesagt, hey, dann gehe ich jetzt, ist es okay? Und sie sagt, ja. Wir hatten auch vorher, als wir merken, die Kräfte schwinden und wir beide können auch gar nicht mehr viel miteinander reden. Und da hatte sie mich ein paar Tage vorher auch angelächelt, hatte gesagt, Andi, wir brauchen auch nichts mehr miteinander reden. Es ist alles gut, ja. Und dann, ich habe sie gesegnet mit einem Kreuz auf der Stirn und ich habe sie nochmal geküsst auf die Stirn. Und das Letzte, was ich von ihr weiß, ist, als ich die Krankenzimmertür zugemacht habe durch den Spalt, sah ich, dass sie sich nochmal aufrichtete und so mit ihrer Schwester und ihrer Mama nochmal gesprochen hat.
3: Wow. Merci, hast du uns auch eben an den äußerst krassen Punkt auch genommen. Aus dem Leben von Simone, aus deinem Leben. Seit dieser Konfrontation mit dem Tod, was für ein Bild hast du hast heute von dem Ort, wo deine Frau angegangen ist?
4: Ich glaube mittlerweile, dass gute Theologie unter anderem entsteht, wenn man der Frage nachgeht, was tröstet uns am meisten? Und es gibt die abstrusesten Spekulationen und Theorien über den Himmel und was ist das? Und ich habe das auch mal heftig verurteilt und theologisch auseinandergenommen. Das mache ich nicht mehr. Also ich zum Beispiel glaube nicht an die Unsterblichkeit der Seele. Ich glaube auch, unsere Seele stirbt. Aber wenn Menschen das tröstet und sie meinen, theologisch argumentieren zu können, dass das so ist, okay. Mir tut es gut, mir die Art, wie Simone lebt, vorzustellen, auch als einen Ort, aber eher als eine Art und Weise, wie sie jetzt in einer anderen Wirklichkeit lebt. Auf ihrem Grabstein steht ein Hashtag. Dieser Hashtag heißt Hashtag aufgehoben. Und viele Menschen fragen mich und finden dieses Wort aufgehoben total cool, weil ihr Leben wurde aufgehoben, also es wurde gelöscht. Es ist nicht mehr da.
3: Okay, ja, in dem Sinn, ja.
4: Aber aufgehoben bedeutet eben auch aufgehoben, ja, wohin? In Gott. Ich bete bis heute an ihrem Grab, glückselig bist du, Simone Loos, die du versammelt bist in deinem Gott. Du bist gut aufgehoben. Das war ihr je länger, je mehr wichtig. Sie hat diesen Hashtag, es war ein ganz langer Hashtag. Sie hat, am Ende lautete der Hashtag, unter wirklich restlos allen Umständen gut aufgehoben. Ja, sie hat das immer länger gemacht. Ja. Ne? So. Also, und mir tut es gut. Ich habe mal zu Jesus gesagt, hey, wie war es, als du sie zum ersten Mal in den Arm genommen hast? Die fühlt sich gut an, oder? Hast du sie lachen gehört? Hast du sie schon mal richtig lachen? Das vermisse ich am meisten, ihr Lachen. Und übrigens, warte mal ab, wenn die zum ersten Mal Klavier spielt. Also ich sehe Simone jetzt da, wo sie ist. Ich höre sie Klavier spielen. Ich höre sie lachen. Sie feiert das Leben. Sie ist frei von allen Einschränkungen, die sie in ihrem Leben so wundervoll ertragen hat. Und das hilft mir. Es hilft mir zu denken, sie lebt nicht viel anders als jetzt. Aber sie lebt ungehemmt und sie verwirklicht ihr Leben, ihr Glück und ihre Gaben. Und sie erfreut damit den ganzen Himmel. Das glaube ich zutiefst.
3: Was heißt Tod für dich? Oder was steckt hinter dem krassen Wort, dem endlichen Wort mit diesen drei Buchstaben? Jetzt auch aus deiner Geschichte, deiner Erfahrung. Ja, wie beschreibst du das Wort Tod?
4: Es ist

0: Samenzellen, wir werden eines Tages, wird unser Leben hier beendet sein. Und wenn man dem ins Auge guckt, dann verliert der Tod tatsächlich etwas an seinem Schrecken, dass man einerseits die Erfahrung macht, einen anderen Menschen im Sterben und dann bis zum Tod zu begleiten, das gibt einem sehr wohl einen Eindruck für das, was wichtig ist, für das, was wirklich auch Glück ist im Leben. Da werden die Dinge in eine neue Perspektive gerückt. So ist das mir passiert und ich hoffe, dass dieser Effekt bei mir nie aufhört. Tod bedeutet für mich etwas, was nicht mehr seit Jesus Christus hinabgestiegen ist in das Reich des Toten, der Toten. Gibt es eine Gegenwart Gottes bei den Toten? Seitdem ist der Tod kein gottloser Ort mehr. Er bleibt schrecklich. Er bleibt etwas, wo ich sage, gehört nicht zum Leben. Aber wenn das stimmt, dass Gott, dass der Tod nicht mehr gottlos ist und dass Gott den Tod so durchwohnt hat, dass der Tod verwandelt worden ist ins Leben. Jetzt kann ich das langsam denken und sagen, ja, dann ist er so eine Art Übergang. Er ist der Übergang auf eine andere Seite, von der wir nichts wissen. Wir können nur spekulieren, wir können nicht beweisen. Aber er ist der Übergangsritus oder auch die Übergangsphase. Und da ist, glaube ich, echt auch Neugier und Staunen angesagt, wenn man das mal verinnerlicht hat.
1: Und nimm uns noch mit, oder? Wir haben jetzt immer wieder auch im Verlauf von dem Gespräch haben wir von Gott gehört, von Jesus. Mhm. Ja, du gehst dein Berufsleben lang, auch als Theologe, gehst du Gott auch auf die Spur.
0: Ja, ja.
1: Und der Glaube prägt dein Leben, den christlichen Glauben.
0: Ja.
1: Und mit dem zusammen, glaube ich, kommt ein bisschen etwas, was dich bis heute auch begeistert. Das ist Zuversicht und Hoffnung nachzujagen.
0: Ja.
1: Gerade auch trotz dieser Geschichte, gerade auch mit dieser Geschichte vom Verlust von der Simone, von deiner Ehefrau. Ja, wie kann man wie habt ihr können an dem allerkrassesten Punkt vom Leben zuversichtlich und hoffnungsvoll leben?
0: Ich sag's mal direkt ganz provokativ, weil wir irgendwie von Gott den Mut geschenkt bekommen haben, Hoffnungen sterben zu lassen. Und damit ist ja bei mir auch ein ganz konkretes Erlebnis verbunden. Als Simone 2021 fast schon gestorben wäre, weil der Darm vom Krebs befallen war, da lag sie 6 Wochen im Unispital. Und in dieser Zeit bin ich eines Morgens an mein Kreuz gelaufen. Das ist ein Kreuz 5 Kilometer weit weg von meiner Wohnung. Und an diesem Kreuz.
1: Auf dem Berg.
0: Genau.
1: Hügelzug, St.
0: Ja, genau.
1: Krishona, hast du
0: genau.
1: mir gesagt.
0: Ich lebe ja auf St. Krishona. Das ist der höchste Ort im Kanton Basel-Stadt. Und da ist ein ganz toller, Hügel oder Berg. Berg ist übertrieben, aber ein Hügel. Und da kannst du wunderbar ellenlang durch die Wälder laufen. Und da steht ein kleines Kreuz. Und seit vielen Jahren habe ich dort als ein Zeichen der Hoffnung so eine LED, so eine Grabkerze stehen. Und in dieser Zeit war mir das ganz wichtig, weil dort leuchtete meine Hoffnung. Ne? Wenn ich zu diesem Kreuz kam, in der Dunkelheit des Morgens oder des Abends oder des Winters und da siehst du schon von Ferne das zarte kleine Licht, da dachte ich, wow, was für ein Zeichen der Hoffnung. Ich ging hin also und wollte für Simone ein kurzes Video drehen mit meinem Handy, in dem ich diese Kerze und das Kreuz und wollte ihr sagen, hey, hier oben brennt dein Licht. Dein Licht ist noch nicht aus. Und den zerbrochenen Docht, den beglimmenden Docht wird Gott nicht auslöschen und das zerbrochene Rohr wird er nicht abknicken. Und das letzte Wort ist noch nicht gesprochen und ich sende dir hier von meinem Kreuz diese Botschaft. Dann komme ich zum Kreuz und diese Kerze, dieses LED-Licht war von einem Menschen zertreten und zertrümmert worden. Und dann habe ich dort eine Stunde, zwei, ich weiß nicht wie lange verbracht und Gott hat mich damals befreit von der Pflicht zu hoffen. Und wenn ich diese Hoffnung nicht losgelassen hätte, dann hätte ich mich niemals so darauf konzentrieren können,

0: Das Leben ist endlich. Meine Frau wird, so mein Eindruck, in naher Zukunft sterben. Was ist jetzt dran? Was ist jetzt wichtig? Was ist unwichtig? Wofür setze ich meine Energie ein und wofür setze ich sie nicht ein? Und in einer ähnlichen Weise hat meine Frau das auch erlebt. Und das muss man spüren. Das ist auch durchaus etwas Spielerisches. Also Hoffnungen sterben zu lassen, ist total wichtig. Was dann passiert, ist, dass man merkt, ich dachte, Hoffnung sei, ich sage immer, ich hoffe das, ich hoffe das, ich hoffe das. Nee. Das ist nur eine Art der Hoffnung. Was dann Einzug gehalten hat bei uns und bei mir ist, ich konnte nicht mehr sagen, ich hoffe, dass Simone wieder gesund wird, dass sie nochmal ein Jahr oder mehrere Jahre leben darf. Ich hoffe, dass wir nochmal in Urlaub fahren können. Nee, das war alles weg. Aber ich hoffe auf Gott. Was heißt das? Ich hoffe und ich rechne damit, dass Gott uns an der Hand nimmt, dass wir diesen Weg nicht gottlos machen müssen. Und das bedeutet für mich, Hoffnung ist heute für mich, dass ich habe eine komplette Verwandlung meiner Hoffnung erlebt. Hoffnung ist der Sinn für die Möglichkeit des Guten. Und dieser Sinn wird uns zugehaucht durch den Geist Gottes. Weil der Geist Gottes, der Heilige Geist, ist der Geist der Hoffnung. Er heißt auch so, er heißt Angeld, also Unterpfand, er heißt Anzahlung. Und das bedeutet, wenn er kommt, dann kommt er nie so, dass er sagt, so, das war's jetzt bin ich komplett da, sondern er kommt aus der Zukunft von Gottes Möglichkeiten, das nennen wir ja Reich Gottes, und er kommt immer wieder und er hört nie auf zu kommen und er wird nie zu Ende sein, dass er uns erreicht. Und das ist für mich Hoffnung, mit der Möglichkeit zu rechnen, dass der Heilige Geist, dass Gott durch den Heiligen Geist auch in meinem Leben das Gute eines Tages neu möglich macht, dass ich sagen kann, ich werde Witwer. Ich muss ein Leben entdecken, finden und kultivieren ohne meine Frau. Ich habe keine Ahnung, was und wie. Ich weiß auch nicht, was ich da hoffen soll. Ich weiß gar nichts. Aber eins ahne ich, die Möglichkeit des Guten wird auch in meinem Leben offen gehalten und eines Tages werden sie wieder kommen. Das Gute wird auch wieder zu mir kommen und das lässt einen wirklich durchs Leben gehen. Das lässt mich aushalten, das lässt mich trauern, das lässt mich aber auch wieder zuversichtlich werden, so ganz vorsichtig. Ich möchte diese Hoffnung nicht mehr missen.
1: Und du umschreibst das ja auch ein bisschen mit diesen drei Worten: Hoffen im Nebel.
0: Ja.
1: Und es ist ein Hoffen auf dem Boden von der Realität.
0: Ja. Ja.
1: Die letzte Frage, Andreas. Endlich leben heisst der Podcast. Was bedeutet endlich leben für dich?
0: Ich finde das einen ganz, ganz tollen Titel. Endlich leben bedeutet für mich, dass ich mich je länger, je mehr anfreunden muss mit den Grenzen, mit der Begrenztheit und auch mit der ultimativen Begrenztheit meines Lebens im Sinne von Vergänglichkeit und Tod. Und der Effekt ist jetzt folgender. Der Soziologe Hartmut Rosa, das ist dieser Soziologe, der sehr viel geforscht hat über Beschleunigung des Lebens. Und dann hat er ja gesagt, wir sehnen uns nach Resonanz, nach resonanten Weltverhältnissen und so. Und er hat mal festgestellt und hat gesagt, unser Leben, wir beschleunigen unser Leben auch, weil wir die Verheißung auf ein ewiges Leben verloren haben. Also er hat mal gesagt, wer die Verheißung auf ein ewiges Leben verloren hat, ist dazu verdammt, ein ewiges Leben vor dem Tod leben zu müssen. Und ein ewiges Leben vor dem Tod leben zu müssen, da fängst du an und packst alles, was du kannst, was du konsumieren kannst, was du erleben kannst, was du machen kannst, was du erreichen kannst. Du hast ja nur diese Lebenszeit, dann packst du das voll und dann fängt der ganze Stress und die Beschleunigung des Lebens an. Und die endlich leben bedeutet, der Tatsache ins Auge zu gucken und vielleicht dann eben auch zu hoffen, es gibt für mich ein Leben nach dem Tod. Und das hat einen verlangsamenden und einen glücklich machenden Effekt auf mein Leben vor dem Tod. Ich glaube, dass wir auch gesellschaftlich, aber auch ich persönlich, einfach an einem Punkt sind, wo wir ja merken, unser Planet ist endlich und unsere Ressourcen sind endlich und dass wir dem ins Auge gucken. Ich würde sagen, nur wenn wir die Endlichkeit des Lebens zugeben, landen wir nicht in der Verzweiflung, sondern landen letzten Endes in der Hoffnung. Das hängt für mich ganz, ganz eng zusammen. Und dann kommen Momente, wo du durchaus auch erlebst und sagst, boah, endlich wieder, endlich empfinde ich mal wieder richtig Freude. Endlich finde ich mein Leben als Witwer toll. Oh, wie cool ist das jetzt? Endlich bin ich aus meiner Depression raus. Endlich kann ich die Medikamente absetzen. Also das finde ich dann auch toll, wenn man dann sagen kann, das Leben hat mich wieder geküsst. Und man konnte sich vorher gar nicht vorstellen, wie ist das noch möglich?
1: Andreas, so Küss wünsche ich dir auf deinem Lebensweg.
0: Hey, vielen Dank.
1: Weiter und sage einfach vielen Dank für das Gespräch.
0: Ich danke dir.
1: Ich habe mir rund um den Podcast ein paar Mal probiert vorzustellen, wie es ist, wenn man mit so vielen Horror- und Hiobsbotschaften rund um Gesundheit und das Leben vom Ehepartner, vom Mami, von dem Kind konfrontiert ist. Und ich staune, wie Andreas und Simone damit umgegangen sind. Ich meine, wir reden da nicht von einer ungenügenden Prüfungsnote, einem Ausscheiden von der Fußballnazi an der Weltmeisterschaft oder einem Bruch vom Arm. Es sind die letzten Kapitel von einer Lebens- und Liebesgeschichte. Und mir ist der Hashtag unter wirklich restlos allen Umständen gut aufgehoben eingefahren. Ich möchte das Zitat von Simone auch in meinen Alltag mitnehmen. Danke, hast du die Reise mit dem Andreas los und mir mitgemacht, bist dabei gewesen bei dieser Folge «Endlich leben». 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In zwei Wochen gibt es die nächste Geschichte von «Endlich leben» und meiner Kollegin, der Evelyn Gutknecht. Es freut uns, wenn du auch dann wieder bei «Endlich leben» dabei bist. Drum auf Wiederhören und tschüss.
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1: Die Nachrichten von SRF um 3 mit Julia Schild. Auf einem Bauernhof im Kanton Thurgau ist am späten Abend ein Großbrand ausgebrochen. Als die Einsatzkräfte eintrafen, sei eine Lagerhalle des Betriebs in Neuwilen bereits in Vollbrand gestanden, sagte der Mediensprecher der Kantonspolizei Thurgau, Robin Bernhardt-Grütter.
2: Aufgrund des Brand und der anschliessenden Rauchentwicklung mussten in der umliegenden Umgebung mehr als 50 Leute evakuiert werden. Verletzt worden ist niemand. Der Sachschaden kann noch nicht abschliessend beziffert werden.
1: Die Löscharbeiten dauern gemäss der Kantonspolizei Thurgau noch an. Die Ursache des Brandes sei noch nicht geklärt. Zu weiteren Meldungen aus der Schweiz. In Genf haben am Abend rund 1200 Staatsangestellte gegen drohende Sparmaßnahmen demonstriert. Es ist bereits der zweite Protest diese Woche. Die Gewerkschaften protestieren unter anderem dagegen, dass der Kanton Genf Dienstalterszulagen aussetzen und den Teuerungsausgleich sowie Krankenkassenzuschüsse einfrieren will. Und die Eisenbahnstrecke zwischen Moutier und Sansevieux im Jura wird ab dem 8. September für ein ganzes Jahr geschlossen, denn die SBB renovieren die Strecke für rund 100 Millionen Franken. Die Infrastruktur werde komplett erneuert, schreibt die Bahn. Der Zugverkehr wird wegen der Bauarbeiten für ein Jahr gänzlich eingestellt. Als Ersatz sind Busse vorgesehen. In der Ukraine müsse es Wahlen geben, trotz Krieg. Das fordert der ehemalige Verteidigungsminister des Landes, Mikhailo Fedorov. Die Ukraine befinde sich in einer Regierungskrise und die Korruption in Kriegszeiten müsse aufhören. Die demokratischen Prozesse müssten wiederhergestellt werden, sagte Fedorov in einem YouTube-Video. Bislang verbietet das ukrainische Gesetz Wahlen während des Kriegs. Mikhailo Fedorov war im Juli vom ukrainischen Präsidenten Volodymyr Zelensky entlassen worden. Daraufhin haben die Menschen demonstriert und Fedorovs Rückkehr gefordert. Zelensky bot ihm nach der Entlassung verschiedene neue Ämter an, nicht aber erneut das Amt des Verteidigungsministers. Frank Bird, der langjährige Schlagzeuger der US-Rockband ZZ Top, ist tot. Er starb im Alter von 77 Jahren. Sie hätten einen großartigen Freund und Mitarbeiter verloren, teilte die Band auf Instagram mit. Laut dem Sprecher von ZZ Top hat sich Bird in Hospizpflege befunden. Über die Todesursache wurde zunächst nichts bekannt. ZZ Top wurden 1969 in Houston im Bundesstaat Texas gegründet. Der kommerzielle Durchbruch gelang der Band 1973 mit dem Album «Tres Hombres». Und auch das Wetter. Heute ist es meist sonnig. Die Temperatur erreicht am Nachmittag rund 31 Grad. Das waren Nachrichten von Radio SRF. Verantwortlich Julia Schild.
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6: Du erfährst, dass Freunde hinter deinem Rücken über dich lästern. Deine Chefin lobt alle deine Teamgespännchen, aber dich erwähnt sie nicht. Oder dein Partner hat deinen Geburtstag vergessen. Schon wieder. Also Situationen hast du so oder ähnlich vielleicht auch schon erlebt. Situationen und Erlebnisse, die tief drin etwas machen, die verletzen. Sie geben einen Stich ins Herz. Vielleicht nur so ganz fein, wie mit einem feinen Nödeli. Vielleicht aber auch brutal schmerzvoll, wie wenn einem jemand ein Messer mitten ins Herz hineinrammt. Wie können wir mit so Stich im Herz, mit so Kränkungen richtig umgehen? Das möchte ich in dieser Folge herausfinden. Und für das treffe ich Grazia Rainone. Sie ist psychosoziale Beraterin und zum ersten Mal Gast in der Psychohygiene. Und ich finde es auch cool, dass sie mega offen ist. Sie erzählt nämlich auch gerade ein ganz konkretes Beispiel von einer eigenen Kränkung, die sie erst vor kurzem erlebt hat. Und sie sagt, eine Kränkung kann im Fall auch eine Chance sein. Wie sie das meint, das erfährst du im Verlauf dieser Folge. Ich bin Evelyn Gutknecht, freue mich, dass du dabei bist. Grazia Rainone, ich freue mich sehr, dass ich heute bei dir sein darf. Du bist zum ersten Mal Gast in der Psychohygiene. Herzlich willkommen.
3: Dankeschön, ja, freue mich.
6: Ja, Grazia, wir haben es von Kränkungen.
3: Ja.
6: Jetzt kannst du, wenn du magst, ein Beispiel geben. Mhm. Magst du dich gerade an etwas erinnern, was dich mal so richtig kränkt hat?
3: Ja, ist interessant. Wo wir den Termin abgemacht haben, habe ich ja schon mich eigentlich so gesagt, ich will über Kränkungen reden. Und genau etwa vor 3 Wochen ist mir wirklich an einem Abend sind wir so zusammengesessen, an einem wunderbaren Nacht war es, in der Stadt Zürich, das Nachtessen. Und dann ist es voll auf mich zugekommen, wo wir wie, also wir sind das Vierte gewesen, 2 wie aus heiterem Himmel auf mich eingeredet haben und mich wirklich gekränkt haben.
6: Mhm.
3: Und das ist eben jetzt auch das Interessante. Es sind wirklich 3 Sachen gewesen, die an dem Abend genau Bedingungen gegeben haben, dass mich das so gekränkt hat.
6: Mhm.
3: Das war nämlich die Situation gewesen. Denn die Menschen, die mich gekränkt haben, das sind nicht einfach Menschen, die kenne ich schon lange.
6: So Leute, die dir nahe sind.
3: Ja, wirklich, ja. Sehr nahe. Mhm. Und auch eigentlich also das Ereignis selber. Und da musste ich schmunzeln, weil genau so habe ich mich auch auf den heutigen Nachmittag vorbereitet. Das sind wirklich die 3 Sachen, die es ausmachen, dass man das wie auch als Kränkung kann annehmen, mhm, oder wo eine Kränkung ist. Das ist wirklich die Situation und Menschen, die dazugehören.
6: Wer das einem kränkt.
3: Ja, und dann das Ereignis selber.
6: Mhm. Da muss mich natürlich jetzt mega wundern, wie bist du denn mit dieser Kränkung umgegangen? Mhm. Weißt, hast du dich zurückgezogen, hast du umgegeben?
3: Mhm. Tatsächlich, weil sie von wie nichts gekommen ist, also wirklich von 0 auf 100, habe ich mich wie zurückgezogen.
6: Mhm.
3: Also bereits an diesem Abend bin ich ruhig geworden. Ich bin dann auch rasch rausgegangen, habe ein paar Minuten für mich genommen, habe auch versucht, was läuft jetzt genau ab?
6: Mhm.
3: Was bedeutet das jetzt genau? Was ist es genau? Also wo tut es jetzt gerade weh? Weil es hat wirklich weh getan und das ist ja auch das, warum Kränkungen können weh tun, oder? Also die gehen dann eben tief, je nachdem.
6: Mhm.
3: Und habe mich gesammelt, bin dann zurück und habe den Entscheid für mich genommen, gut, ich werde nicht mehr viel dazu sagen. Einfach, um nicht noch mehr schüren, dass nicht noch mehr angreifen könnte.
6: Dass es einen richtigen Streit gibt oder eskaliert. Es klingt für mich nach einem sehr reifen, nach einem sehr reifen Verhalten. Weißt du, dass aus der Situation geht, durchschnaufen, das hast du gerade können anwenden.
3: Und auch das Vorausgehen. Ich bin ja wie auch voraus. Und das Vorausgehen und ein bisschen Bewegung zu haben, ein paar Schritte zu laufen, das hilft wirklich auch.
6: Mhm.
3: Einfach, dass der Kopf wieder einfach ein bisschen klarer wird. Weil im ersten Moment ist man einfach in einem Zeug hin, oder?
6: Ja.
3: Ja. Und das habe ich dann auch gemacht. Weil das hat mich auch verunsichert, natürlich. Und es sind einfach die Momente, gell? Man hat dann das Gefühl, jetzt respektieren die mich gar nicht mehr. Und das ist ja auch die Wertschätzung. Das fällt wie ein Kartenhaus.
6: Mhm.
3: Und da in Sekundenschnelle ist das zusammengefallen. Und ja, ich war dann relativ ruhig den ganzen Abend. Habe aber trotzdem gleich aufmerksam mit angehört. Nicht, dass ich irgendwie noch gekommen wäre, bist du eigentlich noch da oder wie auch immer. Bin aber dann froh gewesen, wo der Abend fertig war und ich eigentlich so ein bisschen Schneckenhaus hat können, also heimgehen, mhm, in einem geschützten Raum, genau.
6: Ja.
3: Und ja, die Verarbeitung hat dann eigentlich erst dann angefangen.
6: Ja.
3: Oder? Also eigentlich wie 24 Stunden später.
6: Und würdest du sagen, deine Gegenüber haben die geschnallt, dass du jetzt, oder wie fest dich das jetzt gekränkt hat? Oder hast du da etwas vorgespielt?
3: Ja, nein, das haben sie gemerkt. Und das war interessant gewesen. Das passiert natürlich auch, weil sie mich schon gut kennen. Also
6: mhm,
3: so bei Fremden, die könnten das vielleicht gar noch nicht so abschätzen. Jetzt da ist es interessant, sie waren verunsichert gewesen. durch meine Art. Sie haben es dann ja nicht können einordnen, wo ich natürlich gerade stehe. Und da muss ich sagen, merkt man jetzt im Nachhinein, weil ich habe mir ja auch, ich habe ja dann auch entschieden, dass ich das wieder ansprechen, wenn die Zeit da ist, was das gemacht hat mit mir. Und heute haben wir wieder ganz einen anderen Umgang, weil das haben sie schon gespürt. Oh, wir sind wie zu weit gegangen. Ich glaube, jetzt der Ausgang ist jetzt relativ einfach gewesen. Das geht natürlich nicht immer so einfach. Ja. Weil ich weiss ja jetzt, wie man ein bisschen umgeht mit den Kränkungen, was mit dem anstellt. Wenn es natürlich so wenn man so keine Bewältigungsstrategien hat, geht es dann wahrscheinlich kann man schon ein bisschen länger.
6: In diesem Gespräch möchte ich natürlich unbedingt dann mehr erfahren über Bewältigungsstrategien, was denn da konkret kann helfen im Umgang mit Kränkungen. Mhm. Aber kommen wir doch zuerst jetzt mal das ein bisschen definieren. Eine Kränkung, weißt? Da höre ich das Wort krank. Könnte es sein, dass das heisst, meine Seele, mein Herz, mein tiefstes Innere ist irgendwie krank? Oder weißt du, wie tust du das auslegen, das Wort?
3: Also ich würde noch gerne sagen, dass viel mehr ist als eine Enttäuschung oder eine Kritik. Und Kränkungen, wie kommt auch darauf an, welche Person das macht, gerade die sehr nahe stehen, das geht tief. Und es kann eben schon krank machen, wenn man sich nicht auseinandersetzt im Nachhinein, wie man umgehen will mit dem Schmerz.
6: Also es ist ein Schmerz?
3: Es ist ein Herzschmerz, ja, sage ich jetzt. Oder? Mhm. Da gibt es einfach keine Tabletten dafür. Also da muss man wie selber an sich arbeiten und das auseinandernehmen.
6: Du hast gesagt, es ist nicht das Gleiche oder es ist viel härter als eine Enttäuschung oder was hast du noch gesagt?
3: Kritik.
6: Eine Kritik.
3: Ja.
6: Würdest du sagen, eine Kränkung ist etwas, wo ganz eben tief ins Herz geht, was einem traurig macht? Oder kann es auch andere Gefühle auslösen?
3: Ja, es kann eine Wut auslösen, Scham. Vielfach ist auch Scham dabei. Oder auch eine Angst. Weil man vielleicht auch das Gefühl gar noch nie so hatte bei einer Kränkung. Ich würde schon mal sagen, es ist Angst, Wut, Scham. Ja, würde ich jetzt mal so das Häufigste, das kann auslösen. Ja.
6: Du hast vorhin in deinem Beispiel erwähnt, es war so wie ein Kartenhaus, es geht alles gerade zusammen, es macht wie so Schwupps und es ist alles kaputt. Ist das auch so etwas Typisches für eine Kränkung oder kommt es mega auf die Situation drauf an? Ist es nicht immer gerade so existenziell, sage ich jetzt mal?
3: Ja, eben, sind so eben die drei Sachen. Wie wichtig war dir etwas gewesen, wo man dann aufgrund von dem die Kränkung auslöst. Und wer war es auch gewesen, oder? Das hat wirklich mit diesen drei Sachen zu tun. Und dann, was auch noch ist, jetzt in meinem Fall da, ist tatsächlich eine Tagesform gewesen. Ich hatte dort schon eine schlechte Woche gehabt, also sehr viel Stress und Ärger. Bin relativ müde an das Essen hin. Dann haben sie halt einen wunden Punkt getroffen. Und das ist halt vielfach so ein empfindlicher wunden Punkt. Und einfach auch der Ort, wo sie es gemacht haben. Da hat sehr viele Leute gehabt. Das war in einem Restaurant gewesen. Sie waren relativ laut gewesen. Und was ist dann natürlich passiert? Ich habe mich auch noch geschämt.
6: Hast du dich so ausgestellt gefühlt?
3: Ja, oder? Total. Und Scham ist halt schon ein schwieriges Gefühl, wenn dann das betroffen ist.
6: Ja.
3: Das war wirklich ein Muster, ein Musterabend gewesen eigentlich. Ja.
6: Perfekt für den Podcast.
3: Ich würde schon sagen, ja genau. Ja.
6: Jetzt, bei deinem Beispiel ist es mit Wort passiert, also die Leute haben etwas angesprochen, ausgesprochen, was dich gekränkt hat. Aber ich nehme an, eine Kränkung kann auch anders passieren, ohne Wort.
3: Ja, es ist natürlich auch, wenn man sich ignoriert fühlt oder ausgestoßen und wenn du das auch spürst, oder? Ich bin gar nicht dabei, sie wollen mich gar nicht dabei haben. Das sind auch Kränkungen, ja.
6: Also mit Verhalten eigentlich.
3: Oder nicht ernst genommen werden. Ja, das Ignorieren, das tut eben auch weh, ja.
6: Jetzt hast du das Gefühl, das ist auch ein bisschen eine Typenfrage, wie fest eine Kränkung einem trifft.
7: Weißt du, es ist irgendwie, gibt's Leute, die halt, sag ich jetzt mal, eher sensibel sind, die Sachen schnell dann so ein bisschen persönlich nehmen, die bei jemand anderem die gleiche Situation eigentlich überhaupt nicht auslöst.
3: Ja, absolut. Da gibt's auch so Bedingungen, oder? Jetzt gerade, und dann spielt es eben keine Rolle, ob es eine kleine Kränkung ist oder eine grosse. Wenn du einfach den wunden Punkt hast und jeder Mensch hat so seine eigene Geschichte. Und wenn jetzt zum Beispiel jemand früher zum Beispiel viel kritisiert worden ist oder nicht ernst genommen worden ist, macht das auch sensibler oder auch früher oft verletzt worden ist. Das macht einfach sensibler. Und eine Kränkung tut genau das dann nochmal verunsichern. Also es ist so wie eine Wunde, die nicht verheilt ist. Mhm. Oder man hat die gar nicht kennt, die Wunde. Und die wird dann einfach aufgerissen wieder.
7: Jetzt, wir haben es vorher schon davon gehabt, was es in einem macht, wenn wir gekränkt sind, so das Emotionale eben. Wir haben gesagt, es macht es traurig, es kann wütig machen, Scham ist ein Thema. Gibt es dann eigentlich auch so ein bisschen körperliche Reaktionen, die man da kann spüren kann?
3: Ja, und zwar, wir haben so die verschiedenen Ebenen. Und jetzt auf der körperlichen Ebene kann... Also man wird angespannt, also das habe ich selber gemerkt. Ah, jetzt spannt es sich an. Die Atmung ist auch nicht mehr, oder? Die ist entweder ist sie total verkrampft oder gar nicht mehr richtig, also dass man gar nicht mehr durchschnauft. Oder generell ein Unwohlsein, das du gar nicht kannst definieren. Also der Körper spielt da auch eine sehr grosse Rolle. Und dann kognitiv natürlich, wie habe ich jetzt das wahrgenommen, was denke ich darüber? Da tut auch jedes ein bisschen anders das wahrnehmen. Das ist das, was du jetzt vorher erwähnt hast. Und dann haben wir natürlich das Verhalten. Das Verhalten gehört eben auch dazu. Und das Verhalten kann eben wie sein, dass man vielleicht ins Schreien kommt. Mhm. Man fängt an schreien. Oder man wird total wütig. Wir haben auch Schimpfen. Also man geht wie zurück.
7: Das ist dann die Reaktion auf
3: so, die genau, das sind, oder, genau. Ist, ja. Und das ist auch das Verhalten, das man dann in dem Moment vielleicht auch hat. Und das dicht machen. Aha. Und ich bin ja jetzt eher auf dieser Spur gewesen, beim Verhalten. Ich mache dicht, um nicht grösseren Schaden eigentlich anzurichten.
7: Was aber also, eben jetzt aus meiner Perspektive sehr vernünftig wirkt.
3: Genau. Ja. Das sind so Sachen, jetzt gerade das Dichtmachen, das hat mich geschützt vor weiteren irgendwelchen Angriffen.
7: Mhm. Und auch deine Gegenüber, weil du hast ihnen auch angegriffen, ja. Also sie sind ja auch ein bisschen geschützt.
3: Genau.
7: Jetzt finde ich noch spannend, die körperlichen Symptome, die du erwähnt hast, das kenne ich auch, das kommt dann wie so, oh, es wird einem so richtig heiß und Herzschlagen. Und
3: ja genau, Herzklopfen, oh, oder?
7: Ich würde am liebsten irgendwie etwas kaputt machen oder rausschreien oder so. Kann es auch sein, dass wie zuerst der Körper reagiert, bevor das Emotionale, die Psyche reagiert. Weißt du, dass vielleicht zuerst wirklich so das Herzrasen hast und erst später merkst, ich bin eigentlich mega traurig, oder?
3: Mhm, ja, auf jeden Fall. Ganz zuerst kommt der Körper. Und dadurch, dass der Körper zuerst reagiert, zumindest bei mir ist das so, aber eigentlich ist schon so, dass der Körper zuerst reagiert. Und dann, gerade wenn jetzt die Atmung in Stocken kommt, bist du im Brustkorb, im Ganzen, bist du total angespannt. Und dann macht es auch Studieren schwieriger. Darum eben das Rausgehen, oder? Ein bisschen an die frische Luft und ein paar Schritte gehen, dass der Körper wieder sich entspannen kann. Und nachher kommt erst, was hat es jetzt genau ausgelöst in mir? Welche Gefühle oder was hat mich jetzt wirklich verletzt? Das ist dann in der Verarbeitung.
7: Mhm.
3: Ja. Am Anfang hast du einfach ein Durcheinander, würde ich jetzt mal sagen.
7: Genau, irgendwie ein Krüssi Müsi.
3: Ja, genau. Ja.
7: Jetzt gibt es ja da wahrscheinlich sinnvollere Umgangsformen mit der Kränkung und weniger gute Umgangsformen. Was würdest du sagen, was sind so ein bisschen ungesunde Muster oder Verhalten bei so Kränkungen?
3: Ja, da kommt es auch wieder ein bisschen auf den Typ drauf an. Also generell muss man einfach wie sagen, wenn man es nicht anschaut, die Kränkung, also wenn man das nicht verarbeitet oder wie auch immer, dann gibt es ungesunde Muster. Also wenn man zu lang nichts dran macht, das ist einmal generell. Also ein ungesundes Muster ist zum Beispiel der Rückzug. Man zieht sich zurück, weil man einfach die Leute irgendwie nicht mehr will, zu nah hinlassen will, dass nicht weitere Verletzungen passieren.
7: Also du meinst jetzt nicht den Rückzug in dieser Situation, weil du hast ja jetzt auch gerade erzählt, wie du dich zurückgezogen hast,
3: sondern nachher.
7: Du meinst grundsätzlich, dass ich mich gar nicht mehr so auf Leute einlasse oder die Leute, die mich einmal verletzt haben, gekränkt haben, nicht mehr, dass ich die meide und so.
3: Genau. Das ist im ersten Moment, ist das natürlich für dich ein sicherer Hafen. Aber das kann natürlich dann nachher zu Einsamkeit führen. Das ist natürlich zum Beispiel so ein gesundes Muster. Wenn man zum Beispiel anfängt, einfach studieren, der Kreislauf im Kopf, wie hätte jetzt das können anders laufen? Oder wie hätte ich können anders reagieren? Und das ist dann immer noch einfach während dem Schlafen, oder man wacht auf und der erste Gedanke ist immer noch da. Das ist auch so ein Muster. Also, wenn zum Beispiel auch der Schlaf beeinträchtigt wird, oder man kann nicht mehr durchschlafen, weil einfach das immer im Kopf kreist.
7: Also immer die Situation nochmal
3: Immer wieder durchspielt, genau. Oder das Ganze ganz einfach, ich tue jetzt das Wort reinzufressen, und man sagt sich zum Beispiel, das war gar nicht so schlimm gewesen, bist nicht so sensibel, einfach so die Sachen zu sich sagt und man macht einfach weiter im Alltag. Aber das Verletzte, das bleibt einfach, also man tut das ein bisschen übergehen.
7: Man tut sich eigentlich selber ein bisschen belügen,
3: ja,
7: oder?
3: Genau. Und bei der nächsten Kränkung, und die kommt bestimmt, weil wir sind wirklich einfach ausgeliefert an so Sachen, das bricht dann einfach wieder aus. Das sind so die ungesunden Muster, nichts dergleichen tun, ja, oder das abtun. Oder sich selbst zweifeln. Ja, ich bin einfach zu sensibel oder bin nicht belastbar. Wenn man sich selber abtut, dann noch. Das sind dann schon die ungesunden Muster.
7: Also würdest du sagen, es ist schon mega wichtig, dass man nach so einer Krankheit das reflektiert, anschaut, wie kann ich das jetzt verarbeiten?
3: Ja, also dann, wenn wirklich schon der Alltag, wenn du das ständig im Alltag hast, dann ist es schon von Vorteil, dass man anschaut, weil sonst bringst du es das wie nicht weg. Und meine, es gibt natürlich nichts Schönes, wenn man nachher Bewältigungsstrategien hat, oder? weil es ist ja eigentlich nichts Schönes, wenn man gekränkt wird.
7: Und gleich gehört es zu unserem Leben, also du hast vorher auch erwähnt, wir werden immer wieder gekränkt. Das ist für mich auch die Frage, weißt du, wie viel Bedeutung geben wir den einzelnen Kränkungen? Weil, eben, wenn wir ehrlich sind, das kann jeden Tag vorkommen, gerade auch wenn man in Beziehungen lebt, wenn man Familie hat, man hat Kinder. Da tut man sich ständig unbewusst oder bewusst kranken. Wie fest kann man auch mal sagen, hey, ja, das ist jetzt wirklich, muss ich auch lernen, ein bisschen dickere Haut will ich bekommen und wo ist es wirklich dran, um dem auf den Grund zu gehen, den einzelnen Kränkungen? Weißt du, was ich meine?
3: Ja, ich weiss, was du meinst. Also, das ist ein Entscheid, den jeder für sich muss treffen muss. Wenn man sich entscheiden eben die nächste Kränkung ist auf jeden Fall irgendwann wieder und ich bin nicht mehr bereit und ich habe wirklich wie die Schnauze voll, mich dann noch stundenlang, tagelang, monatelang mich irgend über eine Kränkung zu studieren, dass ich Strategien habe, dass ich die viel schneller kann verarbeiten kann. Und die Chance ist ja, ich sage immer, die Chance ist, man lernt wahnsinnig viel über sich selber. Weil Kränkung zeigt dir, was eigentlich in dir, was, zum Beispiel das Bedürfnis, oder? Was habe ich für Bedürfnis? Oder wie bin ich eigentlich? Weil es ist beim Wundenpunkt. Und der ist einfach auch interessant, mal kennenzulernen.
7: Also mal ein bisschen neuer grübeln.
3: Ja, aber ich weiss, man muss halt wirklich sich mit dem auseinandersetzen. Und dazu möchte ich halt schon sagen, dass nur in uns und durch uns können wir das machen. Also, weil die anderen kannst du ja wie nicht ändern. Die Menschen sind da, aber du dich selber. Und das ist wirklich immer noch ein interessanter Prozess.
7: Also du würdest sagen, es lohnt sich, auf den Prozess einzulassen.
3: Ja.
7: Also komm, wir gehen doch jetzt in die in die guten Strategien rein. Das nimmt mich nämlich mega wunder. Jetzt bin ich gekränkt worden. Ich merke, ich bin mega traurig über eine Situation. Mhm. Es lässt mir keine Ruhe. Ich muss auch viel über das nachdenken. Mhm. Und dann, was kann ich machen?
3: Also, ich würde sagen, so etwas anzuschauen, funktioniert erst eigentlich dann, wenn so die innere Anspannung, also sich wieder beruhigt hat.
7: Mhm.
3: Und man ist und auch wieder ein bisschen klarer im Kopf. Und der erste Schritt ist schon der, dass man sich zugesteht, dass etwas verletzt ist oder es hat irgendetwas berührt.
7: Ja.
3: Also das ist nicht der erste Schritt.
7: Sondern genau.
3: Ja. Ja, und dann ist es so, entweder kann man je nach natürlich klein oder gross, je nachdem, kann man es wie selber machen. Oder man tut sich Hilfe holen.
7: Mhm, also weil man, Psychotherapie,
3: weil, ja, genau. Manchmal kommt man ja gar nicht drauf auf das. Also, gerade wenn man, weiss, dass es so Beratungen gibt oder das gibt's wirklich, dann weiss man nicht so, wo anfangen.
7: Mhm.
3: Wie fange ich jetzt mit dem an? Also, ich meine, es gibt gute Bücher dazu, oder? Aber je nach Intensität wäre vielleicht schon, wenn man einen guten Gesprächspartner hat. Man muss aber auch nicht gerade eine Beratung haben oder schon gar nicht eine Therapie, aber vielleicht hat man einen guten Freund oder eine gute Freundin, wo man einfach auch mal nur darüber erzählen kann.
7: Mhm.
3: Und wie der Scham, dann, und dort geht es ja dann ums Schämen, oder? Also, du tust dich ja dann schon ein bisschen, bloßstellen eventuell, das Gefühl. Aber wenn man eine gute Freundin hat oder einen guten Freund, der zulässt, macht das schon mal etwas aus.
7: Also hast du das Gefühl, schon nur mal aussprechen und darüber reden, was hat mich jetzt so gekränkt, dass das schon ein Weg genau. ist, weil ein wichtiger Prozess einleitet.
3: Genau, oder zum Beispiel einen Perspektivenwechsel, den kann man auch für sich selber mal machen, das ist auch noch so ein Tipp. Und der Perspektivenwechsel sieht dann so aus, wie würdest du in einer Person, also wo zu dir kommt, die Person erzählt dir über das, was würdest du ihr sagen? Mhm. Und das ist so ein Perspektivenwechsel. Das ist auch wirklich auch noch eine gute Sache, wenn man es wie selber noch mal ausprobieren will. Einfach den Blickwinkel noch ein bisschen zu erweitern, ein bisschen über den Tellerrand aus.
7: Mhm.
3: Ja, das sind ja etwa die Sachen. Und wichtig ist auch, würde ich sagen, gerade wenn man den Perspektivenwechsel macht und du dir vorstellst, eine Person erzählt dir jetzt das, du hörst zu und du gibst dann irgendwann so eine Antwort, hast du dort ja meistens Mitgefühl und Verständnis. Und das darfst du dir eben selber auch geben.
7: Sich selber.
3: Freundlich sein.
7: Ja.
3: Mhm. Ja.
7: Also hast du gesagt, eben mit jemandem darüber reden, der Perspektivenwechsel, was kann denn der Perspektivenwechsel so ein bisschen bewirken? Weißt du, was erhofft man sich, oder was erhoffst du dir jetzt von so einem Perspektivenwechsel?
3: Interessanterweise, wenn man eben den macht und sich wirklich vorstellt, es kommt jetzt jemand zu mir und wie würde ich Antwort geben, ist manchmal vielleicht die Lösung genau, weil du es jemand anderem sagst, kannst du für dich dann auch brauchen.
7: Mhm.
3: Wo du vielleicht gar nicht rauskommst. Weil wenn du so im eigenen Dialog bist, bist ja nur du, oder? Und, und wenn man sich das aber vorstellt, dann gibst ja du dieser Person eine Antwort, auf jeden Fall. Und genau das könnte vielleicht auch die Lösung sein für dich.
7: Okay. Mhm.
3: Ja, das ist ganz interessant.
7: Dass du nachher auf Ideen kommst, wo du eigentlich gar nicht gekommen wärst, aber sie können
3: das. Jetzt in dieser Person habe ich das gesagt, kann ich das eigentlich gerade für mich anwenden. Ja. So in dem Sinn, oder?
7: Mhm.
3: Ja.
7: Spannend.
3: Mhm.
7: Jetzt ist ja so, eine Kränkung geht ja, also es passiert ja, es sind verschiedene Leute involviert, oder? Also eine Kränkung geht ja wie von jemandem aus und trifft nachher mich.
3: Mhm.
7: Jetzt ist für mich die Frage, wie fest kann ich in dieser Aufarbeitung von dieser Kränkung nur mit mir arbeiten und wie fest muss ich mein Gegenüber damit konfrontieren, hey, du hast mich gekränkt, es ist das und das mit mir passiert.
3: Mhm. Also der Entscheid, ob die andere Person, also die dich gekränkt hat, auch was einbeziehen, das geht erst, wenn du mit dir wieder in eins bist.
7: So ein bisschen im Reinen.
3: Ja, im Reinen bist. Weil dort tust du dann eigentlich entscheiden, wie willst du weitergehen. Setze ich Grenzen, ganz andere Grenzen, oder Distanz, wirklich. Es passt einfach nicht mehr zu mir. Das kann man aber erst, wenn du aufgearbeitet bist. Und dann geht es ein bisschen so ein bisschen in das Vergehen. Aber das geht wirklich erst dann.
7: Da möchte ich nachher unbedingt noch darauf eingehen, ins Vergehen. Ich möchte zuerst noch mal bei dieser Verarbeitung bleiben. Ich habe das Gefühl, da können wir noch ein bisschen tiefer reingehen. Weißt du, was es dann heisst, so etwas verarbeiten? Oder wann merke ich dann, jetzt ist es verarbeitet? Vielleicht zuerst noch mal, wie können wir es verarbeiten? Also darüber reden. Aber weißt du, wie finde ich jetzt konkret auch raus, du hast vorhin mal erwähnt, es trifft so einen wunden Punkt. Ist dann wichtig, um diesen wunden Punkt so ein bisschen identifizieren, entschlüsseln, was ist da genau, was schlummert, warum trifft mich das so?
3: Ja, das ist so, der wunde Punkt. Den sollte man anschauen, weil der ist ja auch wieder aufgerissen worden. Und wenn du den wunden Punkt nicht kennst, dann bleibt das eine Wunde, die nicht geheilt ist. Und das ist einfach ein Prozess. Das geht nicht unbedingt schnell. Also das ist wirklich ein Prozess. Und da kommen natürlich auch die Erinnerungen wieder auf. Je nachdem. Es ist wirklich ein Auseinandersetzen mit dem Inneren. Man kommt einfach wirklich nicht drum herum, das zu verarbeiten. Und dann, je nachdem, wie tief das Ganze gegangen ist oder wie sich das auch angefühlt hat, braucht es dann eventuell schon eine Beratung. Ja. Oder je nachdem, wenn es dann wirklich krank macht, halt dann eine Therapie, oder? Ja. Wo die dann anführt, auf den wunden Punkt. Und das ist halt dann, kann halt wieder schmerzhaft sein.
7: Je nachdem aber, sogar retraumatisieren,
3: ja, wie genau, wie und da braucht es natürlich professionelle Hilfe.
7: Ja.
3: Aber das ist schon so, der wunden Punkt muss man anschauen.
7: Ja. Und hast du einen Tipp? Weißt du, vielleicht gibt es ja gewisse Fragen, die ich mir selber stellen kann, um den wunden Punkt ein bisschen finden oder herauszufinden, was da genau das Problem ist, sage ich jetzt mal.
3: Ja, nehmen wir jetzt einfach alles, was traumatisierend ist, raus, genau. Weil das ist ganz eine andere Geschichte.
7: Ja, das muss wirklich
3: das geht nur
7: in Therapie.
3: Mit Therapie, genau.
7: Aber nehmen wir mal, also ich kann vielleicht ein Beispiel sagen, irgendwie, oder eines von meinen Kindern sagt einfach immer wieder mal verletzende Sachen. So wegen, es ist einfach mega doof da zu Hause. Und ich merke dann, das tüpft mich irgendwie doch recht tief. Und es macht etwas mit mir, es kränkt mich.
3: Ja, dann gibt es eigentlich nur einen Weg, mal vielleicht zu schauen, wie war als Kind dein daheim gewesen, eventuell. Wie hast du Kindheit verbracht, so sage ich mal. Hast du dich dann zumal vielleicht auch, hast du das doof gefunden? Aber was ist genau das doof? Sind da Menschen involviert, wo das Gefühl ausgelöst haben? Man muss dann wirklich zurück. Es hat irgendwie mit irgendwas von früher hat das zu tun. Und dann kann es natürlich wie sein, dass, weil es ja ein Prozess ist, dass du, was auch noch cool ist, wenn du in diesem Prozess bist, wenn so Sachen sind, die Gedanken aufschreiben. Und zwar ungefiltert. Das muss auch nicht schön aussehen. Ohne Punkt und Komma. Alles, was kommt, weil das auch das Aufschreiben hilft wahnsinnig gut, dann eventuell wieder einen Faden zu bekommen.
7: Ja.
3: Und dass dir dann auch die Erinnerungen wieder kommen, wenn das und das dann zumal bei mir passiert ist, habe ich genau gleich reagiert wie eigentlich wie mein Sohn. Und vielleicht hast du irgendwann mal gesagt, wenn ich mal Kind habe, mache ich denn das nicht so. Oder wie auch immer.
7: Ja, es manchmal kommt mit so Festlegungen, ja. So Glaubenssätze oder so zu tun.
3: Glaubenssätze, ja, das ist,
7: ein
3: guter Hinweis. Glaubenssätze, das ist natürlich, hat vielfach damit zu tun. Dass man die Glaubenssätze auch mal aufschreibt oder so. Ja, das hat natürlich, und es ist halt einfach so vielfach, ich habe von früher her. Das gilt dann, wenn jetzt dein Sohn oder deine Tochter das eben sagt, irgendetwas von früher anpeilt.
7: Triggert oder
3: ja, genau.
7: Ja. Du hast heute einmal noch im Gespräch angesprochen, dass es auch häufig um Bedürfnisse geht.
3: Ja.
7: Was für Bedürfnisse könnten da dahinter stecken, weißt du, wo eine Kränkung dann halt tüpft?
3: Wertschätzung. dann Zugehörigkeit. Oder auch das Verbundensein, wenn das getroffen wird. Wenn für dich immer alles gut war und du dich total verbunden gefühlt hast jetzt und plötzlich stellt sich die Frage, ist denn das jetzt wirklich gewesen?
7: Mhm.
3: Aber es ist schon so, die Zugehörigkeit und Wertschätzung, die halt so ein Grundbedürfnis eigentlich von den Menschen sind, oder? Und der Respekt, gell? Wenn man das Gefühl hat, jetzt... aber jetzt ist der Respekt gar nicht mehr da. Das sind, ich würde jetzt mal sagen, so die drei Sachen.
7: Mhm.
3: Ja.
7: Und würdest du sagen, es lohnt sich, um eben bei dieser Aufarbeitung von einer Kränkung sich auch das zu fragen, hey, ja, welches Bedürfnis bei mir, ja, ist jetzt da so getüpft?
3: Genau.
7: Und ja, warum?
3: Genau, und wenn man nämlich das aufarbeitet und sag jetzt mal, die Heilung so ein bisschen entstanden ist oder da ist, dann kannst du wie die Entscheidung treffen, wie willst du gehen oder weitergehen. Du hast ja erwähnt, mit der Person, die dich gekränkt hat, vielleicht auch Kontakt aufzunehmen. Ja, das ist sicher ein Weg. Das andere ist ja aber auch, man lernt das Bedürfnis kennen, mhm, was jetzt ist, wo vielleicht bis jetzt auch immer wieder untergraben worden ist. Und das kann man erst, wenn du, sag jetzt mal, aufgeräumt hast, sage ich jetzt mal. Das ist jetzt aber im Groben, gell?
7: Mhm, also aufgeräumt, eben das alles ein bisschen sortieren, ja, sich bewusst werden.
3: Und dann, genau, du kannst erst dann entscheiden, was will ich für die Zukunft.
7: Ja.
3: Will ich die Grenzen da? Will ich den Kontakt aufnehmen mit dieser Person? Was habe ich für Bedürfnisse? Und die nehme ich jetzt ernst? Das sind alles Sachen, die dann eben möglich sind.
7: Mhm. Das geht aber erst, wenn du hast vorher gesagt, wenn ich bei mir bin, ja, wenn ich weiss, ja, was ich brauche.
3: Ja. Genau.
7: Wenn ich die ganzen Emotionen, die ja direkt nach einer Erkrankung häufig viel stärker, ja, sind als irgendwie, ja, ja, ein paar Tage später, ja, oder? Wenn es nicht mehr so fest
3: brodelt. Das braucht halt alles Zeit, mhm, und Geduld. Und die soll man sich nehmen. Und aber in dieser Zeit wirklich auch freundlich sein zu sich selber. Das braucht wirklich auch Geduld. Je nachdem, wie lange du das Bedürfnis nie genährt hast,

0: einfach, weiss ich auch nicht, einfach ausziehen oder so. Mhm. Das ist interessant, das habe ich gerade gestern haben wir das mit jemandem diskutiert. Es gibt einfach den Weg, dass jetzt gerade in der Familie gäbe es natürlich vielleicht dann mal, also weisst, und das kommt darauf an, was da für eine Kränkung ist. Halt dann eine Familientherapie. Oder ein Mediator oder wie auch immer.
1: Mhm.
0: Also jetzt gehen wir aber nicht von den schweren Sachen
1: genau,
0: aus.
1: Genau, sondern von alltäglichen.
0: Einfach so das Tägliche, ja. Oder?
1: Man sagt etwas im falschen Moment, wo ja. Einem gerade so richtig reingeht oder fühlt sich irgendwie vom Partner oder Partnerin gerade in dem Moment irgendwie nicht ernst genommen. Das Gefühl, hey, siehst du eigentlich, wie es mir geht? Oder weißt du das?
0: Genau.
1: Ja, normale, sage ich jetzt mal in Anführungszeichen.
0: Also das Gespräch, wenn es jetzt wirklich so eng ist, kommt man fast dann nicht drum herum. Dass man das miteinander anschaut und ausspricht. Und es, aber ein Weg ist natürlich noch, seinen eigenen inneren Frieden zu bekommen. Weil das Gegenüber, nochmal, kann man eigentlich nicht ändern. Man kann nur an sich selber etwas verändern.
1: Mhm.
0: Oder? Und einfach der innere Frieden. Jetzt eben, wenn es so Sachen sind, wenn jetzt ein Sohn sagt, das ist doof da, oder? Dass man für sich selber eigentlich einen Weg sucht, dass man in dieser Situation einen inneren Frieden überkommt. Und es ist halt dann schon so ein Vergehen im anderen. Und das braucht die andere Person, muss nicht dabei sein. Die Person muss eigentlich wie nicht anwesend sein, wenn du für dich das tust vergeben.
1: Weil es eine eigene Entscheidung
0: ja,
1: ist, so
0: genau.
1: Meinst du?
0: Mhm. Ja.
1: Aber so grundsätzlich würde ich sagen, zuerst mal selber schnell in die Ruhe verarbeiten und wenn ich das Gefühl habe, ich bin jetzt auch wieder gewappnet für das Gegenüber oder mich dem auch wieder stellen.
0: Ja, das ist ein schöner Ausdruck. Dann sein, genau.
1: Das auch ansprechen, oder? Weil man muss ja können miteinander einen Weg gehen in Beziehungen.
0: Ja.
1: Und wenn man es dann sich immer nur zurückzieht und
0: nein,
1: nicht
0: das ist
1: redet,
0: nicht der Weg.
1: Ja.
0: Genau, nein, das ist sicher nicht der Weg. Ja, einfach das Gespräch suchen, auf jeden Fall.
1: Mhm.
0: Und dann auch ausdrücken, was es ist. Und damit du es ausdrücken kannst, musst du zuerst wissen, was es genau ist.
1: Mhm.
0: Also es ist immer gleich zuerst ein eigener Prozess noch.
1: Und gleich habe ich auch schon erlebt, jetzt mit meinem Mann zusammen, dass dann manchmal auch, ich habe irgendwie sagen, ich bin jetzt gerade mega traurig und so. Und dann erst eigentlich im Gespräch mit ihm zusammen zu merken, weil du das gesagt hast, bin ich so krank. Also manchmal ist es dann gleich auch so der Austausch mit der Person, die mich gekränkt hat, vielleicht zu checken,
0: was in der Familie ist das sehr wichtig. Also da kommt man eigentlich fast nicht drum herum, oder? Also das geht gar nicht anders. Und aber das Gegenüber, damit das Gegenüber ja dann das wie auch versteht, muss man ja wie selber wissen, was ist es jetzt genau, oder? Und vielleicht auch eine Situation von früher vielleicht erklären, dass das halt dann wie zurückschlägt, oder? Nur so kann das Gegenüber das wie nachvollziehen.
1: Ja.
0: Das will ich wie sagen. Man muss wie zuerst ein bisschen im Reinen sein mit sich selber, damit das Gegenüber auch die Chance hat, das auch richtig zu verstehen.
1: Jetzt, was wir noch gar nicht so darüber geredet haben, aber mich irgendwie auch noch wichtig tun in dem ganzen Thema Kränkungen. Manchmal bin ich auch nicht das Opfer, sage ich jetzt mal in Anführungszeichen, sondern manchmal bin auch ich die Person, die andere kränkt. Und dann merke ich das und denke, oh Scheibe, was habe ich jetzt da rausgelassen? Oder wie gehe ich mit dem um?
0: Also da gibt es natürlich den Weg, sich zu entschuldigen bei dieser Person. Einfach aber auch das Verständnis haben, falls die Person noch nicht parat ist für das. Das ist natürlich, also wenn du so, du sagst jetzt wie das Opfer, oder? Also so ein Täter, sage ich jetzt, oder in dieser Fachjargon, Täter. Dass man dann das aber auch versteht. Also dass nicht durch das, wenn man das Gefühl hat, jetzt wollte ich mich gerade entschuldigen und so, und die Person dich abweist, dass du dann nicht krank bist, weil die Person wirklich noch nicht parat ist für das. Braucht es einfach
1: Zeit.
0: Das Verständnis auch.
1: Mhm.
0: Ein bisschen Zeit geben, genau. Je nachdem, wenn du dich entschuldigen oder weil es dir dann einfach wie auch besser geht, dann muss man das schon machen. Also es ist dann wichtig, auch die Person, die kränkt, sich das aufzuarbeiten, was ist jetzt genau, wieso habe ich jetzt das genau gemacht?
1: Mhm. Was ist denn das?
0: Was ist jetzt abgegangen? Wieso bin ich in diese Situation gekommen? Gerade wenn in einer Person, wenn die krank ist, die dir am Herzen liegt,

0: ist auch die Person, die kränkt, fühlt sich nicht unbedingt gut.
1: Mhm.
0: Aber dann ist aber die Verarbeitung etwa genau die gleiche. Was hat mich jetzt da auf Deutsch geritten, dass ich jetzt das gemacht habe? Weil dann ist es wie auch irgendetwas, wo wie getriggert hat, dass du das jetzt gemacht hast. Oder? Es hat immer irgendeinen Grund, wenn man irgendetwas macht, sage ich. Oder? Das ist so mein Spruch.
1: Manchmal kommt es einfach so aus einem raus, sagt man etwas und nachher merkt man, warum habe ich jetzt das gesagt? Aber ich sage, es schlummert dann eben gleich irgendwo.
0: Genau, es hat einen Grund,
1: warum man das sagt.
0: Genau. Ja. Und wenn du das einfach auch verarbeitet hast, oder? Und du weißt dann genau, kannst du auch in der kränkten Person, wenn sie dann bereit ist, die Zeit muss man dann halt wirklich auch lassen, besser erklären. Aus dem Grund keine Ahnung. Aber ja, es ist passiert und es tut leid.
1: Ja. Jetzt in der Psychohygiene ist es uns auch immer ein Anliegen, zum Fragen, hey, was kann da der christliche Glaube auch für eine Ressource sein in diesem Thema? Was würdest du jetzt sagen, rund um Kränkungen, den Umgang mit Kränkungen, wie kann da der christliche Glaube helfen?
0: Also, ja. Also ich mache es, ich sage es einfach, wie ich es mache. Also ich tue den lieben Gott auf jeden Fall einbeziehen. Also ich kann dann red wirklich mit dem lieben Gott. Weil gerade am Anfang, wenn ich es dann nicht so kann zuordnen, erzähle ich einfach, wie es ist. Und das tut einfach mal gut. Man wird einfach mal leichter, man hat es abgeben können. Und halt auch darum bitten, vielleicht einen Weg oder irgendeinen Hinweis oder können zu bekommen, wenn man einfach wie an einer Wand steht und nicht weiterkommt. Ich mache es eigentlich immer so.
1: Und, dass du zuerst mit Gott im Gebet über das redest, was dich beschäftigt, bevor du irgendwie
0: sonst... Und wenn es halt zweimal am Tag ist, auf jeden Fall einfach bis vielleicht, wenn natürlich wie nichts kommt, gibt es natürlich, kann man auch, meine Jesus ist ja auch schwerst gekränkt worden, oder? Vielleicht auch in der Bibel ein bisschen zu lesen. Ich bin jetzt nicht so tief in der Bibel, da muss ich sagen, also ich kann dir jetzt nicht gerade irgendeinen Psalm oder so sagen. Also, aber das hilft zum Beispiel auch. Du tust die Bibel auf und tust einmal, weil das weiss man ja, also wer sich ein bisschen die Bibel kennt, dass Jesus ist ja auch ständig gekränkt worden. Wie hat er es denn gemacht? Ich meine, zum Beispiel, was ein schönes Bild ist ja, wie er dann seine Ruhe gefunden hat, wo er an ruhige Plätze gegangen ist, damit er wieder wie klarer und darum auch das rausgeht. Das ist wirklich noch interessant, dass man vielleicht so etwas macht und dann in die Stille kommt. Weil in der Stille, das tut, kann Antworten geben, wenn man sich tut verbinden, oder? So, ich mache das so.
1: Ja,
0: also spannend. Eigentlich ganz einfach.
1: Ja, ist für jeden umsetzbar quasi.
0: Ja, genau. Ja.
1: Jetzt sind wir eigentlich schon langsam am Schluss, aber ich will gleich noch ein, zwei Sachen anschneiden.
0: Mhm.
1: Und zwar, du hast es am Anfang schon mal ein bisschen erwähnt, aber vielleicht kannst du noch ein, zwei Sätze dazu sagen, dass man auch eine Chance drin kann sehen. Weißt, was ist denn jetzt die Chance davon, wenn man gekränkt worden ist? Das sieht man als erstes wahrscheinlich, hey, nein, mega schlimm, oder?
0: Gut, genau, ja. Man lernt sich besser kennen. Und das ist auch der Prozess, auch mit dem Älterwerden. Weil, wenn man es mit sich selber eben auseinandersetzt und mit dem Schmerz und den auch akzeptiert, einfach mal akzeptieren, ja, ich bin jetzt verletzt worden und ich übergehe jetzt das nicht, ich will das anschauen, lernt man sich einfach besser kennen. Und darum auch in dem Prozess kommen, was sind meine eigenen Bedürfnisse? Mhm. Oder wo gehe ich einfach mit, wo es gar nicht mein Ding ist? Das ist auch so etwas. Oder ich will das nicht mehr. Oder Grenzen. Grenzen setzen, das ist auch so ein Punkt. Und das ist sehr ein wichtiger Punkt, sich lernen, Grenzen zu setzen.
1: Mhm.
0: Oder? Und dann kommt die Frage, was hat es genau gemacht mit mir? Und wohin will ich gehen? Mit dem. Und wenn man sich selber Grenzen setzen kann, hat man schon einige Situationen, wo man gar nicht so weit kommt. Mhm. Oder will nicht mehr kommen. Oder auch Personen will ich gar nicht mehr. Weil eigentlich tut es mir gar nicht gut. Oder einfach all diese Sachen. Man lernt einfach, eigentlich erkränkt sich doch etwas Gutes. Man lernt sich kennen.
1: Und das bringt einem dann weiter.
0: Und das bringt einem weiter und stärkt auch.
1: Aber eben nur, wenn man sie anschaut bei der Kränkung, ja. Sonst bringt sie
0: ja
1: einem.
0: Also eben, man kommt wirklich nicht drum herum. Ja, man kommt einfach nicht drum herum, das anzu. Und das ist ja da, wo halt manchmal auch Angst aber macht, gell? Wo man einfach sagt, ja, kommt dann schon wieder gut und so, aber eben bums, die nächste und es ist wieder so weit. Ja.
1: Grazia, hast du vielleicht noch ein, zwei konkrete Tipps, so zusammenfassend, wo man gerade im Alltag kann umsetzen kann, wenn die nächste Kränkung um die Ecke kommt?
0: Also, sicher in dem Moment sich zurückziehen, einen Moment ansitzen, auf sich selber macht, dann ein bisschen konzentrieren, vielleicht auch ein bisschen in die Stille kommen und dann sich dort wirklich mal fragen, was hat mich gerade wirklich verletzt? Wirklich die Frage, was hat mich gerade wirklich verletzt? Weil mit dieser Frage kann man eventuell schon mal Klarheit schaffen. Oder eben den Perspektivenwechsel, den Blick, mal den Blickwinkel noch zu wechseln. Was würde ich in einer Person sagen, die mir das erzählt? Dann natürlich den Körper beruhigen. Also, und das ist zum Beispiel ein Spaziergang, einfach in Bewegung zu kommen wieder. Oder mal tiefe Atemzüge wieder. Das gibt auch gern wieder einen klaren Kopf. Und hilft natürlich, den Körper wieder in die Ruhe zu bekommen. Weil solange der Körper rebelliert mit, weiss doch auch nicht, Magenweh oder Bauchweh oder so, ist es schwierig, dann noch richtig zu studieren. Dann, was ich vorher auch erwähnt habe, ist, die Gedanken loszuwerden. Einfach ungefiltert abschreiben. Das ist auch befreiend, das muss ich sagen. Und lernt ordnen, wenn man die Gedanken tut, abschreiben. Weil morgen weisst du zum Beispiel vielleicht nicht, was du heute überdenkt hast. Und dann, wenn mal ein bisschen Zeit vergangen ist, eine bewusste Entscheidung fällen. Und das kannst du aber nur, wenn du eben ein bisschen Abstand bekommen hast mit der ganzen Situation. Und dann kommt eben da, will ich mit dieser Person reden. Setze ich eine Grenze. Oder lasse ich los, innerlich.
1: Also die Person loslassen, die Beziehung loslassen.
0: Genau. Das geht aber nur, wenn du dann ein bisschen Abstand schon hast zu dieser ganzen Geschichte. Und wichtig ist auch zu wissen, nicht sofort braucht irgendeine Reaktion. Sich Zeit lassen auch. Alles braucht seine Zeit. Ja, also das sind so meine Alltagstipps, die man gut kann umsetzen kann, die auch nicht schwierig sind und man braucht auch nicht grosse Tools dazu.
1: Das ist wunderbar. Das haben wir gerne in der Psychohygiene. Alltagstauglich,
0: genau.
1: Umsetzbar. Danke vielmals, Grazia, für das interessante Gespräch und auch, dass du so ein persönliches Beispiel gegeben hast.
0: Ja, ist gern geschehen.
1: Danke dir vielmals.
0: Danke dir.
1: Alles Gute.
0: Danke dir auch.
1: 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Die Grazia Rainone hat uns in dieser Folge ganz konkrete Tipps für den Umgang mit Kränkungen gegeben und ich nehme mit, dass es sich lohnt, um genauer anzuschauen, wenn mich eine Situation so richtig fest tüpft. Wenn du dich noch mehr mit dem Thema auseinandersetzen willst und auch gerne liest, die Grazia hat auch noch ein paar Buchtipps gegeben, du findest sie alle in den Shownotes. Dort kommst du auch zu der Webseite von ihr, falls du mehr über sie wissen willst. Ich sage Tschüss und bis zum nächsten Mal. Ich bin Evelyn Gutknecht.
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1: Die Nachrichten von SRF um 4 Uhr mit Juliette Schild. Südkorea und die USA führen derzeit gemeinsame Militärübungen durch. Nun meldet Südkoreas Generalstab, dass die Manöver auf Wunsch der USA um rund die Hälfte gekürzt würden und am Freitag endeten. Ursprünglich hätten sie bis am 27. August andauern sollen. Laut einem Bericht des öffentlich-rechtlichen südkoreanischen Senders KBS sollen die Streitkräfte beider Länder zwar wieder die Verteidigung gegen einen simulierten Angriff aus Nordkorea üben. Die vorgesehene Gegenoffensive sei jedoch gestrichen worden. Von offizieller Seite wurde dies bislang nicht bestätigt. Am Wochenende hat der US-Präsident Donald Trump angekündigt, das gemeinsame Militärmanöver mit Südkorea deutlich zu kürzen. Er betonte dabei seine guten Beziehungen zum nordkoreanischen Machthaber Kim Jong-un. Die Militärmanöver sendeten ein unangemessenes und feindliches Signal an Nordkorea, das sich als nicht bedrohlich und respektvoll gezeigt habe, schrieb Trump. Auf einem Bauernhof im Kanton Thurgau ist am späten Abend ein Großbrand ausgebrochen. Als die Einsatzkräfte eintrafen, sei eine Lagerhalle bereits in Vollbrand gestanden, sagte der Mediensprecher der Kantonspolizei Thurgau, Robin Bernhards Grüter.
2: Aufgrund vom Brand und der anschliessenden Rauchentwicklung mussten in der umliegenden Umgebung mehr als 50 Leute evakuiert werden. Verletzt worden ist niemand. Der Sachschaden kann noch nicht abschliessend beziffert werden.
1: Die Löscharbeiten in Neuwilen dauerten gemäss der Kantonspolizei Thurgau noch an. Die Ursache des Brandes sei noch nicht geklärt. Terrororganisationen finanzieren sich immer häufiger auch über Spendengelder oder Geldsammlungen im Internet. Das bestätigt die Schweizer Bundesanwaltschaft gegenüber SRF. Vordergründig werde Geld für kranke Kinder oder dringende Operationen gesammelt, doch eigentlich gehe das Geld dann zum Beispiel an den IS oder an die Al-Qaida. Derzeit laufen Ermittlungen der US-Bundespolizei FBI gegen ein solches Crowdfunding-Netzwerk der Terrororganisation IS. Gespendet hat da etwa der Mann, der im Juli einen Terroranschlag auf den Christopher Street Day in Berlin verübt hat. In Syrien haben Ermittler der Internationalen Atomenergiebehörde damit begonnen, bisher geheime Atomanlagen der früheren Regierung zu untersuchen. Das hat der Chef der Behörde, Rafael Grossi, bei einem Besuch in Damaskus bekannt gegeben. Syrien habe die Internationale Atomenergiebehörde über große Bestände von Nuklearmaterial informiert und eine erste Inspektion ermöglicht. Hintergrund ist der Machtwechsel in Syrien. Die neue Übergangsregierung arbeitet im Gegensatz zur früheren Assad-Regierung voll mit der internationalen Gemeinschaft zusammen. Es geht um mehrere Tonnen Atommaterial, die nun gesichtet werden sollen. Das Wetter: Es ist meist sonnig heute und die Temperatur erreicht am Nachmittag rund 31 Grad. Das waren Nachrichten von Radio SRF. Verantwortlich Juliette Schild.
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5: Wenn du gemeinsam mit deinen Kindern, deiner Frau, die Haare vom Kopf rasierst, damit du den Eindruck hast, wir sind nicht Opfer, weil die Haare langsam ausfallen, sondern du kommst dem zuvor und sagst, wir entscheiden uns Und dann, hey, wollen wir der Mama eine coole Frisur machen, ja? 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Aber zwischendrin muss ich in die Küche verschwinden und musste weinen.
4: Vor dem Tod von der Simone hat es jenste Moment von der Hoffnung gegeben. Hoffnungen, die aber immer wieder zerbrochen sind.
5: Ich erinnere mich halt, das hat sich tief in meine Seele eingebrannt. Wenn dann die Kontrolltermine kommen, und es ist ja dann mehrmals passiert, der Krebs kam wieder 2013, 2017, 2021 und ab 2021 wurden dann die zeitlichen Abstände, oh, der Krebs ist wieder da, wir müssen was machen, die wurden dann halt kürzer. Das waren dann nur noch nicht mehr Jahre, sondern das waren noch 3 bis 4 Monate, bis dass Simone dann gestorben ist.
4: In der Nachbereitung und im Schnitt von diesem Gespräch berührt es mich tief, wie echt, wertschätzend und offen der Andreas bis in jede Ecke von den letzten Momenten und Stunden mit der Simone erzählt.
5: Und da hatte sie mich ein paar Tage vorher auch angelächelt, hatte gesagt, Andi, wir brauchen auch nichts mehr miteinander reden. Es ist alles gut, ja. Und dann, ich habe sie gesegnet mit einem Kreuz auf der Stirn und ich habe sie nochmal geküsst auf die Stirn. Und das Letzte, was ich von ihr weiß, ist, als ich die Krankenzimmertür zugemacht habe durch den Spalt, sah ich, dass sie sich nochmal aufrichtete und so mit ihrer Schwester und ihrer Mama nochmal gesprochen hat.
4: Ich hatte Andreas Loos im Podcaststudio von RefLab am Hirschengraben in Zürich getroffen. RefLab ist die Podcast- und Blogplattform der reformierten Kirche Kanton Zürich. Und da schafft und steht der Andi als Theolog und Podcaster in seinem wieder von Hoffnung gefüllten Leben als Witwer. Auch über diese Aktualität reden wir in diesem Gespräch. Endlich lebt mitten aus Zürich und an den Mikrofonen. Im Studio von RefLab. Danke Andreas Loos. Dürfen wir da bei euch zu Gast sein?
5: Ey, ich freue mich sehr, dass du deine Beine und dein Herz in die Hand genommen hast und bist hier zu uns nach Zürich gekommen. Das hat es für mich echt einfacher gemacht.
4: Sehr gern, das habe ich ganz gern gemacht und ich freue mich und danke dir jetzt schon, Andreas, dürfen wir ja, in eine sehr berührende Geschichte eintauchen von deinem Leben.
5: Ja.
4: Und ja, da geht es um eine Liebesgeschichte, da geht es aber auch um einen Verlust von deiner Ehefrau, langjährig, fast 30 Jahre. Und ja, das ist krass. Und da danke ich dir einfach vielmals, dass du uns mit auf den Weg nimmst.
5: Es ist ja immer ein zweischneidiges Schwert, ne? Also man kann damit auch hausieren gehen, man kann das voyeuristisch machen. Ich hoffe, ich kriege das gut hin, dass man jetzt, ich will auch nicht wahrgenommen werden, oh, das ist der Arme, der da eine schwierige Geschichte erlebt hat. Das ist dann auch so ein Labeling, das ist so ein Framing. Und mir geht es aber in erster Linie auch um meine Kinder und natürlich in allererster Linie auch um meine Frau. Und da will ich keinen Blödsinn machen mit dieser tollen Geschichte, die wir gemeinsam miteinander teilen.
4: Genau, da gebe auch ich mir Mühe, dass wir das ja, auf die richtige Art und Weise machen.
5: Ja.
4: Ich gerade wollte fragen, wie lernt man eigentlich über so etwas zu reden? Und das vielleicht schon mal vorausgeschickt, oder? Es sind jetzt dann genau 3 Jahre her, wo deine Frau Simone gestorben ist. Wie lernt man über das zu reden?
5: Also ich glaube, wenn man gute Freunde hat, die einen kennen und die wissen, wie man den guten Freund zum guten Sprechen bringt. Das wäre für mich, glaube ich, das Wichtigste. Und dann kommt man hinein, dann macht man Erfahrungen. Man macht Erfahrungen, das hat mir jetzt nicht gut getan, das war zu viel gesagt, das war zu schnell gesagt. Und dann merkt man aber auch sehr wohl, wow, dieses Gespräch hat mir selber geholfen zu verstehen, was ist ja eigentlich passiert. Es hat mir gut getan, es hat mir Hoffnung gemacht. Und das Zweite finde ich, das sind dann nicht so die direkten Gesprächspartner, wie wir jetzt face to face, sondern es sind dann Menschen, die Bücher geschrieben haben. Und auch mit ihrer Hilfe lernt man drüber zu sprechen. Die Sprache der anderen gibt uns eine eigene Sprache, über die Geschichte unseres Lebens zu sprechen und überhaupt erst im Erzählen entsteht ja auch diese Geschichte. Mhm. Niemand hat die ja fertig in seinem Kopf und spricht sie nur noch aus, sondern sie wird ja erzählt. Ja. Das finde ich so spannend.
4: Dann können wir doch in die Erzählung rein.
5: Ja.
4: Simone, deine Ehefrau, was ist sie für ein Mensch gewesen, dass man sie so kennenlernen kann? Ja.
5: Ja. Ein toller Mensch mit allen Macken und mit allen Abgründen und mit aller Schönheit und mit aller Begabung, die wir alle Menschen mit uns tragen. Was sie ausgezeichnet hat, ich glaube, sie hat je länger je mehr selber entdeckt, dass sie eigentlich eine Künstlerin ist. Auch das Muttersein hat ihr Spaß gemacht und auch die Entscheidung, zu Hause zu bleiben, sich um die Kinder zu kümmern und in einer viel intensiveren Weise wie ich auch sich um unsere gemeinsamen Familien- und Haushaltsdinge zu kümmern. Das hat ihr auch Spaß gemacht und sie hat das echt cool gemacht. Aber je länger, je mehr hat sich doch gezeigt, sie ist eine Künstlerin. Und zwar hat sie fantastisch gut Klavier gespielt. Das hat damit zu tun, dass sie zeitlebens leider immer gesundheitliche Probleme hatte. Sie war Asthmatikerin. Sie war hatte ganz viele Unverträglichkeiten, Allergien. Und bis man das vor 40, 50 Jahren erstmal richtig auch entdeckt hat, was da abgeht, das hat bei ihr dazu geführt, dass sie in die Welt der Musik und des Klavierspielens eingetaucht ist. Und ich will nicht wissen, wo die gelandet wäre, wenn die Musik studiert hätte und versucht hätte, Konzertpianistin zu werden. Ich habe sie oft Spielerchen genannt, weil sie war eben hauptsächlich Künstlerin. Und sie konnte nicht nur Musik und hat überragend Klavier gespielt, sie konnte auch extrem gut mit Texten. Also ihre Texte, die sie geschrieben hat, das war schon großartig, ja.
4: Und ihr sind 26 Jahre verheiratet gsi. Ist die eigentlich im vom Alter her ähnlich wie du? Du bist Jahrgang 1969.
5: Ja.
4: Was hat Simone für einen Jahrgang gehabt?
5: Sie war 6 Jahre jünger als ich.
4: Ja.
5: Ja. Sie war im 75er Jahrgang.
4: Ja.
5: Hm.
4: 26 Jahre Ehe. Ja. Das fixe Jahr füreinander. Das Team dann eben mit diesen Kind. 26 Jahre Ehe, 17 Jahre davor ist Simone, deine Frau, krank gsi. Wie hat sich das auf euer Familienleben ausgewirkt?
5: Das lässt sich eigentlich bis heute für mich nicht wirklich ganz erschließen, weil du gewöhnst dich daran. Und dir ist das ab einem gewissen Punkt eigentlich nicht mehr bewusst. Und das ist auch ganz gut so. Ich denke oft, wenn man das in Hollywood-Filmen sieht, dann sieht man sowas und denkt, oh meine Güte, wenn mir sowas passieren würde, und man hat Angst davor. Und ich kann nur sagen, man wächst da rein. Man kann sich diese unglaubliche Situation anverwandeln. Und dann lebt man. Das wird in einer gewissen Weise normal. Aber was ich natürlich schlagartig verändert hat, ist, dass wir wussten, da braucht es jetzt eine gewisse Fokussierung. Da geht jetzt nicht mehr alles so wie bisher. Zum Beispiel, die Kinder waren noch sehr jung. Also unsere Tochter Lene Sophie war 2 Jahre alt und unser Sohn war 5 Jahre alt.
4: Und bei der ersten Krebsdiagnose 2006.
5: 2006 kam die erste Krebsdiagnose und da war dann halt sofort klar, wir brauchen Hilfe von außen und zwar in einem richtig hohen Maß. Unser Nachteil war halt, dass unsere Eltern und damit die Großeltern weit weg waren. Ne? Wir waren da ja in der Schweiz schon, in Basel und unsere Eltern, unsere Familien waren 500 Kilometer entfernt. Und wir verdanken aber, die haben uns trotzdem großartig geholfen. Wir waren aber auch angewiesen auf die Hilfe der Freunde, die wir hatten. Was sich auch geändert hat, ist eben, dass du nochmal anders auf deine Kinder achtest. Du musst umgehen mit der Möglichkeit und mit der Angst, dass die Kinder ihre Mama verlieren. Und das war eigentlich das, was mir am meisten zu schaffen gemacht hat. Ich habe die Kinder gesehen, die kleinen Kinder, habe gedacht, hoffentlich, wir haben auch heftig gebetet, dass die Kinder mit ihrer Mama aufwachsen dürfen und dass sie keinen Schaden nehmen dadurch. Und zugleich aber auch zu erfahren, Kinder können das handeln. Ich weiß noch, als die erste Diagnose kam, wurden wir gut beraten im Unispital Basel und die haben gesagt, sagen Sie Ihren Kindern, nicht auf eine dramatische Weise, aber sagen Sie ihnen, dass die Mama erkrankt ist und sie werden feststellen, die Kinder schnallen sofort, was Sache ist. Und genau so war es. Sehr schnell haben die Kinder gefragt, ja, stirbt die Mama dann? Und da haben wir gesagt, das ist eine schwerwiegende Erkrankung, sie kann daran sterben, aber vermutlich nicht, weil es gibt gute Möglichkeiten, dass das wieder gut und wieder heil wird. Also es waren so die ersten großen Dinge, die sich dann natürlich geändert haben. Und naja, also das muss ich nicht groß sagen. Eine Liebesbeziehung ändert sich natürlich auf allen Ebenen, wenn ein Mensch tatsächlich von so einer Krankheit heimgesucht wird. Das muss man dann auch nochmal alles neu austarieren und ausverhandeln, wie das jetzt läuft. Und das hat auch lange gedauert. Bis das auch ich einfach okay und fein war mit der Situation, dass der ganze Bereich der Intimität anders wird, dass die eigene Frau nicht mehr die Energie hat, die sie gehabt hat, dass bestimmte gemeinsame Aktivitäten, die sehr schön waren, überhaupt nicht mehr stattfinden können. Mein Traum war immer, gemeinsam mit meiner Frau Sport zu machen. Das ging dann nicht mehr.
4: Ja. Und jetzt, Andreas, nimm uns doch gerade an den Punkt, dass wir das wie mal auflösen können. Was war die Diagnose gewesen? Was ist die Erkrankung? Weißt, wenn wir jetzt gerade an diesen krassen Punkt sind, oder von Kind, wo Ärzte fragen, hey, stirbt meine Mami? An dem Punkt, wo du sagst, verändert sich eine Partnerschaft, verändert sich Themen wie Intimität, zusammen Sachen erleben, Aktivität. Was hat Simone gehabt?
5: Das war zuerst eine Brustkrebserkrankung. Und dann hat sie eigentlich die beste Diagnose bekommen, die man da bekommen kann, weil man hat es früh erkannt. Und es war von der Art und Weise auch kein aggressiver Krebs, so dass alle Anzeichen waren, das gibt jetzt eine schwierige Phase, das gibt Chemotherapie, das gibt einen operativen Eingriff, das gibt dann Bestrahlung. Das war heftig, das war unfassbar, das war schwierig. Wenn du gemeinsam mit deinen Kindern, deiner Frau die Haare vom Kopf rasierst, damit du den Eindruck hast, wir sind nicht Opfer, weil die Haare langsam ausfallen, sondern du kommst dem zuvor und sagst, wir entscheiden uns. Und dann, hey, wollen wir der Mama eine coole Frisur machen, ja? Und dann sitzt sie auf dem Stuhl und dann scheren wir ihr die Haare vom Haupt. Aber zwischendrin musste ich in die Küche verschwinden und musste weinen, ja? Weil sie hatte schöne Haare und wenn du das dann merkst, diese Jahre, das erste ein, zwei, drei Jahre, das war dann heftig. Und dann kommt sie wieder zurück, die Kräfte kommen wieder und dann wird sie für gesund erklärt. Ja, weil statistisch, wenn dann nach 5, 6 Jahren kein Rezitativ mehr kommt, also der Krebs nicht wieder zurückkommt, dann hat man statistisch gesehen, ist man eigentlich so im Bereich, ja, du giltst als geheilt. Und dann ist halt das Krasse passiert, dass 2013 der Krebs wieder zurückkam im Oberarm. Und ab da war dann ganz klar, das ist nicht mehr operierbar, das ist auch kaum noch, also das ist jetzt endgültig, das ist nicht heilbar. Das bedeutet aber auch kein Todesurteil. Das war nie davon die Rede, sondern hat man auch gesagt, da gibt es jetzt unterschiedliche Therapien, die wir anwenden können. Und eben, 17 Jahre lang haben, ich sage das erstmal ganz bewusst, die Schulmedizin hat uns unglaublich geholfen. Wir hatten eine irrsinnig gute Betreuung im Unispital Basel. Und ich bin so dankbar für alle beteiligten Ärzte. Und aber eben, das ist dann eine krasse Zeit, die dann kommt.
4: Und da kommt eben eine Zeit, oder, wo du auch sagst, wo's laufend Hoffnungen zerbricht. Ja, hast du mir zwei, drei Geschichten vielleicht auch eben, wo wirklich die Hoffnung, wenn man sie sich vorstellt, als ein Glas oder als ein Krug wirklich an Boden geht, in diesen 17 Jahren. Was sind da zwei, drei so Punkte?
5: Nein, das Erste ist natürlich, dass du immer hoffst, dass du verschont wirst. Und wenn dann die Hiobsbotschaft kommt und der Krebs zuschlägt, dann musst du damit erstmal klarkommen und musst irgendwie einen Weg finden. Und vielleicht kommen wir noch drauf, Simone hat für mich einen nach wie vor sehr bewundernswerten Weg gefunden, mit dieser Krebserkrankung zu leben und glücklich zu sein. Und diesem Krebs nicht zu gestatten, das entscheidende Wort über ihrem Leben zu sprechen. Das ist sicherlich so eine Urerfahrung, wo du sagst, die Hoffnung, verschont zu werden, wird jetzt zu einer glasklaren Gewissheit, dass du nicht verschont wirst. So, ich erinnere mich halt, das hat sich tief in meine Seele eingebrannt. Wenn dann die Kontrolltermine kommen, und es ist ja dann mehrmals passiert, der Krebs kam wieder 2013, 2017, 2021 und ab 2021 wurden dann die zeitlichen Abstände, oh, der Krebs ist wieder da, wir müssen was machen, die wurden dann halt kürzer. Das waren dann nur noch nicht mehr Jahre, sondern das waren noch 3 bis 4 Monate, bis dass Simone dann gestorben ist. Und dann sind das so die Ereignisse, wo du denkst, hoffentlich ist alles okay, hoffentlich sieht man nirgendwo was leuchten, wenn das CT gemacht worden ist. Und ich erinnere mich an eine Situation, wo Simone gar nicht ausreden konnte und wo ich das so schrecklich fand, ihre Stimme zu hören, das Beben in ihrer Stimme am Telefon zu vernehmen. Und ich, während sie sagte, dass der Krebs wieder da ist, ich schon angefangen habe, das war das erste Mal. Es war wie so eine Art kleiner Zusammenbruch. Ich habe ins Telefon gerufen, nein, nein, nein, das darf nicht wahr sein. So, und habe geweint. Und da mussten wir uns erstmal schütteln und so. Ja.
4: Also 4-mal hoffen und bangen, oder?
5: Ja.
4: Bis die Krebserkrankung von Simone zum Tod führt. 2 Wochen vor dem Tod sagt sie dir ganz prägende Worte. Sie haben mit Angst, aber auch gleichzeitig mit Neugier zu tun.
5: Ja.
4: Auf den kommenden Tod, so direkt gesagt.
5: Ja.
4: Ja. Warum prägen die Worte dich und welche sind es?
5: Es war in den Tagen, wo Simone sich ganz bewusst entschieden hatte, so jetzt ist Schluss, es gibt keine weitere Chemo mehr. Auch auf Raten der Ärzte, die schon gesagt haben, wir machen alles, was sie wollen. Aber es gibt jetzt deutliche Anzeichen, dass jede Chemotherapie sie eher schädigt, als ihnen gut tut. Dann hat sie gesagt, ich bin austherapiert, sollte eigentlich ins Hospiz transferiert werden. Es ging ihr aber dann medizinisch so schlecht, dass sie wirklich Tag für Tag heftig medizinische Unterstützung brauchte.
4: An was für Ort hat das stattgefunden? Also austherapiert,
5: ja.
4: Ist sie dort mal in einem Spital gewesen,
5: ja.
4: Sie wäre in einem Hospiz. Mhm. Kannst du mir noch sagen, was sind das für Orte, wo die letzten Tage sich abgespielt haben?
5: Ja, ich weiß es noch genau. Ich hatte bei Campus für Christus in Zürich eine Weiterbildung und dann rief Simone mich zum ersten Mal in ihrem Leben an und sagte, Andreas, kannst du kommen? Ich schaffe es nicht mehr. Mein Körper nimmt keine Flüssigkeit mehr richtig auf. Ich bin komplett am Ende. Ich muss ins Krankenhaus. Und als sie über die Platten vom Haus zum Auto kam, da dachte ich, jetzt zieht meine Frau aus und sie wird nicht mehr wiederkommen. Und das war auch so. Und dann war sie die letzten 4 Wochen ihres Lebens im Unispital in Basel. Und ein Hospiz ist dann halt noch einmal eine Einrichtung, wo man noch mehr dafür tun kann, dass ein Mensch, der auf dem Weg zum Sterben ist, alles bekommt, was ihm gut tut. Ja? In dem Moment, wo man aber bestimmte medizinische Dinge sicherstellen muss, ist dann die Frage, bleibt der Patient, die Patientin im Spital oder geht's ins Hospital, ins Hospiz? Und da sagt Simone zu mir, an einem Abend sagt sie, Andreas, ich habe Angst. Ich muss es zugeben, ich habe auch Angst. Ich weiß ja nicht, was jetzt auf mich zukommt und wie das wird. Aber weißt du, was erstaunlich ist? Weißt du, was das eigentliche Grundgefühl ist, in dem ich irgendwie jetzt schon seit Tagen lebe? Und ich sag, keine Ahnung, Simone, musst du erzähl's mir. Und dann sagt sie allen Ernstes, ich bin so neugierig auf das, was jetzt kommt. Und das war eine Art der Hoffnung. Es ist eine Hoffnung, die den Super-GAU integrieren kann, die die Vergänglichkeit des Lebens und die Endlichkeit des Lebens, die nicht mehr dagegen hoffen muss, also die nicht mehr hoffen muss, ich hoffe, dass eine Chemo mir nochmal Zeit kauft, ich hoffe, dass eine Therapie mir vielleicht nochmal, ja, mich gesünder macht oder vielleicht sogar heilt. Diese Hoffnung waren alle gestorben. Ja, aber jetzt tauchte eine viel größere Hoffnung auf, nämlich die Hoffnung auf Gott. Da ist ein Gott, der wird mich auf der anderen Seite meiner Endlichkeit und des Todes in Empfang nehmen. Und was wird denn da wohl auf mich zukommen? Ja? Und das hat die nicht einfach so gesagt, sondern ihre Augen haben geleuchtet. Die hat sich... Die war wirklich neugierig und die hat da was leuchten sehen, was du wohl nur siehst, wenn du selber in so einer Situation bist. Und das hat mich bleibend fasziniert. Wenn ich nicht live erlebt hätte, dass ein Mensch so hoffen kann und dass das funktioniert, also dass ein Mensch durch diese Hoffnung bei größtem Leiden und Schmerzen und Elend im Unispital nicht verzagt, sondern fast teilweise fröhlich bleibt und dankbar bleibt, fast bis zum Schluss. Wenn ich das nicht erlebt hätte, würde ich es nicht glauben, aber es hat funktioniert. Sie hat es uns sozusagen wie unter Beweis gestellt.
4: Und das ist eben alles am Unispital in Basel gewesen. Ja. Ihr seid dann nicht noch in das Hospiz. Simone ist dann im Unispital Basel gestorben.
5: Ja.
4: Ja, wie hat deine Frau ausgesehen? Wie hast du sie noch erlebt in diesen letzten Stunden, an dem letzten Tag, an dem Todestag am 17. Juli 2023? Was ist das für ein Tag gewesen, wo Simone gegangen ist?
5: Ja. Es war eine Zeit, wo ich alles managen musste, weil Simone war so schwach, dass sie kaum noch Leute empfangen konnte. Und ganz viele Leute wollten sich von ihr verabschieden. Und es ging aber nur die Familie, ihre Geschwister und ihre Mama. Ihr Vater war auch schon an Krebs gestorben, ein paar Jahre vorher. Sodass ich den ganzen Tag damit beschäftigt war, die Familien, die von weit anreisen, sozusagen in Empfang zu nehmen, ein Stück weit zu betreuen. Es war wunderbar, es war heiß, es war sehr heiß. Und wir waren ständig in Basel im Rhein am Schwimmen. Und dann haben wir die Klingentalfähre genommen und sind übergesetzt. Da bist du sofort am Unispital. Und ja, dann waren die einen dort und wir haben gelacht und gegrillt. Und dann ging jemand rüber für eine halbe oder dreiviertel Stunde und kam zurück. Und dann haben wir so geguckt, was geht. Und das war so diese Zeit. Und dann war es natürlich schon so, dass es ist nicht schön, sehen zu müssen, was Krebs mit einem menschlichen Körper anrichtet. Das ist wirklich krass.
4: Ja, kannst du ein paar Beispiele machen. Ist es Gewicht, ist es Veränderung, ja. Ist es Ausdruck?
5: Ja, alles. Also es ist eine große Erschöpfung. Der Körper schwindet dahin. Man staunt, wie viel der Körper überhaupt aushalten kann. Das ist nicht schön. Also, ja, Details möchte ich jetzt eben keine nennen, aber ich glaube, jeder kann sich das so ausmalen. Und weißt du, was aber trotzdem krass ist? Die wahre Schönheit bleibt bis zum Schluss.
4: Mhm. Und was? Ja.
5: Das Leuchten der Augen, ja. Der Gesichtsausdruck. Ich habe bis zum Schluss habe ich es genossen, meine Frau berühren zu dürfen, in den Arm nehmen zu dürfen. Ich habe ihr, Ich habe ihr die Lymphe aus den Füßen massiert, aus den Armen massiert. Ich habe sie, wer weiß wie lang, gestreichelt. Ich habe ihr die Schulterblätter gelockert, weil dadurch, dass sie nur noch gelegen hat, was teilweise verkrampft. Und ich wurde erinnert, es gibt ja diesen tollen Film Ziemlich beste Freunde. Da geht dieser im Rollstuhl, dieser Querschnittgelähmte, geht ja ins Bordell und lässt sich dort die Ohren massieren und empfindet das total, total schön liebevoll, fast so ein bisschen auch was Erotisches.
4: Ja, ja.
5: Ich sage das hier ganz vorsichtig. Es war eine ganz tiefe Liebe und es war eine ganz tolle Liebesenergie, auch in diesen letzten Wochen, so wie es ging. Aber meine Frau zu berühren, ich habe sie enorm intensiv berührt und es war echt schön. Ja, aber da kommst du morgens. Und abends kommst du nochmal und dann siehst du, es ist nochmal weniger geworden. Und es ist dann so, also die Details, die Leber war komplett befallen vom Krebs. Und der Lebertod ist eigentlich, ich sag jetzt mal schwierig, ein angenehmer Tod, weil du schläfst vor lauter Erschöpfung dann irgendwann ein, weil das Blut so vergiftet ist, dass es nicht mehr geht. Und trotzdem waren die letzten zwei Tage extrem schwierig. Also der letzte Tag ganz konkret, ich muss sagen, ich war leider nicht dabei, als Simone gestorben ist. Und zwar [S2] Wow. [S1] Ist Folgendes, das wollte sie aber vermutlich auch so. Ich war bei ihr und wollte ihrer Schwester und ihrer Mama, nachdem ich den ganzen Tag bei meiner Frau gewesen war, hatte ich das an sie übergeben, weil wir wussten, das dauert jetzt nicht mehr lange. Wir haben dann einfach bei ihr gesessen und wenn sie nochmal aufgewacht ist oder so, war jemand da. Und dann kommt am Abend meine Schwiegermutter zurück und meine Schwägerin und meine Schwiegermutter weint und sagt, Andreas, stell dir vor, die hat uns weggeschickt. Die hat uns weggeschickt und hat gesagt, es ist gut, ihr dürft jetzt gehen. Und meine Schwiegermutter, die ihre Tochter gut kannte, hat gesagt, Andreas, jetzt ist es soweit. Weil sie hatte das bei ihrem Mann erlebt. Der wollte alleine sterben. Und der hat dann auch dafür gesorgt, dass er alleine war. Und es muss ein paar Stunden später gewesen sein, so gegen Mitternacht, dass Simone eingeschlafen ist. Und das fand ich erstaunlich. Das bewegt mich bis heute. Und trotzdem, ich hätte sie gerne gehalten.
4: Was hast du ihr noch? Ja, was ist deine letzte Begegnung denn gsi?
5: Ich habe gesagt, hey, dann gehe ich jetzt, ist es okay? Und sie sagt, ja. Wir hatten auch vorher, als wir merken, die Kräfte schwinden und wir beide können auch gar nicht mehr viel miteinander reden. Und da hatte sie mich ein paar Tage vorher auch angelächelt und hatte gesagt, Andi, wir brauchen auch nichts mehr miteinander reden. Es ist alles gut, ja. Und dann, ich habe sie gesegnet mit einem Kreuz auf der Stirn und ich habe sie nochmal geküsst auf die Stirn. Und das Letzte, was ich von ihr weiß, ist, als ich die Krankenzimmertür zugemacht habe durch den Spalt, sah ich, dass sie sich nochmal aufrichtete und so mit ihrer Schwester und ihrer Mama nochmal gesprochen hat.
4: Wow. Merci, hast du uns auch eben an den äußerst krassen Punkt auch genommen. Aus dem Leben von Simone, aus deinem Leben. Seit dieser Konfrontation mit dem Tod, was für ein Bild hast du hast heute gehabt von dem Ort, wo deine Frau angegangen ist?
5: Ich glaube mittlerweile, dass gute Theologie unter anderem entsteht, wenn man der Frage nachgeht, was tröstet uns am meisten? Und es gibt die abstrusesten Spekulationen und Theorien über den Himmel und was ist das? Und ich habe das auch mal heftig verurteilt und theologisch auseinandergenommen. Das mache ich nicht mehr. Also ich zum Beispiel glaube nicht an die Unsterblichkeit der Seele. Ich glaube auch, unsere Seele stirbt. Aber wenn Menschen das tröstet und sie meinen, theologisch argumentieren zu können, dass das so ist, Okay. Mir tut es gut, mir die Art, wie Simone lebt, vorzustellen, gar, ja, auch als einen Ort, aber eher als eine Art und Weise, wie sie jetzt in einer anderen Wirklichkeit lebt. Auf ihrem Grabstein steht ein Hashtag. Dieser Hashtag heißt Hashtag aufgehoben. Und viele Menschen fragen mich und finden dieses Wort aufgehoben total cool, weil ihr Leben wurde aufgehoben, also es wurde gelöscht. Es ist nicht mehr da.
4: Okay, ja, in dem Sinn, ja.
5: Aber aufgehoben bedeutet eben ja. auch aufgehoben, ja, wohin? In Gott. Ich bete bis heute an ihrem Grab, glückselig bist du, Simone Loos, die du versammelt bist in deinem Gott. Du bist gut aufgehoben. Das war ihr je länger, je mehr wichtig. Sie hat diesen Hashtag, es war ein ganz langer Hashtag. Sie hat, am Ende lautete der Hashtag, unter wirklich restlos allen Umständen gut aufgehoben. Ja, das, sie hat das immer länger gemacht. Ja, ja. Ne? So. Also, und mir tut es gut. Ich habe mal zu Jesus gesagt, hey, wie war es, als du sie zum ersten Mal in den Arm genommen hast? Die fühlt sich gut an, oder? Hast du sie lachen gehört? Hast du sie schon mal richtig lachen? Das vermisse ich am meisten, ihr Lachen. Und übrigens, warte mal ab, wenn die zum ersten Mal Klavier spielt. Also ich sehe Simone jetzt da, wo sie ist. Ich höre sie Klavier spielen. Ich höre sie lachen. Sie feiert das Leben. Sie ist frei von allen Einschränkungen, die sie in ihrem Leben so wundervoll ertragen hat. Und das hilft mir. Es hilft mir zu denken, sie lebt nicht viel anders als jetzt, aber sie lebt ungehemmt und sie verwirklicht ihr Leben, ihr Glück und ihre Gaben und sie erfreut damit den ganzen Himmel. Das glaube ich zutiefst.
4: Was heißt Tod für dich oder was steckt hinter dem krassen Wort, dem endlichen Wort mit diesen drei Buchstaben? Jetzt auch aus deiner Geschichte, deiner Erfahrung, ja, wie beschreibst du das Wort Tod?
5: Das ist schwierig, aber man kann, ich bin kein Vertreter dieser Theorie, dass man sagt, ja, der Tod gehört halt zum Leben. Wenn man einfach mal das zugibt, dass der Tod das Gegenteil von dem Leben ist, wie wir das heute kennen, muss ich sagen, der Tod ist, das ist der letzte Feind, das ist der Endgegner. Und trotzdem müssen wir uns alle mit der Wahrheit arrangieren, dieser Endgegner wird uns besiegen. Da können wir machen, was wir wollen. Da können wir über Longevity und Best Ager und wir können alles einfrieren lassen an Eizellen und Samenzellen. Wir werden eines Tages, wird unser Leben hier beendet sein. Und wenn man dem ins Auge guckt, dann verliert der Tod tatsächlich etwas an

0: Jesus Christus hinabgestiegen ist in das Reich des Toten, der Toten, gibt es eine Gegenwart Gottes bei den Toten. Seitdem ist der Tod kein gottloser Ort mehr. Er bleibt schrecklich, er bleibt etwas, wo ich sage, gehört nicht zum Leben. Aber wenn das stimmt, dass Gott, dass der Tod nicht mehr gottlos ist und dass Gott den Tod so durchwohnt hat, dass der Tod verwandelt worden ist ins Leben. Jetzt kann ich das langsam denken und sagen, ja, dann ist er so eine Art Übergang. Er ist der Übergang auf eine andere Seite, von der wir nichts wissen. Wir können nur spekulieren, wir können nicht beweisen. Aber er ist der Übergangsritus oder auch die Übergangsphase. Und da ist, glaube ich, echt auch Neugier und Staunen angesagt, wenn man das mal verinnerlicht hat.
1: Und nimm uns noch mit, oder? Wir haben jetzt immer wieder auch im Verlauf von dem Gespräch haben wir von Gott gehört, von Jesus. Mhm. Ja, du gehst dein Berufsleben lang, auch als Theologe, gehst du Gott auch auf die Spur.
0: Ja, ja.
1: Und der Glaube prägt dein Leben, den christlichen Glauben.
0: Ja.
1: Und mit dem zusammen, glaube ich, kommt etwas, wo dich bis heute auch begeistert. Das ist Zuversicht und Hoffnung nachzujagen.
0: Ja.
1: Gerade auch trotz dieser Geschichte, gerade auch mit dieser Geschichte vom Verlust von der Simone, von deiner Ehefrau. Ja, wie kann man wie habt ihr können an dem allerkrassesten Punkt vom Leben zuversichtlich und hoffnungsvoll leben?
0: Ich sag's mal direkt ganz provokativ, weil wir irgendwie von Gott den Mut geschenkt bekommen haben, Hoffnungen sterben zu lassen. Und damit ist ja bei mir auch ein ganz konkretes Erlebnis verbunden. Als Simone 2021 fast schon gestorben wäre, weil der Darm vom Krebs befallen war, da lag sie 6 Wochen im Unispital. Und in dieser Zeit bin ich eines Morgens an mein Kreuz gelaufen. Das ist ein Kreuz 5 Kilometer weit weg von meiner Wohnung. Und an diesem Kreuz.
1: Auf dem Berg.
0: Genau.
1: Hügelzug.
0: Ja, genau.
1: Krishona, hast du
0: genau.
1: mir gesagt.
0: Ich lebe ja auf St. Krishona. Das ist der höchste Ort im Kanton Basel-Stadt. Und da ist ein ganz toller, Hügel oder Berg. Berg ist übertrieben, aber ein Hügel. Und da kannst du wunderbar ellenlang durch die Wälder laufen. Und da steht ein kleines Kreuz. Und seit vielen Jahren habe ich dort als ein Zeichen der Hoffnung so eine LED, so eine Grabkerze stehen. Und in dieser Zeit war mir das ganz wichtig, weil dort leuchtete meine Hoffnung. Ne? Wenn ich zu diesem Kreuz kam, in der Dunkelheit des Morgens oder des Abends oder des Winters, und da siehst du schon von Ferne das zarte kleine Licht, da dachte ich, wow, was für ein Zeichen der Hoffnung. Ich ging hin also und wollte für Simone ein kurzes Video drehen mit meinem Handy, in dem ich diese Kerze und das Kreuz und wollte ihr sagen, hey, hier oben brennt dein Licht. Dein Licht ist noch nicht aus. Und den zerbrochenen Docht, den beglimmenden Docht wird Gott nicht auslöschen und das zerbrochene Rohr wird er nicht abknicken. Und das letzte Wort ist noch nicht gesprochen und ich sende dir hier von meinem Kreuz diese Botschaft. Dann komme ich zum Kreuz und diese Kerze, dieses LED-Licht war von einem Menschen zertreten und zertrümmert worden. Und dann habe ich dort eine Stunde, zwei, ich weiß nicht wie lange verbracht und Gott hat mich damals befreit von der Pflicht zu hoffen. Und wenn ich diese Hoffnung nicht losgelassen hätte, dann hätte ich mich niemals so darauf konzentrieren können. Das Leben ist endlich. Meine Frau wird, so mein Eindruck, in naher Zukunft sterben. Was ist jetzt dran? Was ist jetzt wichtig? Was ist unwichtig? Wofür setze ich meine Energie ein und wofür setze ich sie nicht ein? Und in einer ähnlichen Weise hat meine Frau das auch erlebt. Und das muss man spüren. Das ist auch durchaus etwas Spielerisches. Also Hoffnungen sterben zu lassen, ist total wichtig. Was dann passiert, ist, dass man merkt, ich dachte, Hoffnung sei, ich sage immer, ich hoffe das, ich hoffe das, ich hoffe das. Nee. Das ist nur eine Art der Hoffnung. Was dann Einzug gehalten hat bei uns und bei mir ist, ich konnte nicht mehr sagen, ich hoffe das, ich hoffe das.

0: Simone wieder gesund wird, dass sie noch mal ein Jahr oder mehrere Jahre leben darf. Ich hoffe, dass wir noch mal in Urlaub fahren können. Nee, das war alles weg. Aber ich hoffe auf Gott. Was heißt das? Ich hoffe und ich rechne damit, dass Gott uns an der Hand nimmt, dass wir diesen Weg nicht gottlos machen müssen. Und das bedeutet für mich, Hoffnung ist heute für mich, dass ich habe eine komplette Verwandlung meiner Hoffnung erlebt. Hoffnung ist der Sinn für die Möglichkeit des Guten. Und dieser Sinn wird uns zugehaucht durch den Geist Gottes. Weil der Geist Gottes, der Heilige Geist, ist der Geist der Hoffnung. Er heißt auch so, er heißt Angeld, also Unterpfand, er heißt Anzahlung. Und das bedeutet, wenn er kommt, dann kommt er nie so, dass er sagt, so, das war's jetzt, jetzt bin ich komplett da, sondern er kommt aus der Zukunft von Gottes Möglichkeiten, das nennen wir ja Reich Gottes, und er kommt immer wieder, immer wieder, immer wieder, und er hört nie auf zu kommen, und er wird nie zu Ende sein, dass er uns erreicht. Und das ist für mich Hoffnung, mit der Möglichkeit zu rechnen, dass der Heilige Geist, dass Gott durch den Heiligen Geist auch in meinem Leben das Gute eines Tages neu möglich macht, dass ich sagen kann, ich werde Witwer. Ich muss ein Leben entdecken, finden und kultivieren ohne meine Frau. Ich habe keine Ahnung, was und wie. Ich weiß auch nicht, was ich da hoffen soll. Ich weiß gar nichts. Aber eins ahne ich, die Möglichkeit des Guten wird auch in meinem Leben offen gehalten und eines Tages werden sie wieder kommen. Das Gute wird auch wieder zu mir kommen und das lässt einen wirklich durchs Leben gehen. Das lässt mich aushalten, das lässt mich trauern, das lässt mich aber auch wieder zuversichtlich werden, so ganz vorsichtig. Ich möchte diese Hoffnung nicht mehr missen.
1: Und du umschreibst das ja auch ein bisschen mit diesen drei Worten: Hoffen im Nebel.
0: Ja.
1: Und es ist ein Hoffen auf dem Boden von der Realität.
0: Ja. Ja.
1: Die letzte Frage, Andreas. Endlich Leben heisst der Podcast. Was bedeutet endlich Leben für dich?
0: Ich finde das einen ganz, ganz tollen Titel. Endlich Leben bedeutet für mich, dass ich mich je länger, je mehr anfreunden muss mit den Grenzen, mit der Begrenztheit und auch mit der ultimativen Begrenztheit meines Lebens im Sinne von Vergänglichkeit und Tod. Und der Effekt ist jetzt folgender. Der Soziologe Hartmut Rosa, das ist dieser Soziologe, der sehr viel geforscht hat über Beschleunigung des Lebens. Und dann hat er ja gesagt, wir sehnen uns nach Resonanz, nach resonanten Weltverhältnissen und so. Und er hat mal festgestellt und hat gesagt, unser Leben, wir beschleunigen unser Leben auch, weil wir die Verheißung auf ein ewiges Leben verloren haben. Also er hat mal gesagt, wer die Verheißung auf ein ewiges Leben verloren hat, ist dazu verdammt, ein ewiges Leben vor dem Tod leben zu müssen. Und ein ewiges Leben vor dem Tod leben zu müssen, da fängst du an und packst alles, alles, was du kannst, was du konsumieren kannst, was du erleben kannst, was du machen kannst, was du erreichen kannst. Du hast ja nur diese Lebenszeit, dann packst du das voll und dann fängt der ganze Stress und die Beschleunigung des Lebens an. Und die endlich Leben bedeutet, der Tatsache ins Auge zu gucken und vielleicht dann eben auch zu hoffen, es gibt für mich ein Leben nach dem Tod. Und das hat einen verlangsamenden und einen glücklich machenden Effekt auf mein Leben vor dem Tod. Ich glaube, dass wir auch gesellschaftlich, aber auch ich persönlich, einfach an einem Punkt sind, wo wir ja merken, unser Planet ist endlich und unsere Ressourcen sind endlich und dass wir dem ins Auge gucken. Ich würde sagen, nur wenn wir die Endlichkeit des Lebens zugeben, landen wir nicht in der Verzweiflung, sondern landen letzten Endes in der Hoffnung. Das hängt für mich ganz, ganz eng zusammen. Und dann kommen Momente, wo du durchaus auch erlebst und sagst, boah, endlich wieder, endlich empfinde ich mal wieder richtig Freude. Endlich finde ich mein Leben als Witwer toll. Boah, wie cool ist das jetzt? Endlich bin ich aus meiner Depression raus. Endlich kann ich die Medikamente absetzen. Also, das finde ich dann auch toll, wenn man dann sagen kann, das Leben hat mich wieder geküsst. Und man konnte sich vorher gar nicht vorstellen, wie ist das noch möglich?
1: Andreas, So Küss wünsche ich dir auf deinem Lebensweg.
0: Hey, vielen Dank.
1: Weiter und sage einfach vielen Dank für das Gespräch.
0: Ich danke dir.
1: Ich habe mir rund um den Podcast ein paar Mal probiert vorzustellen, wie es ist, wenn man mit so vielen Horror- und Hiobsbotschaften rund um Gesundheit und das Leben vom Ehepartner, vom Mami, von dem Kind konfrontiert ist. Und ich staune, wie Andreas und Simone damit umgegangen sind. Ich meine, wir reden da nicht von einer ungenügenden Prüfungsnote, einem Ausscheiden von der Fußballnazi an der Weltmeisterschaft oder einem Bruch vom Arm. Es sind die letzten Kapitel von einer Lebens- und Liebesgeschichte. Und mir ist der Hashtag unter wirklich restlos allen Umständen gut aufgehoben eingefahren. Ich möchte das Zitat von Simone auch in meinen Alltag mitnehmen. Danke, hast du die Reise mit dem Andreas los und mir mitgemacht. Bist dabei gewesen bei dieser Folge «Endlich leben». Mehr zu hören vom Andreas Loos, und das empfehle ich dir, gibt es in seinem Theologie-Podcast «Geistzeit» von RefLab. 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In zwei Wochen gibt es die nächste Geschichte von «Endlich leben» und meiner Kollegin, der Evelyn Gutknecht. 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Drum auf Wiederhören und tschüss.
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1: Die Nachrichten von SRF um 5 Uhr mit Juliette Schild und heute Morgen mit diesen Themen. Nach Forderungen von Präsident Trump, Südkorea und die USA kürzen die gemeinsamen Militärübungen. Und wegen einem Großbrand im Kanton Thurgau müssen am späten Abend rund 50 Menschen evakuiert werden. Das Wetter, es ist sonnig heute und heiß mit 30 bis 33 Grad. Im Süden gibt es am Abend einzelne Gewitter. Südkorea und die USA führen derzeit gemeinsame Militärübungen durch. Nun meldet Südkoreas Generalstab, dass die Manöver auf Wunsch der USA um rund die Hälfte gekürzt würden und am Freitag endeten. Ursprünglich hätten sie bis am 27. August andauern sollen. Laut einem Bericht des öffentlich-rechtlichen südkoreanischen Senders KBS sollen die Streitkräfte beider Länder zwar wieder die Verteidigung gegen einen simulierten Angriff üben aus Nordkorea, die vorgesehene Gegenoffensive sei jedoch gestrichen worden. Von offizieller Seite wurde dies bislang nicht bestätigt. Am Wochenende hat der US-Präsident Donald Trump angekündigt, das gemeinsame Militärmanöver mit Südkorea deutlich zu kürzen. Er betonte dabei seine guten Beziehungen zum nordkoreanischen Machthaber Kim Jong-un. Die Militärmanöver sendeten ein unangemessenes und feindliches Signal an Nordkorea, das sich als nicht bedrohlich und respektvoll gezeigt habe, schrieb Trump. Die US-Regierung erhöht den Druck auf den Internationalen Strafgerichtshof in Den Haag. Neu wird auch die Gerichtspräsidentin auf die Sanktionsliste gesetzt, gemeinsam mit einem leitenden Anwalt. Das hat US-Außenminister Marco Rubio mitgeteilt. Von der ARD aus Washington berichtet Anne Schneider.

0: Aufgrund des Brand und der anschliessenden Rauchentwicklung haben in der umliegenden Umgebung müssen mehr wie 5.
1: Und wir versuchen es nochmal mit dem Beitrag. Das funktioniert leider nicht. Tut mir leid. Dann gehen wir zum nächsten Thema. In der Ukraine müsse es Wahlen geben trotz Krieg. Das fordert der ehemalige Verteidigungsminister des Landes, Michailo Fedorov. Die Ukraine befinde sich in einer Regierungskrise und die Korruption in Kriegszeiten müsse aufhören. Die demokratischen Prozesse müssten wiederhergestellt werden, sagte Fedorov in einem YouTube-Video. Bislang verbietet das ukrainische Gesetz Wahlen während des Kriegs. Michailo Fedorov war im Juli vom ukrainischen Präsidenten Volodymyr Zelensky entlassen worden. Daraufhin haben die Menschen demonstriert und Fedorovs Rückkehr gefordert. Zelensky bot ihm nach der Entlassung verschiedene neue Ämter an, nicht aber erneut das Verteidigungsministerium. Auf einem Bauernhof im Kanton Thurgau ist am Abend ein Brand ausgebrochen. Als die Einsatzkräfte eintrafen, sei die Lagerhalle des Betriebs in Neuwilen bereits in Vollbrand gestanden. Das sagte der Mediensprecher der Kantonspolizei Thurgau, Robin Bernhardsgrütter.
2: Die Trump-Regierung wirft dem Gericht vor Ermittlungen. Die Trump-Regierung wirft dem Gericht vor Ermittlungen.
0: Aufgrund des Brand und der anschliessenden Rauchentwicklung haben in der umliegenden Umgebung müssen mehr als 50 Leute evakuiert werden. Verletzt worden ist niemand. Der Sachschaden der kann noch nicht abschliessend beziffert werden.
1: Die Löscharbeiten dauern gemäss der Kantonspolizei Thurgau noch an. Die Ursache des Brandes sei noch nicht geklärt. Weitere Meldungen aus der Schweiz. In Genf haben am Abend rund 1200 Staatsangestellte gegen drohende Sparmaßnahmen demonstriert. Es ist bereits der zweite Protest diese Woche. Die Gewerkschaften protestieren unter anderem dagegen, dass der Kanton Genf Dienstalterszulagen aussetzen und den Teuerungsausgleich sowie Krankenkassenzuschüsse einfrieren will. Die Eisenbahnstrecke zwischen Moutier und Sansevieux im Jura wird ab dem 8. September für ein ganzes Jahr geschlossen, denn die SBB renovieren die Strecke für rund 100 Millionen Franken. Die Infrastruktur werde komplett erneuert, schreibt die Bahn. Der Zugverkehr wird wegen der Bauarbeiten für ein Jahr eingestellt. Als Ersatz sind Busse vorgesehen. Und noch eine Meldung aus der Welt der Musik. Frank Bird, der langjährige Schlagzeuger der US-Rockband ZZ Top, ist tot. Er starb im Alter von 77 Jahren. Sie hätten einen großartigen Freund und Mitarbeiter verloren, teilte die Band auf Instagram mit. Laut dem Sprecher von ZZ Top hat sich Bird in Hospizpflege befunden. Über die Todesursache wurde zunächst nichts bekannt. ZZ Top wurden 1969 in Houston im Bundesstaat Texas gegründet. Der kommerzielle Durchbruch gelang der Band 1973 mit dem Album «Tres Hombres». Und die Wetteraussichten für heute Dienstag. Es ist sonnig und heiß. Die Temperaturen steigen auf 30 bis 33 Grad. Im Süden gibt es am Abend einzelne Gewitter. Das waren Nachrichten von Radio SRF. Verantwortlich Juliette Schild.
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1: Die Nachrichten von SRF um 6 Uhr mit Livia Schmid. Guten Morgen. Entscheid des Bundesverwaltungsgerichts. Ein junger afghanischer Asylsuchender muss wieder in sein Heimatland zurück. Welche Bedeutung dieses Urteil hat, erklärt unser Bundeshausredaktor. Dann Prozessauftakt an einem US-Gericht. Mehr als 2 Dutzend US-Bundesstaaten werfen Meta vor, dass seine Plattformen Jugendliche krank machen. Was Meta zu den Vorwürfen sagt, erzählt unser Wirtschaftsredaktor. Und das Wetter heute wird sonnig und heiß. Im Süden gewittert es am Abend vereinzelt. Das Ganze bei 30 bis 33 Grad. Ein afghanischer Asylbewerber muss die Schweiz wieder verlassen. Er sei jung und gesund und in Afghanistan bestehe für ihn keine Gefahr durch die dort regierenden Taliban. Das hat das Bundesverwaltungsgericht in einem Referenzurteil entschieden. Bundeshausredaktor Andreas Stüdli berichtet.
2: Dieses Urteil ist von großer Bedeutung, denn das Staatssekretariat für Migration SEM hat in den letzten 1,5 Jahren wieder Wegweisungen gegenüber 200 afghanische Männer ausgesprochen. Weil diese gegen ihre Wegweisung Beschwerden eingereicht haben, blieben diese Fälle vor dem Bundesverwaltungsgericht hängig, in der Erwartung eines Leitentscheids durch das Gericht. Dieses Referenzurteil liegt nun vor, es ist abschließend und kann nicht mehr ans Bundesgericht weitergezogen werden. Es geht darin um einen jungen Afghanen, der Ende des letzten Jahres ein Asylgesuch gestellt hat. Sein Gesuch wurde vom SEM abgelehnt, weil es sich um einen gesunden jungen Mann ohne familiäre Verpflichtungen handle, so das Staatssekretariat für Migration. Das Bundesverwaltungsgericht bestätigt diese Wegweisung nun. Ob das Urteil auf alle hängigen Beschwerden von Afghanen übertragen werden kann, ist offen. Denn grundsätzlich sei eine Wegweisung nach Afghanistan weiterhin unzumutbar, außer wenn, wie im vorliegenden Fall des jungen Mannes, besonders günstige Umstände vorliegen würden, so das Bundesverwaltungsgericht. Besonders prekär schätzt es die Menschenrechtslage für Frauen sowie für religiöse und ethnische Minderheiten ein.
1: Weiter mit 2 kurzen Meldungen aus dem Ausland. Die US-Zölle in der Höhe von 50% für Produkte aus Kanada treten vorerst nicht in Kraft. Das haben US-Präsident Donald Trump und Kanadas Premierminister Mike Carney mitgeteilt. Trump signalisierte, dass ein altes Projekt für eine Ölpipeline zwischen den beiden Ländern wieder aufgenommen werden könnte. Carney hingegen sagte, es brauche noch weitere Arbeit. Südkorea und die USA haben ihre gemeinsamen Militärübungen um rund die Hälfte gekürzt. Das südkoreanische Militär schreibt, die Manöver würden am Freitag enden, 6 Tage früher als geplant. Donald Trump hatte letzte Woche gefordert, dass die Übungen gekürzt werden. Als Grund dafür gab er die guten Beziehungen zu Nordkorea an. Instagram und Facebook machen süchtig, depressiv und krank. Zu diesem Schluss kommen 29 US-Bundesstaaten, in diesen leben fast 2 Drittel der Bevölkerung der USA. Die Bundesstaaten haben deshalb Meta, also den Mutterkonzern von Instagram, Facebook und WhatsApp, verklagt. In der Nacht auf heute hat die Anhörung begonnen. Wie sich Meta verteidigt hat, dazu sagt Wirtschaftsredaktor Pascal Lago.
3: Die Anwälte von Meta weisen alle Vorwürfe zurück. Man schütze Kinder und Jugendliche und habe weitere Maßnahmen ergriffen. Es gebe aber immer eine Abwägung mit der Redefreiheit. Zudem sei nicht klar, ob einzelne Plattformen wie Instagram die Gesundheit von Jugendlichen tatsächlich gefährde. Die klagenden Bundesstaaten haben aber hunderte von Beweisen gesammelt und letzte Nacht einen Vorgeschmack gegeben, wie sie vorgehen wollen. Sie haben E-Mails und Aussagen von Whistleblowern, ehemaligen Meta-Mitarbeitenden, und Chef Mark Zuckerberg soll persönlich in den Zeugenstand müssen, wie auch der Chef von Instagram Adam Mosseri. Ihnen wird vorgeworfen, für den Profit den Jugendlichen absichtlich geschadet zu haben.
1: Der Prozess gilt als wegweisend. Für den Tech-Konzern Meta könnte es teuer werden. Es droht eine Buße von bis zu 200 Milliarden US-Dollar. Das entspricht dem Umsatz, den Meta im gesamten letzten Jahr gemacht hat. Damit zu den Börsendaten von SIX. Der Dow Jones Index in New York hat 0,2% verloren. Der Nikkei Index in Tokio fällt um 2,7%. Der Euro wird zu 93,99 gehandelt, der Dollar zu 81,16. Das waren Nachrichten von Radio SRF, verantwortlich Tobias Mayer.
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4: Liebe deinen Nächsten, das möchte ich Kaffeekreuzweg zu Lörrach, also Nächstenliebe leben. Das wärst jetzt gerade du so an dieser Stelle, Angela. He? Also du bist da jetzt gerade meine Nächste, habe ich jetzt nicht so Mühe.
5: Das ist schön, ja. Du bist das bei mir auch gerade, oder, in dem Moment. Aber das Kaffee, das hat noch mehr im Angebot als nur einen guten Kaffee und Essen servieren.
4: Also bei Ihnen geht eben Nächstenliebe noch etwas weiter, als einfach jetzt auch nur gerade eben das Kaffee an die liebste Person servieren. Wenn ich dir jetzt natürlich auch gerne würde machen, so einen Kaffee bringen, dann geht es noch ein bisschen weiter.
5: Ja, und zwar Menschen von der Straße, aus dem Gefängnis oder auch aus der Drogenszene, die sind zum Beispiel bei Ihnen auch willkommen.
4: Und wie das aussieht, über das reden wir in ein paar Minuten bei uns im Studio.
5: Angela Albrecht.
4: Und Tobias Kobel, guten Tag.
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0: mal, wie heft, das ist der Josh Walter, Schweizer Musik in unseren Ohren, und wir jetzt gerade Viertel ab 6. Positive Schlagzeilen, das macht der Verein Kreuzweg, der ist in Lörrach, also in der Nähe oder ganz nach bei Basel. Also gerade hinten dran, an der deutschen Grenze. Also nicht so weit weg, gell, von uns.
1: Jetzt wissen wir perfekt, was liegt, oder? Dort seit 5 Jahren eben das Café Kreuzweg, und da gibt es gratis Essen für Menschen, die wenig Geld haben. Das Team dort, das hätte bis zu 60 warme Mahlzeiten rausgeben pro Tag, schreibt SWR in einem Artikel. Und viel sei halt möglich gewesen, dank ehrenamtlicher Arbeit, so heisst es auf der offiziellen Seite vom Kaffee.
0: Und der Fokus hat man da bewusst auf Randgruppen gehabt?
1: Ja, aber mit dem Konzept ist der Kaffee dann selber auch ein bisschen stolpern gekommen. Es sei finanziell einen Moment lang nicht mehr aufgegangen, so schreibt es SWR auch weiter.
0: Bis man jetzt zum Beispiel durch eine Crowdfunding-Aktion, also mit Spenden, einen Weg gefunden hat.
1: Genau, und so hätte das gratis Restaurant von Deutschland können in die nächste Runde gerettet werden. Vorerst sei also der Betrieb dann gesichert.
0: Das Kreuzwegprojekt, das ist überhaupt eigentlich mal spannend. Mhm. Also basiert auf einer christlichen Initiative.
1: Ja, es sei durch eine christliche Rockband angetrieben worden, 1979. Und dann hat es so seine Kreise gezogen. Bis heute mit Wohnräumen auch für Menschen, die sonst auf einem Wohnungsmarkt vielleicht weniger bis gar keine Chance haben. Also darunter auch obdachlose Menschen oder Menschen, die aus dem Gefängnis gekommen sind oder aus der Drogenszene. Auch Langzeitarbeitslose hat es unter dieser Zielgruppe.
0: Ein Beispiel für Diakonie, also christliche Nächstenliebe, das Projekt Kreuzweg in Lörrach bei Basel.
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0: Ja, es ist sonnig heute mit etwa 30 Grad. Am Nachmittag gibt es eine Quellwolke über den Alpen und dort könnte es dann am Abend auch noch nass werden.
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0: Hey, du wärst doch die perfekte Person für diese Aufgabe.
2: Also meinst du mich?
0: Ist dir die Frage auch schon passiert, dass für eine Aufgabe angefragt worden bist, also dass es schon mal passiert ist, dass dich jemand gefragt hat, hey, würdest du das machen, weil sie es dir zugetraut haben, aber du hast es überhaupt nicht gesehen?
2: Einfach eine Schuhe, nur eine zu grosse Aufgabe.
0: Genau.
2: Ich meine, wie willst du das jetzt anstellen?
0: Ja, aus dem Leben, in ein paar Minuten, geht es genau um so eine Anfrage und wie man damit umgehen kann. Das in dem Morgen. Was ist es, Mittwoch, 19. August? Guten Tag.

0: Phil Coleman, Australier. The Real Way, 20 Minuten, dann ist es 7.
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0: Heute mit dem Reto Nägelin.
2: Ich bin vor kurzem im Internet über eine Frage gestolpert. Die Frage heisst: Meinst du mich Gott? Und die Frage hat mich berührt und bewegt. Ich finde, es ist eine super Frage. Aber auch sehr herausfordernd und auch ein bisschen irritierend. Mein Herz schlägt dafür, die wahre Identität von Menschen zu finden und freizusetzen. Und genau da trifft die Frage zumindest ins Herz und die Identität. Meinst du mich Gott? Die wahre Identität, so zeigt sich das in meinen Erfahrungen, ist ein Reagieren auf eine Sehnsucht, Reagieren auf ein Ziehen, Reagieren auf etwas, das in mir innen unruhig ist. Es ist also etwas, das mich ruft, in mir innen. Für mich ist das Gott, der ruft. Meinst du mich Gott? Das ist zum einen ziemlich cool. Gott ruft mich. Ich bin gehört, ich bin gewollt und ich habe einen Sinn. Und Gott wünscht sich mich in seinem Team. Es ist aber auch ziemlich herausfordernd. Wieso ich? Und was soll ich machen? Und kann ich denn das? Und was genau willst du von mir? Und das kann alles ziemlich Angst machen. Da bist du übrigens in sehr guter Gesellschaft. Das hat schon in der Bibel den Menschen Angst gemacht. Und es ist auch ein bisschen irritierend. Also für mich irritierend. Weil für mich ist es so ganz klar, dass Gott ganz sicher mich und ganz sicher dich meint. Wer denn sonst? Du meinst mich, Gott. Das verändert alles.
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0: Es ist 7 Uhr.
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2: Die Nachrichten von SRF um 7 Uhr mit Livia Schmid und diesen Themen. Ein junger Afghane muss zurück in sein Heimatland. Damit habe das Bundesverwaltungsgericht einen Entscheid von großer Bedeutung gefällt, sagt unser Bundeshausredaktor. Junge Menschen, die wegen den Plattformen Instagram und Facebook leiden. In den USA hat ein Mammutprozess begonnen gegen den Mutterkonzern Meta. Wir sagen, warum dieser Prozess so wegweisend sein könnte. Das Wetter heute wird sonnig und heiß. Im Süden gewittert es am Abend vereinzelt. Das Ganze bei 30 bis 33 Grad. Ein afghanischer Asylbewerber muss die Schweiz wieder verlassen. Er sei jung und gesund und in Afghanistan bestehe für ihn keine Gefahr durch die dort regierenden Taliban. Das hat das Bundesverwaltungsgericht in einem Referenzurteil entschieden. Bundeshausredaktor Andreas Stüdli berichtet.
3: Dieses Urteil ist von großer Bedeutung, denn das Staatssekretariat für Migration SEM hat in den letzten anderthalb Jahren wieder Wegweisungen gegenüber 200 afghanische Männer ausgesprochen. Weil diese gegen ihre Wegweisung Beschwerden eingereicht haben, blieben diese Fälle vor dem Bundesverwaltungsgericht hängig, in der Erwartung eines Leitentscheids durch das Gericht. Dieses Referenzurteil liegt nun vor, es ist abschließend und kann nicht mehr ans Bundesgericht weitergezogen werden. Es geht darin um einen jungen Afghanen, der Ende des letzten Jahres ein Asylgesuch gestellt hat. Sein Gesuch wurde vom SEM abgelehnt, weil es sich um einen gesunden jungen Mann ohne familiäre Verpflichtungen handle, so das Staatssekretariat für Migration. Das Bundesverwaltungsgericht bestätigt diese Wegweisung nun. Ob das Urteil auf alle hängigen Beschwerden von Afghanen übertragen werden kann, ist offen. Denn grundsätzlich sei eine Wegweisung nach Afghanistan weiterhin unzumutbar, außer wenn, wie im vorliegenden Fall des jungen Mannes, besonders günstige Umstände vorliegen würden, so das Bundesverwaltungsgericht. Besonders prekär schätzt es die Menschenrechtslage für Frauen sowie für religiöse und ethnische Minderheiten ein.
2: Weiter mit zwei kurzen Meldungen aus dem Ausland. Die USA haben neue Zölle auf kanadische Produkte um 3 Tage verschoben. Laut US-Präsident Donald Trump gibt es eine Vereinbarung mit Kanada, die noch finalisiert werden muss. Ein altes Projekt für eine Ölpipeline zwischen den beiden Ländern könnte dadurch wieder aufgenommen werden, so Trump. Der kanadische Premierminister Mark Carney hingegen sagt, es brauche noch weitere Arbeit. Südkorea und die USA haben ihre gemeinsamen Militärübungen um rund die Hälfte gekürzt. Das südkoreanische Militär schreibt, die Manöver würden am Freitag enden, 6 Tage früher als geplant. Donald Trump hatte am Wochenende gefordert, dass die Übungen gekürzt werden. Als Grund dafür gab er die guten Beziehungen zu Nordkorea an. Instagram und Facebook machen süchtig, depressiv und krank. Zu diesem Schluss kommen 29 US-Bundesstaaten. Sie haben deshalb Meta, also den Mutterkonzern von Instagram, Facebook und WhatsApp, verklagt. In der Nacht auf heute hat die Anhörung begonnen. Die Anwälte von Meta wiesen alle Vorwürfe zurück. Sie sagten, Meta ergreife alle Maßnahmen, um Jugendliche und Kinder zu schützen. Zudem sei nicht klar, ob deren Plattformen die Gesundheit von Jugendlichen tatsächlich gefährde. Warum gilt der aktuelle Gerichtsprozess als richtungsweisend? Dafür gebe es mehrere Gründe, sagt Wirtschaftsredaktor Pascal Lago.
4: Erstens wegen der Strafe. Es droht eine Buße von bis zu 200 Milliarden US-Dollar. Das entspricht dem Umsatz, den Meta im gesamten letzten Jahr erzielt hat. Zweitens geht es um das Geschäftsmodell per se, also die Kläger fordern von Instagram und Facebook, den Algorithmus anzupassen und damit stehen Metas Werbeeinnahmen langfristig auf dem Spiel. Und drittens ist es der allererste Prozess, bei dem in den USA so viele staatliche Behörden gemeinsam gegen einen Tech-Konzern vorgehen. Federführend sind zwar Kalifornien, Colorado, Kentucky und New Jersey, aber sie haben die Klagen von insgesamt 29 Bundesstaaten gebündelt und vertreten die Mehrheit der US-amerikanischen Bevölkerung.
2: Zu den Börsendaten, geliefert von SIX. Der Dow Jones Index in New York hat 0,2% verloren. Der Nikkei Index in Tokio fällt um 3,4%. Der Euro wird zu 93,96 gehandelt, der Dollar zu 81,11. Das waren Nachrichten von Radio SRF, verantwortlich Tobias Mayer.
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0: Weltfrieden. Ach, schön wär's doch, oder? Einer der meist genannten Wünsche der Menschen und doch sind wir noch so weit weg davon.
5: Frieden ja, aber wie kommt man dorthin, oder? Das ist ja die grosse Frage. Da wird ja dann heftig auch in der Politik diskutiert, ausgerufen und nur schon bei den Ansätzen geraten sich die Leute schon wieder in die Haare.
0: Also wo setzt man auch an, oder? Gar nicht so einfach.
5: Aber neben der politischen Debatte, die es da gibt, gibt es auch immer wieder Menschen, die ganz praktisch Schritte machen. Vielleicht können sie nicht gerade die ganze Welt retten, aber dort einen Unterschied machen, wo sie gerade sind.
0: Heute ist der Tag der humanitären Hilfe und er will nicht nur sensibilisieren für Menschen, die in der Not leben, sondern auch an die denken, die sich zum Teil selber in Gefahr begeben, dass sie eben anderen helfen können.
5: Und über diesen Tag, über den reden wir heute gerade in dieser Fokusstunde. Der erste Teil dann knapp in einer Viertelstunde.
0: Im Studio Tobias Kobel und Angela Albrecht. Und alles, was wir eigentlich brauchen, ist doch Liebe, oder?

0: Hold Me Together, das ist Royal Tyler, wird zum Notabzimmer.
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0: Heute, 19. August, ist Welttag von der humanitären Hilfe, also ein Aktions- und Gedenktag. Nicht nur für die Hilfe für Menschen in der Not, sondern man möchte auch an die denken, die selber Hilfe leisten, also an die humanitären Helferinnen und Helfer.
2: Und zwar ist der 19. August als Tag gewählt worden, weil am 19. August auch ein hochrangiger Mitarbeiter aus Brasilien von den Vereinten Nationen ums Leben gekommen ist, zusammen mit 21 weiteren Opfern. Sie alle waren im gleichen Hotel gewesen, wo etwas Tragisches passiert ist.
0: Eine furchtbare Tragödie.
2: Ja, und zwar das passiert bei einem islamistischen Bombenattentat in Bagdad im Irak 2003. Bei der UNO gibt es jetzt da auch noch Archivbeiträge zu diesem Thema auf ihrer Webseite.
0: Dann ist der Tag wahrscheinlich dann auch für mehrere UNO-Organisationen interessant, oder?
2: Ja, und ganz speziell auch für die UNO-Flüchtlingshilfe.
0: UNHCR.
2: Genau. Die haben den Tag von der humanitären Hilfe auch gerade auf der Front und schreiben dazu auf der deutschsprachigen Online-Seite den Titel «Unterfinanziert, überfordert und zunehmend unter Beschuss».
0: So quasi als Zusammenfassung von der Situation, die wir gerade haben.
2: Ja, mit den Zahlen von diesem Jahr noch untermauert. Bis Ende Mai hat man die schon gerechnet und kommt auf mehr als 252 Millionen Menschen auf der Welt, die dringend humanitäre Hilfe und Schutz bräuchten.
0: Und gerade heute am 19. August, am Welttag der humanitären Hilfe, kann man gerade noch mal darauf hinweisen.
2: Und auch den Menschen danken, die in Krisen und in Krisengebieten ihr Leben einsetzen, um eben anderen zu helfen.
0: Wortwörtlich, wenn man an den Ursprung des Aktionstags denkt.
2: Ja, da wird jetzt heute auch nichts schön geredet. Es heisst so ausdrücklich, dass dort, wo Bomben explodieren und dort, wo Katastrophen aller Art passieren, dass dort eben auch die Helfenden mit einem grossen Risiko arbeiten.
0: Und auch ihr Leben riskieren.
2: Ja, und also allein im letzten Jahr hat es auf der ganzen Welt über 900 Attacken gegeben, auf humanitäre Helferinnen und Helfer. Und fast 400 von ihnen sind wegen dem auch ums Leben gekommen.
0: Schon noch heftig, oder? Mhm. Und wir bleiben dann gerade noch beim Thema Finanzierung, weil das ist ja gerade bei uns in der Schweiz eine politische Debatte geworden. Wo setzen wir uns ein auf der Welt und mit welchem Geld? Wir reden um halb gerade nochmal über humanitäre Hilfe.
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0: Holding on to you, dus Carlton, 2 minuten über halb 8.
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0: Es gibt nochmal viel Sonne und es wird auch heiß, 29 bis 32 Grad. Am Abend gibt es dann in den Alpen noch Regen und Gewitter.
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0: Unser Land, die Schweiz, kennt humanitäre Tradition. Zu der Geschichte, da kommen wir dann später noch. Im Moment ist aber die internationale Hilfe und Zusammenarbeit politisch immer wieder mal in der Debatte. Und man muss auch sagen, es ist nicht mehr überall auch selbstverständlich, sondern eben auch umstritten.
2: Ja, es gibt Forderungen nach Kürzungen von der internationalen Hilfe oder zumindest, dass man die Gelder im Budget vom Bund nicht noch mehr erhöht.
0: Man muss da aber auch ein bisschen differenzieren.
2: Ja, der Bundesrat muss schauen, wo man sparen kann und so will er die langfristige Entwicklungszusammenarbeit und in dem Sinn halt auch die Hilfe für Förderungsprojekte kürzen im Budget. Stattdessen soll es eine Umschichtung der Gelder geben in die kurzfristige humanitäre Hilfe.
0: Also die Nothilfe soll wichtiger sein, dass man eben schnell reagieren kann, wenn jetzt irgendetwas passiert, wie eine Katastrophe oder halt auch ein Krieg zum Beispiel.
2: Und das sehe ich auch gut und recht. Eben so wichtig sei aber doch auch die langfristige Entwicklung von Regionen, die angewiesen sind auf Förderhilfe von uns. Das haben gerade mehr als 140 Personen in einem offenen Brief an den Bundesrat geschrieben. Das sind Vertreterinnen und Vertreter aus der Politik, Wissenschaft, Wirtschaft und auch aus den Kirchen und aus der Zivilgesellschaft. Darunter ist auch Caritas, die bei diesem Bericht oder der Bericht mit publiziert hat, kann man sagen, vom 10. August.
0: Also die Forderung ist eine starke internationale Zusammenarbeit in der Hoffnung, dass das dann Krisen auch vorbeugen kann.
2: Oder auch, dass man nachhaltig kann, Krisen helfen bewältigen. Mhm. Und im offenen Brief wird die humanitäre Not auf der Welt auch betont. Und auch wie wichtig, dass es doch eine Zusammenarbeit von verschiedenen Ländern sei. So könnte man die Armut und die Not an den Wurzeln packen, Perspektiven schaffen, Armut bekämpfen oder auch demokratische Strukturen schaffen.
0: Und das ist auch im Interesse der Schweiz, also gehört man immer wieder, oder?
2: Ja, es soll eben dann auch anderen Entwicklungen helfen vorbeugen, Extremismus zum Beispiel. Und damit ist auch das Fernziel eine sichere und friedlichere Welt. Das ist ausdrücklich auch als Interesse der Schweiz so formuliert.
0: Ja, und was hat die Schweiz traditionell, aber auch historisch für ein Interesse, speziell auch an der humanitären Hilfe. Wir rollen da Geschichte kurz auf am Viertel vor.
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0: No better than Eve, Amanda Nolan, in 16 Minuten 8.
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0: Das heisst doch immer so schön, wir hier in der Schweiz, wir kennen eine humanitäre Tradition. Die Frage ist da aber doch auch, wo und wann hat denn die Tradition überhaupt angefangen und wie und warum wird das Ganze weitergeführt?
2: Ja, zuerst mal vielleicht zu den Anfängen. Da finden wir Anhaltspunkte beim Schweizerischen Bundesarchiv. Da findet man auch einen Artikel online, der auch nochmal bestätigt, ja, wir sind bekannt für humanitäres Engagement, spätestens seit der zweiten Hälfte vom 19. Jahrhundert. Und weiterentwickelt wurde das Ganze dann nochmal im 20. Jahrhundert, speziell motiviert wegen zwei Weltkriegen, die dazwischen passiert sind, oder auch wegen Konflikt und Entwicklung auf dem Kontinent Afrika nach 1945.
0: Also gerade nach dem Zweiten Weltkrieg. Mhm. Und wenn du sagst, im 19. Jahrhundert, da sind ja die Anfänge gewesen, zum Beispiel vom Roten Kreuz.

0: kommt mir in den Sinn. Auch eine Schweizer Erfindung.
1: Genau, 1863 ist das in Genf gegründet worden und heute international unterwegs. Und da gibt es auch noch weitere Bundesseiten, die das thematisieren, wie wir immer wieder auch religiös oder politisch verfolgte Menschen aufgenommen haben oder uns aktiv bei Soforthilfe engagieren und dann aber auch langfristig in Entwicklungszusammenarbeit zu der Notlinderung oder auch zu der Armut auf der Welt uns einsetzen.
2: Und da geht es dann eben auch um nachhaltige Entwicklung. Und das weitere Stichwort, das in diesem Zusammenhang dann auch immer wieder fällt, ist bei uns dann das DEZA.
1: DEZA, das steht für Direktion für Entwicklung und Zusammenarbeit. Dort wird nach eigenen Angaben mit verschiedenen Ämtern die internationale Hilfe koordiniert. Und als Thema Schwerpunkt beschrieben werden da bei der humanitären Hilfe erstens Schutz von der Zivilbevölkerung, dann, dass Katastrophenrisiko verringert wird, Wasser- und Siedlungshygiene, geschlechterspezifische Gewalt oder dann auch Ernährungssicherheit und Bargeldprogramm. Alles basiere da möglichst in Vereinbarkeit mit dem internationalen humanitären Völkerrecht. So wird das auf der Sonderseite vom DEZA dann auch noch unterstrichen.
2: Von Bern aus, oder? Von Genf in die ganze Welt. So passiert die humanitäre Hilfe und die humanitäre Tradition von der Schweiz. Da können wir uns gerade am Welttag von der humanitären Hilfe wieder einmal das kleine Erinnerung rufen, oder?
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1: Die Nachrichten von SRF um 8 Uhr mit Livia Schmid. Guten Morgen. Das Bundesverwaltungsgericht bestätigt, ein junger afghanischer Asylsuchender muss zurück in seine Heimat. Was bedeutet das für die anderen afghanischen Asylsuchenden, die sich gegen ihre Ausschaffung wehren? Wir ordnen das ein. Dann, es könnte ein wegweisender Prozess werden für Meta, den Mutterkonzern von Instagram und Co. Verklagt wird das Unternehmen von 29 US-Bundesstaaten, weil dessen Plattformen Jugendliche krank machen soll. Das Wetter heute wird sonnig und heiß. Im Süden gewittert es am Abend vereinzelt. Das Ganze bei 30 bis 33 Grad. Ein afghanischer Asylbewerber muss die Schweiz wieder verlassen. Er sei jung und gesund und in Afghanistan bestehe für ihn keine Gefahr durch die dort regierenden Taliban. Das hat das Bundesverwaltungsgericht in einem Referenzurteil entschieden. Damit bestätigt es, dass junge Asylbewerber aus Afghanistan in ihr Heimatland weggewiesen werden können. Beim Gericht sind rund 200 Beschwerden von afghanischen Asylbewerbern gegen ihre Ausschaffung hängig. Was bedeutet dieses Urteil nun für Sie? Dazu Bundeshausredaktor Andreas Stüdli.
2: Ob das Urteil auf alle hängigen Beschwerden von Afghanen übertragen werden kann, ist offen. Denn grundsätzlich sei eine Wegweisung nach Afghanistan weiterhin unzumutbar, außer wenn, wie im vorliegenden Fall des jungen Mannes, besonders günstige Umstände vorliegen würden, so das Bundesverwaltungsgericht. Besonders prekär schätzt es die Menschenrechtslage für Frauen sowie für religiöse und ethnische Minderheiten ein.
1: Weiter mit zwei kurzen Meldungen aus dem Ausland. Die USA haben neue Zölle auf kanadische Produkte um 3 Tage verschoben. Laut US-Präsident Donald Trump gibt es eine Vereinbarung mit Kanada, die noch finalisiert werden muss. Ein altes Projekt für eine Ölpipeline zwischen den beiden Ländern könnte dadurch wieder aufgenommen werden, so Trump. Der kanadische Premierminister Mark Carney hingegen sagt, es brauche noch weitere Arbeit. Südkorea und die USA haben ihre gemeinsamen Militärübungen um rund die Hälfte gekürzt. Das südkoreanische Militär schreibt, die Manöver würden am Freitag enden, 6 Tage früher als geplant. Donald Trump hatte am Wochenende gefordert, dass die Übungen gekürzt werden. Als Grund dafür gab er die guten Beziehungen zu Nordkorea an. Das Winterthurer Industrieunternehmen Burkhardt Compression will bis zu 220 Stellen streichen. Das Unternehmen schreibt, bis zu 150 Stellen könnten am Standort Winterthur betroffen sein, bis zu 70 weitere Stellen an internationalen Standorten. Der Stellenabbau sei Teil eines Restrukturierungsprogramms und dieses sei nötig, um die Wettbewerbsfähigkeit des Unternehmens sicherzustellen, wird der Chef von Burkhardt Compression in der Mitteilung zitiert. Das Unternehmen geht davon aus, dass durch den Umbau jährlich 20 Millionen Franken sparen zu können. Burkhardt Compression produziert verschiedene Kompressoren für die Industrie. Weltweit hat das Unternehmen laut eigenen Angaben etwas mehr als 3.300 Mitarbeitende. Instagram und Facebook machen süchtig, depressiv und krank. Zu diesem Schluss kommen 29 US-Bundesstaaten. Sie haben deshalb Meta, also den Mutterkonzern von Instagram, Facebook und WhatsApp, verklagt. In der Nacht auf heute hat die Anhörung begonnen. Die Anwälte von Meta wiesen alle Vorwürfe zurück. Sie sagten, Meta ergreife alle Maßnahmen, um Jugendliche und Kinder zu schützen. Zudem sei nicht klar, ob deren Plattformen die Gesundheit von Jugendlichen tatsächlich gefährde. Warum gilt der aktuelle Gerichtsprozess als richtungsweisend? Dafür gäbe es mehrere Gründe, sagt Wirtschaftsredaktor Pascal Lago.
3: Erstens wegen der Strafe. Es droht eine Buße von bis zu 200 Milliarden US-Dollar. Das entspricht dem Umsatz, den Meta im gesamten letzten Jahr erzielt hat. Zweitens geht es um das Geschäftsmodell per se, also die Kläger fordern von Instagram und Facebook, den Algorithmus anzupassen und damit stehen Metas Werbeeinnahmen langfristig auf dem Spiel. Und drittens ist es der allererste Prozess, bei dem in den USA so viele staatliche Behörden gemeinsam gegen einen Tech-Konzern vorgehen. Federführend sind zwar Kalifornien, Colorado, Kentucky und New Jersey, Aber sie haben die Klagen von insgesamt 29 Bundesstaaten gebündelt und vertreten die Mehrheit der US-amerikanischen Bevölkerung.
1: Die Börsendaten von SIX. Der Dow Jones Index in New York hat 0,2% verloren. Der Nikkei Index in Tokio fällt um 3,3%. Der Euro wird zu 94 Rappen gehandelt, der Dollar zu 81 Rappen 12. Das waren Nachrichten von Radio SRF. Verantwortlich Tobias Meyer.
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4: Der Jesus, er kommt wieder. Das kann man in der Bibel lesen. Er kommt dann, wenn ihn niemand erwartet.
5: Heisst jetzt also, jetzt gerade kommt Jesus nicht zurück?
4: Wahrscheinlich nicht. Aber denkt echt nicht immer irgendwo jemand an Jesus?
5: Vielleicht ist das auch der Grund, warum er noch nicht da ist.
4: Vielleicht. Mhm. Aber vielleicht ist das gar nicht das, was uns der Vers in der Bibel eigentlich sagen will. In ein paar Minuten gibt es noch ein paar Gedanken mehr dazu. Im Studio Tobias Kobel und...
5: Dann

0: Céline Hales, die einen Song geschrieben hat, wo sie gemerkt hat, ah ja, stimmt, was mache ich da eigentlich noch gerade beim Zügeln? Ein anderes T-Shirt auch noch in eine Box und daraus ist Glow entstanden. Wunderbar.
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0: Und dann lesen wir heute in Matthäus 24, der Vers 44. Dazu gibt es Gedanken von Mimi Grauli und dem Johannes Tschudi.
2: Seid also zu jeder Zeit bereit, denn der Menschensohn wird gerade dann kommen, wenn ihr es am wenigsten vermutet.
3: Ich hatte gerade kürzlich eine lustige Begegnung gehabt. Und zwar habe ich 2 Personen getroffen, die mir erzählt haben, sie hätten als Kind eine Phase gehabt, wo sie jeden Tag quasi dafür gebetet haben, dass Jesus kommt, weil sie sich überlegt haben, solange sie dafür beten, kommt er nicht. Und sie haben quasi eigentlich Angst gehabt davor, vor dem Tag, wahrscheinlich wegen Offenbarung und kirchliche Ritter und alles. Dann haben gedacht, solange sie daran denken, kommt er sicher nicht.
0: Clever.
3: Dann können sie das rauszögern.
0: Dann habe ich Jesus ausgetrickst. Das wäre cool. Aber das zeigt ja irgendwie voll, also ich finde es mega herzig, aber es zeigt ja irgendwie voll so, wir können es einfach nicht wissen. Auch das, die Taktik wird nicht funktionieren, weil wahrscheinlich gibt es immer jemanden, der auf die Idee kommt. Ich habe das noch nie gehört, aber scheinbar gibt es das öfter. Und es ist einfach egal. Also vielleicht sollten wir uns weniger den Kopf drüber zerbrechen, wann Jesus kommt, sondern eher sagen, leb den Tag. Also sei heute für mich unterwegs, sieh das Gute an diesem Tag, mach deinen Job, sei treu, lieb deine Menschen um dich rum, tu, was ich dir gesagt habe, jeden Tag wieder neu und dann schauen wir mal. Jesus hat ja auch während seiner Zeit auf der Erde gesagt, er weiß die Stunde auch nicht, also wann es für ihn dann soweit sein wird und so. Ne? Also ich glaube, Zeitrechnung ist sowas, was wir immer denken, wir brauchen das, aber ich brauche es gar nicht.
3: Voll. Und mich als wir können es ja dann umkehren. Wir können sagen, angenommen, alle Menschen würden jetzt heute ganz fest daran denken, Jesus kommt und sind sich darum sicher, er kommt nicht. Gerade dann kommt er, weil dann haben ja alle das Gefühl, er kommt nicht und dann überrascht es trotzdem alle.
0: Du bist nochmal cleverer.
3: Also ich glaube, Gott wird sich zu helfen wissen.
0: Meinst du, der hat Andrik?
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0: Out Live, das sind Ganger um 8:30.
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0: Es gibt viel Sonne heute und es wird warm bis heiß, 29 bis 32 Grad. Gegen den Abend gibt es dann noch Gewitter über den Alpen.
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0: Herbst, mitten im Hochsommer. Das haben wir dieses Jahr erlebt, weil so viele Bäume ihre Blätter verloren haben wegen der Trockenheit. Aber der wirkliche Herbst, der nähert.
2: Ja, heute ist noch nicht gerade so herbstlich, aber vor allem mit den Temperaturen. Aber die nächsten Tage, da wird es ja kühler. Mhm. Aber eben nicht nur wegen dem Wetter merke ich, dass der Herbst kommt, sondern tatsächlich auch wegen meinem Instagram-Feed.
0: Du sagst. Also ja. Was denn?
2: Er ist einfach schon voll mit so Aktivitäten und Rezeptinspirationen, was man alles so im Herbst und Winter kann machen kann.
0: Im Winter? Aber was schon im Winter?
2: Ich hatte sogar schon einen Post in meinem Feed, was wie so ein Countdown drauf hat, wie lange es noch geht bis Weihnachten.
0: Nein! Nein! Ich kann es nicht bringen! Hey, das ist jetzt zu viel des Guten für mich. Bleiben wir doch noch ein bisschen beim Herbst, oder?
2: Ah, schön, ja, ja.
0: Auch wenn ja da noch ein bisschen Widerwille da ist von meiner Seite, sich aber ein bisschen damit anfreunden. Das kann ja nicht schaden. Mhm. Gib doch mal ein paar Stichworte für den Herbst.
2: Kürbissuppe, Schmine anzünden, Kerzli, Maroni, Äpfelkuchen, Kuscheldecke, Tee, Herbstdeko, Lichterkette, schöne Nebelmeer.
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0: Macht wirklich eine Reiselust, der Song vom André Lichts Gepäck. Das ist der Mittwochmorgen.
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0: Wie ehrlich und echt bist du eigentlich? Diese Frage ist aufgekommen in der Diskussion rund um den Song «Darf ich?» von der deutschen Künstlerin Juila. Janine, Simon und Joni haben über das Kaschieren und das Gut-Dastehen geredet in einer Welt, wo man sich immer von der besten Seite zeigen
2: will. Ich merke das eben auch mega fest bei mir, dass mit dem Kaschieren, mit dem Willen gut dastehen, das habe ich wahrscheinlich auch so irgendwie mitbekommen. Es ist mir mega aufgefallen, als ich bei einer Psychologin war und mit einem Problem. Und ich bin dort gesessen und habe ihr erzählt, was ich eigentlich alles gut mache. Und am Schluss hat sie gesagt, du machst es mega gut, wie du mit dieser Situation umgehst. Ich dachte, also super, bin rausgelaufen und dachte, bist du eigentlich, jetzt bist du bei einer Therapeutin, zahlst mega viel Geld.
3: Und nachher, jetzt könntest du doch mal ehrlich sein eigentlich.
4: Es würde sich noch lohnen.
3: Aber nein, Sinn, ja.
2: Einfach so.
4: Du hast dort Fishing von Compliments.
2: Es ist wirklich mega streng. Aber ich schaue immer, dass ich noch meine Oasenzeit habe. Das machst du super. Ja, Geld, danke. Gehst raus, das ist ja super.
4: Mega.
2: Ja, darum kann ich irgendwie mega reinfühlen. In den Song.
3: Aber also, hast du das Gefühl, du müsstest ehrlicher sein?
2: Nein, ich merke es auch mit den Kindern. Oder? Ja. Wenn du im Gespräch bist mit den Kindern, sie haben irgendetwas falsch gemacht, gerade letztes Mal so eine Situation gegeben, wo das Kind irgendwie gebrüllt hat und gesagt hat, ich fühle mich gerade so schlecht, ich habe etwas Schlechtes gemacht, du kannst das gar nicht nachvollziehen.
3: Du fühlst dich ja nie schlecht so in dem Sinne.
2: Ja, nein, du machst ja wie nichts falsch. Weil irgendwie, dort habe ich gemerkt, ich muss viel mehr über das reden, was irgendwie nicht gut läuft und wo ich mich klein fühle, wo ich irgendwie, was bin ich für ein Vorbild? Oder ich versuche so ein gutes Vorbild zu sein und in dem Sinne bin ich dann eigentlich auch ein schlechtes Vorbild.
3: Ich finde es eben eine wahnsinnige Stärke, wenn man kann das von innen rauskehren, das, was einem beschäftigt, irgendwie einfach, dass es ganz natürlich wird. Zum sagen, ich fühle mich heute nicht gut oder es geht mir nicht gut oder so das, was einem zu tief bewegt. Oder ich habe jemanden in meinem Umfeld, der immer wieder einen Satz sagt, wenn du wüsstest, was eigentlich in mir ganz tief innen für Gedanken sind, du würdest mich ablehnen. Hm. Und ich sage immer wieder, hey, nein. Also,
4: eher nicht.
3: Bring das raus, ich will doch das wissen, du bist mir so wichtig. Ich würde dieser Person wünschen, sie könnte sich mir komplett anvertrauen. Oder auch jemand anderem komplett anvertrauen. Aber so der Satz von, wenn du eigentlich wüsstest, wie sie mir innen genau aussieht. Einfach die Angst auch vor, dass einem das Gegenüber irgendwie ablehnt. Oder findet, was hat die Person für abstruse Gedanken über sich selber?
0: Ein Song, der ganz viel ausgelöst hat bei den Hosts vom Podcast Music Love Song Reaction. Das ganze Gespräch kannst du hören, überall dort, wo man Podcasts streamen kann. Die Folge heisst «Jetzt mal ehrlich».
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0: Und der Song, wo sie darüber geredet haben, der heisst «Darf ich?», kommt von der Juila.

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2: Die Nachrichten von SRF um 9 Uhr mit Livia Schmid und mit einem Entscheid des Bundesverwaltungsgerichts. Ein junger Afghane muss in sein Heimatland zurück. Was das für andere afghanische Asylsuchende bedeutet, die sich gegen ihre Ausschaffung wehren, sagen wir gleich. Mit einem geplanten Stellenabbau beim Winterthurer Industrieunternehmen Burkhardt Compression bis zu 220 Stellen sollen gestrichen werden. Und mit dem Wetter heute, es wird sonnig und heiß, im Süden gibt es am Abend vereinzelt Gewitter. Ein afghanischer Asylbewerber muss die Schweiz wieder verlassen. Er sei jung und gesund und in Afghanistan bestehe für ihn keine Gefahr durch die dort regierenden Taliban. Das hat das Bundesverwaltungsgericht in einem Referenzurteil entschieden. Damit bestätigt es, dass junge Asylbewerber aus Afghanistan in ihr Heimatland weggewiesen werden können. Beim Gericht sind rund 200 Beschwerden von afghanischen Asylbewerbern gegen ihre Ausschaffung hängig. Was bedeutet dieses Urteil nun für Sie? Dazu Bundeshausredaktor Andreas Stüdli.
3: Ob das Urteil auf alle hängigen Beschwerden von Afghanen übertragen werden kann, ist offen. Denn grundsätzlich sei eine Wegweisung nach Afghanistan weiterhin unzumutbar, außer wenn, wie im vorliegenden Fall des jungen Mannes, besonders günstige Umstände vorliegen würden, so das Bundesverwaltungsgericht. Besonders prekär schätzt es die Menschenrechtslage für Frauen sowie für religiöse und ethnische Minderheiten ein.
2: Weiter mit zwei kurzen Meldungen aus dem Ausland. Die USA haben neue Zölle auf kanadische Produkte um 3 Tage verschoben. Laut US-Präsident Donald Trump gibt es eine Vereinbarung mit Kanada, die noch finalisiert werden muss. Ein altes Projekt für eine Ölpipeline zwischen den beiden Ländern könnte dadurch wieder aufgenommen werden, so Trump. Der kanadische Premierminister Mark Carney hingegen sagt, es brauche noch weitere Arbeit. Südkorea und die USA haben ihre gemeinsamen Militärübungen um rund die Hälfte gekürzt. Das südkoreanische Militär schreibt, die Manöver würden am Freitag enden, 6 Tage früher als geplant. Donald Trump hatte am Wochenende gefordert, dass die Übungen gekürzt werden. Als Grund dafür gab er die guten Beziehungen zu Nordkorea an. Das Winterthurer Industrieunternehmen Burkhardt Compression will bis zu 220 Stellen streichen. Das Unternehmen schreibt, bis zu 150 Stellen könnten am Standort Winterthur betroffen sein, bis zu 70 weitere Stellen an internationalen Standorten. Der Stellenabbau sei Teil eines Restrukturierungsprogramms und dieses sei nötig, um die Wettbewerbsfähigkeit des Unternehmens sicherzustellen, wird der Chef von Burkhardt Compression in der Mitteilung zitiert. Das Unternehmen geht davon aus, durch den Umbau jährlich 20 Millionen Franken sparen zu können. Burkhardt Compression produziert verschiedene Kompressoren für die Industrie. Weltweit hat das Unternehmen laut eigenen Angaben etwas mehr als 3.300 Mitarbeitende. Wer bei ChatGPT die Gratis- oder die Go-Version nutzt, bekommt dort ab Montag auch Werbung zu sehen. Das hat der Mutterkonzern OpenAI mitgeteilt. Insgesamt werde ab Montag in 31 europäischen Ländern Werbung geschaltet. Dazu gehört auch die Schweiz. OpenAI betont, dass die Privatsphäre der Nutzenden gewahrt werde. So erhielten die Firmen, die Werbungen schalten, keinen Zugriff auf die Chatverläufe. Auch die Antworten der künstlichen Intelligenz würden nicht durch die Werbung beeinflusst. Mit der Entscheidung für eine Werbefinanzierung hatte OpenAI Anfang Jahr einen Strategiewechsel vollzogen. Damit will OpenAI auch mit Gratisnutzern Geld verdienen. Zu den Devisenkursen, geliefert von SIX. Der Euro wird zu 94,02 Rappen gehandelt, der Dollar zu 81,06 Rappen. Und das Wetter, heute ist es sonnig und heiß, die Temperaturen steigen auf 30 bis 33 Grad. Im Süden gibt es am Abend einzelne Gewitter. Das waren Nachrichten von Radio SRF, verantwortlich Tobias Meyer.
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4: Heute ist der UNO-Welttag der humanitären Hilfe, also dass man anderen, wo es auch schlechter geht als uns selber, Unterstützung gibt. Und jemand, der so humanitäre Hilfe anbietet, ist die Organisation MEDER. wie sie zum Beispiel in Afghanistan wirken, was dort ihre Projekte sind, von dem berichten wir in dieser Stunde am Mikrofon Tabea Kobel.
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0: Grossartiger Song von King and Country, Miracle. Ja, stell dir mal vor, du lebst an einem Ort, wo es seit Jahrzehnten Krieg gibt, Hunger, Krankheit und auch wirtschaftliche Not. Irgendwann, da braucht es einfach Hilfe von aussen. Und da kommen dann Organisationen, die humanitäre Nothilfe leisten, zum Zug, wie zum Beispiel MEDER. Sie sind eine christliche Organisation, die auf der ganzen Welt wirkt und sie wollen, dass die Menschen neue Hoffnung können schöpfen und sich können in der Würde erholen, sagt Wolfgang Bininger. Er ist eben bei der Organisation MEDER zuständig für strategische Partnerschaften.
1: Kernpunkt bei der MEDER ist, wir suchen uns speziell schwer erreichbare Regionen, Gegenden auf, wo man so sehr schwer hinkommt und andere oftmals nicht ankommen.
0: Und eines der Probleme, die sie bekämpfen, ist Unterernährung, unter anderem in Ländern wie Afghanistan.
1: Dafür betreiben wir verschiedene sogenannte BHCs, das heisst Basic Health Clinics. Wir machen keine Operationen, wir tun keine Blinddarm entfernen oder Knochenbrüche oder so irgendwas. Das ist nicht. Es sind fluchtbedingte Dinge, es ist Unterernährung, es sind chronische Krankheiten, Asthma, Diabetes, solche Sachen, wo man eben helfen.
0: Also sie machen einerseits medizinische Hilfe, aber auch das Wasser ist in Afghanistan bitter nötig.
1: Wir bauen Wasserreservoirs, wir sprechen mit den Gemeinschaften, wo wir das dann bauen. Es ist also ein gemeinschaftsbasierter Ansatz, der meint, sagen, wenn wir da etwas machen, wo sollte man das bauen, dass kein Privatland und keine Konkurrenz zwischen verschiedenen Dörfern passiert. Und dann bauen wir solche Wasserentnahmestellen im Dorf. Das ist alles mit den Leuten geklärt, wo das hinkommt und wie viel gebraucht wird. Also von dem Wasserkomitee, was sich dort bildet unter unserer Moderation. Und sie können mit einem 50.000 Kubikmeter Wasser Reservoir versorgen sie 2.500 bis 3.000 Menschen.
0: Humanitäre Hilfe ist also etwas enorm Praktisches. Es kann viel Leben zum Positiv verändern. Der Wolfgang Bininger sagt auch, humanitäre Hilfe soll bedingungslos sein. Also es wird denen geholfen, die es nötig haben. Sogar denen, die selber vielleicht für die Notlage verantwortlich sind. Wieso? Das hörst du gerade in ein paar Minuten.

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0: Hope is Rising to Down hier am Mittwoch, 3:50.
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0: Heute Mittwoch hat es einen Haufen Sonnenschein und es wird auch noch mal sehr warm bis heiß. 29 bis 32 Grad gibt es. Am Abend gibt es dann in den Alpen noch Regen und Gewitter.
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0: Heute ist der UNO-Welttag der humanitären Hilfe. Aber was ist denn das eigentlich? Humanitäre Hilfe. Der Wolfgang Bininger von der christlichen humanitären Hilfsorganisation MEDER erklärt es so.
2: Humanitäre Arbeit heisst menschlich, Menschlichkeit. Das heisst, ich sehe jemanden in Not und ich sollte nicht dran vorbeigehen, sondern ich sollte helfen, wenn ich das kann, wenn ich in der Lage dazu bin. Und wir als MEDER sind in der Lage zu helfen, in dem Maß, wie wir Mittel zur Verfügung gestellt kriegen. Das sind finanzielle Mittel auf der einen Seite und das sind auf der anderen Seite Gebetsunterstützung, wo Leute uns im Gebet aus der Schweiz raus freisetzen.
0: Das Gebet, das ist für MEDER wichtig und es sei auch kraftvoll, weil neben dem Helfen sei für sie als christliche Organisation auch die Beziehung zu Jesus Christus entscheidend. Und der Auftrag, den Menschen zu helfen, nimmt Wolfgang Bininger auch aus der Bibel.
2: Ganz, ganz entscheidendes Kriterium in der humanitären Welt ist, dass wir bedarfsorientiert sind, also dass wir an der Not orientiert helfen. Nicht ideologisch, nicht aus politischen, aus militärischen, aus wirtschaftlichen, aus sonstigen Erwägungen raus, sondern wenn jemand zu uns kommt und er hat Not, dann wird ihm geholfen. Punkt. Egal, ob das ein Mann, eine Frau, politisch, Ethnie, alt, jung, reich, arm.
0: Also bedingungslose Hilfe.
2: Auch, und das halte ich für wichtig, auch ob das jemand ist, der unter der Situation, die entstanden ist, damit umgehen muss oder ob er verantwortlich ist für die Situation.
0: Und jetzt bleibt die Frage, wie können wir mit gewöhnlichen Leuten aus der Schweiz da mithelfen? Und was ist am effektivsten?
2: Empathie ist einmal wirklich über den eigenen Tassenrand rausschauen, zur Kenntnis nehmen, was um uns herum passiert. Es ist schön, dass es uns in der Schweiz gut geht. Und da gibt es auch Unterschiede. Aber grosso modo geht es uns in der Schweiz gut. Sich beteiligen. Und beteiligen heisst für uns als MEDER eben sehr gern finanziell und ein ganz wesentlicher Teil ist Gebet.
0: Der Wolfgang Bininger von MEDER, eine von vielen humanitären Hilfsorganisationen, die sich für die Menschen einsetzt, die in der Not sind.

0: Stars of Play mit Hands am Viertel vor 10. Christina, in der neuesten Folge vom Podcast Elternfragen macht ein Vater eine ziemlich krasse Aussage. Er sagt nämlich: Ich liebe unsere drei Kinder, aber manchmal wünschte ich mir, wir hätten keine, weil ich meine Frau so sehr vermisse.
1: Ja, das ist wirklich eine krasse Aussage, wenn man sie so hört. Aber wenn man genau anhört, dann merkt man, dass dahinter ja

0: nicht der Wunsch steckt, die Kinder loszuwerden, sondern ja, dass er einfach seine Frau vermisst, weil die Paarbeziehung irgendwo im Trubel vom Alltag auf der Strecke geblieben ist. Und ich glaube, mit dem Gefühl ist er nicht allein.
1: Nein, Eltern sein, Paar bleiben, heisst die Podcast-Folge. Es geht um Paarbeziehung mit im Familienalltag. Warum ist das überhaupt das Thema?
0: Eben, ich glaube, die Aussage von dem Papi, das ist kein Einzelfall, sondern es betrifft viele Paar. Man wird älter, den Alltag übernimmt und irgendwann merkt man, wir funktionieren zwar wunderbar als Familie, aber als Paar haben wir uns irgendwie ein bisschen aus den Augen verloren.
1: Was ist jetzt so ein Satz, den du dir aus dieser Folge hast mitnehmen können?
0: Puh, ein Satz. Das finde ich, find ich jetzt noch schwierig. Ich glaube, was ich an meiner Gesprächspartnerin, der psychosozialen Beraterin Simone Schwarz, so geschätzt habe, ist, sie nimmt kein Blatt vors Maul. Wir haben über Sex geredet, über Eifersucht und auch darüber, wie man als Paar kann, als Einheit vor den Kindern auftreten kann, auch wenn man jetzt nicht gleicher Meinung ist. Hey, und vielleicht ist das ein Satz, der mir geblieben ist. Sie hat nämlich gesagt, wenn die Eltern eins sind, also ein Team, dann ist das wie der Boden von einem Haus, wo die Kinder dann können ihre Wände aufstellen können.
1: Also so wie so ein bisschen das Fundament des Familienlebens. Ja, das kann ich mir jetzt so vorstellen, dass das noch wichtig sein kann, oder, in der Familie drin. Und ich bin gespannt, was da für Antwort kommt, wie man dazu kommen kann, eben, dass man in einer Einheit sein kann, als Paar vor den Kindern. Die Folge von Elternfragen, die kannst du hören auf erfmedien.ch/podcast oder natürlich überall dort, wo du auch sonst Podcasts hören würdest.

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1: Die Nachrichten von SRF um 10 mit Simon Richle. Trotz eigentlich hoher Nachfrage sind Kindertagesstätten in großen Schweizer Städten zu wenig ausgelastet. Einige der Kitas müssen deshalb schließen. Das bestätigt der Verband der Kinderbetreuung Schweiz, Kibe Suisse, gegenüber der Nachrichtenagentur Keystone SDA. Grund dafür, dass die Kitas schlecht ausgelastet sind, könnten insbesondere die hohen Betreuungskosten sein, sagt Kibe Suisse. Ein Blick auf den Familienbarometer 2024 von Pro Familia Schweiz zeige, dass rund die Hälfte der Familien wegen der Kosten auf eine familienergänzende Betreuung verzichtet. Wenn es an Kindern in Kitas fehle, müssten diese sparen und das Fachpersonal wechseln in andere Branchen, so Kibe Suisse. Der Verband fordert von Bund, Kantonen oder Gemeinden, dass sie mehr in die familienergänzende Bildung und Betreuung investieren. Und nun zwei kürzere Meldungen. Das Industrieunternehmen Burkhardt Compression will bis zu 220 Stellen streichen, davon bis zu 150 am Standort Winterthur. Das teilt das Unternehmen mit. Der Stellenabbau sei nötig, um die Wettbewerbsfähigkeit sicherzustellen. Damit will das Unternehmen pro Jahr 20 Millionen Franken sparen. Und wer bei ChatGPT die Gratis- oder die Go-Version nutzt, bekommt dort ab Montag Werbung angezeigt. Das hat der Konzern OpenAI mitgeteilt. Neben der Schweiz gilt das auch für 30 weitere europäische Länder. OpenAI verspricht, die Privatsphäre der Nutzenden sei sicher und die Werbung habe keinen Einfluss auf die Antworten ihrer künstlichen Intelligenz. In China, wo menschenähnliche Roboter als Zukunftsindustrie gelten, hat es einen bemerkenswerten Börsenstart gegeben. Das Robotikunternehmen Unitree hat an ihrem ersten Börsentag einen Sprung gemacht. Die Aktie hat an der Star-Börse in Shanghai mit einem Plus von 629% eröffnet. Bis Börsenschluss hat sie wieder etwas verloren. Trotzdem machte die Aktie in China an ihrem ersten Handelstag ein Plus von 460%. Unitree ist eines der ersten Unternehmen, das humanoide Roboter produziert und in China an die Börse gegangen ist. Bekannt wurde das Unternehmen mit Roboterhunden sowie menschenähnlichen Robotern, die Rennen, Tanzen oder auch Kampfsportbewegungen machen. Und damit die aktuellen Börsendaten von SIX. Der Swiss Market Index liegt im Moment bei 14.362 Punkten, ein Plus von 0,3%. Der Euro wird zu 94,08 gehandelt und der Dollar kostet 81,11. Das Wetter, heute ist es sonnig und heiß. Die Temperaturen steigen auf 30 bis 33 Grad und im Süden gibt es am Abend dann einzelne Gewitter. Das waren Nachrichten von Radio SRF. Verantwortlich war Tobias Mayer.
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2: Vielleicht beißt es ja gerade genüsslich in ein Sandwich, so in der Zähnepause. Und das passt heute eigentlich wunderbar, finde ich. Wir sind ja irgendwie auch im Sandwich von der Woche, so der Mittwoch, mit drin, eingeklemmt. Ja, finde, da könnte man eigentlich gerade offiziell so einen Sandwich-Tag lancieren, oder nicht? Also, können wir abstimmen? Wer ist dafür? Wer dagegen? Schickt mir ein WhatsApp ins Studio 078 410 1945. Mit dem Daumen hoch dafür und einen runter, wer dagegen ist. Auch andere Vorschläge sind willkommen für den Mittwoch. Aber ja, wer ist dafür, dass wir einen Sandwich-Tag machen am Mittwoch 078 410 1945? Wer dagegen? Ich bin Tobias Kobel, freut mich. Und das ist Goals, Aisha Woods und Toby Mac.

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2: Ich bin vor kurzem im Internet über eine Frage gestolpert. Die Frage heisst: Meinst du mich Gott? Und die Frage hat mich berührt und bewegt. Ich finde, es ist eine super Frage. Aber auch sehr herausfordernd und auch ein bisschen irritierend. Mein Herz schlägt dafür, die wahre Identität von Menschen zu finden und freizusetzen. Und genau da trifft die Frage zumindest dein Herz und die Identität. Meinst du mich Gott? Die wahre Identität, so zeigt sich das in meinen Erfahrungen, ist ein Reagieren auf eine Sehnsucht, Reagieren auf ein Ziehen, Reagieren auf etwas, das in mir innen unruhig ist. Es ist also etwas, das mich ruft, in mir innen. Für mich ist das Gott, der ruft. Meinst du mich Gott? Das ist zum einen ziemlich cool. Gott ruft mich. Ich bin gehört, ich bin gewollt und ich habe einen Sinn. Und Gott wünscht sich mich in seinem Team. Es ist aber auch ziemlich herausfordernd. Wieso ich? Und was soll ich machen? Und kann ich denn das? Und was genau willst du von mir? Und das kann alles ziemlich Angst machen. Da bist du übrigens in sehr guter Gesellschaft. Das hat schon in der Bibel den Menschen Angst gemacht. Und es ist auch ein bisschen irritierend. Also für mich irritierend. Weil für mich ist es so ganz klar, dass Gott ganz sicher mich und ganz sicher dich meint. Wer denn sonst? Du meinst mich, Gott. Das verändert alles.
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1: Es gibt viel Sonne heute und es wird warm bis heiß, 29 bis 32 Grad. Gegen den Abend gibt es dann noch Gewitter über den Alpen.
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1: Herbst, zmitzt im Hochsommer. Das haben wir dieses Jahr erlebt, weil so viele Bäume ihre Blätter verloren haben wegen der Trockenheit. Aber der wirkliche Herbst, der nähert.
2: Ja, heute ist noch nicht gerade so herbstlich, aber vor allem mit den Temperaturen. Aber die nächsten Tage, da wird es ja kühler. Mhm. Aber eben nicht nur wegen dem Wetter merke ich, dass der Herbst kommt, sondern tatsächlich auch wegen meinem Instagram-Feed.
1: Du sagst. Also ja. Was denn?
2: Er ist einfach schon voll mit so Aktivitäten und Rezeptinspirationen, was man alles so im Herbst und Winter kann machen kann.
1: Im Winter? Aber was schon im Winter?
2: Ich hatte sogar schon einen Post in meinem Feed, was wie so ein Countdown drauf hat, wie lange das es noch geht bis Weihnachten.
1: Nein! Nein! Also, ich kann es nicht bringen! Hey, das ist jetzt zu viel des Guten für mich. Bleiben wir doch noch ein bisschen beim Herbst, oder?
2: Ah, schön, ja, ja.
1: Auch wenn ja, da noch ein bisschen Widerwille da ist von meiner Seite, sich aber ein bisschen damit anfreunden. Das kann ja nicht schaden. Komm, gib doch mal ein paar Stichworte für den Herbst.
2: Kürbissuppe, Schmine anzünden, Kerzli, Maroni, Äpfelkuchen, Kuscheldecke, Tee, Herbstdeko, Lichterkette, Schönen Abend.
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0: Positive Schlagzeilen, das macht der Verein Kreuzweg, der ist in Lörrach, also in der Nähe oder ganz nach bei Basel. Also gerade hinten dran, an der deutschen Grenze. Also nicht so weit weg, gell, von uns.
1: Jetzt wissen wir perfekt, was liegt, oder? Dort seit 5 Jahren eben das Café Kreuzweg und dort gibt es gratis Essen für Menschen, die wenig Geld haben. Das Team dort, das hätte ich bis zu 60 warme Mahlzeiten rausgeben können pro Tag, schreibt SWR in einem Artikel. Und viel sehe ich halt möglich gesehen dank ehrenamtlicher Arbeit, so heisst es auf der offiziellen Seite vom Kaffee.
0: Und der Fokus hat man da bewusst auf Randgruppen gehabt?
1: Ja, aber mit dem Konzept ist der Kaffee dann selber auch ein bisschen stolpern gekommen. Es ist finanziell einen Moment lang nicht mehr aufgegangen, so schreibt es SWR auch weiter.
0: Bis man jetzt zum Beispiel durch eine Crowdfunding-Aktion, also mit Spenden, einen Weg gefunden hat.
1: Genau, und so hätte das Gratis-Restaurant von Deutschland können in die nächste Runde gerettet werden. Vorerst sei also der Betrieb dann gesichert.
0: Das Kreuzwegprojekt, das ist überhaupt eigentlich noch spannend. Also basiert auf einer christlichen Initiative.
1: Ja, es sei durch eine christliche Rockband angetrieben worden, 1979. Und dann hat es so seine Kreise gezogen. Bis heute mit Wohnräumen auch für Menschen, die sonst auf einem Wohnungsmarkt vielleicht weniger bis gar keine Chance haben. Also darunter auch obdachlose Menschen oder Menschen, die aus dem Gefängnis gekommen sind oder aus der Drogenszene. Auch Langzeitarbeitslose hat es unter dieser Zielgruppe.
0: Ein Beispiel für Diakonie, also christliche Nächstenliebe, das Projekt Kreuzweg zu Lörrach bei Basel.
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0: Das ist Elfi.
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2: Die Nachrichten von SRF um 11 mit Simon Richle. Die Schweizerische Flüchtlingshilfe kritisiert das Bundesverwaltungsgericht, weil dieses entschieden hat, dass ein junger Afghane in sein Heimatland zurückgewiesen werden darf. Hintergrund ist ein neues Urteil. Dieses bestätigt den Entscheid des Bundes, dass junge, gesunde Männer in einzelnen Fällen nach Afghanistan zurückgeschickt werden können. Die Flüchtlingshilfe kritisiert das, weil in Afghanistan die islamistischen Taliban herrschen. Das sei eine Willkürherrschaft ohne staatliche Strukturen. Drum sei es unzumutbar, Menschen nach Afghanistan zurückzuweisen, sagt die Organisation. Der Entscheid des Bundesverwaltungsgerichtes ist ein Referenzentscheid, dürfte also auch noch andere Afghanen betreffen. Mehr als 200 warten noch auf ein Urteil zu ihrer Wegweisung. Trotz eigentlich hoher Nachfrage sind Kindertagesstätten in großen Schweizer Städten zu wenig ausgelastet. Einige der Kitas müssen deshalb schließen. Das bestätigt der Verband der Kinderbetreuung Schweiz, KiBeSwiss, gegenüber der Nachrichtenagentur Keystone SDA. Grund dafür, dass die Kitas schlecht ausgelastet sind, könnten insbesondere die hohen Betreuungskosten sein, sagt KiBeSwiss. Ein Blick auf den Familienbarometer 2024 von Pro Familia Schweiz zeige, dass rund die Hälfte der Familien wegen der Kosten auf eine familienergänzende Betreuung verzichtet. Wenn es an Kindern in Kitas fehle, müssten diese sparen und das Fachpersonal wechseln in andere Branchen, so KiBeSwiss. Der Verband fordert von Bund, Kantonen oder Gemeinden, dass sie mehr in die familienergänzende Bildung und Betreuung investieren. Und noch zwei tierische Kurzmeldungen aus den Regionen. Im Zoo Zürich gibt es eine neue Affenart zu sehen, sogenannte Bärenstummelaffen. Ein paar seien neu im Menschenaffenhaus eingezogen, teilt der Zoo in Zürich mit. Bärenstummelaffen sind besonders gute Kletterer. Ihr Leben spielt sich vor allem in den Baumkronen ab. Und im Fluss Wiener zwischen dem Aargau und dem Kanton Luzern wütet eine gefährliche Krankheit für Krebse. Die Rede ist von einer Flusskrebspest. Nun hat der Kanton Aargau das Sperrgebiet erweitert, von der Grenze zum Kanton Luzern bei Menziken bis zur Mündung in die Sur in Sur. Im Sperrgebiet gelten nun diverse Regeln. Man darf den Fluss vor allem nicht betreten, auch Hunde nicht. Die Seuche wird durch einen pilzähnlichen Erreger verursacht und ist für Menschen und etwa Hunde selbst ungefährlich. Das Wetter, heute ist es sonnig und heiß, die Temperaturen steigen auf 30 bis 33 Grad. Im Süden gibt es am Abend dann einzelne Gewitter. Das waren Nachrichten von Radio SRF. Verantwortlich war Roger Brändli.
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3: Wir machen in unserem Leben Erfahrungen, die sich zum Teil tief einbrennen können. Das passiert mir nie mehr, ist vielleicht so ein Satz, den wir aus dieser Erfahrung mitgenommen haben. Es ist eine Verletzung, eine Kränkung, die da passiert ist. Und die haben wir irgendwo alle mal gemacht, so eine Verletzung oder eine Kränkung. Und die zeigen sich auf ganz verschiedene Art und Weise. Und vielleicht ist sie einem gar nicht so bewusst, an was wir eine Kränkung erkennen können. Von dem haben wir sie in dieser Stunde. Im Studio ist der Bea Kobel.

0: Thank you, de Paul Wright. 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
0: Du schickst jemandem ein SMS oder irgendwie eine Nachricht und es kommt einfach tagelang keine Antwort. Oder immer wenn du irgendetwas in einer Gruppe erzählst, hört einfach niemand. Das kann verletzen oder auch kränken. Und diese Kränkungen, die können Auswirkungen haben auf unser ganzes Leben. Die psychosoziale Beraterin Grazia Rainone erzählt, wer jetzt da vielleicht mehr von Kränkungen könnte betroffen sein.
2: Wenn jetzt zum Beispiel jemand früher zum Beispiel viel kritisiert worden ist oder nicht ernst genommen worden ist, macht das auch sensibler oder auch früher oft verletzt worden ist. Das macht einfach sensibler. Und eine Kränkung tut genau das dann nochmal verunsichern. Also es ist so wie eine Wunde, die nicht verheilt ist. Oder man hat die gar nicht kennt, die Wunde. Und die wird dann einfach aufgerissen wieder.
0: Und die Kränkung, die kann sich dann im Alltag plötzlich zeigen, und zwar auf ganz verschiedenen Ebenen, zum Beispiel auf der körperlichen.
2: Also man wird angespannt, also das habe ich selber gemerkt, jetzt spannt es sich an. Die Atmung ist auch nicht mehr, oder? Die ist entweder ist sie total verkrampft oder gar nicht mehr richtig, also dass man gar nicht mehr durchschnauft. Oder generell ein Unwohlsein, das du gar nicht definieren kannst. Also der Körper spielt da auch eine sehr grosse Rolle.
0: Dann auf der kognitiven Ebene, wie habe ich das jetzt das Ganze wahrgenommen und wie denke ich darüber? Situationen kann jede Person auch wieder anders auffassen. Und dann können wir es auch noch im Verhalten sehen.
2: Dass man vielleicht ins Schreien kommt oder man wird total wütig. Wir haben auch Schimpfen, also man geht wie zurück. Und das ist auch das Verhalten, das man dann in dem Moment vielleicht auch hat. Und das dicht machen. Und ich bin ja jetzt eher auf dieser Spur gewesen, beim Verhalten, ich mache dicht, um nicht grösseren Schaden eigentlich anzurichten.
0: Das hat im Fall von der Grazia Rainone sie und auch ihr Umfeld geschützt vor noch weiteren Angriffen oder dass die anderen auch eingesteckt haben. Auf die körperlichen Symptome, da gehen wir gerade noch ein bisschen mehr ein.
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0: Brian Wraith mit Mess.
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0: Es ist sonnig und heiß, bis 32 Grad heute Nachmittag. Am Abend kann es dann in den Alpen auch noch ein Gewitter geben.
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0: Mitte Woche mit Live Channel, 19. August.
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0: Wenn man in einer Situation immer zu kurz kommt, man sich nicht gesehen oder wertgeschätzt fühlt, dann kann das eine Kränkung auslösen. Und wenn dann ähnliche Situationen wieder passieren, dann reagieren wir darauf. Auf verschiedenen Ebenen, sagt die psychosoziale Beraterin Grazia Rainone. Zuerst sei es aber der Körper, der sich meldet.
2: Gerade wenn jetzt die Atmung in Stocken kommt, bist du im Brustkorb im Ganzen bist du total angespannt. Und dann macht es auch Studieren schwieriger. Darum eben das Rausgehen, oder? Ein bisschen an die frische Luft und ein paar Schritte gehen, dass der Körper wieder sich entspannen kann. Und nachher kommt erst, was hat es jetzt genau ausgelöst in mir? Welche Gefühle oder was hat mich jetzt wirklich verletzt? Das ist dann in der Verarbeitung.
0: Das wäre eine gesunde Reaktion auf eine Kränkung, dass man es anschaut und verarbeitet. Aber es gibt eben auch ungesunde.
2: Ein ungesundes Muster ist zum Beispiel der Rückzug. Man zieht sich zurück, weil man einfach die Leute irgendwie nicht mehr will, zu nahe hinlassen, dass nicht weitere Verletzungen passieren.
0: Allerdings nicht im Moment selber, sondern als Reaktion darauf, also dass man gar nicht mehr in so Situationen reinkommt. Im ersten Moment scheint das eigentlich noch verlockend, aber es könnte zu Einsamkeit führen.
2: Dann, wenn man zum Beispiel anfängt, einfach studieren, den Kreislauf im Kopf, wie hätte jetzt das können anders laufen können? Oder wie hätte ich anders reagieren können? Und das ist dann immer noch einfach während dem Schlafen, man wacht auf und der erste Gedanke ist immer noch da. Das ist auch so ein Muster, also wenn zum Beispiel auch der Schlaf beeinträchtigt wird oder man kann nicht mehr durchschlafen.
0: Wenn man diese Situationen immer und immer wieder durchspielt. Grazia Rainone hat noch eine weitere ungesunde Reaktion, die sie uns möchte erzählen, wo man auf Kränkungen haben kann und auch noch eine Ermutigung, warum man doch besser heranschaut.
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0: Ausgehen, das ist deutsche Musik aus den Federn von der Amy Warning.
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0: Sich zurückziehen und besser gar nicht mehr im Kontakt sein mit Menschen. Das kann einem ja, zwar schützen vor Kränkungen, aber es kann einem auch einsam machen. Das ist eine ungesunde Reaktion bei Kränkungen, sagt die psychosoziale Beraterin Grazia Rainone. Auch grübeln und darum dann auch schlecht schlafen, das sind Auswirkungen davon. Und dann gäbe es noch eine weitere, nämlich, dass man alles in sich hineinfrisst.
2: Man sagt sich zum Beispiel, das war gar nicht so schlimm gewesen, bist nicht so sensibel, einfach so die Sachen zu sich sagt und man macht einfach weiter im Alltag. Aber das Verletzte, das bleibt einfach, also man tut das ein bisschen übergehen.
0: Ja, da belüge man sich selber ein bisschen. Und wenn dann wieder so eine Kränkung kommt, dann geht es einem auch nicht besser.
2: Oder Selbstzweifel. Ja, ich bin einfach zu sensibel oder ich bin nicht belastbar, wenn man sich selber runtertut dann noch. Das sind dann schon die ungesunden Muster.
0: Wenn man solche Reaktionen bei sich immer wieder wahrnimmt, dann sei es gut, wenn man heranschaut.
2: Wenn man sich entscheidet, die nächste Kränkung ist auf jeden Fall irgendwann wieder und ich bin nicht mehr bereit und ich habe wirklich wie die Schnauze voll, mich dann noch stundenlang, tagelang, monatelang mich irgend über eine Kränkung zu studieren, dass ich Strategien habe, dass ich die viel schneller kann verarbeiten kann. Mhm. Und die Chance ist ja, ich sage immer, die Chance ist, man lernt wahnsinnig viel über sich selber.
0: Und über diese Strategien redet Grazia Rainone mit Evelyn Gutknecht im Podcast Psychohygiene. 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
2: Die Nachrichten von SRF um 12 mit Simon Richle. Der Bundesrat will in den nächsten Jahren mehr Geld für die Armee ausgeben. Das ist schon länger bekannt. Dafür soll unter anderem die Mehrwertsteuer erhöht werden. Nun hat der Bundesrat bekannt gegeben, es soll schon in diesem Jahr noch mehr Geld ins Militär fließen, fast 1 Milliarde Franken. Möglich ist dies dank unerwarteten Mehreinnahmen. Lukas Siegfried.
3: 970 Millionen Franken mehr für die Armee dieses Jahr. Das will die Schweizer Regierung. Sie schreibt, sie wolle dem Parlament einen entsprechenden Nachtragskredit für das laufende Budget beantragen. Dieses zusätzliche Geld brauche es wegen der verschärften Bedrohungslage. Die Schweiz sei nicht genug vor Bedrohungen aus der Luft geschützt. Das Geld soll entsprechend in die Luftverteidigung fließen. Konkret sollen damit Anzahlungen für Luftabwehrsysteme gemacht werden. Ohne diese Anzahlungen müsste die Schweiz noch Jahre auf die Systeme warten, weil die internationale Nachfrage im Moment so groß sei. Finanzieren will der Bundesrat diese zusätzliche Milliarde mit unerwarteten Steuereinnahmen. Er hat heute nämlich gleichzeitig mitgeteilt, dass er dieses Jahr beim Bundeshaushalt nun doch nicht 700 Millionen Franken Verlust erwartet, sondern 800 Millionen Gewinn. Das Geld stamme aus höheren Gewinnsteuereinnahmen aus den Kantonen und auch die Nationalbank schüttet mehr Gewinn aus. Zudem will der Bundesrat in den kommenden Jahren auch 100 Millionen Franken mehr ausgeben, um 60 militärische Standorte besser zu schützen, zum Beispiel mit Zäunen oder Überwachungskameras.
2: Lukas Siegfried. Und wir bleiben beim Bundesrat, der hat heute auch mitgeteilt, auf wann die Individualbesteuerung eingeführt wird. Das Stimmvolk hatte im Frühling ja entschieden, dass künftig jede Person eine Steuererklärung ausfüllen muss, unabhängig davon, ob sie verheiratet ist oder nicht. Und diese Individualbesteuerung kommt nun im Jahr 2032. Der Bundesrat hat sich damit für den spätmöglichsten Termin entschieden. Damit wolle er den Kantonen die nötige Zeit geben für die Umsetzung. In China, wo menschenähnliche Roboter als Zukunftsindustrie gelten, hat es einen bemerkenswerten Börsenstart gegeben. Das Robotikunternehmen Unitree hat an seinem ersten Börsentag einen Sprung gemacht. Die Aktie hat an der Star-Börse in Shanghai mit einem Plus von 629% eröffnet. Bis Börsenschluss hat sie wieder etwas verloren. Trotzdem machte die Aktie in China an ihrem ersten Handelstag ein Plus von 460%. Unitree ist eines der ersten Unternehmen, das humanoide Roboter produziert und in China an die Börse gegangen ist. Und damit der Blick auf die aktuellen Börsendaten von SIX. Der Swiss Market Index liegt im Moment bei 14.330 Punkten, ein Plus von 0,1%. Der Euro wird zu 94,04 gehandelt und der Dollar kostet 81,02. Und das Wetter, heute ist es meist sonnig und 31 Grad heiß. Morgen gibt es dann mehr Wolken und einige Regengüsse bei 25 Grad. Das waren Nachrichten von Radio SRF. Verantwortlich war Roger Brändli.
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4: Die Schulen, die haben eigentlich fast überall wieder angefangen, außer gerade noch so im Tessin und im Kanton Fribourg, habe ich gesehen. Die haben noch ein bisschen länger. Mhm. Aber sonst hat man jetzt endlich wieder in die Schule gehen, Schulgespendli treffen, sich austauschen, was man so alles über die ganzen langen Ferien erlebt hat, oder?
5: Ja, das wäre natürlich der Idealfall. Mhm. Für andere ist der Schulstart aber nicht ganz so einfach gewesen, sondern eher eine grosse Belastung. Für gewisse, was aber eigentlich sonst sehr schwer gewesen ist, die letzten Jahre, ist es das Mal vielleicht aber auch ein bisschen ringer gegangen.
4: Und das dank einem Projekt von der Uniklinik in Zürich. Die haben in den letzten Sommerferienwochen ein Mutcamp gemacht. Klingt super, oder? Was das genau ist, von dem haben wir es gerade in ein paar Minuten. Im Studio sind für dich der Bia Kobel
5: und Angela Albrecht.

0: Das ist der Mittwoch, der 19. August, mit Live Channel.
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0: Und über das haben wir uns heute gefreut, Angela Albrecht.
2: Chinesische Hauskirchen, die verbreitet sich trotz jahrzehntelanger Verfolgung immer weiter aus. Das schreibt LiveNet.ca, Leonie Meyer.
3: Laut Schätzungen verbindet schon nur das Netzwerk China Gospel Fellowship rund 10 Millionen Gläubige miteinander. Währenddem China stark urbanisiert wurde, sind viele christliche Gemeinschaften aus den Dörfern in die Städte gezogen. Heute tragen sie ihre Mission sogar über die Grenzen raus und entlang der alten Seidenstrasse Richtung Westen. Mit der Back-to-Jerusalem-Bewegung wollen chinesische Christinnen und Christen das Evangelium bis in den Nahen Osten bringen. Sie arbeiten dort häufig unauffällig und ohne grosse Organisationen im Hintergrund.
2: Trotz schwieriger Bedingungen und Widerstand setzen sie auf Zuversicht, Zusammenhalt und auf ihren Glauben. Das sagt ein Leiter von einer Hauskirche in China. In den letzten Sommerferienwochen hat es in Zürich ein spezielles Mutcamp von der Psychiatrischen Universitätsklinik gegeben. Das ist für Jugendliche mit Schulangst. Es hat den Jugendlichen dabei geholfen, ihre Ängste zu überwinden und wieder besser in den Schulalltag zu finden. Während 5 Tagen haben sie Übungen gemacht, wie sie sich schwierige Situationen können stellen und mehr Selbstvertrauen entwickeln. Die Erfahrungen der Jugendlichen haben gezeigt, dass sie durch das Camp gelernt haben, besser mit ihrer Angst umzugehen und auch wieder mit Mut in den neuen Schulalltag können starten. Im Thurgau werden ehemalige ausgetrocknete Moore wieder nass gemacht. Die Feuchtgebiete sind natürliche Wasserspeicher. Nach einem Regen nehmen sie Wasser auf und geben das später dann wieder langsam ab. Das schreibt das SRF. So können sie helfen, dass Trockenperioden und Hochwasser abgefedert werden. Bis ins 2028 wird der Kanton Thurgau noch 15 bis 20 weitere ehemalige Feuchtwälder und Moore wieder zu so natürlichen Wasserspeichern machen.
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0: Sonne und Hitze gibt es am Nachmittag, 29 bis 31 Grad. Am Abend gibt es dann auch noch Gewitter in den Alpen.
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0: Ziemlich genau vor 5 Jahren hat sich die NATO aus Afghanistan zurückgezogen. Die Taliban haben dann sofort die Regierung übernommen. Wie sieht es da heute aus? Der Wolfgang Bininger war erst gerade kürzlich zu Afghanistan. Er arbeitet mit der christlich-humanitären Nothilfeorganisation MEDER dort und ist dort für strategische Partnerschaft zuständig. MEDER ist seit 30 Jahren zu Afghanistan in der Nothilfe tätig. Unter anderem helfen sie medizinisch, aber zum Beispiel auch mit Trinkwasserprojekten. Und die Reise dorthin hat Wolfgang Bininger tief beeindruckt.
2: Für mich war es in der Summe beglückend. Also wirklich beglückend. Ich benutze das Wort nicht gerne. Aber es ist wirklich beglückend zu sehen, dass da wieder etwas entsteht und ist, dass es nach vorne geht. Nicht überall in die gleiche Form und nicht so in der Geschwindigkeit und an der Stelle, wo ich es mir würde auch wünschen. Aber insgesamt, der ganze Eindruck, den ich hatte, ist schrittlich und nach vorne gerichtet, in Zukunft gerichtet.
0: Also ich eigentlich einfach Frieden. So hat er es vor Ort gespürt.
2: Ich bin sehr überrascht gewesen, dass Leute angstfrei auf der Straße laufen, dass Leute sagen, nach 40 Jahren, 30 Jahren Konflikt sind wir das erste Mal wieder in der Lage und können den Mut fassen, unsere Verwandten in anderen Provinzen zu besuchen. Es ist sehr eine friedliche Atmosphäre und ich bin auf etwas anderes eingestellt gewesen.
0: Es ist aber schon noch extrem viel Leid um. Das sagt Wolfgang Bininger auch. Die Hälfte der Leute im Land sind auf humanitäre Hilfe angewiesen. Das sind rund 22 Millionen Menschen. Und das ist auch kein Wunder nach rund 40 Jahren Konflikt. Aber auch wirtschaftliche Probleme und der Klimawandel machen ihnen zu arbeiten.
2: 50% der Kinder unter 5 Jahren und über 1,2 Millionen stillende Frauen benötigen Behandlung gegen akute Unterernährung. Und 5,4 Millionen, jetzt sind es bereits über 6 Millionen Menschen, kommen wieder zurück nach Afghanistan aus Ländern wie Iran oder Pakistan, weil sie von dort eben zurückgeschickt werden. Das verschärft natürlich die ganze Situation noch zusätzlich.
0: Es sei also eine gewisse neue Stabilität um, aber auch noch ganz viele Herausforderungen. MEDER macht in Afghanistan Nothilfe und Wolfgang Bininger hat auf seiner Reise ganz viel Leid gesehen, aber etwas hat ihn ganz besonders beeindruckt oder beglückt, wie er es sagt. Was das ist, von dem erzählt er uns

0: Reisen auf Afghanistan. Das ist mittlerweile ja, schon fast ein Trend, kann man sagen, für die ganz Abenteuerlustigen. Es gibt sogar Reiseunternehmen, die sich auf das spezialisiert haben. Oder es gibt auch Menschen, die aus humanitären Gründen dorthin reisen, um zu helfen. Und so einer ist der Wolfgang Binninger von der christlichen Organisation MEDER. Er war erst gerade das erste Mal dort und hat einen Eindruck vom Land bekommen. Etwas hat ihn dort ganz besonders erschüttert, und zwar ist das die Unterernährung.
1: Junge Mütter, also die haben gerade erst ein Kind geboren, eingefallen, die haben keine Brüste mehr. So unterernährt. Und Wasser ist ein ganzes großes Problem, dass es viel Wasser, sturzbruchartig viel Wasser hat, und dann fließt es ab, nimmt auch noch die Ernte oder den fruchtbaren Boden mit. Von daher, unser Fokus liegt auf solche Kliniken, also solche Basiskliniken, Gesundheitskliniken, und das andere ist Wasser.
0: Und wenn wir schon beim Thema Wasser sind, da hat er Sachen gesehen, die man sich bei uns in der Schweiz kaum vorstellen kann.
1: Die Aufgabe der 3- bis 5-jährigen, 6-jährigen Buben in Afghanistan ist, dass sie morgens um 5 Uhr loslaufen mit so 2 bis 5 Wasserkanistern bei 42 Grad über den Tag, 45 Grad im Schatten, nur es hat keinen Schatten, müssen sie zu einer Quelle einen Kilometer entfernt laufen und bringen dann das bisschen Wasser zurück zu der Familie, laufen wieder los. Es ist ihr Job zum Familienbeitrag den ganzen Tag. Und wenn man dann sieht, das wird mal wegfallen, wenn ich einfach ein Wasser in den Armen stelle, 5 Meter vor dem Tor habe. Und das ist das, was mich beglückt hat.
0: Beglückt, weil eben MEDER auch so Trinkwasserprojekt macht in Afghanistan. Und sie betreiben auch Kliniken, wo ganz grundlegende medizinische Probleme behandelt werden, wie eben zum Beispiel Unterernährung. Wenn der Wolfgang Binninger müsste die Entwicklung vom Land beurteilen, dann aber etwa so.
1: Immer wenn Handel anspringt, immer wenn die Landwirte

0: Gesellschaft ununterbrochen stattfinden kann, weil keine Angriffe sind oder keine Anschläge oder so, dann kann man sich sicher, wird sich positiv entwickeln. Aber das ist nicht der Schwerpunkt von unserer Beobachtungen gewesen. Zumal wir eben uns fest auf humanitäre Sachen konzentriert haben.
1: Und das ist schlussendlich auch die Aufgabe von so einer Nothilfeorganisation. Nicht Politik, sondern helfen dort, wo es nötig ist.

0: Runaway, it's Sarah Reeves. Ja, unseren Ohren. Heute noch gut 30 Grad am Nachmittag, aber morgen dann nur noch etwa 25. Ich würde sagen, heute noch gut Sommer geniessen. Der Herbst, der kommt dann schon genug früh. Am Mikrofon sagt tschüss, der Bea Kobel. Hab's gut.
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1: Die Nachrichten von SRF um 1 mit Sandro Peter. Der Bundesrat will noch in diesem Jahr mehr Geld ins Militär investieren, vor allem in die Luftabwehr, fast 1 Milliarde Franken. Finanzieren will der Bundesrat dieses zusätzliche Geld mit unerwarteten Einnahmen im laufenden Budget. Er hat heute nämlich auch mitgeteilt, dass er dieses Jahr beim Bundeshaushalt nicht einen Verlust von 700 Millionen Franken erwartet, sondern 800 Millionen Gewinn. Der Bundesrat presche hier vor, sagt Bundeshausredaktor Dominik Meyer.
2: Es ist ein sehr ungewöhnliches Finanzmanöver, würde ich sagen. Das Parlament berät im Moment erst grundsätzlich über den Kauf dieser Rüstungsgüter, um die es hier geht. Da reden wir von Abwehrdrohnen, von einem zusätzlichen Luftabwehrsystem für mittlere Distanzen und einem Abwehrsystem zum Beispiel gegen Drohnen auf kurze Distanz. Der Ständerat hat im Juni Ja dazu gesagt, der Nationalrat aber entscheidet erst im September. Und normalerweise ist die Reihenfolge so, dass zuerst das Parlament grundsätzlich sagt, wollen wir diese Rüstungsgüter beschaffen, ja oder nein, und erst dann in den darauf folgenden Jahren die Finanzierung regelt, jedes Jahr über das normale Budget. Jetzt ist alles ganz anders. Der Bundesrat prescht vor und will einen Teil des Geldes für diese Rüstungsgüter schon dieses Jahr ausgeben. Natürlich nur, wenn das Parlament dann definitiv Ja sagt zu den Käufen und natürlich nur, wenn das Parlament auch dieses Finanzmanöver absegnet. Aber doch, all in allem werden hier die normalen Abläufe ziemlich durcheinander gewirbelt.
1: Weiter hat der Bundesrat heute mitgeteilt, auf wann die Individualbesteuerung eingeführt wird. Das Stimmvolk hatte im Frühling ja entschieden, dass künftig jede Person eine Steuererklärung ausfüllen muss, unabhängig davon, ob sie verheiratet ist. Die Individualbesteuerung kommt im 2032. Der Bundesrat hat sich damit für den spätmöglichsten Termin entschieden. Damit wolle er den Kantonen die nötige Zeit geben für die Umsetzung. Und der Bundesrat hat den Schutzstatus S für Geflüchtete aus der Ukraine um 1 Jahr verlängert. Er gelte bis mindestens im März 2028, schreibt der Bundesrat. Denn eine nachhaltige Stabilisierung der Lage in der Ukraine sei weiterhin nicht absehbar. Der Bundesrat führt aber auch neue Einschränkungen ein. So bekommen den Schutzstatus S in der Schweiz nur noch Personen, die ihre militärischen Pflichten in der Ukraine einhalten, die sie allenfalls haben. Zuvor hatten schon die EU den Schutz für Flüchtlinge aus der Ukraine verlängert und die gleichen Einschränkungen eingeführt. Das Wetter, es ist meist sonnig und 31 Grad heiß. Morgen ist es wechselnd bewölkt und es gibt einige Regengüsse bei 25 Grad. Das waren Nachrichten von Radio SRF, verantwortlich Roger Brändlin.
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1: Die Nachrichten von SRF um 14 Uhr mit Lukas Lüthi und diesen Themen. Mehr Geld für die Armee noch in diesem Jahr, das will der Bundesrat. Das sei ein sehr ungewöhnliches Vorgehen, sagt unser Bundeshausredaktor. Der Schutzstatus S für Menschen aus der Ukraine. Der Bundesrat verlängert ihn um ein Jahr, führt aber auch Einschränkungen ein. Und ein neuer Verteidigungsminister für die Ukraine. Das Parlament hat Yevheni Chmara gewählt. Und das Wetter. Heute ist es meist sonnig bei 31 Grad. Morgen wird es wechselnd bewölkt und es gibt einige Regengüsse. Der Bundesrat will noch in diesem Jahr mehr Geld ins Militär investieren, vor allem in die Luftabwehr, fast 1 Milliarde Franken. Finanzieren will der Bundesrat diese zusätzlichen Ausgaben mit unerwarteten Einnahmen im laufenden Budget. Er hat heute nämlich auch mitgeteilt, dass er dieses Jahr beim Bundeshaushalt nicht einen Verlust von 700 Millionen Franken erwartet, sondern 800 Millionen Gewinn. Der Bundesrat presche hier vor, sagt Bundeshausredaktor Dominik Meyer.
2: Es ist ein sehr ungewöhnliches Finanzmanöver, würde ich sagen. Das Parlament berät im Moment erst grundsätzlich über den Kauf dieser Rüstungsgüter, um die es hier geht. Da reden wir von Abwehrdrohnen, von einem zusätzlichen Luftabwehrsystem für mittlere Distanzen und einem Abwehrsystem zum Beispiel gegen Drohnen auf kurze Distanz. Der Ständerat hat im Juni Ja dazu gesagt, der Nationalrat aber entscheidet erst im September. Und normalerweise ist die Reihenfolge so, dass zuerst das Parlament grundsätzlich sagt, wollen wir diese Rüstungsgüter beschaffen, ja oder nein, und erst dann in den darauf folgenden Jahren die Finanzierung regelt, jedes Jahr über das normale Budget. Jetzt ist alles ganz anders. Der Bundesrat prescht vor und will einen Teil des Geldes für diese Rüstungsgüter schon dieses Jahr ausgeben. Natürlich nur, wenn das Parlament dann definitiv Ja sagt zu den Käufen und natürlich nur, wenn das Parlament auch dieses Finanzmanöver absegnet. Aber doch, all in allem werden hier die normalen Abläufe ziemlich durcheinander gewirbelt.
1: Die Einschätzung von Bundeshausredaktor Dominik Meyer. Der Bundesrat hat den Schutzstatus S für Geflüchtete aus der Ukraine um ein Jahr verlängert. Er gelte bis mindestens im März 2028, schreibt der Bundesrat. Denn eine nachhaltige Stabilisierung der Lage in der Ukraine sei weiterhin nicht absehbar. Der Bundesrat führt aber auch neue Einschränkungen ein. So bekommen den Schutzstatus S in der Schweiz nur noch Personen, die ihre militärische Pflichten in der Ukraine einhalten, sie allenfalls haben. Zuvor hatte schon die EU den Schutz für Flüchtlinge aus der Ukraine verlängert und die gleiche Einschränkung eingeführt. Weiter hat der Bundesrat heute mitgeteilt, auf wann die Individualbesteuerung eingeführt wird. Das Stimmvolk hatte im März ja entschieden, dass künftig jede Person eine Steuererklärung ausfüllen muss, unabhängig davon, ob sie verheiratet ist. Diese Individualbesteuerung kommt im Jahr 2032. Der Bundesrat hat sich damit für den spätmöglichsten Termin entschieden. Damit wolle er den Kantonen die nötige Zeit geben für die Umsetzung. Weiter mit zwei Meldungen aus den Regionen. Im Kanton Appenzell-Ausserrhoden gilt ab sofort kein absolutes Feuerverbot mehr. Der Regen zuletzt habe die Situation etwas entspannt, schreibt der Kanton. Im Wald und in der Nähe davon gelte das Feuerverbot aber weiterhin. Im Fluss Wiener zwischen dem Kanton Aargau und dem Kanton Luzern hat sich die sogenannte Krebspest weiter ausgebreitet. Deshalb hat der Kanton Aargau nun das Sperrgebiet vergrößert. In dieser Zone dürfen weder Menschen noch Hunde den Fluss betreten. Die Krebspest ist vor allem für Flusskrebse gefährlich, für Menschen oder Hunde nicht. Die Ukraine hat einen neuen Verteidigungsminister. Yevheni Chmara ist vom Parlament bestätigt worden. Präsident Volodymyr Zelensky hatte Chmara bereits vor einigen Wochen vorgeschlagen. Seither hatte dieser das Amt des Verteidigungsministers geschäftsführend inne. Zuvor leitete er den ukrainischen Geheimdienst. Yevheni Chmara folgte auf Mikhailo Fedorov, dessen Absetzung letzten Monat löste in der Ukraine Proteste aus. Dann zum Fußball und zwei Schweizer Nationalspielern, die ihren Arbeitgeber wechseln. Verteidiger Nico Elvedi verlässt nach 11 Jahren den deutschen Club Borussia Mönchengladbach und spielt neu in der englischen Premier League für Leeds United. Mit Noah Okafor ist dort schon ein anderer Schweizer Spieler unter Vertrag. Und Mittelfeldspieler Michel Abischer wechselt von Pisa in Italien in die deutsche Bundesliga zu Union Berlin. Dort trifft Abischer auf den Schweizer Trainer Mauro Lustrinelli. Dann die Börsendaten von SIX. Der Swiss Market Index liegt im Moment bei 14.384 Punkten plus 0,4%. Der Euro wird zu 94,00 gehandelt und der Dollar zu 81,00. Noch der Blick aufs Wetter. Heute scheint meist die Sonne bei 31 Grad. Im Süden gibt es am Abend lokale Gewitter. Morgen ist es wechselnd bewölkt mit einigen Schauern und Gewittern am Süden. Die Höchstwerte liegen bei 25 Grad. Das waren Nachrichten von Radio SRF. Verantwortlich Lukas Siegfried.
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1: Die Nachrichten von SRF um 15 Uhr mit Lukas Lüthi. In der Schweiz könnten diesen Sommer hunderttausende Fische sterben, weil Gewässer zu wenig oder gar kein Wasser mehr haben. Das bestätigt nun der Schweizerische Fischereiverband. Das decke sich mit Meldungen von vielen Fischerinnen und Fischern. Und die Zahlen dürften sogar noch höher sein, sagt David Bittner vom Schweizerischen Fischereiverband.
2: Man kann jetzt sogar zu diesem Zeitpunkt noch einen Schritt weitergehen und wir rechnen wirklich, dass der Jahrhundertsommer Millionen von toten Fischen wird fordern.
1: Ein Problem sei, dass die Politik zu wenig für den Schutz der Fische mache und Fristen nicht einhalte, zum Beispiel bei der naturfreundlichen Sanierung von Wasserkraftwerken. Deshalb wolle man politisch mehr Druck machen.
2: Die Lancierung von einer vierten Volksinitiative der Fischer ist aktuell im Gespräch. Und die Vergangenheit hat gezeigt mit den früheren drei, dass man das wirklich ernst nehmen sollte in Bundesbern.
1: Sagt David Bittner vom Fischereiverband im Tagesgespräch von SRF. Das ganze Gespräch gibt's auf srf.ch/audio und auf allen gängigen Podcast-Plattformen. Weiter mit zwei Meldungen aus der Schweiz in der Übersicht. Der Bundesrat will die Vorschriften für elektrisch betriebene Lieferwagen vereinfachen. Künftig gelten für E-Lieferwagen bis 4,25 Tonnen die gleichen Verkehrsregeln wie für Fahrzeuge mit einem Verbrennungsmotor. Unter anderem dürfen E-Lieferwagen ab dem 1. Oktober auf der Autobahn auch 120 km pro Stunde fahren. Zudem falle die Fahrtenschreiberpflicht weg, schreibt der Bundesrat. Und der Zürichsee hat momentan so wenig Wasser wie noch nie seit Messbeginn im Jahr 1951. Das hat weitere Auswirkungen auf die Schifffahrt. So transportiert die Autofähre zwischen Horgen und Meilen unter anderem keine schweren Lastwagen mehr. Die Ukraine hat einen neuen Verteidigungsminister. Jeveni Chmara ist vom Parlament bestätigt worden. Präsident Volodymyr Zelensky hatte Chmara bereits vor einigen Wochen vorgeschlagen. Seither hat dieser das Amt des Verteidigungsministers geschäftsführend inne. Zuvor leitete er den ukrainischen Geheimdienst. Jeveni Chmara folgt auf Mikhailo Fedorov, dessen Absetzung letzten Monat löste in der Ukraine Proteste aus. Noch zum Fußball und zwei Schweizer Nationalspielern, die ihren Arbeitgeber wechseln. Verteidiger Nico Elvedi verlässt nach 11 Jahren den deutschen Club Borussia Mönchengladbach und spielt neu in der englischen Premier League für Leeds United. Und Mittelfeldspieler Michel Abischer wechselt von Pisa in Italien in die deutsche Bundesliga zu Union Berlin. Und das Wetter, heute ist es meist sonnig bei 31 Grad, morgen wird es wechselnd bewölkt, dazu gibt es einige Regengüsse bei 25 Grad. Das waren Nachrichten von Radio SRF, verantwortlich Lukas Siegfried.
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1: Die Nachrichten von SRF um 16 Uhr mit Lukas Lüthi und diesen Themen. Der Schutzstatus S für Menschen aus der Ukraine. Der Bundesrat will ihn einschränken. Beim ukrainischen Verein in der Schweiz löst das gemischte Gefühle aus. Und das Fischsterben in der Schweiz. Wegen des Hitzesommers könnten Millionen Fische verendet sein, sagt der Fischereiverband. Das Wetter. Heute ist es meist sonnig bei 31 Grad. Morgen wird es wechselnd bewölkt. Dazu gibt es einige Regengüsse. Der Schutzstatus S für Geflüchtete aus der Ukraine wird eingeschränkt. Kriegsdienstverweigerer sollen in der Schweiz keinen besonderen Schutz mehr genießen. Den Status S erhalte nur noch, wer seinen militärischen Verpflichtungen in der Ukraine nachkomme, teilt der Bundesrat mit. Bei den Ukrainerinnen und Ukrainern in der Schweiz löst dieser Entscheid gemischte Gefühle aus. Für Betroffene kann eine Abweisung brutal sein. Andererseits brauche die Ukraine diese Männer, sagt Sascha Volkov vom ukrainischen Verein in der Schweiz.
2: Ja, ich finde das eine schwierige Entscheidung, aber eben wenn ich selber in der Ukraine bin, dann und mit den Leuten rede, ich denke, die meisten Ukrainer dort würden diese Entscheidung begrüßen.
1: Ukrainische Kriegsdienstverweigerer erhalten von der Schweiz also kein Bleiberecht mehr. Abgesehen davon hat der Bundesrat den Schutzstatus S für ukrainische Flüchtlinge aber um ein Jahr verlängert, bis März 2028. In der Schweiz könnten diesen Sommer Hunderttausende Fische sterben, weil Gewässer zu wenig oder gar kein Wasser mehr haben. Das bestätigt nun der Schweizerische Fischereiverband. Das decke sich mit Meldungen von vielen Fischerinnen und Fischern. Und die Zahlen dürften sogar noch höher sein, sagt David Bittner vom Schweizerischen Fischereiverband.
3: Man kann jetzt sogar zu diesem Zeitpunkt noch einen Schritt weitergehen und wir rechnen wirklich, dass der Jahrhundertsommer Millionen von toten Fischen wird fordern.
1: Ein Problem sei, dass die Politik zu wenig für den Schutz der Fische mache und Fristen nicht einhalte, zum Beispiel bei der naturfreundlichen Sanierung von Wasserkraftwerken. Deshalb wolle man politisch mehr Druck machen.
3: Die Lancierung von einer vierten Volksinitiative der Fischer ist aktuell im Gespräch. Und die Vergangenheit hat gezeigt mit den früheren drei, dass man das wirklich ernst nehmen in Bundesbern.
1: Sagt David Bittner vom Fischereiverband im Tagesgespräch von SRF. Das ganze Gespräch gibt's auf srf.ch/audio und auf allen gängigen Podcast-Plattformen. Weiter mit zwei Meldungen aus der Schweiz in der Übersicht. Der Bundesrat will die Vorschriften für elektrisch betriebene Lieferwagen vereinfachen. Künftig gelten für E-Lieferwagen bis 4,25 Tonnen die gleichen Verkehrsregeln wie für Fahrzeuge mit einem Verbrennungsmotor. Unter anderem dürften E-Lieferwagen ab dem 1. Oktober auf der Autobahn auch 120 km pro Stunde fahren. Zudem falle die Fahrtenschreiberpflicht weg, schreibt der Bundesrat. Der Zürichsee hat momentan so wenig Wasser wie noch nie seit Messbeginn im Jahr 1951. Das hat weitere Auswirkungen auf die Schifffahrt. So transportiert die Autofähre zwischen Horgen und Meilen unter anderem keine schweren Lastwagen mehr. Ins Ausland. Erneut hat die israelische Armee den Gazastreifen angegriffen. Ziel war allem Anschein nach eine Polizeistation. Nach palästinensischen Informationen sind dabei mindestens 9 Menschen getötet worden. Eine Sprecherin der israelischen Armee sagt, der Angriff habe einem hochrangigen Hamas-Vertreter gegolten. Die Angaben lassen sich nicht unabhängig überprüfen. Israel hatte den Friedensplan von US-Präsident Donald Trump für den Gazastreifen vergangene Woche offiziell abgelehnt und auch die jüngsten Vermittlungsgespräche brachten keinen Durchbruch. Bei einem Fußballspiel des Schweizer Nationalteams in der Fankurve stehen und mitjubeln, das wird künftig wieder möglich sein. Ab September gibt es bei Heimspielen der Männer- und der Frauennazi wieder Stehplätze, zum ersten Mal seit mehr als 25 Jahren. Das teilt der Schweizer Fußballverband mit. Man komme so einem Bedürfnis von Fans nach. Hintergrund für die Umstellung ist ein Entscheid der UEFA, des Europäischen Fußballverbandes. Dieser weitet ein Beobachtungsprogramm für Stehplätze auf die kommende Saison hin auf weitere Wettbewerbe aus. Mit dem Programm will die UEFA prüfen, ob und wie Stehplätze in Stadien definitiv wieder eingeführt werden können. Nach mehreren tödlichen Katastrophen in überfüllten Stadien wurden Stehplätze bei internationalen Spielen ab 1998 verboten. Zum Blick an die Börse mit den Börsendaten von SIX. Der Swiss Market Index liegt im Moment bei 14.381 Punkten, plus 0,4%. Der Dow Jones Index in New York steigt um 0,2%. Der Euro wird zu 93,52 gehandelt und der Dollar zu 80,22. Soweit die Meldungen. Und der Blick aufs Wetter. Heute scheint meist die Sonne bei 31 Grad. Im Süden gibt es am Abend lokale Gewitter. Morgen ist es wechselnd bewölkt mit einigen Schauern und Gewittern. Am meisten regnet es im Süden. Die Höchstwerte liegen bei 25 Grad. Dazu windet es. Das waren Nachrichten von Radio SRF. Verantwortlich Lukas Siegfried.
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4: Weltfrieden. Ach, das wär's doch, oder? Einer der meist genannten Wünsche der Menschen. Und doch sind wir noch so weit weg davon.
5: Frieden ja, aber wie kommt man dorthin, oder? Das ist ja die grosse Frage. Da wird ja dann heftig auch in der Politik diskutiert, ausgerufen und nur schon bei den Ansätzen geraten sich die Leute schon wieder in die Haare.
4: Also, wo setzt man auch an, oder? Gar nicht so einfach.
5: Aber neben der politischen Debatte, die es da gibt, gibt es auch immer wieder Menschen, die ganz praktisch Schritt machen. Vielleicht können sie nicht gerade die ganze Welt retten, aber dort einen Unterschied machen, wo sie gerade sind.
4: Heute ist der Tag der humanitären Hilfe und er will nicht nur sensibilisieren für Menschen, die in der Not leben, sondern auch an die denken, die sich zum Teil selber in Gefahr begeben, dass sie eben anderen helfen können.
5: Und über diesen Tag, über den reden wir heute gerade in dieser Fokusstunde, der erste Teil dann knapp in einer Viertelstunde.
4: Im Studio sind Tobias Kobel und Angela Albrecht.

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1: Heute, 19. August, ist Welttag der humanitären Hilfe, also ein Aktions- und Gedenktag. Nicht nur für die Hilfe für Menschen in der Not, sondern man möchte auch an die denken, die selber Hilfe leisten, also an die humanitären Helferinnen und Helfer.
2: Und zwar ist der 19. August als Tag gewählt worden, weil am 19. August auch ein hochrangiger Mitarbeiter aus Brasilien von den Vereinten Nationen ums Leben gekommen ist, zusammen mit 21 weiteren Opfern. Sie alle waren im gleichen Hotel gewesen, wo etwas Tragisches passiert ist.
1: Eine furchtbare Tragödie.
2: Ja, und zwar sei das passiert bei einem islamistischen Bombenattentat in Bagdad im Irak 2003. Bei der UNO gibt es jetzt da auch noch Archivbeiträge zu diesem Thema auf ihrer Webseite.
1: Dann ist der Tag wahrscheinlich dann auch für mehrere UNO-Organisationen interessant, oder?
2: Ja, und ganz speziell auch für die UNO-Flüchtlingshilfe.
1: UNHCR.
2: Genau, die haben den Tag von der humanitären Hilfe auch gerade auf der Front und schreiben dazu auf der deutschsprachigen Online-Seite den Titel «Unterfinanziert, überfordert und zunehmend unter Beschuss».
1: So quasi als Zusammenfassung von der Situation, die wir gerade haben.
2: Ja, mit den Zahlen von diesem Jahr noch untermauert. Bis Ende Mai hat man die schon gerechnet und kommt auf mehr als 252 Millionen Menschen auf der Welt, die dringend humanitäre Hilfe und Schutz bräuchten.
1: Und gerade heute am 19. August, am Welttag der humanitären Hilfe, kann man gerade noch mal darauf hinweisen.
2: Und auch den Menschen danken, die in Krisen und in Krisengebieten ihr Leben einsetzen, um eben anderen zu helfen.
1: Wortwörtlich, wenn man an den Ursprung des Aktionstags denkt.
2: Ja, da wird jetzt heute auch nichts schön geredet. Es heisst so ausdrücklich, dass dort, wo Bomben explodieren und dort, wo Katastrophen aller Art passieren, dass dort eben auch die Helfenden mit einem grossen Risiko arbeiten.
1: Und auch ihr Leben riskieren.
2: Ja, und also allein im letzten Jahr hat es auf der ganzen Welt über 900 Attacken gegeben auf humanitäre Helferinnen und Helfer. Und fast 400 von ihnen sind wegen dem auch ums Leben gekommen.
1: Schon noch heftig, oder? Mhm. Und wir bleiben dann gerade noch beim Thema Finanzierung. Weil das ist ja gerade bei uns in der Schweiz eine politische Debatte geworden. Wo setzen wir uns ein auf der Welt und mit welchem Geld? Wir reden um halb gerade noch mal über humanitäre Hilfe.
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2: Es bleibt sonnig und warm heute Abend bei etwa 30 Grad.
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2: Unser Land, die Schweiz, kennt humanitäre Tradition. Zu der Geschichte, da kommen wir dann später noch. Im Moment ist aber die internationale Hilfe und Zusammenarbeit politisch immer wieder mal in der Debatte. Und man muss auch sagen, es ist nicht mehr überall auch selbstverständlich, sondern eben auch umstritten.
3: Ja, es gibt Forderungen nach Kürzungen von der internationalen Hilfe oder zumindest, dass man die Gelder im Budget vom Bund nicht noch mehr erhöht.
2: Man muss da aber auch ein bisschen differenzieren.
3: Ja, der Bundesrat muss schauen, wo man sparen kann und so weiter die langfristige Entwicklungszusammenarbeit und in dem Sinn halt auch die Hilfe für Förderungsprojekte kürzen im Budget. Stattdessen soll es eine Umschichtung der Gelder geben in die kurzfristige humanitäre Hilfe.
2: Also die Nothilfe soll wichtiger sein, dass man eben schnell reagieren kann, wenn jetzt irgendetwas passiert, wie eine Katastrophe oder halt auch ein Krieg zum Beispiel.
3: Und das sehe ich auch gut und recht. Eben so wichtig sei aber doch auch die langfristige Entwicklung von Regionen, die angewiesen sind auf Förderhilfe von uns. Das haben gerade mehr als 140 Personen in einem offenen Brief an den Bundesrat geschrieben. Das sind Vertreterinnen und Vertreter aus der Politik, Wissenschaft, Wirtschaft und auch aus den Kirchen und aus der Zivilgesellschaft. Darunter ist auch Caritas, die bei diesem Bericht oder der Bericht mit publiziert hat, kann man sagen, vom 10. August.
2: Also die Forderung ist eine starke internationale Zusammenarbeit in der Hoffnung, dass das dann Krisen auch vorbeugen kann.
3: Oder auch, dass man nachhaltig kann, Krisen helfen bewältigen. Mhm. Und im offenen Brief wird die humanitäre Not auf der Welt auch betont. Und auch wie wichtig, dass es doch eine Zusammenarbeit von verschiedenen Ländern sei. So könnte man die Armut und die Not an den Wurzeln packen, Perspektiven schaffen, Armut bekämpfen oder auch demokratische Strukturen schaffen.
2: Und das ist auch im Interesse der Schweiz, also gehört man immer wieder, oder?
3: Ja, es soll eben dann auch anderen Entwicklungen helfen vorbeugen, Extremismus zum Beispiel. Und damit ist auch das Fernziel eine sichere und friedlichere Welt. Das ist ausdrücklich auch als Interesse der Schweiz so formuliert.
2: Ja, und was hat die Schweiz traditionell, aber auch historisch für ein Interesse, speziell auch an der humanitären Hilfe. Wir rollen da Geschichte kurz auf am Viertel vor.
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1: Das heisst doch immer so schön, wir hier in der Schweiz, wir kennen eine humanitäre Tradition. Die Frage ist da aber doch auch, wo und wann hat denn die Tradition überhaupt angefangen und wie und warum wird das Ganze weitergeführt?
2: Ja, zuerst mal vielleicht zu den Anfängen. Da finden wir Anhaltspunkte beim Schweizerischen Bundesarchiv. Da findet man auch einen Artikel online, der auch nochmal bestätigt, ja, wir sind bekannt für humanitäres Engagement, spätestens seit der zweiten Hälfte des 19. Jahrhunderts. Und weiter

0: wie wir immer wieder auch religiös oder politisch verfolgte Menschen aufgenommen haben oder uns aktiv bei Soforthilfe engagieren und dann aber auch langfristig in Entwicklungszusammenarbeit zu der Notlinderung oder auch zu der Armut auf der Welt uns einsetzen.
1: Und da geht es dann eben auch um nachhaltige Entwicklung. Und ein weiteres Stichwort, das in diesem Zusammenhang dann auch immer wieder fällt, ist bei uns dann das DEZA.
0: DEZA, das steht für Direktion für Entwicklung und Zusammenarbeit. Dort wird nach eigenen Angaben mit verschiedenen Ämtern die internationale Hilfe koordiniert. Und als Thema Schwerpunkt beschrieben werden da bei der humanitären Hilfe erstens Schutz von der Zivilbevölkerung, dann, dass Katastrophenrisiko verringert wird, Wasser- und Siedlungshygiene, geschlechterspezifische Gewalt oder dann auch Ernährungssicherheit und Bargeldprogramm. Alles basiere da möglichst in Vereinbarkeit mit dem internationalen humanitären Völkerrecht. So wird das auf der Sonderseite vom DEZA dann auch noch unterstrichen.
1: Von Bern aus, oder? Von Genf in die ganze Welt. So passiert die humanitäre Hilfe und die humanitäre Tradition von der Schweiz. Das können wir uns also gerade jetzt heute am Welttag von der humanitären Hilfe wieder mal ein bisschen in Erinnerung rufen, oder?
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1: Die Nachrichten von SRF um 5 mit Kevin Garnes. Trotz der Taliban im Land, abgewiesene Asylsuchende aus Afghanistan dürfen dorthin ausgeschafft werden. Und zum ersten Mal seit mehr als 25 Jahren, es gibt wieder Stehplätze an Heimspielen der Schweizer Fußballnazi. Das Wetter morgen wechselnd bewölkt mit stellenweise Regengüssen, im Süden teils kräftige Gewitter. Abgewiesene Asylsuchende aus Afghanistan dürfen unter bestimmten Bedingungen in ihr Heimatland ausgeschafft werden. Das sagt das Bundesverwaltungsgericht. Es stützt damit die Praxis des Bundes. Das Gericht hat in einem Fall eines jungen Mannes geurteilt, der sich gegen seine Wegweisung gewehrt hatte. Es ist der Ansicht, dass der Mann im Taliban-Regime nicht besonders gefährdet sei. Die Schweizerische Flüchtlingshilfe widerspricht. Christine Wanner.
2: Die Flüchtlingshilfe kritisiert das Urteil. Mediensprecherin Eliane Engela gibt zu bedenken.
3: Die Taliban-Herrschaft ist eine Willkürherrschaft. Trotz versprochener Amnestie ist die Rückkehr für viele Afghanen wirklich noch hochgefährlich. Da lässt sich das Risiko von Misshandlungen oder anderen Menschenrechtsverletzungen eben nicht ausschließen. Auch nicht im Einzelfall bei Personen wie jenem, die jetzt von diesem Referenzurteil betroffen sind.
2: Das Bundesverwaltungsgericht sieht den Afghanen aber nicht bedroht durch die Taliban oder eine völkerrechtswidrige Strafe. Er sei jung, gesund, mit Berufsausbildung, familiär gut vernetzt und gehöre der größten Ethnie der Paschtunen an. Doch grundsätzlich hält das Gericht Wegweisungen nach Afghanistan für unzumutbar. Prekäre Menschenrechtslage, besorgniserregende sozioökonomische und humanitäre Lage. Das Staatssekretariat für Migration SEM hat bis im Sommer für rund 320 afghanische Männer die Wegweisung angeordnet. Weil die meisten von ihnen Beschwerde eingereicht haben, sind diese Fälle noch hängig. Dazu SEM-Sprecherin Magdalena Baker.
4: Mit diesem Entscheid hat das Bundesverwaltungsgericht ein Referenzurteil gefällt. Es bedeutet, dass es die Praxis des SEM grundsätzlich stützt. Die hängigen Verfahren müssen jetzt aber vom Bundesverwaltungsgericht noch im Einzelfall geprüft respektive entschieden werden.
2: Entsprechend ist offen, wie viele von ihnen später ausgeschafft werden können.
1: Der Schutzstatus S für Geflüchtete aus der Ukraine wird eingeschränkt. Kriegsdienstverweigerer sollen in der Schweiz keinen besonderen Schutz mehr genießen. Den Status S bekomme nur noch, wer seinen militärischen Verpflichtungen in der Ukraine nachkomme, teilt der Bundesrat mit. Bei den Ukrainerinnen und Ukrainern in der Schweiz löst dieser Entscheid gemischte Gefühle aus. Für Betroffene kann eine Abweisung brutal sein. Andererseits brauche die Ukraine diese Männer, sagt Sascha Volkov vom ukrainischen Verein in der Schweiz.
5: Ja, ich finde das eine schwierige Entscheidung, aber eben wenn ich selber in der Ukraine bin dann und mit den Leuten rede, ich denke, die meisten Ukrainer dort würden diese Entscheidung begrüßen.
1: Ukrainische Kriegsdienstverweigerer bekommen von der Schweiz also kein Bleiberecht mehr. Abgesehen davon hat der Bundesrat den Schutzstatus S für ukrainische Geflüchtete aber um ein Jahr verlängert bis März 2028. Zwei Meldungen aus dem Ausland, kurz zusammengefasst. Die israelische Armee hat erneut den Gazastreifen angegriffen. Nach palästinensischen Informationen sind bei einer Polizeistation mindestens 9 Menschen getötet worden. Israel sagt, der Angriff habe einem ranghohen Hamas-Vertreter gegolten. Die Angaben lassen sich nicht unabhängig überprüfen. Und die Feuerwehr in Belgien hat einen Waldbrand im Osten des Landes eingekreist. Die Entwicklung sei positiv, es bleibe aber trotzdem schwierig, sagen die Behörden. Der Brand ist letzten Freitag in einem Naturschutzgebiet nahe der Grenze zu Deutschland ausgebrochen. Rund 3000 Hektar sind zerstört, etwa so viel wie die Fläche der Stadt Luzern. Bei einem Fußballspiel des Schweizer Nationalteams in der Fankurve stehen und mitjubeln. Das wird künftig wieder möglich sein. Ab September gibt es bei den Heimspielen der Männer- und Frauen-Nazi wieder Stehplätze. Zum ersten Mal seit mehr als 25 Jahren. Das teilt der Schweizer Fußballverband mit. Man komme so einem Bedürfnis von Fans nach. Hintergrund für die Umstellung ist ein Entscheid der UEFA, des Europäischen Fußballverbandes. Dieser weitet ein Beobachtungsprogramm für Stehplätze auf die kommende Saison hin auf weitere Wettbewerbe aus. Mit dem Programm will die UEFA prüfen, ob und wie Stehplätze in Stadien definitiv wieder eingeführt werden können. Nach mehreren tödlichen Katastrophen in überfüllten Stadien wurden Stehplätze bei internationalen Spielen ab 1998 verboten. Die Börsendaten von SIX. Der Swiss Market Index liegt im Moment bei 14.382 Punkten plus 0,4%. Der Dow Jones Index in New York steigt um 0,5%. Der Euro wird zu 93,50 Rappen gehandelt, den Dollar gibt's für 80,17 Rappen. Der Blick aufs Wetter. Im Süden gibt es am Abend und in der Nacht lokale Schauer und Gewitter. Morgen ist es dann wechselnd bewölkt mit einigen Regengüssen und vor allem im Süden teils kräftigen Gewittern. Es wird windig bei 25 Grad. Das waren die Nachrichten von Radio SRF. Verantwortlich war Lukas Siegfried.
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6: Fast 30 Jahre ist Andreas Loos mit seiner Frau verheiratet gewesen. Zusammen haben sie zwei Kinder. Aber dann bekommt Simone die Diagnose Krebs und stirbt dann 17 Jahre später. Dazwischen immer wieder Hoffnung, aber auch Enttäuschung. Er erzählt uns in dieser Stunde, was die Leidenszeit für eine Auswirkung auf ihre Ehe und ihr Familienleben hatte. Am Mikrofon Tabea Kobel.

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1: 26 Jahre ist Andreas Loos mit der Simone verheiratet gewesen und dann bekommt sie Krebs über. Zusammen haben sie Familie, zwei Kinder. Und die Leidensgeschichte von der Simone ist 17 Jahre lang gegangen. Dann ist sie gestorben. Wie diese Leidenszeit sich auf ihre Familie ausgewirkt hat, das erzählt uns Andreas Loos.
2: Das lässt sich eigentlich bis heute für mich nicht wirklich ganz erschließen, weil du gewöhnst dich daran. Und dir ist das ab einem gewissen Punkt eigentlich nicht mehr bewusst. Und das ist auch ganz gut so. Ich denke oft, wenn man das in Hollywood-Filmen sieht, dann sieht man sowas und denkt, oh meine Güte, wenn mir sowas passieren würde, und man hat Angst davor. Und ich kann nur sagen, man wächst da rein.
1: Bei der ersten Krebsdiagnose 2006, Simone hat insgesamt 4 Diagnosen bekommen, sie sei ihnen schlagartig klar geworden, dass es eine Fokussierung bräuchte. Dass jetzt nicht mehr alles einfach kann gleich weiterlaufen wie bis anhin.
2: Zum Beispiel, die Kinder waren noch sehr jung. Also unsere Tochter Lene Sophie war 2 Jahre alt und unser Sohn war 5 Jahre alt. Da war dann halt sofort klar, wir brauchen Hilfe von außen und zwar in einem richtig hohen Maß. Unser Nachteil war halt, dass unsere Eltern und damit die Großeltern weit weg waren. Wir waren da ja in der Schweiz schon, in Basel, und unsere Eltern, unsere Familien waren 600, 500 Kilometer entfernt.
1: Die Eltern, die haben sie aber trotzdem so gut, wie sie halt haben können, unterstützt. Aber es hat da auch Unterstützung von Freunden gebraucht.
2: Was sich auch geändert hat, ist eben, dass du nochmal anders auf deine Kinder achtest. Du musst dann halt, ja, du musst umgehen mit der Möglichkeit und mit der Angst, dass die Kinder ihre Mama verlieren.
1: Wie sie da damit umgegangen sind und wie Diagnose und Krankheit auch ihr Eheleben verändert hat, von dem erzählt uns Andreas Loos gerade noch.

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1: Es bleibt sonnig und warm heute Abend bei etwa 30 Grad.
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1: Mit einer Krebsdiagnose verändert sich das ganze Leben. Bei der Simone Loos waren es 17 Jahre, wo sie gegen den Krebs gekämpft hat. 4 verschiedene Krebsdiagnosen waren es im Gesamten. Es hat Hilfe gebraucht, erzählt Andreas Loos, der Ehemann von der Simone. Aber am meisten haben sie ihm zu arbeiten gemacht, wo er gecheckt hat, dass seine kleinen Kinder ja könnten ihre Mami verlieren.
2: Wir haben auch heftig gebetet, dass die Kinder mit ihrer Mama aufwachsen dürfen und dass sie keinen Schaden nehmen dadurch. Und zugleich aber auch zu erfahren, Kinder können das handeln.
1: Bei der ersten Diagnose sind sie im Unispital Basel sehr gut beraten worden. Sie haben ihnen dort gesagt, sagen den Kindern ganz sachlich, dass Mami krank geworden ist.
2: Und sie werden feststellen, die Kinder schnallen sofort, was Sache ist. Und genau so war es. Sehr schnell haben die Kinder gefragt, ja, stirbt die Mama dann? Und da haben wir gesagt, das ist eine schwerwiegende Erkrankung. Sie kann daran sterben, aber vermutlich nicht, weil es gibt gute Möglichkeiten, dass das wieder gut und wieder heil wird.
1: Die Organisation und Kommunikation, das sind die grossen Brücken gewesen, aber natürlich verändert sich auch die Liebesbeziehung zwischen den Eheleuten mit so einer Krankheit.
2: Das hat auch lange gedauert, bis das auch ich einfach okay und fein war mit der Situation, dass der ganze Bereich der Intimität anders wird, dass die eigene Frau nicht mehr die Energie hat, die sie gehabt hat, dass bestimmte gemeinsame Aktivitäten, die sehr schön waren, überhaupt nicht mehr stattfinden können. Mein Traum war immer, gemeinsam mit meiner Frau Sport zu machen. Das ging dann nicht mehr.
1: Wie er mit den Herausforderungen umgegangen ist und wie das Ehepaar Loos durch die ganze Krankheitszeit aber auch immer wieder Hoffnung und Zuversicht gefunden hat, von dem erzählt uns Andreas Loos im Podcast «Endlich Leben». 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
1: Und über das haben wir uns heute gefreut. Angela Albrecht.
2: Chinesische Hauskirchen, die verbreitet sich trotz jahrzehntelanger Verfolgung immer weiter aus. Das schreibt LiveNet.ch. Leonie Meyer.
3: Laut Schätzungen verbindet schon nur das Netzwerk China Gospel Fellowship rund 10 Millionen Gläubige miteinander. Währenddem China stark urbanisiert wurde, sind viele christliche Gemeinschaften aus den Dörfern in die Städte gezogen. Heute tragen sie ihre Mission sogar über Grenzen raus und entlang der alten Seidenstrasse Richtung Westen. Mit der Back-to-Jerusalem-Bewegung wollen chinesische Christinnen und Christen das Evangelium bis in den Nahen Osten bringen. Sie arbeiten dort häufig unauffällig und ohne grosse Organisationen im Hintergrund.
2: Trotz schwieriger Bedingungen und Widerstand setzen sie auf Zuversicht, Zusammenhalt und auf ihren Glauben. Das sagt ein Leiter von einer Hauskirche in China. In der letzten Sommerferienwoche hat es in Zürich ein spezielles Mutcamp von der Psychiatrischen Universitätsklinik gegeben. Das ist für Jugendliche mit Schulangst. Es hat den Jugendlichen dabei geholfen, ihre Angst zu überwinden und wieder besser in den Schulalltag zu finden. Während 5 Tagen haben sie Übungen gemacht, wie sie sich schwierige Situationen stellen können und mehr Selbstvertrauen entwickeln. Die Erfahrungen der Jugendlichen haben gezeigt, dass sie durch das Camp gelernt haben, besser mit ihrer Angst umzugehen und auch wieder mit Mut in den neuen Schulalltag starten können. Im Thurgau werden ehemalige ausgetrocknete Moore wieder nass gemacht. Die Feuchtgebiete sind natürliche Wasserspeicher. Nach einem Regen nehmen sie Wasser auf und geben das später dann wieder langsam ab. Das schreibt das SRF. So können sie helfen, dass Trockenperioden und Hochwasser abgefedert werden. Bis ins 2028 wird der Kanton Thurgau noch 15 bis 20 weitere ehemalige Feuchtwälder und Moore wieder zu so natürlichen Wasserspeichern machen.
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1: Die Nachrichten von SRF um 18 Uhr mit Lukas Lüthi. Guten Abend. Asylsuchende dürfen trotz Taliban zurück nach Afghanistan geschickt werden. Die Flüchtlingshilfe kritisiert diesen Entscheid. Und nun ist die Ursache für den Cyberangriff auf Liechtenstein bekannt. Wegen eines Fehlers bei einer Berechtigungsprüfung konnten zehntausende Datensätze gestohlen werden. Das Wetter: morgen ist es wechselnd bewölkt, stellenweise regnet es. Im Süden gibt es teils kräftige Gewitter bei 25 Grad. Abgewiesene Asylsuchende aus Afghanistan dürfen unter bestimmten Bedingungen in ihr Heimatland ausgeschafft werden. Das sagt das Bundesverwaltungsgericht. Es stützt damit die Praxis des Bundes. Das Gericht hat in einem Fall eines jungen Mannes geurteilt, der sich gegen seine Wegweisung wehrte. Es ist der Ansicht, dass der Mann im Taliban-Regime nicht besonders gefährdet sei. Die Schweizerische Flüchtlingshilfe widerspricht aber. Christine Wanner.
2: Die Flüchtlingshilfe kritisiert das Urteil. Mediensprecherin Eliane Engeler gibt zu bedenken:
3: Die Taliban-Herrschaft ist eine Willkürherrschaft. Trotz versprochener Amnestie ist die Rückkehr für viele Afghanen wirklich noch hochgefährlich. Da lässt sich das Risiko von Misshandlungen oder anderen Menschenrechtsverletzungen eben nicht ausschließen. Auch nicht im Einzelfall bei Personen wie jenem, die jetzt von diesem Referenzurteil betroffen sind.
2: Das Bundesverwaltungsgericht sieht den Afghanen aber nicht bedroht durch die Taliban oder eine völkerrechtswidrige Strafe. Er sei jung, gesund, mit Berufsausbildung, familiär gut vernetzt und gehöre der größten Ethnie der Paschtunen an. Doch grundsätzlich hält das Gericht Wegweisungen nach Afghanistan für unzumutbar. Prekäre Menschenrechtslage, besorgniserregende sozioökonomische und humanitäre Lage. Das Staatssekretariat für Migration SEM hat bis im Sommer für rund 320 afghanische Männer die Wegweisung angeordnet. Weil die meisten von ihnen Beschwerde eingereicht haben, sind diese Fälle noch hängig. Dazu SEM-Sprecherin Magdalena Baker:
4: Mit diesem Entscheid hat das Bundesverwaltungsgericht ein Referenzurteil gefällt. Es bedeutet, dass es die Praxis des SEM grundsätzlich stützt. Die hängigen Verfahren müssen jetzt aber vom Bundesverwaltungsgericht noch im Einzelfall geprüft respektive entschieden werden.
2: Entsprechend ist offen, wie viele von ihnen später ausgeschafft werden können.
1: Nach dem Cyberangriff auf Liechtenstein von Ende Juli steht die Ursache fest. Laut der Regierung ermöglichte eine fehlerhafte Berechtigungsprüfung im Verzeichnis der wirtschaftlich berechtigten Personen Schnittstellen unbemerkt auszunutzen. Dabei wurden rund 31.000 Datensätze entwendet. Als Konsequenz verschärft das Fürstentum die Sicherheitsvorgaben. Künftig wird für die Benutzerkonten und die Identitätsprüfung die elektronische Identität vorgeschaltet. Zudem baut das Land seine Mechanismen zur frühzeitigen Erkennung unberechtigter Zugriffe aus. Liechtenstein nahm nach dem Vorfall viele Systeme vom Netz. Nach umfassenden mehrstufigen Sicherheitstests sollen sie in den kommenden Wochen nun wieder schrittweise aufgeschaltet werden. Der Schweizer Außenminister Ignazio Cassis hat heute in Bern seinen deutschen Amtskollegen Johann Wadephul empfangen, im Rahmen der Schweizer Botschafterkonferenz. Ein Thema beim Treffen war die Zusammenarbeit der beiden Länder auf verschiedensten Ebenen, zum Beispiel beim öffentlichen Verkehr, beim Handel oder bei den Verträgen zwischen der Schweiz und der EU. Ignazio Cassis hat das an der anschließenden Medienkonferenz so beschrieben:
5: Wir haben über unsere bilateralen Beziehungen gesprochen, über Europa, Wirtschaft, Forschung und über die Sicherheit unseres Kontinents und jenseits. Ich habe es vorhin an der Botschafterkonferenz so formuliert: Den Wind können wir nicht wählen, den Kurs schon. Und für die Schweiz ist klar, Deutschland ist auf diesem Kurs ein zentraler Partner.
1: Und es ging auch um Sicherheitspolitik, die Unterstützung der Ukraine und die Sanktionen gegen Russland. Johann Wadephul lobte, dass die Schweiz etwa Sanktionen gegen Russland übernimmt, trotz ihrer Neutralität.
6: Neutralität darf keinen Raum für riskante Grauzonen lassen. Und deswegen ist es gut, dass wir, wo es darauf ankommt, gemeinsam Farbe bekennen. Das gilt nicht nur für die schon erwähnten Sanktionen gegen Russland, sondern auch beispielsweise auf dem westlichen Balkan, wo die Schweiz die NATO-Operation KFOR mit Soldatinnen und Soldaten dankenswerterweise unterstützt.
1: sagte der deutsche Außenminister nach dem Treffen mit Ignacio Cassis. Die spanische Regierung will junge Flüchtlinge von der Exklave Ceuta in Afrika auf den europäischen Kontinent bringen. 500 Minderjährige, die ohne Begleitung und besonders schutzbedürftig sind, sollen aufs spanische Festland gebracht werden. Die Regierung in Madrid arbeitet zusammen mit den Behörden in Ceuta und verschiedenen Regionalregierungen an einer Lösung. Geplant sei, dass die Minderjährigen von Kinderschutzorganisationen betreut werden, sagt die spanische Integrationsministerin. Ende Juli sind innerhalb weniger Tage zehntausende Migrantinnen und Migranten von Marokko hier nach Ceuta gelangt. Seit dann hat die Polizei gut 2000 unbegleitete Minderjährige identifiziert. Die Börsendaten von SIX, der Swiss Market Index, schließt bei 14.387 Punkten plus 0,5%. Der Dow Jones Index in New York steigt um 0,3%. Der Euro wird zu 93,30 gehandelt, der Dollar zu 79,97. Soweit die Meldungen. Und das Wetter? Im Süden gibt es am Abend und in der Nacht lokale Schauer und Gewitter. Morgen ist es wechselnd bewölkt mit einigen Regengüssen und vor allem im Süden mit teils kräftigen Gewittern. Es gibt 25 Grad, dazu windet es. Das waren Nachrichten von Radio SRF. Verantwortlich Patrick Seiler.
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7: Wir machen in unserem Leben Erfahrungen, die sich zum Teil tief einbrennen. Das passiert mir nie mehr. Das ist vielleicht so ein Satz, den man aus dieser Erfahrung mitnimmt. Es ist eine Verletzung, eine Kränkung, die da passiert ist. Und die haben wir alle. Die zeigen sich auf ganz verschiedene Art und Weise. Und vielleicht ist sie einem gar nicht so ganz bewusst. An was wir Kränkungen erkennen können, von dem haben wir es in dieser Stunde. Im Studio Tobias Kobel.

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1: Du schickst jemandem ein SMS oder irgendwie eine Nachricht und es kommt einfach tagelang keine Antwort. Oder immer wenn du irgendetwas in einer Gruppe erzählst, hört einfach niemand. Das kann verletzen oder auch kränken. Und diese Kränkungen, die können Auswirkungen haben auf unser ganzes Leben. Die psychosoziale Beraterin Grazia Rainone erzählt, wer jetzt da vielleicht mehr von Kränkungen könnte betroffen sein.
2: Wenn jetzt zum Beispiel jemand früher zum Beispiel viel kritisiert worden ist oder nicht ernst genommen worden ist, macht das auch sensibler oder auch früher oft verletzt worden ist. Das macht einfach sensibler. Und eine Kränkung tut genau das dann nochmal verunsichern. Also es ist so wie eine Wunde, die nicht verheilt ist oder man hat die gar nicht kennt, die Wunde. Und die wird dann einfach aufgerissen wieder.
1: Und die Kränkung, die kann sich dann im Alltag plötzlich zeigen, und zwar auf ganz verschiedenen Ebenen, zum Beispiel auf der körperlichen.
2: Also man wird angespannt, also das habe ich selber gemerkt, jetzt spannt es sich an. Die Atmung ist auch nicht mehr, oder? Die ist entweder ist sie total verkrampft oder gar nicht mehr richtig, also dass man gar nicht mehr durchschnauft. Oder generell ein Unwohlsein, das du gar nicht definieren kannst. Also der Körper spielt da auch eine sehr grosse Rolle.
1: Dann auf der kognitiven Ebene, wie habe ich das jetzt das Ganze wahrgenommen und wie denke ich darüber? Situationen kann jede Person auch wieder anders auffassen. Und dann können wir es auch noch im Verhalten sehen.
2: Dass man vielleicht ins Schreien kommt oder man wird total wütig. Wir haben auch Schimpfen, also man geht wie zurück. Und das ist auch das Verhalten, das man dann in dem Moment vielleicht auch hat. Und das dicht machen. Und ich bin ja jetzt eher auf dieser Spur gewesen, beim Verhalten, ich mache dicht, um nicht grösseren Schaden eigentlich anzurichten.
1: Das hat im Fall von der Grazia Rainone sie und auch ihr Umfeld geschützt vor noch weiteren Angriffen oder dass die anderen auch eingesteckt haben. Auf die körperlichen Symptome, da gehen wir gerade noch ein bisschen mehr ein.
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1: Es bleibt trocken, außer in den Bergen. Dort könnte es in der Nacht dann noch ein bisschen Regen oder Gewitter geben. Die Temperatur geht dann zurück auf 18 Grad. Morgen Morgen könnte es dann dort auch noch im Flachland nass werden. Morgen ist es dann bewölkt und es regnet dann auch immer wieder. Die Temperatur ist dann noch um 25 Grad.
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1: Wenn man in einer Situation immer zu kurz kommt, man sich nicht gesehen oder wertgeschätzt fühlt, dann kann das eine Kränkung auslösen. Und wenn dann ähnliche Situationen wieder passieren, dann reagieren wir darauf. Auf verschiedenen Ebenen, sagt die psychosoziale Beraterin Grazia Rainone. Zuerst sei es aber der Körper, der sich meldet.
2: Gerade wenn jetzt die Atmung in Stocken kommt, bist du im Brustkorb im Ganzen bist du total angespannt. Und dann macht es auch Studieren schwieriger. Darum eben das Rausgehen, oder? Ein bisschen an die frische Luft und ein paar Schritte gehen, dass der Körper wieder sich entspannen kann. Und nachher kommt erst, was hat es jetzt genau ausgelöst in mir? Welche Gefühle oder was hat mich jetzt wirklich verletzt? Das ist dann in der Verarbeitung.
1: Das wäre eine gesunde Reaktion auf eine Kränkung, dass man es anschaut und verarbeitet. Aber es gibt eben auch ungesunde.
2: Ein ungesundes Muster ist zum Beispiel der Rückzug. Man zieht sich zurück, weil man einfach die Leute irgendwie nicht mehr will, zu nahe hinlassen, dass nicht weitere Verletzungen passieren.
1: Allerdings nicht im Moment selber, sondern als Reaktion darauf, also dass man gar nicht mehr in so Situationen reinkommt. Im ersten Moment scheint das eigentlich noch verlockend, aber es könnte zu Einsamkeit führen.
2: Dann, wenn man zum Beispiel anfängt, einfach studieren, den Kreislauf im Kopf, wie hätte jetzt das können anders laufen oder wie hätte ich können anders reagieren? Und das ist dann immer noch einfach während dem Schlaf, oder man wacht auf und der erste Gedanke ist immer noch da. Das ist auch so ein Muster, also wenn zum Beispiel auch der Schlaf beeinträchtigt wird oder man kann nicht mehr durchschlafen.
1: Wenn man diese Situationen immer und immer wieder durchspielt. Grazia Rainone hat noch eine weitere ungesunde Reaktion, die sie uns möchte erzählen, wo man auf Kränkungen haben kann und auch noch eine Ermutigung, warum man doch besser heranschaut.
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1: Sich zurückziehen und besser gar nicht mehr im Kontakt sein mit Menschen. Das kann einem ja, zwar schützen vor Kränkungen, aber es kann einem auch einsam machen. Das ist eine ungesunde Reaktion bei Kränkungen, sagt die psychosoziale Beraterin Grazia Rainone. Auch grübeln und darum dann auch schlecht schlafen, das sind Auswirkungen davon. Und dann gäbe es noch eine weitere, nämlich, dass man alles in sich hineinfrisst.
2: Man sagt sich zum Beispiel, das war gar nicht so schlimm gewesen, bist nicht so sensibel, einfach so die Sachen zu sich sagt und man macht einfach weiter im Alltag. Aber das Verletzte, das bleibt einfach. Also man tut das ein bisschen übergehen.
1: Ja, da belüge man sich selber ein bisschen. Und wenn dann wieder so eine Kränkung kommt, dann geht es einem auch nicht besser.
2: Oder Selbstzweifel. Ja, ich bin einfach zu sensibel oder ich bin nicht belastbar. Wenn man sich selber runtertut, dann noch.
1: Wenn man solche Reaktionen bei sich immer wieder wahrnimmt, dann sei es gut, wenn man heranschaut.
2: Wenn man sich entscheidet, eben die nächste Kränkung ist auf jeden Fall irgendwann wieder. Und ich bin nicht mehr bereit und ich habe wirklich wie die Schnauze voll, mich dann noch stundenlang, tagelang, monatelang, mich irgend über eine Kränkung zu studieren, dass ich Strategien habe, dass ich die viel schneller kann verarbeiten kann. Mhm. Und die Chance ist ja, ich sage immer, die Chance ist, man lernt wahnsinnig viel über sich selber.
1: Und über diese Strategien redet Grazia Rainone mit Evelyn Gutknecht im Podcast Psychohygiene. 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
1: Die Nachrichten von SRF um 7. Guten Abend. Der Berufungsprozess gegen den ehemaligen Raiffeisen-Chef Pirin Vinzenz vor dem Zürcher Obergericht ist heute zu Ende gegangen. Zum Abschluss hat Vinzenz heute in einem kurzen Schlusswort einen Freispruch gefordert. SRF-Wirtschaftsredaktorin Isabel Pfaff hat den Prozess beobachtet und beschreibt Vinzenz' Auftritt so.
2: Er war heute deutlich angespannter als bisher, hatte ich den Eindruck. Ohne Notizen ist er ans Rednerpult gegangen. Seine Stimme hat etwas gezittert. Und dann hat er zunächst eingeräumt, dass er, Zitat, ein paar Sachen hätte besser machen können. Aber dass er immer die Interessen dieser Firmen vor Augen gehabt habe und sie nie habe schädigen wollen.
1: Genau diese Frage der Schädigung ist der Knackpunkt im Verfahren. Die Anklage wirft Vinzenz vor, durch heimliche Firmenbeteiligung Millionen kassiert und die Raiffeisen geschädigt zu haben. Die Verteidigung argumentiert, dass die Geschäfte letztlich für alle Seiten positiv waren. Das Urteil wird in einigen Wochen erwartet. Nach dem Cyberangriff auf Liechtenstein von Ende Juli steht die Ursache fest. Im Online-Verzeichnis der wirtschaftlich berechtigten Personen sei die Berechtigungsprüfung fehlerhaft gewesen, sagt die Regierung. Dies machte es möglich, Schnittstellen unbemerkt auszunutzen. Dabei wurden rund 31.000 Datensätze entwendet. Als Konsequenz verschärft das Fürstentum die Sicherheitsvorgaben. Künftig wird für die Benutzerkonten und die Identitätsprüfung die elektronische Identität vorgeschaltet. Zudem baut das Land seine Mechanismen zur frühzeitigen Erkennung unberechtigter Zugriffe aus. Liechtenstein nahm nach dem Vorfall viele Sicherheitssysteme vom Netz. Nach umfassenden mehrstufigen Sicherheitstests sollen sie in den kommenden Wochen nun wieder schrittweise aufgeschaltet werden. Das schwere Erdbeben in Kolumbien trifft auch die dortigen Kaffeebauern. Über 8.000 Betriebe melden Schäden. Bei hunderten Höfen sind die Gebäude komplett zerstört worden. Der kolumbianische Kaffeebauernverband sagt, es seien auch tausende Anlagen stark beschädigt, die für die Verarbeitung der Kaffeebohnen nötig sind. Mit einer internationalen Kampagne sucht der Verband jetzt finanzielle Hilfe für die vom schweren Erdbeben getroffene Kaffeeanbauregion. Kolumbien gehört zu den wichtigsten Kaffeeexporteuren weltweit. Das Wetter. Morgen wechselnd bewölkt mit stellenweise Regengüssen. Im Süden teils kräftige Gewitter bei 25 Grad. Das waren die Nachrichten von Radio SRF. Am Mikrofon Kevin Gehannes, verantwortlich Patrick Seiler.
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3: Guten Abend, schön bist du mit uns. Am Mikrofon begleitet dich der Bea Kobel.

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1: Und dann lesen wir heute in Matthäus 24, den Vers 44. Dazu gibt es Gedanken von Mimi Grauli und dem Johannes Tudi.
2: Seid also zu jeder Zeit bereit. Denn der Menschensohn wird gerade dann kommen, wenn ihr es am wenigsten vermutet.
3: Ich hatte gerade kürzlich eine lustige Begegnung. Und zwar habe ich zwei Personen getroffen, die mir erzählt haben, sie hätten als Kind eine Phase gehabt, wo sie jeden Tag quasi dafür gebetet haben, dass Jesus kommt, weil sie sich überlegt haben, solange sie dafür beten, kommt er nicht. Und sie haben quasi eigentlich Angst gehabt davor, vor dem Tag, wahrscheinlich wegen Offenbarung und kirchliche Ritter und alles. Dann haben gedacht, solange sie daran denken, kommt er sicher nicht.
1: Clever.
3: Und dann können sie das rauszögern.
1: Dann habe ich Jesus ausgetrickst. Das wäre cool. Aber das zeigt ja irgendwie voll, also ich finde es mega herzig, aber es zeigt ja irgendwie voll so, wir können es einfach nicht wissen. Auch das, die Taktik wird nicht funktionieren, weil wahrscheinlich gibt es immer jemanden, der auf die Idee kommt. Ich habe das noch nie gehört, aber scheinbar gibt es das öfter. Und es ist einfach egal. Also vielleicht sollten wir uns weniger den Kopf drüber zerbrechen, wann Jesus kommt, sondern eher sagen, leb den Tag. Also sei heute für mich unterwegs, sieh das Gute an diesem Tag, mach deinen Job, sei treu, lieb deine Menschen um dich rum, tu, was ich dir gesagt habe, jeden Tag wieder neu und dann schauen wir mal. Jesus hat ja auch während seiner Zeit auf der Erde gesagt, er weiß die Stunde auch nicht, also wann es für ihn dann soweit sein wird und so. Ne? Also ich glaube, Zeitrechnung ist sowas, was wir immer denken, wir brauchen das, aber ich brauche es gar nicht.
3: Voll. Und mich als wir können es ja dann umkehren. Wir können sagen, angenommen, alle Menschen würden jetzt heute ganz fest daran denken, Jesus kommt und sind sich darum sicher, er kommt nicht. Gerade dann kommt er, weil dann haben ja alle das Gefühl, er kommt nicht und dann überrascht es trotzdem alle.
1: Du bist nochmal cleverer.
3: Also ich glaube, Gott wird sich zu helfen wissen.
1: Mensch, der hat den Trick.
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1: Es bleibt trocken, außer in den Bergen. Dort könnte es in der Nacht dann noch ein Regen oder Gewitter geben. Die Temperatur geht dann zurück auf 18 Grad. Morgen Morgen könnte es dann dort auch noch im Flachland nass werden. Morgen ist es dann bewölkt und es regnet dann auch immer wieder. Die Temperatur ist dann noch um 25 Grad.
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1: Wie ehrlich und echt bist du eigentlich? Diese Frage ist aufgekommen in der Diskussion rund um den Song «Darf ich?» von der deutschen Künstlerin Juila. Janine, Simon und Joni haben über das Kaschieren und das Gut-Dastehen geredet in einer Welt, wo man sich immer von der besten Seite zeigen
2: will. Ich merke das eben auch mega fest bei mir, dass mit dem Kaschieren, mit dem Willen gut dastehen, das habe ich wahrscheinlich auch so irgendwie mitbekommen. Es ist mir mega aufgefallen, als ich bei einer Psychologin war und da, mit einem Problem. Und ich bin dort gesessen und habe ihr erzählt, was ich eigentlich alles gut mache. Und am Schluss hat sie gesagt, du machst es mega gut, wie du mit dieser Situation umgehst. Ich dachte, also super, bin rausgelaufen und dachte, bist du eigentlich? Jetzt bist du bei einer Therapeutin, zahlst mega viel Geld.
3: Und nachher, jetzt könntest du doch mal ehrlich sein eigentlich.
4: Das würde sich noch lohnen. Das würde sich jetzt lohnen.
2: Aber nein,
4: doppelten Sinn,
2: ja. Einfach so.
4: Du hast dort Fishing von Kompliment.
2: Ah, das ist wirklich mega streng. Aber ich schaue immer, dass ich noch meine Oasenzeit habe. Das machst du super. Ja, Geld, danke. Gehst raus, das ist ja super.
4: Mega.
2: So, ja, darum kann ich irgendwie mega reinfühlen.
3: Aber also, hast du das Gefühl, du müsstest ehrlicher sein?
2: Ja, weißt, was würd's? Nein, ich merke es auch mit den Kindern. Oder? Ja. Wenn du im Gespräch bist mit den Kindern, sie haben irgendetwas falsch gemacht. Gerade letztes Mal so eine Situation gegeben, wo das Kind irgendwie gebrüllt hat und gesagt hat, ich fühle mich gerade so schlecht, ich habe etwas Schlechtes gemacht, du kannst das gar nicht nachvollziehen.
3: Du fühlst dich ja nie schlecht, so in dem Sinne.
2: Ja, nein, du machst ja wie nichts falsch. Weil irgendwie, dort habe ich gemerkt, scheibe, ich muss viel mehr über das reden, was irgendwie nicht gut läuft und wo ich mich klein fühle, wo ich irgendwie, was bin ich für ein Vorbild? Oder ich versuche so ein gutes Vorbild zu sein und in dem Sinne bin ich dann eigentlich auch ein schlechtes Vorbild.
3: Ich finde es eben eine wahnsinnige Stärke, wenn man kann das von innen rauskehren, das, was einem beschäftigt, irgendwie einfach, dass es ganz natürlich wird. Zum sagen, ich fühle mich heute nicht gut oder es geht mir nicht gut oder so das, was einem zu tief bewegt. Oder ich habe jemanden in meinem Umfeld, der immer wieder einen Satz sagt, wenn du wüsstest, was eigentlich in mir ganz tief innen für Gedanken sind, du würdest mich ablehnen. Und ich sage immer wieder, hey, nein. Also,
4: eher nicht.
3: Bring das raus, ich will doch das wissen, du bist mir so wichtig. Ich würde dieser Person wünschen, sie könnte sich mir komplett anvertrauen. Oder auch jemand anderem komplett anvertrauen. Aber so der Satz von, wenn du eigentlich wüsstest, wie sie mir innen genau aussieht. Einfach die Angst vor, dass einem das Gegenüber irgendwie ablehnt. Oder findet, was hat die Person für abstruse Gedanken über sich selber?
1: Ein Song, der ganz viel ausgelöst hat bei den Hosts vom Podcast Music Love Song Reaction. Das ganze Gespräch kannst du hören, überall dort, wo man Podcasts streamen kann. Die Folge heisst «Jetzt mal ehrlich».
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1: Und der Song, wo sie darüber geredet haben, der heisst «Darf ich?», kommt von der Juila.
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0: 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Christina, in der neuesten Folge vom Podcast Elternfragen macht ein Vater eine ziemlich krasse Aussage. Er sagt nämlich, ich liebe unsere drei Kinder, aber manchmal wünschte ich mir, wir hätten keine, weil ich meine Frau so sehr vermisse.
1: Ja, das ist wirklich eine krasse Aussage, wirklich? Wenn man das so hört. Aber wenn man genau anhört, dann merkt man, dass dahinter ja nicht der Wunsch steckt, die Kinder loszuwerden, sondern ja, dass er einfach seine Frau vermisst, weil die Paarbeziehung irgendwo im Trubel vom Alltag auf der Strecke geblieben ist. Und ich glaube, mit dem Gefühl ist er nicht allein.
0: Nein, Eltern sein, Paar bleiben, heisst die Podcast-Folge. Es geht um Paarbeziehung mit im Familienalltag. Warum ist das überhaupt das Thema?
1: Eben, ich glaube, die Aussage von dem Papi, das ist kein Einzelfall, sondern es betrifft viele Paar. Man wird älter, den Alltag übernimmt und irgendwann merkt man, wir funktionieren zwar wunderbar als Familie, aber als Paar haben wir uns irgendwie ein bisschen aus den Augen verloren.
0: Was ist jetzt so ein Satz, den du dir aus dieser Folge hast mitnehmen können?
1: Puh, ein Satz. Das finde ich, find ich jetzt noch schwierig. Ich glaube, was ich an meiner Gesprächspartnerin, der psychosozialen Beraterin Simone Schwarz, so geschätzt habe, ist, sie nimmt kein Blatt vors Maul. Wir haben über Sex geredet, über Eifersucht und auch darüber, wie man als Paar kann, als Einheit vor den Kindern auftreten kann, auch wenn man jetzt nicht gleicher Meinung ist. Hey, und vielleicht ist das ein Satz, wo man geblieben ist. Sie hat nämlich gesagt, wenn die Eltern eins sind, also ein Team, dann ist das wie der Boden von einem Haus, wo die Kinder dann können ihre Wände draufstellen können.
0: Also so wie so ein bisschen das Fundament vom Familienleben. Ja, das kann ich mir jetzt noch vorstellen, dass das noch wichtig sein kann, oder, in der Familie drinnen. Und ich bin gespannt, was da für Antwort kommt, wie man dazu kommen kann, eben, dass man in einer Einheit sein kann als Paar vor den Kindern. Die Folge von Elternfragen, die kannst du hören auf rfmedien.ch/podcast oder natürlich überall dort, wo du auch sonst würdest Podcasts hören. Und die Folge, die gibt es auch gerade hier auf Live-Channel, gerade nach der 8. News. Christina Frener übernimmt das Mikrofon. Ich sage darum Tschüss an dieser Stelle. Mein Name ist Tabea
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1: Die Nachrichten von SRF um 8 mit Kevin Garnes. Der Berufungsprozess gegen den ehemaligen Raiffeisen-Chef Pierin Vinzenz vor dem Zürcher Obergericht ist heute zu Ende gegangen. Zum Abschluss hat Vinzenz in einem kurzen Schlusswort einen Freispruch gefordert. SRF-Wirtschaftsredaktorin Isabel Pfaff hat den Prozess beobachtet und sie beschreibt Vinzenz' Auftritt so.
2: Er war heute deutlich angespannter als bisher, hatte ich den Eindruck. Ohne Notizen ist er ans Rednerpult gegangen. Seine Stimme hat etwas gezittert. Und dann hat er zunächst eingeräumt, dass er, Zitat, ein paar Sachen hätte besser machen können. Aber dass er immer die Interessen dieser Firmen vor Augen gehabt habe und sie nie habe schädigen wollen.
1: Genau diese Frage der Schädigung ist der Knackpunkt im Verfahren. Die Anklage wirft Vinzenz vor, durch heimliche Firmenbeteiligung Millionen kassiert und die Raiffeisen geschädigt zu haben. Die Verteidigung argumentiert, dass die Geschäfte letztlich für alle Seiten positiv waren. Das Urteil wird in einigen Wochen erwartet. Zu zwei kurzen Meldungen. Auf Sardinien sind zwei Touristen aus der Schweiz ums Leben gekommen. Ein 72-jähriger Mann ist auf einer Yacht vor Olbia tot aufgefunden worden. Ein weiterer Mann aus Bellinzona ist an einem Strand zusammengebrochen. Nach Angaben der Behörden und italienischer Nachrichtenagenturen sind beide Männer eines natürlichen Todes gestorben. Und das Zürcher Stadtparlament fordert von der Stadtregierung rasche Maßnahmen gegen das Clubsterben. Einstimmig hat das Parlament einen Vorstoß überwiesen, um mittelgroße Konzertlokale wie das Extra oder das Komplex zu sichern. Wegen auslaufender Verträge droht Zürich ab Mitte 2027 ein Mangel an Bühnen für bis zu 5'000 Personen. Am Flughafen Zürich hat ein Systemausfall seit gestern Verspätungen und einzelne Flugausfälle ausgelöst. Laut der Flughafenbetreiberin ist die Panne seit dem späten Nachmittag behoben und der Betrieb läuft wieder normal. Ausgefallen war ein System für die Abflugs- und Standplatzsicherung. Weil die Abläufe von Hand koordiniert werden mussten, kam es zu Verzögerungen von bis zu 45 Minuten. Zudem wurde der Freizeitflugverkehr vorübergehend ausgesetzt. Die genaue Ursache für die Panne wird noch abgeklärt. Einen Cyberangriff schließt der Flughafen aber aus. Im Verlauf des Abends kann es noch zu einzelnen Folgeverspätungen kommen. Die Wetteraussichten. Morgen wechselnd bewölkt mit sonnigen Abschnitten. Teils Regengüsse im Süden, teils auch kräftige Gewitter. Bei mäßigem Wind erreicht die Temperatur 25 Grad. Das waren die Nachrichten von Radio SRF. Verantwortlich war Patrick Seiler.
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3: Der Teamgedanke, um den komme ich nicht herum. Ich sage immer wieder, wenn Eltern ein Team sind, schafft das Stabilität, gibt das Sicherheit. Ich habe es am Anfang gesagt, es legt wie ein Fundament, wie ein Boden, wo die Kinder nachher drauf können, wirklich ihre eigene Kindwand, wie man es immer möchte nennen, aufbauen, im Wissen, den Boden den verheben. Und wenn der Boden eben gewackelt, dann fängt das ganze Haus an zu wackeln.
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5: Habt ihr euch früher auch so WhatsApps geschrieben? Dein Partner und du. So gegen den Nachmittag. Freue mich auf dich, Schatz. Ich liebe dich. Kuss. Aber ja, das war vor dem Kind. Heute steht in der Nachricht vielleicht eher, kannst du noch Brot und Milch bringen? Oder, ach, der Kleine hat jetzt schon wieder keinen Mittagsschlaf gemacht. So schnell verlieren wir uns als Paar im Gewusel vom Elternalltag. Und darum wollen wir uns heute fragen, wie gelingt es uns, ein Paar zu bleiben, trotzdem wir Eltern sind? Sollen wir einfach ein bisschen auf die Zähne beissen, weil die Kinder ja sowieso irgendwann gross sind und wir ja dann wieder Zeit für uns als Paar haben? Und ist Sex wirklich so wichtig? Oder geht es nicht auch ohne? Diese und noch ein paar andere Fragen wollen wir heute in diesem Podcast beantworten. Wir, das ist die psychosoziale Beraterin Simone Schwarz und ich, Christina Frenner. Willkommen bei Elternfragen. Ja, Simone, du bist individualpsychologische Fachberaterin oder psychosoziale Beraterin, kann man auch sagen, und du leitest das ICL, das Institut für christliche Lebens- und Eheberatung. Zudem hast du noch eigene Praxis, gell? Die heisst Neuorientierung. Und ich finde das eigentlich mega spannend, weil wir wollen heute darüber reden, wie gelingt es uns, ein Paar zu bleiben, obwohl wir Eltern sind. Und gerade wenn man ja das erste Mal Eltern wird, dann ist das schon ein bisschen eine Neuorientierung für ein Paar.
3: Absolut, weil vorhin bist du nur auf dich und den Partner konzentriert sind, plötzlich kommt da jemand, wo auch noch dein Fokus, und das erleben wir, dass viele Ehepaar da sehr echt herausgefordert sind. Manchmal auch, dass dann der eine findet, ich hätte gar lieber gar kein Kind, dann haben wir den Partner teilen. Und ich glaube, da ist es wertvoll, wenn man sich immer bewusst macht, wir sind als Team im Ehealltag unterwegs.
5: Weil so von deiner Erfahrung, was würdest du sagen, was sind so die Herausforderungen von Paaren, die Eltern werden?
3: Also einerseits ist sicher, dass wir unterschiedliche Erziehungsvorstellungen haben oder auch Wertfragen, weil bis wir Eltern sind, haben sich die meisten nie auseinandergesetzt, wie bin ich erzogen worden, was sind mir wirklich Wert oder wichtige Werte, die ich weitergeben will. Und dann geht es weiter, oder? Der eine empfindet, du bist streng und du bist vielleicht zu wenig streng. Dann nachher ist das Thema, wie haben wir noch Paarzeit? Das sind wirklich Fragen, die sich immer wieder auftauchen und auftun im Unterwegssein mit Eltern, die Kinder haben.
5: Auf ein paar von diesen Herausforderungen wollen wir in diesem Podcast auch noch ein bisschen neuer darauf eingehen. Jetzt aber zuerst mal nimmt es mich Wunder, erleben die Paar diese Veränderungen vom Paar zu Eltern unterschiedlich herausfordernd?
3: Ich glaube, es hat ganz viel auch mit dem Charakter zu tun. Wenn beide sehr gerne Beziehungen leben und Kinder haben, dann kann Eltern werden total beglückend sein. Wenn aber der eine vielleicht schon so findet, also, naja, wir haben Kinder, aber ich habe auch ein eigenes Leben, das ich auch noch nachgehen möchte, dann ist spätestens dort bereits so eine Frage, wie gehen wir dem nach? Oder? Ich habe noch meine Hobbys, ich möchte die auch noch verfolgen. Und der andere findet dann, ja, aber jetzt sind wir Familie, jetzt kannst du nicht mehr gleich für deine Hobbys nachgehen. Und darum, ich glaube, jedes Paar erlebt es unterschiedlich, weil man sicher könnte sagen, von 0 Kind auf 1 Kind ist ein Unterschied aber auch von 1 Kind auf 2 Kind. Mit einem Kind gehst du dann vielleicht wirklich noch auf Besuch, machst dieses und jenes und das Kind kann schlafen legen. Spätestens bei 2 Kind überlegst du immer doppelt. Lohnt sich das? Mögen wir den Aufwand betreiben? Ich glaube, da sind wirklich die Unterschiede von jedem Paar wieder verschieden.
5: Es gibt ja auch die Paar, und ich muss mich vielleicht ein bisschen dazu erzählen, die finden oder die gefunden haben, wenn wir dann ein Kind haben, wir sind einfach das Zweite plus noch ein Kind, das bleibt doch, vieles bleibt gleich, das ist Einstellungssache.
3: Eine Einstellungssache ist es schon. Die Frage ist ja immer, wie ist das Kindzweig? Wenn du ein Schreikind hast, ist es sicher viel anstrengender, oder wenn du ein Kind schon viel schläft, dann kann es tatsächlich sein, dass sich die einen Paar einfach als Paar plus ein Kind erleben. Ich glaube, dort kommt es wirklich auch darauf an, wie gehen wir von allem Anfang an das dran? Sehen wir unsere Partnerschaft überhaupt noch? Oder ist jetzt der ganze Fokus nur noch beim Kind? Und das finde ich mega wichtig, dass man dort immer daran sagt, wir bleiben auch ein Paar. Wir haben Paarzeiten bewusst, wo wir auch pflegen und leben. Sonst sind wir uns einfach fremd nach 20 Jahren.
5: Und wie machen wir das im Alltag?
3: Bewusst solche Paarzeiten, sage ich, institutionalisieren oder anders gesagt, so Dating Nights oder so Treffen abmachen, wo man sagt, hey, einmal pro Woche, eine Stunde oder zwei Stunden, die gehört uns. Sagt das, wenn das Kind klein ist, es schläft, dass wir wirklich sagen, wir hocken her, wir trinken vielleicht etwas zusammen oder wir nehmen einmal einen Babysitter, gehen auswärts. Wenn du Teenager hast, die nicht mehr so früh schlafen gehen, dann lohnt es sich zu überlegen, wie können wir es dort machen. Wichtig, dass so Paarzeiten nicht einfach nur einmal im Jahr stattfinden, sondern lieber regelmässig, auch in kurzer Zeit, aber so bleiben wir uns nicht fremd. Und ich sage immer, oder, mit einer Freundin, einem Freund, machst du auch ab. Das kommt nicht einfach so. Und genau das Gleiche erlebe ich wirklich auch einfach, wenn Ehepaar nicht bewusst das planen, abmachen, dann gibt es nicht so Ehezeiten. Und dann kann man wirklich sagen, hey, man sollte sagen, nicht Probleme besprechen, sondern vielmehr, wie geht es dir? Was bewegt dein Herz, da wirklich solche Herzenszeiten erschaffen?
5: Also man soll wirklich Themen festlegen oder auch gewisse als Tabuthemen kennzeichnen für die Zeit?
3: Also ich sage immer, bitte kein Problem. Felder aufreissen, also um einen Abend oder so in so einer Ehezeit, weil dann ist die Ehezeit, die Dating Night, wie man immer nennen möchte, ist sicher zum Scheitern verurteilt und macht nicht viel Mut, um es wiederholen. Viel lieber überlegen, hey, was haben wir früher noch gemacht, bevor wir Kinder hatten? was hat uns gut getan. Die einen müssen das vielleicht aktiv machen, gehen schwimmen oder gehen nochmal ins Kino, gehen essen, gehen laufen und solche Zeiten dann wirklich ganz bewusst auch wiederholen, wenn die Kinder schon da sind.
5: Du hast schon gesagt, Problemfelder würdest du nicht dann besprechen. Wie meinst du das genau?
3: Problemfelder, wie wenn ich nicht einverstanden bin mit deiner Erziehung.
5: Ah, Problemfelder, was Kinder betrifft.
3: Genau.
5: Anbelangt.
3: Dort sage ich immer, ja, die Felder müssen besprochen werden. Aber bitte schauen, dass wir da vielleicht ein anderes Zeitfenster nehmen können. Hey, wir müssen da noch etwas anschauen. Irgendwo merke ich, stimmt es nicht für mich. Aber nicht in dieser Zeit, wo wir eigentlich wirklich unsere Herzen wollen, wieder connecten und teilen.
5: Es gibt ja viel zu besprechen, zum Thema Kind, welche Hobbys sollen sie machen, welche sollen sie hören, gehen sie zu den Grosseltern am Wochenende nicht. Und da würdest du sagen, das sind eben Sachen, die sollen wir sonst
3: also irgendwann ich sage, es gibt ja Themen, die nicht so problembehaftet sind, mit Hobbys oder was haben wir vor miteinander. Das darf gerne besprochen werden, aber grundsätzlich finde ich, soll es wirklich möglichst eine unkomplizierte, unbefangene Zeit sein, wo wir uns als Paar wieder finden können. Und manchmal ist es so, erlebe ich oft, dass dann der eine Partner sagt, ich bin so müde nach so einem Tag. Und ich glaube, dort ganz bewusst entscheiden, ich mache es nicht für mich, auch nicht für den Partner, sondern ich mache es wirklich für unsere Ehe. Dass die Ehe wirklich da einfach auch florieren darf, so ein etwas Wohltuendes für unsere Ehe dabei haben.
5: Das hast du schon angetönt. Eine der grössten Herausforderungen ist, dass eben Paar unterschiedlich sind, beziehungsweise die einzelnen Teammitglieder von dieser Partnerschaft. Wie macht man denn das, wenn man so unterschiedlich ist? Eben der eine bräuchte so Zeiten mehr oder häufiger und der andere ist mit weniger zufrieden.
3: Du redest jetzt von den Paarzeiten.
5: Ja.
3: Ich glaube, da braucht es wirklich ein Miteinander abmachen. Machen wir das einmal in der Woche, machen wir es alle zwei Wochen. Da miteinander im Gespräch bleiben. Und ich glaube, das ist sowieso A und O. Miteinander wirklich immer ins Gespräch kommen. Nicht einfach davon ausgehen, für den Partner stimmt es auch, sondern wirklich da echt und ehrlich einfach einmal fragen, hey, wie geht es dir in unserer Partnerschaft? Und das geht oft ja außerhalb vom Fokus, gell, wenn wir Kinder haben, die uns in Beschlag nehmen. Und dann lieber eben kurze Intervall als ganze Tage nur einmal im Jahr. Ich glaube, das hat mich zielführender. Also wenn wir sagen, wir haben einfach ein Ehewochenende, wenn ich Mut mache, wenn man es sich einrichten kann, unbedingt einmal oder zweimal im Jahr dürfen ein Wochenende weggehen, wo wir unsere Kinder dürfen vielleicht Freunde oder auch Familienmitglieder abgeben, das lohnt sich. Aber gleichzeitig würde ich sagen, es ersetzt nicht einfach die regelmäßige Partnerschaftszeit.
5: Aber gleich kann das ja zu Konflikten führen, wenn jetzt eben ein Partner findet, hey, die Kinder sind nur einmal klein, ich möchte jetzt so viel Zeit wie möglich einfach aufsaugen, das ist jetzt unser Fokus und wir haben ja dann noch, wenn sie ausgezogen sind, die ganzen Jahre nur wir zwei und das andere Partner sieht das nicht so. Was ratest du denen?
3: Ich glaube, dort wirklich sich bewusst machen, wenn wir 20 Jahre einfach Wege-Mitbewohner sind, dann sind wir kein Paar mehr 20 Jahre. Und die Kinder fliegen mit Sicherheit irgendwann aus, der Partner bleibt. Und da wirklich sagen, ja, wir geniessen uns als Familie, aber gleichzeitig haben wir wie neben der Familie sind wir auch noch ein Paar, wo bewusst darf die Zeit auch wirklich für das freigemacht werden.
5: Auf der anderen Seite ist es aber vielleicht auch ein Stück weit normal, dass es einfach mal strenge Zeiten gibt, wo das vielleicht nicht drin liegt, wenn das Kind, ich weiss auch nicht, fremdelt und man kann es im Moment nicht abgeben oder man hat dermassen einen Schlafentzug, dass man einfach todmüde ins Bett geht, kommt der Partner von der Arbeit heim. Gibt es so Zeiten? Ist das normal? Muss man sich dann Sorgen machen um Paarbeziehung oder eben gehört das auch dazu?
3: Also ich bin überzeugt, es gehört in jeder Familie gibt es so strenge Zeiten, ob das die kleinen Kinder sind, die einem absorbieren, aber auch Teenager, die eben nicht mehr ins Bett gehen und überall noch eine Frage ist und dort nochmal etwas muss hergeschaut werden. Ich glaube, wirklich wichtig ist, dass man innerhalb von unserer Partnerschaft einfach im Gespräch bleiben. Wenn wir jetzt ein Kind haben, das nicht gleich einfach schläft, vielleicht gehen wir miteinander auch laufen, aber dann haben wir einen Wagen, wo wir stossen und wir sind im Gespräch miteinander. Und nicht den Fokus dann nur aufs Kind, sondern wirklich wir miteinander, die im Gespräch sind. Oder also man kann auch sagen, wenn Teenager nicht mehr ins Bett gehen, dann gehen wir halt ausser Haus. Mein Mann und ich gehen dann ab und sagen, wir gehen jetzt laufen, eine Stunde, wir kommen dann wieder. Einfach, dass wir wirklich miteinander können ungestört an Zeit noch so haben. Und das muss ja nicht zwei Stunden sein, das kann ja einmal nur eine halbe Stunde sein und gleich hat man schon eine halbe Stunde, wo man einfach miteinander unterwegs war.
5: Was sind denn so Warnzeichen, wo man muss sagen, ich glaube, jetzt müssen wir ein bisschen an unserer Partnerschaft arbeiten. Ich glaube, jetzt sind wir mehr eine WG wie ein Paar?
3: Also einerseits, wenn man nicht mehr wirklich wissen, wie es dem Partner geht, wenn jemand Fremder fragt, wie geht es deinem Partner, und du musst sagen, keine Ahnung. Ich glaube, dann werden wir wirklich, sind wir dazu, auf einem Weg, wo man nicht mehr wirklich viel miteinander teilt, wo ich denke, unbedingt heranschauen. Andererseits, wenn wir uns mehr angreifen, wenn wir vermehrt streiten, wenn die Luft immer dünner wird und es nichts mehr braucht und wir explodieren, ich glaube, dann heranschauen, hey, was braucht, dass wir wieder gute Zeiten miteinander haben. Du hast noch viel gesprochen, von wegen, wenn sind so Alarmzeichen, haben wir noch so intime Momente? Und ich rede nicht nur von Sexualität, sondern wirklich einfach auch mal bewusste Zärtlichkeit austauschen, mit anderen über den Arm streicheln, in den Arm nehmen, wirklich einfach einmal einander näher sein. Gibt es solche Zeiten noch, oder gibt es das nur noch mit den Kindern? Ich glaube, dann ist wirklich einfach höchste Zeit, um mit dem Ganzen mal einfach heranzuschauen.
5: Das finde ich ganz schön. Schauen, wo kann ich die Frage beantworten, wie geht es dem anderen? Mhm. Ich meine, so Familie werden macht ja etwas zum einen mit der Paarbeziehung. Das Paar wird älter, aber die Frau wird ja auch Mutter, der Mann wird Vater. Das verändert ja auch die einzelnen Personen. Erlebst du es da auch, dass das wie noch herausfordernd ist, wie man den Partner auch von einer ganz anderen Seite dann kennenlernt?
3: Bis wir Kinder haben, kennen wir den Partner meistens in guten Momenten. Und dann, spätestens, wenn es um die Erziehung geht, können wir da vielleicht Zeiten führen, die einem total befremden können. Wo man denkt, so habe ich es mir nicht vorgestellt. Wo wir wirklich auch miteinander im Gespräch sein müssen. Also, wie stellen wir uns Erziehung vor? Und ich glaube, da ist es wertvoll, sich immer noch bewusst zu machen. Wir sind als Team unterwegs. Und wenn als Team wirklich auch unsere Kinder erziehen, mit bestenfalls wirklich auch abgemachten Wert, Grundsätze, die wir unseren Kindern mitgeben wollen, aber auch im Wissen, wir sind unterschiedlich. Das heisst, wir haben unterschiedliche Anfahrtswege. Ich sage, wenn ich auf Zürich fahre, dann kann ich über die Autobahn flitzen, dann bin ich ganz schnell in Zürich, oder ich kann Überlandstrasse nicht oder Dörfer durch, dann geht es ein bisschen langsamer. Aber das Ziel bleibt das gleiche. Und ich glaube, das ist A und O immer wieder.
5: So die unterschiedlichen Erziehungsansichten, das ist ein Thema, das man, glaube ich, mal vertiefen in einer eigenen Podcast-Folge, das ist so gross. Ich möchte aber gleich noch ein bisschen darauf eingehen, weil eben gerade wenn man so verschieden ist in der Erziehung, jetzt der eine ein bisschen strenger, der andere vielleicht ein bisschen toleranter, es gibt ja auch ganz viel Reibung in so einer Partnerschaft, also vielleicht ja, sogar Streit, Auseinandersetzungen. Wie geht man als Paar nicht kaputt an so Fragen?
3: Ganz wertvoll ist mal wirklich, wenn wir das Zweite in einem ruhigen Moment austauschen können. Wie hast du deine eigene Erziehung erlebt? Wie hast du, weißt du, für ein Elternhaus zu Hause gehabt? Wie ist dort erzogen worden? Wie ist dir gegangen, wenn dein Vater so streng war? Oder aber wie ist dir gegangen, wenn dein Vater eben sich Zeit genommen hat? Wie wollen wir grundsätzlich unsere Kinder erziehen, wenn wir sie autoritär erziehen? Ich sage, du hast zu parieren. Oder gehen wir in eine gleichwertige Haltung, nicht gleichartig, das ist mir ganz wichtig, sondern gleichwertig heisst, wir sehen uns auf Augenhöhe, wir können, jeder kann etwas dazu beitragen, auch unsere Kinder können etwas dazu beitragen. Sie dürfen aber auch mitbestimmen, im Sinne von, will ich jetzt einen Apfel oder möchte ich jetzt lieber Bieren vielleicht zum 9, wenn ich kann irgendwo mitbestimmen. Das heisst nicht, sie bestimmen alles, einfach in den kleinen Bereich, wo sie können, wo man sie dort wie mit einbeziehen. Plus, du bist noch darauf eingegangen, oder? Wie gehen wir als Paar nicht kaputt, wenn wir da so unterschiedlich gestrickt sind? Wenn der eine Partner aus meiner Sicht streng erzieht, dass ich bitte nicht ihn korrigiere vor dem Kind, sondern in einem ruhigen Moment vielleicht sagen, hey, ich empfinde, du bist sehr harsch oder sehr streng als Kind angegangen. Was braucht es, dass du anders kannst dran gehen? Oder mir ist das Anliegen, dass wir es anders lösen können. Und da kommen ja immer auch Ängste ins Spiel. Was ist die Angst vom einen, wenn ich so streng erziehe? Oder was ist die Angst vom anderen, wenn ich eben nicht so streng erziehe? Und ich glaube, nochmal Kommunikation braucht es auf jeden Fall. Ohne Kommunikation funktioniert es nicht, auch die Erziehung nicht.
5: Das finde ich ganz spannend, was du gesagt hast, dass man das eben nicht vor dem Kind austreibt. Also auch da, die Paareinheit ist wichtiger, wie dass man jetzt, oder die Kinder sollen einem wie auch als Einheit wahrnehmen. Und das, nehme ich an, würde nicht passieren, wenn man die ganze Zeit einander korrigiert, oder?
3: Das passiert nicht, wenn man einander korrigiert. Und ich gehe so, wie man sagt, hey, lass uns ein als Team auch vor den Kindern auftreten, selbst wenn ich mal das Gefühl habe, hätte ich jetzt vielleicht anders reagiert. Ich glaube, wenn Kinder merken, die Eltern sind ein Team, das ist wie quasi ein Boden von einem Haus, wo erst dann die Wände gestellt werden können. Also im ganzen System merken wir immer wieder, wenn sich ein Partner mit dem Kind verbindet, das löst sehr viel mehr Spannungen und Unsicherheiten aus, als wenn Kind merkt, aha, die Eltern ziehen an einem Strick. Manchmal ist es auch, dass die eine Kind findet, ich muss einfach den Papi fragen.
6: Ja, genau.
3: Und da auch wertvoll, wenn der Papi nicht einfach sagt, ja, mach, sondern was hat die Mami gesagt? Das Kind dort merkt, aha, die sind ein Team. Unsere Kinder sagen, manchmal sind sie so streng mit euch, weil ihr einfach immer miteinander probiert, einer Meinung zu sein.
6: Ja. Also sie empfinden das als streng. Aber ist wahrscheinlich auch streng, oder? Immer einer Meinung sein, obwohl man vielleicht in dem Moment anders entscheiden würde. Aber das einfach mehr respektieren, dass der Teamgedanken als jetzt die eigene Meinung.
3: Richtig. Also dort geht es mir darum, was wollen wir miteinander? Und nicht einfach ich mache oder ich sage, sondern wirklich dort überlegen, was hat der andere oder was hat der andere gesagt? Wieso können Kinder einem nicht ausspielen? Und das probiert jedes Kind, wird sehr schnell merken, wer ist ein bisschen leger in dem Ganzen, wer muss ich fragen, für welches Thema. Da sind ja Kinder wunderbar clever. Und dass wir da wirklich einfach als Eltern uns bewusst machen, wir haben eine Linie, die wir verfolgen möchten. Ja klar, manchmal kann man den Partner nicht gerade fragen und der muss aber auch den anderen Partner dann können ja sagen, du hast so entschieden, ich hätte es vielleicht anders gemacht und es war okay gewesen so. Wir können beim nächsten Thema wieder schauen.
6: Wie kommunizierst du denn das dem Kind? Also wenn das Kind kommt zu dir, beklagt sich über deinen Partner, der ist viel streng, nur gemein. Wie gehst du mit so etwas um?
3: Also im ersten Moment frage ich einfach mal, was ist passiert? Nicht, dass ich die Schlichtungsstelle einnehme, sondern vielmehr, also was war dein Beitrag gewesen, dass vielleicht der Partner so streng geworden ist? Was brauchst du jetzt? Und dann, wenn es wirklich jetzt eine strenge Phase ist, wo vielleicht der Partner geschäftlich oder auch emotional, körperlich sehr, sehr herausgefordert ist, dass ich da einmal kann das sagen kann, hey, ich glaube, da ist auch noch anders, was im Spiel ist, dass er vielleicht so streng reagiert hat. Und gleichzeitig ermutige ich aber ganz bewusst auch, dass das Kind zurückgeht und sagt, hey, das war jetzt für mich mega schwierig gewesen. Also dass da Kinder dürfen mutig sein und nochmal zu dem zurückgehen, wo sie so streng erlebt haben oder nachfragen. Nicht, dass ich als Partner dann quasi in der Mitte zwischen dem Partner und dem Kind stehe, sonst gibt es die sogenannten Subsysteme und die sind mit Sicherheit einfach zum Scheitern verurteilt.
6: Ich höre auch ein bisschen das Thema Hierarchie raus. Was kommt zuerst? Die Beziehung zum Partner, also das als Team oder eben, wie hast du das gesagt, Subsystem. Ich möchte dir an dieser Stelle eine Frage stellen, die ich bekommen aus der Community. Da fragt eine Mutter. Meine Tochter fragt immer mal wieder, Mama, wen hast du mehr lieb, mich oder Papa? Mich macht das immer total hilflos. Was sage ich ihr?
3: So eine natürliche Frage von einem Kind. Es will ja geliebt werden. Und ich glaube, wir sind wirklich, so wie wir geschaffen sind, sind wir auf Beziehung angelegt. Und wir möchten meistens jemanden im Team haben. Und darum die Frage von einem Kind, das will vielleicht das Mami im Team haben, am liebsten, oder der Papi im Team. Und gleichzeitig sage ich, wenn da die Mutter darf sagen, hey, zuerst kommt für mich der Papi und dann aber gar kommst hinten dran du und du bist mir nicht weniger wichtig. Aber wertvoll ist, weißt, der Papi, der bleibt, du ziehst irgendwann mal aus und die haben wir mega fest lieb miteinander. Das Kind wie spürt, ich gehöre zu dem, ich gehöre dazu, aber sie sind trotzdem noch ein Paar und nicht ich stehe zwischen dem Paar. Weil sehr oft ist ein wirkliches Problem, wenn Kinder zwischen den Partnern stehen, dass das quasi wie eine Brücke gibt, eine Verbindung. Aber was passiert, wenn dann die Brücke mal geht, wenn die Kinder ausziehen? Dann haben wir wirklich keine Verbindung mehr. Und darum im Bild gesprochen finde ich, die Eltern als Team und die Kinder vorne oder hinten, das gibt wieder so eine Rückendeckung auch von Seiten der Eltern für die Kinder, wo sie merken, ah, meine Eltern stehen hinter mir oder vor mir, ich kann laufen.
6: Was mache ich dann, wenn ich in einer Paarbeziehung bin und merke, mein Partner oder meine Partnerin sieht das nicht so?
3: ich sage das Ganze mal vorsichtig ansprechen und sage, hey, ich finde es herausfordernd, dass du dich so eins machst mit unserer Tochter oder unserem Sohn. Wie siehst denn du unsere Beziehung in dem Moment? Bis jetzt bin ich davon ausgegangen, wir als Paar sind eine Einheit miteinander, wo möglichst wollen auch eine Sicherheit geben unserem Kind. Und da wirklich, glaube ich, braucht es ein Verständnis von beiden Seiten, was passiert, wenn das Kind eben zwischen ihnen steht. Weil der Fokus wird dann nur noch aufs Kind sein, aber dann verlieren wir einander aus den Augen.
6: Mir hat ein Papi geschrieben, der genau das so ein bisschen als Herausforderung sieht. Ja, wie mit so einem Kind oder mit einem zweiten, dritten, vierten, da kommen ja plötzlich auch neue Personen eben in diese Beziehung rein, die einen Anspruch erheben auch auf den Partner oder die Partnerin, auf Zeit, auf körperliche Nähe, auf emotionale Nähe, was auch immer. Der Papi schreibt: Ich liebe unsere drei Kinder, aber ganz ehrlich, manchmal wünschte ich mir, wir hätten keine. Denn seit sie auf der Welt sind, muss ich meine Frau mit ihnen teilen. Und das will ich manchmal einfach nicht.
3: In dem Moment, wo die Kinder da sind, etwas Wunderschönes und gleich manchmal wünscht man es irgendwo her, aber sicher nicht bei sich. Weil, wie gesagt, wenn man mehrere Kinder haben, dann ist immer weniger Zeit für den Partner reserviert. Und darum habe ich am Anfang vom Podcast angesprochen, dass wir uns wirklich da bewusst Zeiten rausnehmen, wo einfach wir uns als Paar haben. Wo wir uns als Paar können begegnen können. Regelmässig, eben einmal pro Woche am liebsten. Wo wir wirklich einfach uns können im Fokus haben und nicht die Kinder auch noch. Und gleichzeitig, ja, mit jedem Kind mehr verteilt sich der Fokus noch ein bisschen mehr, wo wir müssen wieder im Moment Abstand nehmen. Aber ich glaube, wertvoll, wenn wir wirklich uns auch bewusst machen, wir haben die paar Zeiten immer noch. Und denen einfach eine Sorge geben.
6: Also das Thema Eifersucht. Kommt dir das bekannt vor aus deiner Praxis?
3: Du meinst jetzt Eifersucht als Partner?
6: Mhm.
3: Absolut. Gerade wenn jemand vielleicht sich gewöhnt ist, im alleinigen Fokus zu stehen, dann noch schwieriger. Wenn jemand keine Geschwisterte hat in der Herkunftsfamilie, sondern eben allein gewesen ist und jetzt kommen plötzlich Kinder, ja, dann kann es wirklich zu Eifersuchtsthemen kommen. Und ich glaube, dort ist es immer auch um den Selbstwert, der dort angesprochen wird. Bin ich noch wertvoll? Habe ich noch Wert, wenn jetzt plötzlich der Fokus noch auf jemand anderem auch liegt? Und ich glaube, dort ist jeder mit sich selbst herausgefordert, zu verstehen, mein Wert wird nicht weniger, auch wenn ich vielleicht nicht mehr 100% Aufmerksamkeit 24-7 Stunden haben, sondern in dem Moment auch da noch jemand anders mit reinkommt.
6: Ich kann mir vorstellen, dass es dann auch schwierig ist, dann, das ist ja gerade ein Papi, der das geschrieben hat, vielleicht in dem Fall dann auch, was die Beziehung zu seinen Kindern anbelangt, oder? Wenn er das Gefühl hat, eben, die nehmen mir meine Frau ein bisschen weg. Was ratest du ihm?
3: Auch dort sage ich dann unbedingt, wenn jetzt ein Papi merkt, hey, meine Frau und Kind, dass wir da uns wieder bewusst machen, wir sind ein Team. Und wenn jetzt ein Kind sagt, ich habe es Mami lieber, dass ich mir bewusst bin, mein Wert geht wegen dem nicht. Wie ich kann wählen zwischen Schokoglasse oder Erdbeerglasse. Da sind Geschmäcker verschieden, aber es ist beides Glasse und es ist beides gleichwertig. Und da mache ich auch Mut, dass wirklich der Partner, der Kind lieber haben, der Kind bewusst macht, uns gibt es im Doppelpack. Sprich, wenn wir jetzt Kind ins Bett bringen, dann gehen beide mit in das Zimmer. Und wenn das Kind keinen guten Nachtkuss will, okay, dann winke ich dem Kind zu, aber signalisiere in dem Moment, ich bleibe nicht einfach draussen und draussen vor. Und dass da aber wirklich auch der geliebte Partner quasi von dem Kind immer wieder auch Kim mitnimmt und sagt, hey, der Papi kommt im Fall auch mit. Der gehört dazu. Weil sonst gibt es wieder dieses System zwischen Kind und einem Partner. Und das ist wirklich, dann bleibt wie einer aussen vor. Und dann ist die Eifersucht definitiv auf der Hand.
6: Du hast ja schon ein bisschen angetönt, aber was könnte jetzt in dem Fall die Mutter machen, um das oder um die Eifersucht nicht noch fördern oder um ja, da einfach ein bisschen schlichten?
3: Ich glaube, das eine ist wirklich auch den Partner zu fragen, was brauchst du, dass du gesehen bist? Das ist mal das eine. Und das andere wirklich, um sich bewusst zu machen, wir sind ein Team, wir sind ein Paar mit Kind. Und dass die Mutter sicher sich auch dürfen, dort noch mal überlegen, hey, wie viel Zeit verbringe ich mit dem Kind? Ist der Partner dabei? Oder ist der gar nicht dabei? Wollte ich den überhaupt dabei haben? Ich glaube, dieser Punkt ist ganz wichtig, auch zum sich stellen. Fühle ich mich jetzt besser? Habe ich mehr Wert, weil das Kind mich bevorzugt? Und dort achtsam sind und sagen, Achtung, das ist eine Falle. Und dort sagen, hey, stopp schnell, wir sind ein Paar. Und mein Wert steigt und fällt nicht, ob das Kind jetzt mich bevorzugt oder nicht. Und plus, wenn ich auch möchte sagen, die Phase verändert sich. Gerade am Anfang, wenn ein Kind auf die Welt kommt, ist das Kind meistens fest auf die Mutter bezogen. Ich weiss noch selber, eins von unseren Kindern hat mein Mann über ein Jahr lang regelrecht geschmäht und angekräht. Mhm. Heute haben die eine fantastische, sehr enge Beziehung. Also ja. Auch da mutig sein, dass es nicht für den Rest des Lebens so muss bleiben.
6: Selbstwert, auch das Thema. Mega spannend. Ich würde gerne auf das Thema Sexualität eingehen. Da haben mich die meisten Fragen aus der Community erreicht. Ist das Zufall? Oder merkst du in deiner Praxis auch, dass da die grössten Herausforderungen sind?
3: Sexualität ist ein Riesenthema. Gerade auch im Thema ältere sein, weil meistens oder, hat der Mann noch nicht wirklich Nähe gehabt und die Mutter hat schon ganz viel Nähe gegeben, gefühlt schon alle Nähe weg und jetzt will der Partner auch noch Nähe haben. Und ich glaube, das Thema Sexualität ist immer wieder ein Thema, auch da müssen wir wirklich miteinander im Gespräch sein. Ich überlege gerade, wenn eine Mutter oder wenn eine Frau Mutter wird, dann hat sie ganz eine enge Bindung zu ihrem Kind, auch durch Stillen durch. Beim Stillen wird so ein Bindungshormon Oxytocin ausgeschüttet. Jetzt kommt der Mann heim und findet, also ich habe noch gar nichts irgendwie an Nähe gehabt. Und sie findet, ich habe schon alle Nähe verschenkt. Dass sie sich dann wie bewusst macht, gerade durch die Sexualität wird das Bindungshormon ebenfalls ausgeschüttet. Und da braucht es als Frau wirklich immer wieder einfach auch einen Kopfentscheid. Im Wissen, Gefühle kommen hinein an. Aber ich glaube, wenn ich einfach entscheide, ich kann nicht mehr, übrigens das Thema ich kann nicht mehr oder ich kann nicht, ist meistens ich will nicht.
6: Also ich kann nicht mehr Nähe geben, genau. Oder ich kann nicht mehr mit meinem Mann schlafen?
3: Nein, ich kann nicht mehr Nähe geben, ich kann nicht mehr Sexualität leben. Ist meistens nicht ein anatomisches Thema, sondern man müsste fragen, ist körperliches Thema vorliegend, sondern ich will nicht mehr. Und dort sich bewusst machen, wenn wir intim werden, ich mache es nicht für mich, nicht für den Partner, sondern ich mache es für unsere Partnerschaft. Weil wenn wir miteinander intim werden, gibt das wirklich so eine Einheit auf Körper, seelischer und geistiger Ebene. Und das ist so ein starkes Band, wo ich glaube, das ist nachher wirklich das A und O, auch für langfristig die Partnerschaft dürfen gut und gesund unterwegs sein. Wenn wir gar keinen Sex mehr haben, werden wir schlichtweg einfach zu Wege Mitbewohner. Die haben meistens nicht ganz die gleiche enge Bindung wie als ein Paar.
6: Spannend. Also da den Sex auch priorisieren, wegen dieser Bindung. Wie machen wir jetzt das? Eben, du hast vorher angesprochen, so die Nähe. Ich möchte dir noch mal eine Frage stellen, die mich erreicht hat aus der Community. Da schreibt die Mutter, unser Sohn ist nun 8 Monate alt, seit er auf der Welt ist, klebt er förmlich an mir. Er will gefühlt 24 Stunden getragen werden und schläft nur mit Körperkontakt ein. Dadurch ist mein Bedürfnis nach Nähe schon mehr als nur gedeckt und dann kommt am Abend mein Mann nach Hause und möchte auch noch Nähe. Ich weiß, ich sollte das zulassen, aber ich kann einfach nicht mehr. Eben, du hast das vorher schon angetönt, wie wichtig das Sex ist. Aber jetzt eben gerade auch an dieser Frau von der Mutter merkt man, hey, das ist, kann schon schwierig sein, wenn eben der Tank schon voll ist von Nähe.
3: Richtig, die Frau, die bräuchte definitiv nicht noch mehr Nähe. Darf sich aber bewusst machen, und das hat sie sich bewusst gemacht, der Mann hat noch keine Nähe gehabt. Ich sage immer, im ganzen Sexualakt ist die Psyche so eine grosse, ist so ein aktiver Posten. Was wäre, wenn die Frau jetzt, würde ich sagen, schon am Mittag überlebt, ich will es Mittag machen, mit meinem Mann schlafen. Wie fühlt sich das an? Dass wirklich so körperlich einmal durchgeht, das wird Gefühl bei ihr in dem Moment anregen, auch noch, wenn ihr Mann heimkommt. Und dann aber am Gespräch bleiben. Was heisst miteinander intim werden? Ja, brauchen wir noch eine Stunde Vorgeplänkel? Oder gibt es heute einfach mal einen Fast-Food-Sex, der genauso wertvoll darf sein, wenn wir sagen, wir gehen es miteinander, weil wir wissen, es tut unserer Ehe oder unserer Beziehung tut's gut. Dass wir da immer miteinander wirklich bewusst austauschen. Es braucht vielleicht nicht mehr einfach noch weiss ich, wie viel Vorspiel, sondern es darf auch mal eine kürzere Zeit sein.
6: Also gehöre ich da ein bisschen raus, dass sich der Sex sowieso verändert, wenn man älter wird, aber dass das auch okay ist?
3: Der Sex wird sich mit Sicherheit verändern, auch lebensbedingt oder altersbedingt. Ich sage nicht wegen dem, dass er schlechter wird. Ich sage, er kann sogar noch besser werden. Ich glaube aber dort immer daran wichtig, und was ja, was tut uns gut, was suchen wir in dem Moment und was geniessen wir miteinander. Und die Sexualität ist immer so ein heisses Eisen, wo sich viele scheuchen, darüber zu reden. Und ich mache Mut einmal so in einer Paarzeit, wo wir miteinander einfach zu zweit und wir sagen, hey, was geniessest du? Was tut dir gut? Vielleicht sagt die Frau, wenn du mir nicht erst am Abend sagst, du willst schlafen mit mir, sondern vielleicht schon am Mittag mal einfach fein über den Rücken streichen, ist nicht schon mit dem Hintergedanken, es muss zur Intimität kommen, einfach auch die Verzärtlichkeit austauschen, den Tag durch. Das ist, denke ich, das, was oft auch eben wegfällt, dass dann der eine einfach sagt, jetzt will ich gerne mit dir schlafen oder signalisiert zum anderen und der andere wie noch überhaupt gar nicht bereit ist. Darum sage ich, Sexualität geht nicht erst beim Akt los. Es geht viel früher los. Es fängt bei den Gedanken an. Es geht mit kleinen Liebesbotschaften weiter. Vielleicht dem anderen mal ein Glas Wasser bringen, wenn er am Arbeiten ist. Mal über den Rücken streichen. Ohne immer gerade schon den Gedanken müssen haben, es braucht dann noch mehr.
6: Gibt es aber auch so Durststrecken, wo es wie okay ist, wenn man jetzt sagt, also ich höre raus, dass Sexualität sehr wichtig ist, auch gerade mit dem Oxytocin, das du erwähnt hast, dass das Bindungshormon, das ein Paar auch aneinander bindet, aber haltet eine Beziehung auch mal eine Durststrecke aus?
3: Absolut. Ich glaube, dort ist wirklich nochmal Kommunikation so wichtig. Wir bleiben im Gespräch miteinander. Auch wenn wir vielleicht nicht schlafen können, auch mal wirklich auf körperlicher Ebene müssen verzichten. Ich würde nie sagen, eine Ehe zerbricht nur, weil wir keine Sexualität mehr leben können. Da sind viele andere Bereiche, die dann auch brach liegen. Und gleichzeitig sage ich einfach, wenn wir im Gespräch miteinander bleiben, bleiben wir gleich verbunden. Aber wenn wir nicht mehr miteinander reden, dann bricht eben dort auch noch die Verbindung ab. Und ich sage, für die Sexualität fängt es eigentlich ganz wirklich in der Kommunikation an. Und wenn wir schon einander nichts mehr zu sagen haben, dann ist meistens auch dann die Lust nicht mehr gleich da, um überhaupt noch intimer zu werden.
6: Hm. Aber wie schafft man das, dass man, manchmal, wenn man ja so eine Durststrecke hat, dann ist die halt einfach und dann ist es am Anfang eine kurze Zeit, wo man denkt, ja, das hört dann schon wieder auf. Und irgendwann gewöhnt man sich vielleicht an den Zustand. Wo merkt man, oder wann ist der Punkt, wo man sagt, hey, schau, eben, jetzt müssen wir glaube ich, einfach Sex haben, auch wenn jetzt keine Zeit, keine Lust, was auch immer dann die Argumente sind.
3: Genau, du hast es angesprochen, oder? Irgendwann gewöhnt man sich daran. Und das ist, würde sagen, das ist das Gefährlichste im Ganzen. Man braucht es quasi nicht mehr. Und dort nochmal, ich sage wirklich eine Entscheidung fällen. Und das ohne Gefühl, ich entscheide mich, intim zu werden, weil ich weiss, unsere Partnerschaft verbindet es, kittet es auch. Und ich gehe nicht einfach jetzt nur gerade mein Bedürfnis nachher.
6: Mich nimmt es zum Abschluss noch Wunder. Gibt es eine Zauberformel aus deiner Sicht? Wie bleibt man Paar oder wie gelingt es einem, eine gesunde Paarbeziehung zu leben, trotz oder mit oder wegen der Elternschaft?
3: Ich glaube, A und O ist, dass wir uns gegenseitig immer wieder Wertschätzung zeigen, auch Wertschätzung aussprechen. Wie oft nehmen wir Sachen einfach so selbstverständlich, was gegenüber macht, wie es gegenüber ist. Und wir reden gar nicht mehr drüber. Und ich glaube wirklich für mich, so eine Zauberform, was du genannt hast, ist nicht nur das Wahrnehmen, sondern auch bewusst aussprechen. Also ich mal bedanke. Hey, danke vielmals, dass du zu Hause schaust, dass unsere Kinder so gut versorgt sind, dass sie zu Mittag haben, dass sie noch bei den Hausaufgaben betreut werden. Und gleichzeitig aber als Frau, danke, kann ich zu Hause sein? Kann ich auch mal in die Bade gehen am heißen Sommertag, während du im stickigen Büro bist? Da die Selbstverständlichkeiten ganz bewusst auch aussprechen. Ich glaube, Wertschätzung, das fühlt immer wieder. Einfach auch die einzelnen Herzen und zieht uns auch wieder mehr zueinander her, wenn ich nicht das Gefühl habe, der andere nimmt es einfach total als selbstverständlich, was ich mache und auch, wie ich unterwegs bin. Wenn du jetzt vielleicht merkst, was macht denn mein Partner überhaupt noch? Dann ermutige ich wirklich mal so eine bewusste 10-Liste, 10-Punkte-Liste machen. Manchmal muss man einfach mehr überlegen, für was bin ich dankbar? Was schätze ich? Oder kann man zurückerinnern, was habe ich geschätzt? Wo bin ich dankbar gewesen, bevor wir Kinder hatten? Weil schön ist zu wissen, all diese Facetten sind immer noch vorhanden. Vielleicht nicht mehr gleich, gleich offensichtlich auf dem Tisch. Aber man kann die auch wieder ausgraben. Auch ganz bewusst auch wieder hochheben und sagen, hey, da habe ich so geschätzt an dir. Können wir das wieder mal miteinander erleben? Dass der andere weiss, was tut mir gut? Oder was tut dem anderen gut, wo ich leben oder wo ich kann gehen? Wertschätzung ist etwas, wo sehr oft eben wirklich zuerst wegfällt und aber auch zuerst wieder rausgeholt werden kann, um da auch wieder etwas zu stabilisieren.
6: Und ein schöner Gedanke. Podcast Elternfragen möchten wir auch noch die Frage thematisieren. Wie kann denn der christliche Glaube eine Ressource sein in dem allem hinein?
3: Für mich ist wertvoll, wenn wir miteinander den Glauben teilen, dass wir den Glauben auch leben. Einerseits auch mit den Kindern. Das kann sein, wenn die Kinder klein sind, dass wir zusammen beten, wenn sie aus dem Haus gehen oder schlafen am Abend später auch, dass wir vielleicht miteinander ein einfaches Andachtsbuch lesen. Es gibt ganz einen Haufen im christlichen Sektor, wo wir einfach miteinander den Glauben wirklich teilen. Ich ermutige immer auch ein paar zusammen beten. Wirklich auch gerade für Kinder beten, dann machen wir es nämlich im geistlichen Bereich nochmal eins. Wir stellen uns hinter Kind her und segnen sie mit Gutem oder einfach beten für sie wirklich, dass ihnen Gutes widerfahren darf. Wertvoll, wenn man den Glauben nicht einfach nur jeder für sich lebt, sondern wirklich auch gemeinsam gelebt werden. Gleichzeitig aber auch sehe ich dort eine grosse Herausforderung im gemeinsamen Beten, dass sich viele gar nicht gewöhnt sind, zum zusammen beten. Und dort vielleicht einfach auch mal können, nur jedem gibt, oder dem Hand dem anderen geben, Partner geben, wir beten vielleicht leisig. Irgendwann kann man sich auch getrauen, laut zu beten, dass wir da irgendwo miteinander auch wieder etwas Gemeinsames finden, etwas Gemeinsames haben. Und ich glaube wirklich auch dort sich bewusst machen, wie wollen wir den christlichen Glauben in unserer Familie leben? Wie wollen wir den weitergeben?
6: Auch da als Team auftreten.
3: Der Teamgedanke, um den komme ich nicht herum. Ich sage immer wieder, wenn Eltern ein Team sind, schafft das Stabilität, gibt das Sicherheit. Ich habe es am Anfang gesagt, es legt wie ein Fundament, wie ein Boden, wo die Kinder nachher drauf können, wirklich ihre eigene Kindwand, wie man es immer möchte nennen, aufbauen, im Wissen, der Boden den verhebt. Und wenn der Boden eben gewackelt, dann fängt das ganze Haus an zu wackeln.
6: Das finde ich einen mega schönen Schlussgedanke. Danke vielmals, Simon. Paarbeziehung als ein Fundament, wo die Kinder ihr Haus drauf bauen können. Das ist ein Bild, das ich gerne mitnehme. Es ist also nicht nur wichtig für uns als Paar, dass wir an der Paarbeziehung arbeiten, sondern auch für die Kinder. Das leuchtet irgendwie ein. Spannend habe ich auch den Gedanken gefunden, dass wir uns fragen sollen, was uns verbunden hat oder was wir gerne zusammen gemacht haben, bevor die Kinder gekommen sind. Es braucht also gar keine fancy Date Night mit 5-Gang-Menü im Planetarium. Es reicht, eben vielleicht mal wieder ohne Kind zusammen zu kochen und zu essen, zu laufen oder ein Velotürchen planen. Irgendwie noch beruhigend. Bei jedem Podcast habe ich auch jetzt noch 100 weitere Fragen, die ich Simon Schwarz gerne auch noch gestellt hätte. Wenn es dir ähnlich geht, dann schreib sie mir doch. Wir sind immer auf der Suche nach Fragen und Themenvorschlägen von euch für die nächsten Folgen. Vergiss auch nicht, uns auf Instagram zu folgen. Dort erfährst du nämlich auch immer, was gerade für Themen geplant sind und kannst dann deine Frage gerade dazu stellen. 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
1: Die Nachrichten von SRF um 9 mit Kevin Gahnes. Die neuesten US-Sanktionen gegen die Präsidentin des Internationalen Strafgerichtshofs und einen führenden Anwalt lösen international Kritik aus. Die UNO, die EU sowie Länder wie Frankreich, die Niederlande und Japan stellen sich hinter das Gericht. Vor allem die Kritik aus Tokio gilt als ungewöhnlich, da Japan bei seiner Verteidigung stark auf die USA angewiesen ist und seinen Verbündeten selten öffentlich rügt. Die Maßnahmen gegen die beiden Personen beinhalten unter anderem eine Einreisesperre in die USA. Zudem dürfen US-Firmen mit den Personen keine Geschäfte mehr machen. Das hat auch Auswirkungen auf den Alltag. Die USA halten das Gericht für politisiert, unter anderem wegen Haftbefehlen zu mutmaßlichen Kriegsverbrechen in Gaza und Ermittlungen in Afghanistan. In der Zentralafrikanischen Republik sind beim Einsturz einer Goldmine mehr als 100 Menschen ums Leben gekommen, dies nach Angaben eines lokalen Bergbauverbands. Das Unglück ereignete sich bereits am Dienstag in einer Ortschaft nahe der Grenze zu Kamerun. Die zuständige Staatsanwaltschaft bestätigt den Einsturz mit Toten, Verletzten und Vermissten, nennt aber keine genauen Opferzahlen. Die Rettungsarbeiten dauern an. Die Behörden haben zudem eine Untersuchung zum Grund des Einsturzes eingeleitet. Der traditionelle Abbau von Rohstoffen ist in Afrika weit verbreitet. Wegen fehlender Sicherheitsstandards kommt es dabei aber immer wieder zu tödlichen Unfällen. Am Flughafen Zürich hat ein Systemausfall seit gestern Verspätungen und einzelne Flugausfälle ausgelöst. Laut der Flughafenbetreiberin ist die Panne seit dem späten Nachmittag behoben und der Betrieb läuft wieder normal. Ausgefallen war ein System für die Abflugs- und Standplatzplanung. Weil die Abläufe von Hand koordiniert werden mussten, kam es zu Verzögerungen von bis zu 45 Minuten. Zudem wurde der Freizeitflugverkehr vorübergehend ausgesetzt. Die genaue Ursache für die Panne wird noch abgeklärt. Einen Cyberangriff schließt der Flughafen aber aus. Im Verlauf des Abends kann es noch zu vereinzelten Folgeverspätungen kommen. Die Wetteraussichten. Morgen Donnerstag wechselnd bewölkt mit sonnigen Abschnitten, teils Regengüsse, im Süden teils auch kräftige Gewitter. Bei mäßigem Wind erreicht die Temperatur 25 Grad. Das waren die Nachrichten von Radio SRF. Verantwortlich ist Patrick Seiler.
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4: Du erfährst, dass Freunde hinter deinem Rücken über dich lästern. Deine Chefin lobt alle deine Teamgespännchen, aber dich erwähnt sie nicht. Oder dein Partner hat deinen Geburtstag vergessen. Schon wieder. Also Situationen hast du so oder ähnlich vielleicht auch schon erlebt. Situationen und Erlebnisse, die tief drin etwas machen, die verletzen. Sie geben einen Stich ins Herz. Vielleicht nur so ganz fein, wie mit einem feinen Nödel. Vielleicht aber auch brutal schmerzvoll, wie wenn einem jemand ein Messer mitten ins Herz hineinrammt. Wie können wir mit so einem Stich im Herz, mit so Kränkungen richtig umgehen? Das möchte ich in dieser Folge herausfinden. Und für das treffe ich Grazia Rainone. Sie ist psychosoziale Beraterin und zum ersten Mal Gast in der Psychohygiene. Und ich finde es auch cool, dass sie mega offen ist. Sie erzählt nämlich auch gerade ein ganz konkretes Beispiel von einer eigenen Kränkung, die sie erst vor kurzem erlebt hat. Und sie sagt, eine Kränkung kann im Fall auch eine Chance sein. Wie sie das meint, das erfährst du im Verlauf von dieser Folge. Ich bin Evelyn Gutknecht, freue mich, dass du dabei bist. Grazia Rainone, ich freue mich sehr, dass ich heute bei dir sein darf. Du bist zum ersten Mal Gast in der Psychohygiene. Herzlich willkommen.
2: Dankeschön, ja, freue mich.
4: Ja, Grazia, wir haben es von Kränkungen.
2: Ja.
4: Jetzt kannst du Wenn du magst, ein Beispiel geben, magst du dich gerade an etwas erinnern, was dich mal so richtig gekränkt hat?
2: Ja, das ist interessant. Als wir den Termin abgemacht haben, habe ich ja schon mich eigentlich so gesagt, ich will über Kränkungen reden. Und genau etwa vor 3 Wochen ist mir wirklich an einem Abend, sind wir so zusammengesessen, an einer wunderbaren Nacht war es, in der Stadt Zürich, das Nachtessen, und dann ist es voll auf mich zugekommen, wo wir wir sind das Vierte gewesen, 2 wie aus heiterem Himmel auf mich eingeredet haben und mich wirklich gekränkt haben.
4: Mhm.
2: Und das ist eben jetzt auch das Interessante. Es sind wirklich 3 Sachen gewesen, die an dem Abend genau Bedingungen gegeben haben, dass mich das so gekränkt hat.
4: Mhm.
2: Das war nämlich die Situation gewesen. Denn die Menschen, die mich gekränkt haben, das sind nicht einfach Menschen, die kenne ich schon lange.
4: So Leute, die dir nahe sind.
2: Ja, wirklich, sehr nahe. Mhm. Und auch eigentlich also das Ereignis selber. Und da habe ich müssen schmunzeln, weil genau so habe ich mich auch auf den heutigen Nachmittag vorbereitet. Das sind wirklich die 3 Sachen, die es ausmachen, dass man das wie auch als Kränkung kann annehmen kann, oder wo eine Kränkung ist. Das ist wirklich die Situation und Menschen, die dazugehören.
4: Wer das einem kränkt.
2: Ja, und dann das Ereignis selber.
4: Mhm. Da muss mich natürlich jetzt mega wundern, wie bist du denn mit dieser Kränkung umgegangen? Mhm. Weißt, hast du dich zurückgezogen, hast du umgegeben?
2: Mhm. Tatsächlich, weil sie von wie nichts gekommen ist, also wirklich von 0 auf 100, habe ich mich wie zurückgezogen.
4: Mhm.
2: Also ich, bereits an diesem Abend bin ich ruhig geworden. Ich bin dann auch rasch rausgegangen, habe ein paar Minuten für mich genommen, habe auch versucht, was läuft jetzt genau ab?
4: Mhm.
2: Was bedeutet das jetzt genau? Was ist es genau? Also, wo tut es jetzt gerade weh? Weil es hat wirklich weh da, und das ist ja auch das, warum Kränkungen können weh tun, oder? Also, die gehen dann eben tief, je nachdem.
4: Mhm.
2: Und habe mich gesammelt, bin dann zurück und habe den Entscheid für mich genommen, gut, ich werde nicht mehr viel dazu sagen. Einfach, um nicht noch mehr schüren, dass sie nicht noch mehr angreifen können.
4: Dass es einen richtigen Streit gibt oder eskaliert. Es klingt für mich nachher ein sehr reifen.
2: Ja.
4: Nach einem sehr reifen Verhalten. Weißt du, dass aus der Situation geht, durchschnaufen, das kannst du gerade anwenden.
2: Und auch das Vorausgehen. Ich bin ja dann wie auch voraus. Und das Vorausgehen und ein bisschen Bewegung zu haben, ein paar Schritte zu laufen, das hilft wirklich auch.
4: Mhm.
2: Einfach, dass der Kopf wieder einfach ein bisschen klarer wird. Weil im ersten Moment ist man einfach in einem Zeug hin, oder?
4: Ja.
2: Ja. Und das habe ich dann auch gemacht, weil das hat mich auch verunsichert, natürlich. Und es sind einfach die Momente, gell? Man hat dann das Gefühl, jetzt respektieren die mich gar nicht mehr. Und das ist ja auch die Wertschätzung. Das geht das wie ein Kartenhaus.
4: Mhm.
2: Und da in Sekundenschnelle ist das zusammengefallen. Und ja, ich war dann relativ ruhig den ganzen Abend. Ich habe aber trotzdem gleich aufmerksam mit angehört. Nicht, dass ich irgendwie noch gekommen wäre, bist du eigentlich noch da oder wie auch immer. Ich war aber dann froh, als der Abend fertig war und ich eigentlich so ein bisschen Schneckenhaus hatte können, also heimgehen, in einem geschützten Raum, genau.
4: Ja.
2: Und ja, die Verarbeitung hat dann eigentlich erst dann angefangen.
4: Ja.
2: Oder? Also eigentlich wie 24 Stunden später.
4: Und würdest du sagen, deine Gegenüber haben die geschnallt, dass du jetzt, oder wie fest dich das jetzt gekränkt hat? Oder hast du da etwas vorgespielt?
2: Ja, nein, das haben sie gemerkt. Und das war interessant gewesen. Das passiert natürlich auch, weil sie mich schon gut kennen. Also, so bei Fremden, die könnten das vielleicht gar noch nicht so abschätzen. Jetzt hier ist es interessant gewesen, sie sind verunsichert gewesen durch meine Art. Sie haben es dann ja nicht können einordnen, wo ich natürlich gerade stehe. Und da muss ich sagen, merkt man jetzt im Nachhinein, weil ich habe ja dann auch entschieden, dass ich das wieder ansprechen, wenn die Zeit da ist, was das gemacht hat mit mir. Und heute haben wir wieder einen ganz anderen Umgang, weil das haben sie schon gespürt. Oh, wir sind wieder zu weit gegangen. Ich glaube, jetzt der Ausgang ist jetzt relativ einfach gewesen. Das geht natürlich nicht immer so einfach. Mhm. Weil ich weiss ja jetzt, da fängt, wie man ein bisschen umgeht mit den Kränkungen, was mit dem anstellt. Wenn es natürlich so wenn man so keine Bewältigungsstrategien hat, geht es dann sehr wahrscheinlich kann man schon ein bisschen länger.
4: In diesem Gespräch möchte ich natürlich unbedingt dann mehr erfahren über Bewältigungsstrategien, was denn da konkret kann helfen im Umgang mit Kränkungen. Mhm. Aber komm, wir müssen doch zuerst jetzt mal das ein bisschen definieren, eine Kränkung. Weißt? Mhm. Da höre ich das Wort krank. Könnte es sein, dass das heisst, meine Seele, mein Herz, mein tiefstes Innere ist irgendwie krank? Oder weißt du, wie tust du das auslegen, das Wort?
2: Also ich würde noch gerne sagen, dass viel mehr ist als eine Enttäuschung oder eine Kritik. Und Kränkungen, wie kommt auch darauf an, welche Person das macht, gerade die sehr nahe stehen, das geht tief. Und es kann eben schon krank machen, wenn man sich nicht auseinandersetzt im Nachhinein, wie man umgehen will mit dem Schmerz.
4: Also es ist ein Schmerz?
2: Es ist ein Herzschmerz, jetzt. Oder? Mhm. Da gibt es einfach keine Tabletten dafür. Also da muss man wie selber an sich arbeiten und das auseinandernehmen.
4: Du hast gesagt, es ist nicht das Gleiche oder es ist viel härter als eine Enttäuschung oder was hast du noch gesagt?
2: Kritik.
4: Eine Kritik.
2: Ja.
4: Würdest du sagen, eine Kränkung ist etwas, wo ganz eben tief ins Herz geht, was einem traurig macht? Oder kann es auch andere Gefühle auslösen?
2: Ja. Es kann eine Wut auslösen, Scham, vielfach ist auch Scham dabei oder auch eine Angst, weil man vielleicht auch das Gefühl gar noch nie so gehabt hat bei einer Kränkung. Ich würde schon mal sagen, es ist Angst, Wut, Scham, würde ich jetzt mal so das Häufigste, was kann auslösen.
4: Du hast vorhin in deinem Beispiel erwähnt, es war so wie das Kartenhaus, es geht alles gerade zusammen, es macht wie so Schwupps und es ist alles kaputt. Ist das auch so etwas Typisches für eine Kränkung oder kommt es mega auf die Situation drauf an? Ist es nicht immer gerade so existenziell, sage ich jetzt mal?
2: Ja, eben, sind so eben die drei Sachen. Wie wichtig war dir etwas gewesen, wo man dann aufgrund von dem die Kränkung auslöst? Und wer war es auch gewesen, oder? Das hat wirklich mit diesen drei Sachen zu tun. Und dann, was auch noch ist, jetzt in meinem Fall hier, ist tatsächlich eine Tagesform gewesen. Ich hatte dort schon eine schlechte Woche gehabt, also sehr viel Stress und Ärger. Bin relativ müde an das Essen. Dann haben sie halt einen Wundenpunkt getroffen und das ist halt vielfach so ein empfindlicher Wundenpunkt und einfach auch der Ort, wo sie es gemacht haben. Da hat sehr viele Leute gehabt, das war in einem Restaurant. Sie waren relativ laut. Und was ist dann natürlich passiert? Ich habe mich auch noch geschämt.
4: Hast du dich so ausgestellt gefühlt?
2: Ja, total. Und Scham ist halt schon ein schwieriges Gefühl, wenn dann das betroffen ist.
4: Ja.
2: Das ist wirklich ein Muster, ein Musterabend war eigentlich.
4: Ja. Perfekt für den Podcast.
2: Ich würde schon sagen, genau. Ja.
4: Jetzt, bei deinem Beispiel ist es mit Wort passiert, also die Leute haben etwas angesprochen, ausgesprochen, was dich gekränkt hat. Aber ich nehme an, eine Kränkung kann auch anders passieren, ohne Wort.
2: Ja, es ist natürlich auch, wenn man sich ignoriert fühlt oder ausgestoßen. Und wenn du das auch spürst, oder? Ich bin gar nicht dabei, sie wollen mich gar nicht dabei haben. Das sind auch Kränkungen, ja.
4: Also mit Verhalten eigentlich.
2: Oder nicht ernst genommen werden. Ja, das Ignorieren, das tut eben auch weh, ja.
4: Jetzt hast du das Gefühl, das ist auch ein bisschen eine Typenfrage, wie fest eine Kränkung einem trifft. Weißt du, gibt's Leute, die halt, sag ich jetzt mal, eher sensibel sind, die Sachen schnell dann so ein bisschen persönlich nehmen, wo bei jemand anderem die gleiche Situation eigentlich überhaupt nicht auslöst?
2: Ja, absolut. Da gibt's auch so Bedingungen, oder? Jetzt gerade. Und dann spielt's eben keine Rolle, ob es eine kleine Kränkung ist oder dann eine grosse. Wenn du einfach den wunden Punkt hast und jeder Mensch hat so seine eigene Geschichte. Und wenn jetzt zum Beispiel jemand früher zum Beispiel viel kritisiert worden ist oder nicht ernst genommen worden ist, macht das auch sensibler oder auch früher oft verletzt worden ist. Es macht einfach sensibler. Und eine Kränkung tut genau das dann nochmal verunsichern. Also es ist so wie eine Wunde, die nicht verheilt ist. Mhm. Oder man hat die gar nicht kennt, die Wunde. Und die wird dann einfach aufgerissen wieder.
4: Jetzt, wir haben es vorher schon davon gehabt, was es ja einem macht, wenn wir gekränkt sind, so das Emotionale eben. Wir haben gesagt, es macht es traurig, es kann wütig machen, Scham ist ein Thema. Gibt es dann eigentlich auch so ein bisschen körperliche Reaktionen, die man da kann spüren kann?
2: Ja, und zwar, wir haben da so die verschiedenen Ebenen. Und jetzt auf der körperlichen Ebene kann also man wird angespannt, also das habe ich selber gemerkt. Jetzt spannt es sich an. Die Atmung ist auch nicht mehr, oder? Die ist entweder ist sie total verkrampft oder gar nicht mehr richtig, also dass man gar nicht mehr durchschnauft. Oder generell ein Unwohlsein, das du gar nicht kannst definieren kannst. Also der Körper spielt hier auch eine sehr grosse Rolle. Und dann kognitiv natürlich, wie habe ich jetzt das wahrgenommen oder was denke ich darüber? Da tut auch jeder ein bisschen anders das wahrnehmen. Das ist das, was du jetzt vorher erwähnt hast. Und dann haben wir natürlich das Verhalten. Das Verhalten gehört eben auch dazu. Und das Verhalten kann eben wie sein, dass man vielleicht ins Schreien kommt. Man fängt an schreien. Oder man wird total wütig. Wir haben auch Schimpfen, also man geht wie zurück.
4: Das ist dann die Reaktion auf
2: so,
4: die
2: genau, das sind oder, genau. Ja. Und das ist auch das Verhalten, das man dann in dem Moment vielleicht auch hat. Und das dicht machen. Und ich bin ja jetzt eher auf dieser Spur gewesen, beim Verhalten, ich mache dicht, um nicht grösseren Schaden eigentlich anzurichten.
4: Was aber also, eben jetzt aus meiner Perspektive sehr vernünftig wirkt.
2: Genau, ja. Das sind so Sachen, jetzt gerade das Dichtmachen, das hat mich geschützt vor weiteren irgendwelchen Angriffen.
4: Und auch deine Gegenüber, weil du hast ihnen auch angegriffen, also sie sind ja durchaus ja ein bisschen geschützt. Jetzt finde ich noch spannend, die körperlichen Symptome, die du erwähnt hast, das kenne ich auch, oder es kommt dann wie so, es wird einem so richtig heiß und Herzschlag. Und
2: ja genau, Herzklopfen, oder?
4: Hätte ich am liebsten irgendwie etwas kaputt machen oder rausschreien oder so. Kann es auch sein, dass wie zuerst der Körper reagiert, bevor das Emotionale, die Psyche reagiert. Weißt du, dass vielleicht zuerst wirklich so das Herzrasen hast und erst später merkst, ich bin eigentlich mega traurig? Oder?
2: Ja, auf jeden Fall. Ganz zuerst kommt der Körper. Und dadurch, dass der Körper zuerst reagiert, zumindest bei mir ist das so, aber eigentlich ist es schon so, dass der Körper zuerst reagiert. Und dann, gerade wenn jetzt die Atmung in Stocken kommt, bist du im Brustkorb, im Ganzen, bist du total angespannt. Und dann macht es auch Studieren schwieriger. Darum eben das Rausgehen, oder? Ein bisschen an die frische Luft und ein paar Schritte gehen, dass der Körper wieder sich entspannen kann. Und nachher kommt erst, was hat es jetzt genau ausgelöst in mir? Welche Gefühle oder was hat mich jetzt wirklich verletzt? Das ist dann in der Verarbeitung. Ja. Am Anfang hast du einfach ein Durcheinander, würde ich jetzt mal sagen.
4: Genau, irgendwie ein Krüsimüsi.
2: Ja, genau. Ja.
4: Jetzt gibt es ja da wahrscheinlich sinnvollere Umgangsformen mit der Kränkung und weniger gute Umgangsformen. Was würdest du sagen, was sind so ein bisschen ungesunde Muster oder Verhalten bei so Kränkungen?
2: Ja, da kommt es auch wieder ein bisschen auf den Typ drauf an. Also generell muss man einfach wie sagen, wenn man es nicht anschaut, die Kränkung, also wenn man das nicht verarbeitet oder wie auch immer, dann gibt es ungesunde Muster. Also wenn man zu lang nichts dran macht, das ist einmal generell. Also ein ungesundes Muster ist zum Beispiel der Rückzug. Man zieht sich zurück, weil man einfach die Leute irgendwie nicht mehr zu nahe anlassen will, dass nicht weitere Verletzungen passieren.
4: Also du meinst jetzt nicht den Rückzug in dieser Situation, weil du hast ja jetzt auch erzählt, wie du dich zurückgezogen hast,
2: sondern nachher.
4: Du meinst grundsätzlich, dass ich mich gar nicht mehr so auf Leute einlasse oder die Leute, die mich einmal verletzt haben, gekränkt haben, nicht mehr, dass ich die meide und so.
2: Genau. Das ist im ersten Moment ist das natürlich für dich ein sicherer Hafen. Mhm. Aber das kann natürlich dann nachher zu Einsamkeit führen. Das ist natürlich zum Beispiel so ein gesundes Muster. Wenn man zum Beispiel anfängt, einfach studieren, der Kreislauf im Kopf, wie hätte jetzt das können anders laufen? Oder wie hätte ich können anders reagieren? Und das ist dann immer noch einfach während dem Schlaf, oder man wacht auf und der erste Gedanke ist immer noch da. Das ist auch so ein Muster, also wenn zum Beispiel auch der Schlaf beeinträchtigt wird oder man kann nicht mehr durchschlafen, weil einfach das immer im Kopf kreist. Also
5: immer die Situation nochmal
2: passieren. Ja, immer wieder durchspielt, ja. Immer wieder durchspielt, genau. Oder das Ganze ganz einfach, ich tue jetzt das Wort reinzufressen, ich nehme jetzt das Wort reinzufressen und man sagt sich zum Beispiel, das war gar nicht so schlimm gewesen, bist nicht so sensibel, einfach so die Sachen zu sich sagt und man macht einfach weiter im Alltag. Aber das Verletzte, das bleibt einfach, also man tut das ein bisschen übergehen.
5: Man tut sich eigentlich selber ein bisschen belügen,
2: ja,
5: oder?
2: Ja, genau. Und bei der nächsten Kränkung, und die kommt bestimmt, weil wir sind wirklich einfach ausgeliefert an so Sachen, das bricht dann einfach wieder aus. Das sind so die ungesunden Muster, nichts dergleichen tun, ja, oder das abtun. Oder sich Selbstzweifel. Ja, ich bin einfach zu sensibel oder ich bin nicht belastbar, wenn man sich selber abtut dann noch. Das sind dann schon die ungesunden Muster.
5: Also würdest du sagen, es ist schon mega wichtig, dass man nach so einer Kränkung das reflektiert, anschaut, wie kann ich das jetzt verarbeiten?
2: Ja, also dann, wenn wirklich schon der Alltag, wenn du das ständig im Alltag hast, dann ist es schon von Vorteil, dass man anschaut, weil sonst bringst du das wie nicht weg. Und meine, es gibt natürlich nichts Schönes, wenn man nachher Bewältigungsstrategien hat, oder? weil es ist ja eigentlich nichts Schönes, wenn man gekränkt wird.
5: Und gleich gehört es zu unserem Leben, also du hast es vorher auch erwähnt, wir werden immer wieder gekränkt. Das ist für mich auch die Frage, weißt du, wie viel Bedeutung geben wir den einzelnen Kränkungen? Weil, eben, wenn wir ehrlich sind, das kann jeden Tag vorkommen, gerade auch wenn man in Beziehungen lebt, wenn man Familie hat, man hat Kinder. Da tut man sich ständig unbewusst oder bewusst kränken. Wie fest kann man auch mal sagen, hey, ja, das ist jetzt wirklich, muss ich auch lernen, ein bisschen dickere Haut will ich bekommen und wo ist es wirklich dran, um dem auf den Grund zu gehen, den einzelnen Kränkungen. Weißt du, was ich meine?
2: Ja, ich weiss, was du meinst. Also, das ist ein Entscheid, den jeder für sich muss treffen muss. Wenn man sich entscheidet, eben die nächste Kränkung ist auf jeden Fall irgendwann wieder und ich bin nicht mehr bereit und ich habe wirklich wie die Schnauze voll, mich dann noch stundenlang, tagelang, monatelang mich irgend über eine Kränkung zu studieren, dass ich Strategien habe, dass ich die viel schneller kann verarbeiten kann. Und die Chance ist ja, ich sage immer, die Chance ist, man lernt wahnsinnig viel über sich selber. Weil Kränkung zeigt dir, was eigentlich in dir, was, zum Beispiel das Bedürfnis, oder? Was habe ich für Bedürfnis? Oder wie bin ich eigentlich? Weil es ist beim Wundenpunkt. Und der ist einfach auch interessant, mal kennenzulernen.
5: Also mal ein bisschen neuer grübeln.
2: Ja, aber ich weiss, man muss halt wirklich sich mit dem auseinandersetzen. Und dazu möchte ich halt schon sagen, dass nur in uns und durch uns können wir das machen. Also, weil die anderen kannst du ja wie nicht ändern. Die Menschen sind da, aber du dich selber. Und das ist wirklich immer noch ein interessanter Prozess.
5: Also du würdest sagen, es lohnt sich, sich auf den Prozess einzulassen.
2: Ja.
5: Also komm, wir gehen doch jetzt in die guten Strategien rein. Das nimmt mich eigentlich mega Wunder. Jetzt bin ich gekränkt worden. Ich merke, ich bin mega traurig über eine Situation. Es lässt mir keine Ruhe. Ich muss auch viel über das nachdenken. Und dann, was kann ich machen?
2: Also ich würde sagen, so etwas anzuschauen, funktioniert erst eigentlich dann, wenn so die innere Anspannung sich wieder beruhigt hat. Und man ist auch wieder ein bisschen klarer im Kopf. Und der erste Schritt ist schon der, dass man sich zugesteht, dass etwas verletzt ist oder es hat irgendetwas berührt.
5: Ja, also das ist nicht der erste Schritt, sondern einsehen.
2: Genau. Ja. Ja, und dann ist es so, entweder kann man je nach natürlich klein oder gross, je nachdem, kann man es wie selber machen. Oder man tut sich Hilfe holen.
5: Mhm, also Psychotherapie,
2: ja, genau, Beratung. Genau, weil manchmal kommt man ja gar nicht drauf auf das. Also gerade wenn man weiss, dass es so Beratungen gibt oder das gibt es wirklich, dann weiss man nicht so, wo anfangen.
5: Mhm.
2: Wie fange ich jetzt mit dem an? Also ich meine, es gibt gute Bücher dazu, oder? Aber je nach Intensität wäre vielleicht schon, wenn man einen guten Gesprächspartner hat. Man muss aber auch nicht gerade eine Beratung haben oder schon gar nicht eine Therapie, aber vielleicht hat man einen guten Freund oder eine gute Freundin, wo man einfach auch mal nur darüber erzählen kann.
5: Mhm.
2: Und wie der Scham, dann geht es ja dann um Schämen, oder? Also du tust dich ja dann schon ein bisschen bloßstellen eventuell, das Gefühl. Aber wenn man eine gute Freundin hat oder einen guten Freund, der zulässt, macht das schon mal etwas aus.
5: Also hast du das Gefühl, schon nur mal aussprechen, darüber reden, was hat mich jetzt so gekränkt, dass das schon ein Weg genau. ist, weil man einen wichtigen Prozess einleitet.
2: Genau, oder zum Beispiel einen Perspektivenwechsel, den kann man auch für sich selber einmal machen, das ist auch noch ein Tipp. Wenn, und der Perspektivenwechsel sieht dann so aus, wie würdest du in einer Person, also wo zu dir kommt, die Person erzählt dir über das, was würdest du ihr sagen? Mhm. Und das ist so ein Perspektivenwechsel. Das ist auch wirklich auch noch eine gute Sache, wenn man es wie selber noch mal will, ausprobieren. Einfach den Blickwinkel noch ein bisschen zu erweitern, ein bisschen über den Tellerrand aus.
5: Mhm.
2: Ja, das sind ja etwa die Sachen. Und wichtig ist auch, würde ich sagen, gerade wenn man den Perspektivenwechsel macht und du dir vorstellst, eine Person erzählt dir jetzt das, du hörst zu und du gibst dann irgendwann so eine Antwort, hast ja dort ja meistens Mitgefühl und Verständnis. Und das darfst du dir eben selber geben.
5: Sich selber.
2: Freundlich sein.
5: Ja.
2: Mhm. Ja.
5: Also hast du gesagt, eben mit jemandem darüber reden, der Perspektivenwechsel. Was kann denn der Perspektivenwechsel so ein bisschen bewirken? Weißt du, was erhofft man sich oder was erhoffst du dir jetzt von so einem Perspektivenwechsel?
2: Interessanterweise, wenn man eben den macht und sich wirklich vorstellt, es kommt jetzt jemand zu mir und wie würde ich Antwort geben, ist manchmal vielleicht die Lösung genau, weil du jemand anderem sagst, kannst du für dich dann auch brauchen.
5: Mhm.
2: Wo du vielleicht gar nicht rauskommst. Weil wenn du so im eigenen Dialog bist ja nur du, oder? Und,
5: mhm.
2: Und wenn man sich das aber vorstellt, dann gibst ja du dieser Person eine Antwort, auf jeden Fall. Und genau das könnte vielleicht auch die Lösung sein für dich.
5: Okay. Mhm.
2: Ja, das ist ganz interessant.
5: Dass du nachher auf Ideen kommst, wo ja. du eigentlich gar nicht gekommen wärst.
2: Aber sie können das. Jetzt in dieser Person habe ich das gesagt, kann ich das eigentlich gerade für mich anwenden.
5: Ja.
2: So in dem Sinn, oder?
5: Mhm. Mhm.
2: Ja.
5: Spannend.
2: Mhm.
5: Jetzt ist ja so, eine Kränkung geht ja, also es passiert ja, es sind verschiedene Leute involviert, oder? Also eine Kränkung geht ja wie von jemandem aus und trifft nachher mich.
2: Mhm.
5: Jetzt ist für mich die Frage, wie fest kann ich in dieser Aufarbeitung von dieser Kränkung nur mit mir arbeiten und wie fest muss ich mein Gegenüber damit konfrontieren, hey, du hast mich gekränkt, es ist das und das mit mir passiert.
2: Mhm. Also der Entscheid, ob die andere Person, also die dich gekränkt hat, auch einbeziehen, das geht erst, wenn du mit dir wieder in eins bist.
5: So ein bisschen im Reinen.
2: Ja, im Reinen bist. Weil dort tust du dann eigentlich entscheiden, wie du weitergehen willst. Setze ich Grenzen, ganz andere Grenzen, oder Distanz, wirklich. Es passt einfach nicht mehr zu mir. Das kann man aber erst, wenn du also aufgearbeitet bist. Und dann geht ein bisschen so ein bisschen in das Vergehen. Aber das geht wirklich erst dann.
5: Da werde ich nachher unbedingt noch darauf eingehen, ins Vergehen. Ich möchte zuerst noch mal bei dieser Verarbeitung bleiben. Ich habe das Gefühl, da können wir noch ein bisschen tiefer reingehen. Weißt du, was es dann heisst, so etwas verarbeitet? Oder wann merke ich dann, jetzt ist es verarbeitet? Vielleicht zuerst noch mal, wie können wir es verarbeiten? Also darüber reden. Aber weißt du, wie finde ich jetzt konkret auch raus, du hast vorhin mal erwähnt, es trifft so einen wunden Punkt. Ist dann wichtig, um diesen wunden Punkt so ein bisschen identifizieren, entschlüsseln, was ist da genau, was schlummert, warum trifft mich das so?
2: Ja, das ist so, der wunde Punkt. Den sollte man anschauen, weil der ist ja auch wieder aufgerissen worden. Und wenn du den wunden Punkt nicht kennst, dann bleibt das eine Wunde, die nicht geheilt ist. Und das ist einfach ein Prozess. Das geht nicht unbedingt schnell. Also das ist wirklich ein Prozess. Und da kommen natürlich auch die Erinnerungen wieder auf. Je nachdem. Es ist wirklich ein Auseinandersetzen mit dem Inneren. Man kommt einfach wirklich nicht drum herum, das zu verarbeiten. Und dann, je nachdem, wie tief das Ganze gegangen ist oder wie sich das auch angefühlt hat, braucht es dann eventuell dann eben schon eine Beratung. Ja. Oder je nachdem, wenn es dann wirklich krank macht, halt dann eine Therapie, oder? Ja. Wo die dann anführt auf den wunden Punkt. Weil das ist halt dann, kann halt wieder schmerzhaft sein.
5: Je nachdem sogar retraumatisierend,
2: ja,
5: wie
2: genau, wie wund der braucht es natürlich oder, ja, professionelle Hilfe.
5: Ja.
2: Aber das ist schon so, der wunden Punkt muss man anschauen.
5: Ja. Und hast du einen Tipp? Weißt du, vielleicht gibt es ja gewisse Fragen, die ich mir selber stellen kann, um den wunden Punkt ein bisschen finden oder herauszufinden, was da genau das Problem ist, sage ich jetzt mal.
2: Ja, nehmen wir jetzt einfach alles, was traumatisierend ist, raus, genau. Weil das ist ganz eine andere Geschichte.
5: Ja, das muss wirklich
2: das
5: dann
2: geht nur
5: in Therapie.
2: Mit Therapie, genau.
5: Aber nehmen wir mal, also ich kann vielleicht ein Beispiel sagen, irgendwie, oder eines von meinen Kindern sagt einfach immer wieder mal verletzende Sachen. So wegen, es ist einfach mega doof da zu Hause. Und ich merke dann, das tüpft mich irgendwie doch recht tief. Und das macht etwas mit mir, es kränkt mich.
2: Ja, ja, dann gibt es eigentlich nur einen Weg, mal vielleicht zu schauen, wie war als Kind dein daheim gewesen, eventuell. Wie hast du die Kindheit verbracht, so sage ich mal. Hast du dich dann zumal vielleicht auch, hast du das doof gefunden? Aber was ist genau das doof? Sind da Menschen involviert, wo das Gefühl ausgelöst haben? Man muss dann wirklich zurück. Es hat irgendwie mit irgendwas von früher hat das zu tun. Und dann kann es natürlich wie sein, dass, weil es so ein Prozess ist, dass du, was auch noch cool ist, wenn du in dem Prozess bist, wenn so Sachen sind, die Gedanken aufschreiben. Und zwar ungefiltert. Das muss auch nicht schön aussehen. Ohne Punkt und Komma. Alles, was kommt, weil das auch das Aufschreiben hilft wahnsinnig gut, dann eventuell wieder einen Faden zu bekommen.
5: Ja.
2: Und dass dir dann auch die Erinnerungen wieder kommen, wenn das und das dann zumal bei mir passiert ist, habe ich genau gleich reagiert wie eigentlich wie mein Sohn. Und vielleicht hast du irgendwann mal gesagt, wenn ich mal Kind habe, mache ich denn das nicht so. Oder wie auch immer.
5: Ja, es manchmal kommt mit so wahnsinnig Festlegungen, ja, so Glaubenssätze oder so zu tun.
2: Glaubenssätze, ja, das ist ein guter Hinweis. Glaubenssätze, das ist natürlich, hat vielfach damit zu tun. Dass man die Glaubenssätze auch mal aufschreibt oder so. Ja, das hat natürlich, und es ist halt einfach so vielfach, ich sag von früher her, dass das gilt dann, wenn jetzt dein Sohn oder deine Tochter das eben sagt, irgendetwas von früher anpeilt.
5: Triggert oder
2: ja,
5: mir,
2: genau.
5: Ja. Du hast heute einmal noch im Gespräch angesprochen, dass auch häufig um Bedürfnisse geht.
2: Ja.
5: Was für Bedürfnisse könnten da dahinter stecken, wo eine Kränkung dann halt tüpft?
2: Wertschätzung, dann Zugehörigkeit, oder auch das Verbundensein, wenn das getroffen wird. Wenn für dich immer alles gut war und du dich total verbunden gefühlt hast jetzt und plötzlich stellt sich die Frage, ist denn das jetzt wirklich gewesen? Aber es ist schon so, die Zugehörigkeit und Wertschätzung, die halt so ein Grundbedürfnis eigentlich von den Menschen in ihr sind, oder? Und der Respekt, gell? Wenn man das Gefühl hat, jetzt, aber jetzt ist der Respekt gar nicht mehr da. Das sind, ich würde jetzt mal sagen, so die drei Sachen.
5: Mhm.
2: Ja.
5: Und würdest du sagen, es lohnt sich, um eben bei dieser Aufarbeitung von einer Krankheit sich auch das zu fragen, hey, ja, welches Bedürfnis bei mir, ja, ist jetzt da so getüpft?
2: Genau.
5: Und ja, ja, warum?
2: Genau, und wenn man nämlich das aufarbeitet und sag jetzt mal, die Heilung so ein bisschen wie entstanden ist oder da ist, dann kannst du wie die Entscheidung treffen, wie willst du gehen oder weitergehen. Du hast ja erwähnt, mit dieser Person, die dich gekränkt hat, vielleicht auch Kontakt aufzunehmen. Ja, das ist sicher ein Weg. Das andere ist ja aber auch, man lernt das Bedürfnis kennen, mhm, was jetzt ist, wo vielleicht bis jetzt auch immer wieder untergraben worden ist. Und das kann man erst, wenn sag jetzt mal, aufgeräumt hast, sage ich jetzt mal. Das ist jetzt aber im Groben, gell?
5: Mhm, also aufgeräumt, eben das alles ein bisschen sortieren, ja, sich bewusst werden.
2: Und dann, genau, du kannst erst dann entscheiden, was will ich für die Zukunft.
5: Ja.
2: Will ich die Grenzen da? Will ich den Kontakt aufnehmen mit dieser Person? Was habe ich für Bedürfnisse? Und die nehme ich jetzt ernst? Das sind alles Sachen, die dann eben möglich sind.
5: Mhm. Das geht aber erst, wenn du es vorher gesagt hast, wenn ich bei mir bin, ja, wenn ich weiss, ja, was ich brauche.
2: Ja, genau.
5: Wenn ich die ganzen Emotionen, die ja direkt nach einer Erkrankung häufig viel stärker, ja, sind als irgendwie, ja, ja, ein paar Tage später, mhm, oder? Wenn es nicht mehr so fest
2: brodelt. Das braucht halt alles Zeit, mhm, und Geduld. Und die soll man sich nehmen. Und aber in dieser Zeit wirklich auch freundlich sein zu sich selber. Das braucht wirklich auch Geduld. Je nachdem, wie lange du das Bedürfnis nie genährt hast, es geht natürlich lang, bis du einmal entdeckst, ah, das ist eigentlich ein Bedürfnis von mir.
5: Mhm.
2: Braucht es Zeit.
5: Jetzt hast du eben gesagt, man kann dann entscheiden, ja, ob man jetzt mit diesen Personen oder dieser Person, die mich gekränkt hat, ob man da Kontakt oder nicht. Manchmal hat man ja keine Wahl, weil es eben wirklich jemand sehr nahe ist. Also
2: ja,
5: Partner, Partnerin, Kind, ja, wo man zusammenlebt, wo du dann am gleichen Tag wieder zusammen am Tisch hockst. Mhm. Was ratest du da, wenn man sich so innerhalb von der Familie gekränkt hat? Da muss man einen Weg wieder gehen miteinander.
2: Ja, jetzt gerade Familie, wo tagtäglich, gell, wo du eigentlich wie nicht kannst, einfach, weiss ich auch nicht, einfach ausziehen oder so.
5: Mhm.
2: Das ist interessant, das habe ich gerade gestern, haben wir das mit jemandem diskutiert. Es gibt einfach den Weg, dass jetzt gerade in der Familie gäbe es natürlich vielleicht dann einmal, also weißt, und das kommt darauf an, was da für eine Kränkung ist, halt dann eine Familientherapie. Oder ein Mediator oder wie auch immer.
5: Mhm.
2: Also jetzt gehen wir aber nicht von den schweren Sachen,
5: genau,
2: aus.
5: Genau, sondern
2: das
5: tägliche.
2: Einfach so das Tägliche, ja, oder?
5: Man sagt etwas im falschen Moment, wo,
2: ja,
5: einem gerade so richtig reingeht. Oder, mhm, fühlt sich irgendwie vom Partner oder Partnerin gerade in dem Moment irgendwie nicht ernst genommen. Oder das Gefühl, mhm, hey, ja, nein, siehst du eigentlich, wie es mir geht? Oder, ja, weißt du das?
2: Genau.
5: Ja, normale, sage ich jetzt mal in Anführungszeichen.
2: Also ein Gespräch, wenn es jetzt wirklich so eng ist, kommt man fast nicht drum herum.
5: Mhm.
2: Dass man das miteinander anschaut und ausspricht. Und es, aber ein Weg ist natürlich noch, seinen eigenen inneren Frieden zu bekommen. Weil das Gegenüber, nochmal, kann man eigentlich nicht ändern. Man kann nur an sich selber etwas verändern.
5: Mhm.
2: Oder? Und einfach der innere Frieden. Jetzt eben, wenn es so Sachen sind, wenn jetzt ein Sohn sagt, das ist doof da, oder? Dass man für sich selber eigentlich einen Weg sucht, dass man in dieser Situation einen inneren Frieden überkommt. Und es ist halt dann schon, so ein Vergehen im anderen. Und das braucht die andere Person, muss nicht dabei sein. Die Person muss eigentlich wie nicht anwesend sein, wenn du für dich das tust vergeben.
5: Weil es eine eigene Entscheidung,
2: ja,
5: ist. So,
2: genau.
5: Meinst.
2: Mhm. Ja.
5: Aber so grundsätzlich würde ich sagen, zuerst mal selber,
2: ja,
5: schnell in die Ruhe verarbeiten.
2: Mhm.
5: Und wenn ich das Gefühl habe, ich bin jetzt auch wieder gewappnet für das Gegenüber, mhm, oder mich dem auch wieder stellen.
2: Ja, das ist ein schöner Ausdruck. So
5: dann
2: gewappnet sein, genau.
5: Das auch ansprechen,
2: mhm,
5: oder? Weil man muss ja können miteinander einen Weg gehen in Beziehungen.
2: Ja.
5: Und wenn man sich dann immer nur zurückzieht und
2: nein,
5: nicht
2: das ist nicht der Weg.
5: Ja.
2: Genau, nein, das ist sicher nicht der Weg. Ja, geht, einfach das Gespräch suchen, auf jeden Fall.
5: Mhm.
2: Und dann auch ausdrücken, was es ist. Und damit kannst du ausdrücken, musst du zuerst wissen, was es genau ist. Mhm. Also es ist immer gleich zuerst ein eigener Prozess noch.
5: Und gleich habe ich auch schon erlebt, jetzt mit meinem Mann zusammen, dass dann manchmal auch ich habe irgendwie sagen, hey, ich bin jetzt gerade mega traurig und so. Und dann erst eigentlich im Gespräch mit ihm zusammen zu merken, ah, weil du das gesagt hast, bin ich so krank. Also manchmal ist es dann gleich auch so der Austausch mit der Person, die mich krankt hat, vielleicht zu checken,
2: das, in der Familie ist das sehr wichtig. Also da kommt man eigentlich fast nicht drum herum, oder? Also das geht gar nicht anders. Und, aber das Gegenüber, damit das Gegenüber ja dann das wie auch versteht, muss man ja selber wissen, was ist es jetzt genau, oder? Und vielleicht auch eine Situation von früher vielleicht erklären. Dass das halt dann wie zurückschlägt, oder? Nur so kann das Gegenüber das wie nachvollziehen.
5: Ja.
2: Das möchte ich wie sagen. Man muss wie zuerst ein bisschen im Reinen sein mit sich selber, damit das Gegenüber auch die Chance hat, das auch richtig zu verstehen.
5: Jetzt, was wir noch gar nicht so darüber geredet haben, aber mich irgendwie auch noch wichtig dünkt in dem ganzen Thema Kränkungen. Manchmal bin ich auch nicht das Opfer, sage ich jetzt mal in Anführungszeichen, sondern manchmal bin auch ich die Person, die andere kränkt. Und dann merke ich das und denke, oh Scheibe, was habe ich jetzt da rausgelassen? Oder wie gehe ich mit dem um?
2: Ja, also da gibt es natürlich den Weg, sich zu entschuldigen bei dieser Person. Einfach aber auch das Verständnis haben, falls die Person noch nicht parat ist für das. Das ist natürlich... Also wenn du so, du sagst jetzt wie das Opfer, oder? Also so ein Täter, sage ich jetzt, oder in dieser Fachjargon, Täter, dass man dann das aber auch versteht. Also dass nicht durch das, wenn man das Gefühl hat, jetzt wollte ich mich gerade entschuldigen und so, und die Person dich abweist, dass du dann nicht krank bist, weil die Person wirklich noch nicht parat ist für das. Braucht es einfach
5: Zeit.
2: Das Verständnis auch. Ein bisschen Zeit geben, genau. Je nachdem, wenn du dich entschuldigen willst, oder weil es dir dann einfach wie auch besser geht, dann muss man das schon machen. Also es ist dann wichtig, auch die Person, die kränkt, sich das aufzuarbeiten, was ist jetzt genau, wieso habe ich jetzt das genau gemacht?
5: Was ist denn
2: das? Was ist jetzt abgegangen? Wieso bin ich in diese Situation gekommen? Wenn gerade wenn in einer Person, wenn die kränkst, wo dir am Herzen liegt, ist auch die Person, die kränkt, fühlt sich nicht unbedingt gut. Aber dann ist aber die Verarbeitung etwa genau die gleiche. Was hat mich jetzt da auf Deutsch geritten, dass ich jetzt das gemacht habe? Weil dann ist es wie auch irgendetwas, wo wie getriggert hat, dass du das jetzt gemacht hast. Oder? Es hat immer irgendeinen Grund, wenn man irgendetwas macht, sage ich. Oder? Das ist so mein Spruch.
5: Manchmal kommt es einfach so aus einem raus, sagt man etwas und nachher merkt man, warum habe ich jetzt das gesagt? Aber würdest du sagen, es schlummert dann eben gleich irgendwo.
2: Genau, es hat einen Grund,
5: warum man das sagt.
2: Und wenn du das auch verarbeitet hast, oder, und du weißt dann genau, kannst du auch in der kränkten Person, wenn sie dann bereit ist, die Zeit muss man dann halt wirklich auch lassen, besser erklären. Aus dem Grund, keine Ahnung. Aber ja, es ist passiert und es tut leid.
5: Jetzt in der Psychohygiene ist es uns auch immer ein Anliegen, zu fragen, hey, was kann da der christliche Glaube auch für eine Ressource sein in diesem Thema? Was würdest du sagen, rund um Kränkungen, den Umgang mit Kränkungen, wie kann da der christliche Glaube helfen?
2: Also, ja, also ich mache es, ich sage es einfach, wie ich es mache. Also ich tue den lieben Gott auf jeden Fall einbeziehen. Also ich kann dann red wirklich mit dem lieben Gott, weil gerade am Anfang, wenn ich es dann nicht so kann zuordnen kann, erzähle ich einfach, wie es ist. Und das tut einfach mal gut. Man wird einfach mal leichter, man hat es abgeben können. Und halt auch darum bitten, vielleicht einen Weg oder irgendeinen Hinweis oder können zu bekommen. Wenn man einfach wie an einer Wand steht und nicht weiterkommt. Ich mache es eigentlich immer so.
5: Dass du zuerst mit Gott im Gebet über das redest, was dich beschäftigt, bevor du irgendwie
2: suchst. Und wenn es halt zweimal am Tag ist, auf jeden Fall einfach bis vielleicht, wenn natürlich wie nichts kommt, gibt es natürlich, kann man auch, meine Jesus ist ja auch schwerst gekränkt worden, oder? Vielleicht auch in der Bibel ein bisschen zu lesen. Ich bin jetzt nicht so tief in der Bibel, da muss ich sagen, also ich kann dir jetzt nicht gerade irgendeinen Psalm oder so sagen. Also, aber das hilft zum Beispiel auch. Du tust die Bibel auf und tust einmal, weil das weiss man ja, also wer sich ein bisschen die Bibel kennt, dass Jesus ist ja auch ständig gekränkt worden. Wie hat er es denn gemacht? Ich meine, zum Beispiel, was ein schönes Bild ist ja, wie er dann seine Ruhe gefunden hat, wo er an ruhige Plätze gegangen ist, damit er wieder wie klarer und darum auch das rausgehen. Das ist wirklich noch interessant, dass man vielleicht so etwas macht und dann in die Stille kommt. Weil in der Stille, das tut kann Antworten geben, wenn man sich tut verbinden, oder? Also ich mache das so.
5: Ja,
2: also spannend. Eigentlich ganz einfach.
5: Ja, ist für jeden umsetzbar quasi.
2: Ja, genau. Ja.
5: Jetzt sind wir eigentlich schon langsam am Schluss, aber ich will gleich noch schon ein, zwei Sachen anschneiden.
2: Mhm.
5: Und zwar, du hast es am Anfang schon mal ein bisschen erwähnt, aber vielleicht kannst du noch ein, zwei Sätze dazu sagen, dass man auch eine Chance drin kann sehen. Weißt, was ist denn jetzt die Chance davon, wenn man gekränkt worden ist? Das sieht man als erstes wahrscheinlich, hey, nein, mega schlimm, oder?
2: Ist gut, genau, ja. Man lernt sich besser kennen. Und das ist auch der Prozess, auch mit dem Älterwerden. Weil, wenn man es mit sich selber eben auseinandersetzt und mit dem Schmerz und den auch akzeptiert, einfach mal akzeptieren, ja, ich bin jetzt verletzt worden und ich übergehe jetzt das nicht, ich will das anschauen, lernt man sich einfach besser kennen. Und darum auch in diesem Prozess kommen, was sind meine eigenen Bedürfnisse? Mhm. Oder wo gehe ich einfach mit, wo es gar nicht mein Ding ist? Das ist auch so etwas. Oder ich will das nicht mehr. Oder Grenzen. Grenzen setzen, das ist auch so ein Punkt. Und das ist sehr ein wichtiger Punkt, sich lernen, Grenzen zu setzen.
5: Mhm.
2: Oder? Und dann kommt die Frage, was hat es genau gemacht mit mir? Und wohin will ich gehen mit dem? Und wenn man sich selber Grenzen setzen kann, hat man schon einige Situationen, wo man gar nicht so weit kommt. Mhm. Oder will nicht mehr kommen. Oder auch Personen will ich gar nicht mehr. Weil eigentlich tut es mir gar nicht gut. Oder einfach all diese Sachen. Man lernt einfach, eigentlich erkrankt doch etwas Gutes. Man lernt sich kennen.
5: Und das bringt einem dann weiter.
2: Und das bringt einem weiter und stärkt auch.
5: Aber eben nur, wenn man bei der Kränkung anschaut, sonst bringt sie einem.
2: Also eben, man kommt wirklich nicht drum herum.
5: Mhm.
2: Ja, man kommt einfach nicht drum herum, das anzuhören. Und das ist ja da, wo halt manchmal auch Angst aber macht, gell? Wo man einfach sagt, ja, kommt dann schon wieder gut und so, aber eben, bums, die nächste und es ist wieder so weit.
5: Mhm.
2: Ja.
5: Grazia, hast du vielleicht noch ein, zwei konkrete Tipps so zusammenfassend, wo man gerade im Alltag kann umsetzen, wenn die nächste Kränkung um die Ecke kommt?
2: Also sicher in dem Moment sich zurückziehen, einen Moment ansitzen, auf sich selber mal dann ein bisschen konzentrieren, vielleicht auch ein bisschen in die Stille kommen und dann sich dort wirklich mal fragen, was hat mich gerade wirklich verletzt? Wirklich die Frage. Was hat mich gerade wirklich verletzt? Weil mit dieser Frage kann man eventuell schon mal Klarheit schaffen. Oder eben die Perspektive.

0: wenn man die Gedanken tut, abschreiben. Weil morgen weisst du zum Beispiel vielleicht nicht, was du heute überdenkt hast. Und dann, wenn mal ein bisschen Zeit vergangen ist, eine bewusste Entscheidung gefallen. Und das kannst du aber nur, wenn du eben ein bisschen Abstand bekommen hast mit der ganzen Situation. Und dann kommt eben da, wollte ich mit dieser Person reden. Setze ich eine Grenze oder lohne ich los innerlich?
1: Dass die Person loslässt, die Beziehung loslässt.
0: Genau. Ja, genau. Das geht aber nur, wenn du dann ein bisschen Abstand schon hast zu dieser ganzen Geschichte. Und wichtig ist auch zu wissen, nicht sofort braucht irgendeine Reaktion. Sich Zeit lassen, auch alles braucht seine Zeit. Ja, also das sind so meine Alltagstipps, die man gut umsetzen kann, die auch nicht schwierig sind und man braucht auch nicht grosse Tools dazu.
1: Das ist wunderbar, das haben wir gerne in der Psychohygiene. Alltagstauglich, ja.
0: Genau.
1: Umsetzbar. Mhm. Danke vielmals, Grazia, für das interessante Gespräch und auch, dass du so ein persönliches Beispiel gegeben hast.
0: Ja, ist gerne geschehen.
1: Danke dir vielmals.
0: Danke dir.
1: Alles Gute.
0: Danke dir auch.
1: 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Ich sage Tschüss und bis zum nächsten Mal. Ich bin Evelyn Gutknecht.
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1: Die Nachrichten von SRF um 10 mit Kevin Garnes. Die lange Hitzewelle war ein Schock. Das sagt Bundespräsident Parmelin. Er wehrt sich aber gegen den Vorwurf, der Bundesrat habe den Klimawandel verschlafen. Und der angeklagte frühere Raiffeisen-Chef Pierin Vinzenz gibt zum Ende seines Prozesses Fehler zu, er habe aber niemanden schädigen wollen. Das Wetter morgen wechselnd bewölkt mit sonnigen Abschnitten, teils Regengüsse, im Süden teils kräftige Gewitter. Die Hitzewelle hat diesen Sommer die Schweiz hart getroffen. Die Bauern kämpfen gegen Trockenheit und Futtermangel. In der SRF-Rundschau sagt Bundespräsident und Landwirtschaftsminister Guy Parmelin, für die Landwirtschaft sei die Situation schwierig und auch ihn habe die Dauer und Intensität der Hitzewelle überrascht.
2: Alors naturellement que c'est une situation très difficile pour les paysans en priorité. Pour nous aussi, ce qui est impressionnant, c'est la longueur et l'intensité de cette sécheresse.
1: Natürlich habe man vom Klimawandel gewusst, sagt Parmelin. Trotzdem sei es nun sehr intensiv gekommen. Er spricht von einem Schock.
2: Je crois que le choc, parce qu'il faut parler de choc, de cette année, va faire en sorte que plusieurs projets vont venir sur la table et qu'il s'agira de tout faire pour que ces projets puissent avancer.
1: Der Bundespräsident äußert da eine Hoffnung, nämlich, dass der Schock der aktuellen Trockenheit neue Projekte hervorbringt, bei denen es dann vorwärts gehen müsse. Guy Parmelin denkt da etwa an neue Bewässerungseinrichtungen oder Wasserspeicher. Die Schweiz müsse sich auf künftige Trockenperioden vorbereiten, denn diese würden noch häufiger sein. Der Berufungsprozess gegen den ehemaligen Raiffeisen-Chef Pierin Vinzenz vor dem Zürcher Obergericht ist heute zu Ende gegangen. Zum Abschluss hat Vinzenz in einem kurzen Schlusswort einen Freispruch gefordert. SRF-Wirtschaftsredaktorin Isabel Pfaff hat den Prozess beobachtet und beschreibt Vinzenz' Auftritt so.
3: Er war heute deutlich angespannter als bisher, hatte ich den Eindruck. Ohne Notizen ist er ans Rednerpult gegangen. Seine Stimme hat etwas gezittert. Und dann hat er zunächst eingeräumt, dass er, Zitat, ein paar Sachen hätte besser machen können. Aber dass er immer die Interessen dieser Firmen vor Augen gehabt habe und sie nie habe schädigen wollen.
1: Genau diese Frage der Schädigung ist der Knackpunkt im Verfahren. Die Anklage wirft Vinzenz vor, durch heimliche Firmenbeteiligungen Millionen kassiert und die Raiffeisen geschädigt zu haben. Die Verteidigung argumentiert, dass die Geschäfte letztlich für alle Seiten positiv waren. Das Urteil wird in einigen Wochen erwartet. Das israelische Militär hat erstmals strafrechtliche Ermittlungen zum Verhalten eigener Truppen im Gazastreifen angekündigt. Es geht dabei um den Tod eines 5-jährigen Mädchens und seiner Familie im Februar 2024 sowie um die Tötung von 15 palästinensischen Sanitätern diesen März. Die israelische Armee räumt ein, auf das Auto des Kindes und später auf Rettungsfahrzeuge geschossen zu haben. Andere Angriffe auf Hilfsorganisationen will das Militär hingegen nicht untersuchen. Menschenrechtsgruppen fordern eine unabhängige internationale Untersuchung. Sie betonen, dass interne Militärabklärungen in Israel fast nie zu Verurteilungen von Soldaten führen. Die neuesten US-Sanktionen gegen die Präsidentin des Internationalen Strafgerichtshofs und einen führenden Anwalt lösen international Kritik aus. Die UNO, die EU sowie Länder wie Frankreich, die Niederlande und Japan stellen sich hinter das Gericht. Vor allem die Kritik aus Tokio gilt als ungewöhnlich, da Japan bei seiner Verteidigung stark auf die USA angewiesen ist und seinen Verbündeten selten öffentlich rügt. Die Maßnahmen gegen die beiden Personen beinhalten unter anderem eine Einreisesperre in die USA. Zudem dürfen US-Firmen mit den Personen keine Geschäfte mehr machen. Das hat auch Auswirkungen auf den Alltag. Die USA halten das Gericht für politisiert, unter anderem wegen Haftbefehlen zu mutmaßlichen Kriegsverbrechen in Gaza und Ermittlungen in Afghanistan. Nun zu weiteren Meldungen des Tages in der Übersicht. Der Bundesrat verlängert den Schutzstatus S für ukrainische Geflüchtete um ein Jahr bis mindestens März 2028. Gleichzeitig führt er Einschränkungen ein. Den Status erhält neu nur noch, wer seine militärischen Pflichten in der Ukraine erfüllt. Die Individualbesteuerung in der Schweiz wird erst 2032 eingeführt. Der Bundesrat hat sich für den spätestmöglichen Termin entschieden, um den Kantonen genügend Zeit für die Umsetzung zu geben. Das Stimmvolk hatte der Vorlage im Frühling zugestimmt. Der Bundesrat will noch dieses Jahr 970 Millionen Franken zusätzlich in die Armee stecken. Mit den Auszahlungen für Abwehrdrohnen und Luftabwehrsysteme will er Lieferfristen verkürzen. Finanziert werden soll der Betrag über unerwartete Steuereinnahmen, die normalerweise in den Schuldenabbau fließen. Das Bundesverwaltungsgericht stützt die Praxis, junge und gesunde Männer nach Afghanistan zurückzuschicken. Die Schweizerische Flüchtlingshilfe kritisiert das Urteil. Wegen der Willkürherrschaft der Taliban seien Ausschaffungen nach Afghanistan unzumutbar. Die Börsendaten von 22.06 Uhr geliefert von SIX. Der Swiss Market Index schließt bei 14.387 Punkten plus 0,5%. Der Dow Jones Index in New York stand kurz vor Schluss bei plus 0,2%. Der Euro wird zu 93,12 Rappen gehandelt, der Dollar zu 79,75 Rappen. Und die Wetteraussichten. Morgen ist es wechselnd bewölkt mit sonnigen Abschnitten. Besonders über den Bergen und im Süden gibt es zeitweise Regengüsse und kräftige Gewitter. Bei mäßigem Wind erreicht die Temperatur 25 Grad. Das waren die Nachrichten von Radio SRF. Verantwortlich war Patrick Seiler.
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1: Die Nachrichten von SRF um 11 mit Frank Estermann. Nordkorea dämpft die Hoffnung auf eine rasche Wiederaufnahme von Gesprächen mit den USA. Die von US-Präsident Donald Trump angeordnete Reduktion der Militärmanöver mit Südkorea ändere nichts an deren aggressivem Charakter, teilte Kim Yo-jong, die einflussreiche Schwester von Machthaber Kim Jong-un, mit. Zudem wies sie Aussagen über angebliche Kontakte zwischen Washington und Pyongyang zurück. US-Präsident Trump hatte diese Woche das Verteidigungsministerium angewiesen, das jährliche Großmanöver deutlich zu kürzen. Als Grund nannte er unter anderem sein gutes Verhältnis zu Kim und dem Umstand, dass Südkorea die USA im Konflikt mit dem Iran nicht unterstütze. Trump bekräftigte seine Absicht, sich noch in diesem Jahr persönlich mit Kim Jong-un zu treffen. Zu weiteren Auslandsmeldungen des Abends. In der Zentralafrikanischen Republik sind beim Einsturz einer Goldmine laut einem lokalen Bergbauverband mehr als 100 Menschen ums Leben gekommen. Die Behörden bestätigen Tote und Vermisste, nennen aber noch keine genauen Zahlen. Die Rettungsarbeiten und Untersuchungen laufen. Neue US-Sanktionen gegen die Führung des Internationalen Strafgerichtshofs lösen weltweite Kritik aus. Die UNO, die EU sowie Staaten wie Japan stellen sich hinter das Gericht. Washington wirft der Institution Politisierung vor, unter anderem wegen Ermittlungen zu Gaza und Afghanistan. Und nach dem Cyberangriff auf Liechtenstein von Ende Juli steht die Ursache fest. Laut der Regierung ermöglichte eine fehlerhafte Berechtigungsprüfung im Online-Verzeichnis der wirtschaftlich Berechtigten den Diebstahl von rund 31.000 Datensätzen. Als Konsequenz verschärft das Fürstentum nun die Sicherheitsvorgaben. Am Flughafen Zürich hat ein Systemausfall seit gestern Verspätungen und einzelne Flugausfälle ausgelöst. Laut der Flughafenbetreiberin ist die Panne seit dem späten Nachmittag behoben und der Betrieb läuft wieder normal. Ausgefallen war ein System für die Abflugs- und Standplatzplanung. Weil die Abläufe von Hand koordiniert werden mussten, kam es zu Verzögerungen von bis zu 45 Minuten. Zudem wurde der Freizeitflugverkehr vorübergehend ausgesetzt. Die genaue Ursache für die Panne wird noch abgeklärt. Einen Cyberangriff schließt der Flughafen aber aus. Die Börsendaten vom SIX. Der Swiss Market Index schließt bei 14.387 Punkten plus 0,5%. Der Dow Jones Index in New York steigt um 0,2%. Der Euro wird zu 93,13 gehandelt und der Dollar zu 79,74. Das Wetter. Morgen ist es wechselnd bewölkt mit sonnigen Abschnitten. Besonders über den Bergen und im Süden gibt es zeitweise Regengüsse und kräftige Gewitter. Dies bei 25 Grad. Das waren Nachrichten von Radio SRF, verantwortlich Frank Estermann.
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1: Die Nachrichten von SRF um Mitternacht mit Frank Estermann. Bundespräsident Parmelin bezeichnet die Trockenheit und die Hitzewelle als Schock. Er wehrt sich aber gegen den Vorwurf, der Bundesrat habe den Klimawandel verschlafen. Und der Berufungsprozess gegen Ex-Raiffeisen-Chef Pierin Vinzenz ist zu Ende gegangen. Das Urteil dürfte in einigen Wochen folgen. Das Wetter, es ist wechselnd bewölkt mit einigen Regengüssen. Im Süden gibt es teils kräftige Gewitter. Die Hitzewelle und die Trockenheit haben diesen Sommer die Schweiz hart getroffen. Die Bauern kämpfen etwa mit Futtermangel. In der SRF-Rundschau sagt Bundespräsident und Landwirtschaftsminister Guy Parmelin, für die Landwirtschaft sei die Situation schwierig. Und auch ihn habe die Dauer und Intensität der Trockenheit überrascht.
2: Alors naturellement que c'est une situation très difficile pour les paysans en priorité. Pour nous aussi, ce qui est impressionnant, c'est la longueur et l'intensité de cette sécheresse.
1: Natürlich habe man vom Klimawandel gewusst, sagt Parmelin. Trotzdem sei es nun sehr intensiv gekommen. Er spricht von einem Schock.
2: Je crois que le choc, parce qu'il faut parler de choc, de cette année va faire en sorte que plusieurs projets vont venir sur la table et qu'il s'agira de tout faire pour que ces projets puissent avancer.
1: Der Bundespräsident äußert eine Hoffnung, nämlich dass der Schock der aktuellen Trockenheit neue Projekte hervorbringt, bei denen es dann vorwärts gehen muss. Guy Parmelin denkt da etwa an neue Bewässerungseinrichtungen oder Wasserspeicher. Die Schweiz müsse sich auf künftige Trockenperioden vorbereiten, denn diese würden noch häufiger werden. Der Berufungsprozess gegen den ehemaligen Raiffeisen-Chef Pierin Vinzenz vor dem Zürcher Obergericht ist am Mittwoch zu Ende gegangen. Zum Abschluss hat Vinzenz in einem kurzen Schlusswort einen Freispruch gefordert. SRF-Wirtschaftsredaktorin Isabel Pfaff hat den Prozess beobachtet und beschreibt Vinzenz' Auftritt so.
3: Er war heute deutlich angespannter als bisher, hatte ich den Eindruck. Ohne Notizen ist er ans Rednerpult gegangen. Seine Stimme hat etwas gezittert. Und dann hat er zunächst eingeräumt, dass er, Zitat, ein paar Sachen hätte besser machen können. Aber dass er immer die Interessen dieser Firmen vor Augen gehabt habe und sie nie habe schädigen wollen.
1: Genau diese Frage der Schädigung ist der Knackpunkt im Verfahren. Die Anklage wirft Vinzenz vor, durch heimliche Firmenbeteiligungen Millionen kassiert und die Raiffeisen geschädigt zu haben. Die Verteidigung argumentiert, dass die Geschäfte letztlich für alle Seiten positiv waren. Das Urteil wird in einigen Wochen erwartet. Am Flughafen Zürich hat ein Systemausfall seit Dienstag Verspätungen und einzelne Flugausfälle ausgelöst. Laut der Flughafenbetreiberin ist die Panne seit dem späten Mittwochnachmittag behoben und der Betrieb läuft wieder normal. Ausgefallen war ein System für die Abflugs- und Standplatzplanung. Weil die Abläufe von Hand koordiniert werden mussten, kam es zu Verzögerungen von bis zu 45 Minuten. Zudem wurde der Freizeitflugverkehr vorübergehend ausgesetzt. Die genaue Ursache für die Panne wird noch abgeklärt. Einen Cyberangriff schließt der Flughafen aber aus. Ins Ausland. Das israelische Militär hat erstmals strafrechtliche Ermittlungen zum Verhalten eigener Truppen im Gazastreifen angekündigt. Es geht dabei um den Tod eines 5-jährigen Mädchens und seiner Familie im Februar 2024 sowie die Tötung von 15 palästinensischen Sanitätern diesen März. Andere Angriffe auf Hilfsorganisationen will das Militär hingegen nicht untersuchen. Menschenrechtsgruppen fordern eine unabhängige internationale Untersuchung. Sie betonen, dass interne Militärabklärungen in Israel fast nie zu Verurteilungen von Soldaten führen. Die neuesten US-Sanktionen gegen die Präsidentin des Internationalen Strafgerichtshofs und einen führenden Anwalt lösen international Kritik aus. Die UNO, die EU sowie Länder wie Frankreich, die Niederlande und Japan stellen sich hinter das Gericht. Die Maßnahmen gegen die beiden Personen beinhalten unter anderem eine Einreisesperre in die USA. Zudem dürfen US-Firmen mit den Personen keine Geschäfte mehr machen. Das hat auch Auswirkungen auf deren Alltag. Die USA halten das Gericht für politisiert, unter anderem wegen Haftbefehlen zu mutmaßlichen Kriegsverbrechen in Gaza und Ermittlungen in Afghanistan. Nordkorea dämpft die Hoffnung auf eine rasche Wiederaufnahme von Gesprächen mit den USA. Die von US-Präsident Trump angeordnete Reduktion der Militärmanöver mit Südkorea ändere nichts an deren aggressivem Charakter, teilte Kim Yo-jong, die einflussreiche Schwester von Machthaber Kim Jong-un, mit. Zudem wies sie Aussagen über angebliche Kontakte zwischen Washington und Pyongyang zurück. Diese Woche hatte US-Präsident Donald Trump das Verteidigungsministerium angewiesen, das jährliche Großmanöver deutlich zu kürzen. Als Grund nannte er unter anderem sein gutes Verhältnis zu Kim und den Umstand, dass Südkorea die USA im Konflikt mit dem Iran nicht unterstütze. Trump bekräftigte seine Absicht, sich noch in diesem Jahr persönlich mit Kim Jong-un zu treffen. Das Wetter heute Donnerstag, es ist wechselnd bewölkt mit kurzen sonnigen Abschnitten. Besonders im Süden und über den Bergen gibt es vielerorts Regengüsse und Gewitter, die zum Teil kräftig ausfallen. Die Höchstwerte liegen bei rund 26 Grad. Das war Nachrichten von Radio SRF, verantwortlich Frank Estermann. SRF Verkehrsinfo von 0.06 Uhr auf der A1 St. Gallen Richtung Bern zwischen Büsisee und Zürich-Affoltern stockender Verkehr wegen Bauarbeiten.
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4: Der Teamgedanke, um den komme ich nicht herum. 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
7: Habt ihr euch früher auch so WhatsApps geschrieben? Dein Partner und du. So gegen den Nachmittag. Freue mich auf dich, Schatz. Ich liebe dich. Kuss. Aber ja, das war vor dem Kind. Heute steht in der Nachricht vielleicht eher: Kannst du noch Brot und Milch bringen? Oder: Ach, der Kleine hat heute schon wieder keinen Mittagsschlaf gemacht. So schnell verlieren wir uns als Paar im Gewusel vom Elternalltag. Und darum wollen wir uns heute fragen: Wie gelingt es uns, ein Paar zu bleiben, trotzdem wir Eltern sind? Sollen wir einfach ein bisschen auf die Zähne beissen, weil die Kinder ja sowieso irgendwann gross sind und wir ja dann wieder Zeit für uns als Paar haben? Und ist Sex wirklich so wichtig? Oder geht es nicht auch ohne? Diese und noch ein paar andere Fragen wollen wir heute in diesem Podcast beantworten. Wir, das ist die psychosoziale Beraterin Simone Schwarz und ich, Christina Frenner. Willkommen bei «Älteren Fragen». Ja, Simon, du bist individualpsychologische Fachberaterin oder psychosoziale Beraterin, kann man auch sagen. Und du leitest das ICL, das Institut für christliche Lebens- und Eheberatung. Zudem hast du noch eigene Praxis, gell? Die heisst Neuorientierung. Und ich finde das eigentlich mega spannend, weil wir wollen heute darüber reden, wie gelingt es uns, ein Paar zu bleiben, obwohl wir Eltern sind. Und gerade wenn man das erste Mal Eltern wird, dann ist das schon echt eine Neuorientierung für ein Paar.
4: Absolut, weil vorhin bist du nur auf dich und den Partner konzentriert, sehen plötzlich, kommt da jemand, wo auch noch deinen Fokus, und das erleben wir, dass viele Ehepaare da sehr echt herausgefordert sind. Manchmal auch, dass dann der eine findet, ich hätte lieber gar kein Kind, dann haben wir den Partner teilen. Und ich glaube, da ist es wertvoll, wenn man sich immer bewusst macht, wir sind als Team im Ehealltag unterwegs.
7: Weil so von deiner Erfahrung, was würdest du sagen, was sind so die Herausforderungen von Paaren, die Eltern werden?
4: Also einerseits ist es sicher, dass man unterschiedliche Erziehungsvorstellungen haben oder auch Wertfragen. Weil bis wir Eltern sind, haben sich die meisten nie auseinandergesetzt, wie bin ich erzogen worden, was sind mir wirklich Wert oder wichtige Werte, die ich weitergeben möchte. Und dann geht es weiter, oder? Der eine empfindet, du bist streng und du bist vielleicht zu wenig streng. Dann nachher ist das Thema, wie haben wir noch Paarzeit? Das sind wirklich Fragen, die sich immer wieder auftauchen und auftun im Unterwegssein mit Eltern, die Kinder haben.
7: auf ein paar von diesen Herausforderungen, wenn wir in diesem Podcast auch noch ein bisschen neuer darauf eingehen. Jetzt aber zuerst mal nimmt mich Wunder, erleben die Paar diese Veränderungen vom Paar zu Eltern unterschiedlich herausfordernd?
4: Ich glaube, es hat ganz viel auch mit dem Charakter zu tun. Wenn beide sehr gerne Beziehungen leben und Kinder haben, dann kann Eltern werden total beglückend sein. Wenn aber der eine vielleicht schon findet, also, naja, wir haben Kinder, aber ich habe auch ein eigenes Leben, das ich auch noch nachgehen möchte, dann ist spätestens dort bereits so eine Frage, wie gehen wir dem nach, oder? Ich habe noch meine Hobbys, ich will die auch noch verfolgen, und der andere findet dann, ja, aber jetzt sind wir Familie, jetzt kannst du nicht mehr gleich für deine Hobbys nachgehen. Und darum, ich glaube, jedes Paar erlebt es unterschiedlich, weil man sicher könnte sagen, von 0 Kind auf 1 Kind ist ein Unterschied, aber auch von 1 Kind auf 2 Kind. Mit einem Kind gehst du vielleicht wirklich noch auf Besuch, machst dieses und jenes und das Kind kann schlafen legen. Spätestens bei 2 Kindern überlegst du immer doppelt. Lohnt sich das? Mögen wir den Aufwand betreiben? Ich glaube, da sind wirklich die Unterschiede von jedem Paar wieder verschieden.
7: Es gibt ja auch die Paar, und ich muss mich vielleicht ein bisschen dazuzählen, die finden oder die gefunden haben, wenn wir dann ein Kind haben, wir sind einfach das Zweite plus noch ein Kind, das bleibt doch, vieles bleibt gleich, das ist Einstellungssache.
4: Eine Einstellungssache ist es schon. Die Frage ist ja immer, wie ist das Kindzweig? Wenn du ein Schreikind hast, ist es sicher viel anstrengender, wieder wenn du ein Kind schon viel schläft. Dann kann es tatsächlich sein, dass sich die einen Paar einfach als Paar plus ein Kind erleben. Ich glaube, dort kommt es wirklich auch darauf an, wie gehen wir von allem Anfang an das dran? Sehen wir unsere Partnerschaft überhaupt noch? Oder ist jetzt der ganze Fokus nur noch beim Kind? Und das finde ich mega wichtig, dass man dort immer daran sagt, wir bleiben auch ein Paar. Wir haben Paarzeiten bewusst, wo wir auch pflegen und leben. Sonst sind wir uns einfach fremd nach 20 Jahren.
7: Und wie machen wir das im Alltag?
4: Bewusst solche Paarzeiten, sage ich, institutionalisieren oder anders gesagt, so Dating Nights oder so Treffen abmachen, wo man sagt, hey, einmal pro Woche, eine Stunde oder zwei Stunden, die gehört uns. Sagt das, wenn das Kind klein ist, es schläft, dass wir wirklich sagen, wir hocken her, wir trinken vielleicht etwas zusammen oder wir nehmen einmal einen Babysitter, gehen auswärts. Wenn du Teenager hast, die nicht mehr so früh schlafen gehen, dann lohnt es sich zu überlegen, wie können wir es dort machen. Wichtig, dass so Paarzeiten nicht einfach nur einmal im Jahr stattfinden, sondern lieber regelmässig, auch in kurzer Zeit, aber so bleiben wir uns nicht fremd. Und ich sage immer, oder, mit einer Freundin, einem Freund, machst du auch ab. Das kommt nicht einfach so. Und genau das Gleiche erlebe ich wirklich auch einfach, wenn Ehepaar nicht bewusst das planen, abmachen, dann gibt es nicht so Ehezeiten. Und dann kann man wirklich sagen, hey, man sollte nicht Probleme besprechen, sondern vielmehr, wie geht es dir? Was bewegt dein Herz, da wirklich solche Herzenszeiten zu schaffen?
7: Also man soll wirklich Themen festlegen oder auch gewisse als Tabuthemen kennzeichnen für die Zeit?
4: Also ich sage immer, bitte kein Problem. Felder aufreissen, also um einen Abend oder so in so einer Ehezeit, weil dann ist die Ehezeit, die Dating Night, wie du immer nennen willst, ist sicher zum Scheitern verurteilt und macht nicht viel Mut, um es wiederholen. Viel lieber überlegen, hey, was haben wir früher noch gemacht, bevor wir Kinder hatten? Was hat uns gut getan? Die einen müssen das vielleicht aktiv machen, gehen schwimmen oder gehen mal ins Kino, gehen essen, gehen laufen und solche Zeiten dann wirklich ganz bewusst auch wiederholen, wenn die Kinder schon da sind.
7: Du hast schon gesagt, Problemfelder würdest du nicht dann besprechen. Wie meinst du das genau?
4: Problemfelder, wie wenn ich nicht einverstanden bin mit deiner Erziehung.
7: Ah, Problemfelder, was Kinder betrifft.
4: Genau.
7: Anbelangt.
4: Dort sage ich immer, ja, die Felder müssen besprochen werden. Aber bitte schauen, dass wir da vielleicht ein anderes Zeitfenster nehmen können. Hey, wir müssen da noch etwas anschauen. Irgendwo merke ich, stimmt es nicht für mich. Aber nicht in dieser Zeit, wo wir eigentlich wirklich unsere Herzen wollen, wieder connecten und teilen.
7: Es gibt ja auch viel zu besprechen, zum Thema Kind, welche Hobbys sollen sie machen, welche sollen sie hören, gehen sie zu den Grosseltern am Wochenende nicht. Und da würdest du sagen, das sind eben Sachen, die sollen wir sonst irgendwann besprechen.
4: Also ich sage, es gibt ja Themen, die nicht so problembehaftet sind, mit Hobbys oder was haben wir vor miteinander. Das darf gerne besprochen werden. Aber grundsätzlich finde ich, soll es wirklich möglichst eine unkomplizierte, unbefangene Zeit sein, wo wir uns als Paar wieder finden können. Und manchmal ist es so, erlebe ich oft, dass dann der eine Partner sagt, ich bin so müde nach so einem Tag. Und ich glaube, dort ganz bewusst entscheiden, ich mache es nicht für mich, auch nicht für den Partner, sondern ich mache es wirklich für unsere Ehe. Dass die Ehe wirklich da einfach florieren darf, so ein bisschen, ja, etwas Wohltuendes für unsere Ehe dabei haben.
7: Das ist schon angetönt. Eine der grössten Herausforderungen ist, dass eben Paar unterschiedlich sind, beziehungsweise die einzelnen Teammitglieder von dieser Partnerschaft. Wie macht man denn das, wenn man so unterschiedlich ist? Eben der eine bräuchte so Zeiten mehr oder häufiger und der andere ist mit weniger zufrieden.
4: Du redest jetzt von den Paarzeiten.
7: Ja.
4: Ich glaube, da braucht es wirklich ein Miteinander abmachen. Machen wir das einmal in der Woche, machen wir es alle zwei Wochen. Da miteinander im Gespräch bleiben. Und ich glaube, das ist sowieso A und O. Miteinander wirklich immer ins Gespräch kommen. Nicht einfach davon ausgehen, für den Partner stimmt es auch, sondern wirklich da echt und ehrlich einfach einmal fragen, hey, wie geht es dir in unserer Partnerschaft? Und das geht oft ja außerhalb vom Fokus, gell, wenn wir Kinder haben, die uns in Beschlag nehmen. Und dann lieber eben kurze Intervalle als ganze Tage nur einmal im Jahr. Ich glaube, das ist zielführender. Also wenn wir sagen, wir haben einfach ein Ehewochenende, wenn ich Mut mache, wenn man sich einrichten kann, unbedingt einmal oder zweimal im Jahr dürfen ein Wochenende weggehen, wo wir unsere Kinder dürfen vielleicht Freunde oder auch Familienmitglieder abgeben, das lohnt sich. Aber gleichzeitig würde ich sagen, es ersetzt nicht einfach die regelmäßige Partnerschaftszeit.
7: Aber gleich kann das ja zu Konflikten führen, wenn jetzt eben ein Partner findet, hey, die Kinder sind nur einmal klein, ich möchte jetzt so viel Zeit wie möglich einfach aufsaugen, das ist jetzt unser Fokus und wir haben ja dann noch, wenn sie ausgezogen sind, die ganzen Jahre nur wir zwei und das andere Partner sieht das nicht so. Was ratest du denen?
4: Ich glaube, dort wirklich sich bewusst machen, wenn wir 20 Jahre einfach Wege-Mitbewohner sind, dann sind wir kein Paar mehr 20 Jahre. Und die Kinder fliegen mit Sicherheit irgendwann aus, der Partner bleibt. Und da wirklich sagen, ja, wir geniessen uns als Familie, aber gleichzeitig haben wir, wie neben der Familie, sind wir auch noch ein Paar, wo bewusst darf die Zeit auch wirklich für das freigemacht werden.
7: Auf der anderen Seite ist es aber vielleicht auch ein Stück weit normal, dass es einfach mal strenge Zeiten gibt, wo das vielleicht nicht drin liegt, wenn das Kind, weiss auch nicht, fremdelt und man kann es im Moment nicht abgeben oder man hat dermassen einen Schlafentzug, dass man einfach todmüde ins Bett geht, kommt der Partner von der Arbeit heim. Gibt es so Zeiten? Ist das normal? Muss man sich dann Sorgen machen um Paarbeziehung oder eben gehört das auch dazu?
4: Also ich bin überzeugt, es gehört in jeder Familie, gibt es so strenge Zeiten, ob das die kleinen Kinder sind, die einem absorbieren, aber auch Teenager, die eben nicht mehr ins Bett gehen und überall noch eine Frage ist und dort nochmal etwas muss hergeschaut werden. Ich glaube, wirklich das Wichtige ist, dass man innerhalb von unserer Partnerschaft einfach im Gespräch bleiben. Wenn wir jetzt ein Kind haben, das nicht gleich einfach schläft, vielleicht gehen wir miteinander auch laufen, aber dann haben wir einen Wagen, wo wir stossen und wir sind im Gespräch miteinander. Und nicht den Fokus dann nur aufs Kind, sondern wirklich wir miteinander, wo im Gespräch sind. Oder also man kann auch sagen, wenn Teenager nicht mehr ins Bett gehen, dann gehen wir halt ausser Haus. Mein Mann und ich gehen dann ab und sagen, wir gehen jetzt laufen, eine Stunde, wir kommen dann wieder. Einfach, dass wir wirklich miteinander können ungestört an Zeit noch so haben. Und das muss ja nicht zwei Stunden sein, das kann auch mal nur eine halbe Stunde sein und gleich hat man schon eine halbe Stunde, wo man einfach miteinander unterwegs war.
7: Was sind denn so Warnzeichen, wo man muss sagen, ich glaube, jetzt müssen wir ein bisschen an unserer Partnerschaft arbeiten. Ich glaube, jetzt sind wir mehr ein WG wie ein Paar.
4: Also einerseits, wenn man nicht mehr wirklich wissen, wie es dem Partner geht, wenn jemand Fremder fragt, wie geht es deinem Partner und du musst sagen, keine Ahnung. Ich glaube, dann werden wir wirklich, sind wir dazu, auf einem Weg, wo wir nicht mehr wirklich viel miteinander teilen, wo ich denke, unbedingt heranschauen. Andererseits, wenn wir uns mehr angreifen, wenn wir vermehrt streiten, wenn die Luft immer dünner wird und es nichts mehr braucht und wir explodieren, ich glaube, dann heranschauen, hey, was braucht es, dass wir wieder gute Zeiten miteinander haben. Du hast noch viel gesprochen, von wegen, wenn sind so Alarmzeichen, haben wir noch so intime Momente? Und ich rede nicht nur von Sexualität, sondern wirklich einfach auch mal bewusste Zärtlichkeit austauschen, mit anderen über den Arm streicheln, in den Arm nehmen, wirklich einfach einmal einander näher sein. Gibt es solche Zeiten noch, oder gibt es das nur noch mit den Kindern? Ich glaube, dann ist wirklich einfach höchste Zeit, um mit dem Ganzen mal einfach herzuschauen.
7: Das finde ich ganz schön. Schauen, wo kann ich die Frage beantworten, wie geht es dem anderen? Mhm. Ich meine, so Familie werden macht ja etwas zum einen mit der Paarbeziehung. Das Paar wird älter, aber die Frau wird ja auch Mutter, der Mann wird Vater. Das verändert ja auch die einzelnen Personen. Erlebst du es da auch, dass das wie noch herausfordernd ist, weil man den Partner auch von einer ganz anderen Seite dann kennenlernt?
4: Bis wir Kinder haben. kennen wir den Partner meistens in guten Momenten und dann spätestens, wenn es um die Erziehung geht, kommen da vielleicht Zeiten führen, die einem total befremden können. Wo man denkt, so habe ich es mir nicht vorgestellt. Wo wir wirklich auch miteinander im Gespräch sein müssen. Also, wie stellen wir uns Erziehung vor? Und ich glaube, da ist es wertvoll, sich immer noch bewusst zu machen. Wir sind als Team unterwegs und wollen als Team wirklich auch unsere Kinder erziehen mit bestenfalls wirklich auch abgemachten Wertgrundsätzen, die wir wollen, unseren Kindern mitgeben, aber auch im Wissen, wir sind unterschiedlich. Das heisst, wir haben unterschiedliche Anfahrtswege. Ich sage, wenn ich auf Zürich fahre, dann kann ich über die Autobahn flitzen, dann bin ich ganz schnell zu Zürich, oder ich kann Überlandstrasse nicht oder Dörfer durch, dann geht es ein bisschen langsamer. Aber das Ziel bleibt das gleiche. Und ich glaube, das ist A und O immer wieder.
7: So die unterschiedlichen Erziehungsansichten, das ist ein Thema, das man, glaube ich, mal vertiefen in einer eigenen Podcast-Folge. Das ist so gross. Ich möchte aber gleich noch ein bisschen darauf eingehen, weil eben gerade, wenn man so verschieden ist in der Erziehung. Jetzt der eine ein bisschen strenger, der andere vielleicht ein bisschen toleranter. Es gibt ja auch ganz viel Reibung in so einer Partnerschaft. Also vielleicht ja, sogar Streit, Auseinandersetzungen. Wie geht man als Paar nicht kaputt an solche Fragen?
4: Ganz wertvoll ist mal wirklich, wenn wir das Zweite in einem ruhigen Moment austauschen können. Wie hast du deine eigene Erziehung erlebt? Wie hast du, weißt du, für ein Elternhaus zu Hause gehabt? Wie ist dort erzogen worden? Wie ist dir gegangen, wenn dein Vater so streng war? Oder aber wie ist dir gegangen, wenn dein Vater eben sich Zeit genommen hat? Wie wollen wir grundsätzlich unsere Kinder ziehen, wenn wir sie autoritär ziehen? Ich sage, du hast zu parieren. Oder gehen wir in eine gleichwertige Haltung? Nicht gleichartig, das ist mir ganz wichtig, sondern gleichwertig heisst, wir sehen uns auf Augenhöhe. Wir können, jeder kann etwas dazu beitragen. Auch unsere Kinder können etwas dazu beitragen. Sie dürfen aber auch mitbestimmen, im Sinne von, will ich jetzt einen Apfel oder möchte ich jetzt lieber Bier vielleicht zum 9, wenn ich kann irgendwo mitbestimmen. Das heisst nicht, sie bestimmen alles. Einfach in diesen kleinen Bereich, wo sie können, wo man sie dort wie mit einbeziehen. Plus, du bist noch darauf eingegangen, oder? Wie gehen wir als Paar nicht kaputt, wenn wir da so unterschiedlich gestrickt sind? Wenn der eine Partner aus meiner Sicht streng erzieht, dass ich bitte nicht ihn korrigieren vor dem Kind, sondern in einem ruhigen Moment vielleicht sagen, hey, ich empfinde, du bist sehr harsch oder sehr streng als Kind angegangen. Was braucht es, dass du anders kannst dran gehen? Oder mir wäre es das Anliegen, dass wir es anders lösen können. Und da kommen ja immer auch Ängste ins Spiel. Was ist die Angst vom einen, wenn ich so strenger ziehe? Oder was ist die Angst vom anderen, wenn ich eben nicht so strenger ziehe? Und ich glaube, nochmal Kommunikation braucht es auf jeden Fall. Ohne Kommunikation funktioniert es nicht, auch die Erziehung nicht.
7: Das finde ich ganz spannend, was du gesagt hast, dass man das eben nicht vor dem Kind austreibt. Also auch da, die Paareinheit ist wichtiger, wie dass man jetzt, oder die Kinder sollen einem wie auch als Einheit wahrnehmen. Und das, nehme ich an, würde nicht passieren, wenn man die ganze Zeit einander korrigiert, oder?
4: Das passiert nicht, wenn man einander korrigiert. Und ich gehe so, wie man sagt, hey, lass uns ein als Team auch vor den Kindern auftreten, selbst wenn ich mal das Gefühl habe, hätte ich jetzt vielleicht anders reagiert. Ich glaube, wenn Kinder merken, die Eltern sind ein Team, das ist wie quasi ein Boden von einem Haus, wo erst dann die Wände gestellt werden können. Also im ganzen System merken wir immer wieder, wenn sich ein Partner mit dem Kind verbindet, das löst sehr viel mehr Spannungen und Unsicherheiten aus, als wenn Kind merkt, aha, die Eltern ziehen an einem Strick. Manchmal ist es auch, dass die einen Kinder finden, ich muss einfach den Papi fragen.
7: Ja, genau.
4: Und da auch wertvoll, wenn der Papi nicht einfach sagt, ja, mach, sondern was hat die Mami gesagt? Das Kind dort merkt, aha, die sind ein Team. Unsere Kinder sagen, manchmal ist es so streng mit euch, weil ihr einfach immer miteinander probiert, einer Meinung zu sein.
7: Ja. Also sie empfindet das als streng. Aber ist wahrscheinlich auch streng, oder? Immer einer Meinung sein, obwohl man vielleicht in dem Moment anders entscheiden würde. Aber das einfach mehr respektieren, dass der Teamgedanke als jetzt die eigene Meinung.
4: Richtig, also dort geht es mir darum, was wollen wir miteinander und nicht einfach ich mache oder ich sage, sondern wirklich dort überlegen, was hat der andere oder was hat der andere gesagt? Wieso können Kinder einem nicht ausspielen? Und das probiert jedes Kind, wird sehr schnell merken, wer ist ein bisschen leger in dem Ganzen, wer muss ich fragen, für welches Thema? Da sind ja Kinder wunderbar clever. Und dass wir da wirklich einfach als Eltern uns bewusst machen, Wir haben eine Linie, die wir verfolgen möchten. Ja klar, manchmal kann man den Partner nicht fragen. Und dann muss aber auch der andere Partner dann können ja sagen, du hast so entschieden, ich hätte es vielleicht anders gemacht. Und es war okay gewesen, so. Wir können beim nächsten Thema wieder schauen.
5: Wie kommunizierst du denn das dem Kind? Also wenn das Kind kommt zu dir, beklagt sich über deinen Partner, der ist viel streng, nur gemein. Wie gehst du mit so etwas um?
4: Also im ersten Moment frage ich einfach mal, was ist passiert? Nicht, dass ich die Schlichtungsstelle einnehme, sondern vielmehr, also was war dein Beitrag gewesen, dass vielleicht der Partner so streng geworden ist? Was brauchst du jetzt? Und dann, wenn es wirklich jetzt eine strenge Phase ist, wo vielleicht der Partner geschäftlich oder auch emotional, körperlich sehr, sehr herausgefordert ist, dass ich da einmal kann das sagen, hey, ich glaube, da ist auch noch anders, was im Spiel ist, dass er vielleicht so streng reagiert hat. Und gleichzeitig ermutige ich aber ganz bewusst auch, dass das Kind zurückgeht und sagt, hey, das ist jetzt für mich mega schwierig gewesen. Also, dass da die Kinder dürfen mutig sein und nochmal zu dem zurückgehen, wo sie so streng erlebt haben oder nachfragen. Nicht, dass ich als Partner dann quasi in die Mitte zwischen dem Partner und dem Kind stehe. Sonst gibt es die sogenannten Subsysteme und die sind mit Sicherheit einfach zum Scheitern verurteilt.
5: Ich höre auch ein bisschen das Thema Hierarchie raus. Was kommt zuerst? Die Beziehung zum Partner, also das als Team? Oder eben, wie hast du das gesagt?
4: Subsystem.
5: Ich möchte dir an dieser Stelle eine Frage stellen, die ich bekomme aus der Community. Da fragt eine Mutter. Meine Tochter fragt immer mal wieder, Mama, wen hast du mehr lieb, mich oder Papa? Mich macht das immer total hilflos. Was sage ich ihr?
4: So eine natürliche Frage von einem Kind. Es will ja geliebt werden. Und ich glaube, wir sind wirklich, so wie wir geschaffen sind, sind wir auf Beziehung angelegt und wir möchten meistens jemanden im Team haben. Und darum die Frage von einem Kind, das will vielleicht das Mami im Team haben, am liebsten, oder der Papi im Team. Und gleichzeitig sage ich, wenn da die Mutter darf sagen, hey, zuerst kommt für mich der Papi und dann aber gar kommst hinten dran du. Und du bist mir nicht weniger wichtig. Aber wertvoll ist, weißt du, der Papi, der bleibt, du ziehst irgendwann mal aus und die kommen mega fest lieb miteinander. Das Kind wie spürt, ich gehöre zu dem, ich gehöre dazu, aber sie sind trotzdem noch ein Paar und nicht ich stehe zwischen dem Paar. Weil sehr oft ist ein wirkliches Problem, wenn Kinder zwischen den Partnern stehen, dass das quasi wie eine Brücke gibt, eine Verbindung. Aber was passiert, wenn dann die Brücke mal geht, wenn die Kinder ausziehen? Dann haben wir wirklich keine Verbindung mehr. Und darum im Bild gesprochen finde ich, die Eltern als Team und die Kinder vorne oder hinten, das gibt wieder so eine Rückendeckung auch von Seiten der Eltern für die Kinder, wo sie merken, meine Eltern stehen hinter mir oder vor mir, ich kann laufen.
5: Was mache ich dann, wenn ich in einer Paarbeziehung bin und merke, mein Partner oder meine Partnerin sieht das nicht so?
4: Ich sage das Ganze mal vorsichtig ansprechen und sage, hey, ich finde es herausfordernd, dass du dich so eins machst mit unserer Tochter oder unserem Sohn. Wie siehst denn du unsere Beziehung in dem Moment? Bis jetzt bin ich davon ausgegangen, wir als Paar sind eine Einheit miteinander, wo möglichst wollen auch eine Sicherheit geben unserem Kind. Und da wirklich, ich glaube, braucht es das Verständnis von beiden Seiten, was passiert, wenn das Kind eben zwischen ihnen steht. Weil der Fokus wird dann nur noch aufs Kind sein, aber dann verlieren wir einander aus den Augen.
5: Mir hat ein Papi geschrieben, der genau das also ein bisschen als Herausforderung sieht. Ja, wie mit so einem Kind oder mit einem zweiten, dritten, vierten, da kommen ja plötzlich auch neue Personen eben in diese Beziehung rein, die einen Anspruch erheben auch auf den Partner oder die Partnerin, auf Zeit, auf körperliche Nähe, auf emotionale Nähe, was auch immer. Der Papi schreibt, ich liebe unsere drei Kinder, aber ganz ehrlich, manchmal wünschte ich mir, wir hätten keine. Denn seit sie auf der Welt sind, muss ich meine Frau mit ihnen teilen. Und das will ich manchmal einfach nicht.
4: In dem Moment, wo die Kinder da sind, etwas Wunderschönes und gleich manchmal wünscht man es irgendwo her, aber sicher nicht bei sich. Weil, wie gesagt, wenn man mehrere Kinder hat, dann ist immer weniger Zeit für den Partner reserviert. Und darum habe ich es am Anfang vom Podcast angesprochen, dass wir uns wirklich da bewusst Zeiten rausnehmen, die einfach wir uns als Paar haben. Wo wir uns als Paar können begegnen können. Regelmässig, eben einmal pro Woche am liebsten. Wo wir wirklich einfach uns können im Fokus haben und nicht die Kinder auch noch. Und gleichzeitig, ja, mit jedem Kind mehr verteilt sich der Fokus noch ein bisschen mehr, wo wir müssen wieder im Moment Abstand nehmen. Aber ich glaube, wertvoll, wenn wir wirklich uns auch bewusst machen, wir haben die paar Zeiten immer noch. Und denen einfach eine Sorge geben.
5: Also das Thema Eifersucht. Kommt dir das bekannt vor aus deiner Praxis?
4: Du meinst jetzt Eifersucht als Partner?
5: Mhm.
4: Absolut. Gerade wenn jemand vielleicht sich gewöhnt war, im alleinigen Fokus zu stehen, dann noch schwieriger. Wenn jemand keine Geschwisterte hat in der Herkunftsfamilie, sondern eben allein war und jetzt kommen plötzlich Kinder, ja, dann kann es wirklich zu Eifersuchtsthemen kommen. Und ich glaube, dort ist immer auch um einen Selbstwert, der dort angesprochen wird. Bin ich noch wertvoll? Habe ich noch Wert, wenn jetzt plötzlich der Fokus noch auf jemand anderem auch liegt? Und ich glaube, dort ist jeder mit sich selbst herausgefordert, zu verstehen, mein Wert wird nicht weniger, auch wenn ich vielleicht nicht mehr 100% Aufmerksamkeit 24-7 Stunden habe, sondern in dem Moment auch da noch jemand anders mit reinkommt.
5: Ich kann mir vorstellen, dass es dann auch schwierig ist, denn, das ist ja gerade ein Papi, der das geschrieben hat, vielleicht in dem Fall dann auch, was die Beziehung zu seinen Kindern anbelangt, oder? Wenn er das Gefühl hat, eben, die nehmen mir meine Frau ein bisschen weg. Was ratest du ihm?
4: Auch dort sage ich dann unbedingt, wenn jetzt der Papi merkt, hey, meine Frau und Kind, dass wir da uns wieder bewusst machen, wir sind ein Team. Und wenn jetzt das Kind sagt, ich habe es Mami lieber, dass ich mir bewusst bin, mein Wert geht wegen dem nicht. Wie ich kann wählen zwischen Schokoglasse oder Erdbeerglasse. Da sind Geschmäcker verschieden, aber es ist beides Glasse und es ist beides gleichwertig. Und da mache ich auch Mut, dass wirklich der Partner, der die Kinder lieber haben, der Kind bewusst macht, uns gibt es im Doppelpack. Sprich, wenn wir jetzt Kind ins Bett bringen, dann gehen beide mit in das Zimmer. Und wenn das Kind keinen guten Nachtkuss will, okay, dann winke ich dem Kind zu, aber signalisiere in dem Moment, ich bleibe nicht einfach draussen und draussen vor. Und dass da aber wirklich auch der geliebte Partner quasi von dem Kind immer wieder auch Kind mitnimmt und sagt, hey, der Papi kommt im Fall auch mit. Der gehört dazu. Weil sonst gibt es wieder dieses System zwischen Kind und einem Partner. Und das ist wirklich, dann bleibt wie einer draussen vor. Und dann ist die Versuch definitiv auf der Hand.
5: Du hast ja schon ein bisschen angetönt, aber was könnte jetzt in dem Fall die Mutter machen, um das oder um die Eifersucht nicht noch fördern oder um ja, da einfach ein bisschen schlichten?
4: Ich glaube, das eine ist wirklich auch den Partner zu fragen, was brauchst du, dass du gesehen bist? Das ist mal das eine. Und das andere wirklich, um sich bewusst zu machen, wir sind ein Team, wir sind ein Paar mit Kind. Und dass die Mutter sicher sich auch dürfen, dort nochmal überlegen, hey, wie viel Zeit verbringe ich mit dem Kind? Ist der Partner dabei? Oder ist der gar nicht dabei? Wollte ich den überhaupt dabei haben? Ich glaube, dieser Punkt ist ganz wichtig, auch zum sich stellen. Fühle ich mich jetzt besser? Habe ich mehr Wert, weil das Kind mich bevorzugt? Und dort achtsam sind sie sagen, Achtung, das ist eine Falle. Und dort sagen, hey, stopp schnell, wir sind ein Paar. Und mein Wert steigt und fällt nicht, ob das Kind jetzt mich bevorzugt oder nicht. Und plus, wenn ich auch möchte sagen, die Phase verändert sich. Gerade am Anfang, wenn ein Kind auf die Welt kommt, ist das Kind meistens fest auf die Mutter bezogen. Ich weiss noch selber, eins unserer Kinder hat mein Mann über ein Jahr lang regelrecht geschmäht und angekräht.
5: Mhm.
4: Heute haben die eine fantastische, sehr enge Beziehung. Also ja. Auch da mutig sein, dass es nicht für den Rest des Lebens so bleiben muss.
5: Selbstwert, auch das Thema. Mega spannend. Ich würde gerne auf das Thema Sexualität eingehen. Da haben mich die meisten Fragen aus der Community erreicht. Ist das Zufall? Oder merkst du in deiner Praxis auch, dass da die grössten Herausforderungen sind?
4: Sexualität ist ein Riesenthema. Gerade auch im Thema ältere sein, weil meistens oder, hat der Mann noch nicht wirklich Nähe gehabt und die Mutter hat schon ganz viel Nähe gegeben, gefühlt schon alle Nähe weg und jetzt will der Partner auch noch Nähe haben. Und ich glaube, das Thema Sexualität ist immer wieder ein Thema, auch da müssen wir wirklich miteinander im Gespräch sein. Ich überlege gerade, wenn eine Mutter oder wenn eine Frau Mutter wird, dann hat sie ganz eine enge Bindung zu ihrem Kind. Auch durch Stillen durch. Beim Stillen wird so ein Bindungshormon Oxytocin ausgeschüttet. Jetzt kommt der Mann heim und findet, also ich habe noch gar nichts irgendwie an Nähe gehabt. Und sie findet, ich habe schon alle Nähe verschenkt. Dass sie sich dann wie bewusst macht, gerade durch die Sexualität wird das Bindungshormon ebenfalls ausgeschüttet. Und da braucht es als Frau wirklich immer wieder einfach auch einen Kopfentscheid. Im Wissen, Gefühle kommen hinten an.
5: Hm.
4: Aber ich glaube, wenn ich einfach entscheide, ich kann nicht mehr. Übrigens das Thema ich kann nicht mehr oder ich kann nicht, ist meistens ich will nicht.
5: Also ich kann nicht mehr Nähe geben, genau. Oder ich kann nicht mehr mit meinem Mann schlafen?
4: Nein, ich kann nicht mehr Nähe geben, ich kann nicht mehr Sexualität leben. Ist meistens nicht ein anatomisches Thema, sondern man die Frage, ist körperliches Thema vorliegend, sondern ich will nicht mehr. Und dort sich bewusst machen, wenn wir intim werden, ich mache es nicht für mich, nicht für den Partner, sondern ich mache es für unsere Partnerschaft. Weil wenn wir miteinander intim werden, gibt das wirklich so eine Einheit auf Körper, seelischer und geistiger Ebene. Und das ist so ein starkes Band, wo ich glaube, das ist auch wirklich das A und O, auch für langfristig die Partnerschaft dürfen gut und gesund unterwegs sein. Wenn wir gar keinen Sex mehr haben, werden wir schlichtweg einfach zu wegen Mitbewohner. Die haben meistens nicht ganz die gleiche enge Bindung wie als ein Paar.
5: Spannend. Also da den Sex auch priorisieren, wegen dieser Bindung. Wie machen wir jetzt das? Eben, du hast vorher angesprochen, so die Nähe. Ich möchte dir noch mal eine Frage stellen, die mich erreicht hat aus der Community. Da schreibt die Mutter, unser Sohn ist nun 8 Monate alt. Seit er auf der Welt ist, klebt er förmlich an mir. Er will gefühlt 24 Stunden getragen werden und schläft nur mit Körperkontakt ein. Dadurch ist mein Bedürfnis nach Nähe schon mehr als nur gedeckt. Und dann kommt am Abend mein Mann nach Hause und möchte auch noch Nähe. Ich weiß, ich sollte das zulassen, aber ich kann einfach nicht mehr. Eben, du hast das vorher schon angetönt, wie wichtig das Sex ist. Aber jetzt eben gerade auch an dieser Frage der Mutter merkt man, das kann schon schwierig sein, wenn eben der Tank schon voll ist von der Nähe.
4: Richtig, die Frau die bräuchte definitiv nicht noch mehr Nähe. Sie darf sich aber bewusst machen, und das hat sie sich bewusst gemacht, der Mann hat noch keine Nähe gehabt. Ich sage immer, im ganzen Sexualakt ist Psyche so eine grosse, ist so ein aktiver Posten. Was wäre, wenn die Frau jetzt, würde ich sagen, schon am Mittag überlegt, ich bin zu Mittag machen, mit meinem Mann schlafen. Wie fühlt sich das an? Dass wirklich so körperlich einmal durchgeht, das wird Gefühl bei ihr in dem Moment anregen, auch noch, wenn ihr Mann heimkommt. Und dann aber am Gespräch bleiben. Was heisst miteinander intim werden? Ja, brauchen wir noch eine Stunde Vorgeplänkel? Oder gibt es heute einfach mal einen Fast-Food-Sex, der genauso wertvoll darf sein, wenn wir sagen, wir gehen es miteinander, weil wir wissen, es tut unserer Ehe oder unserer Beziehung tut's gut. Dass wir da immer miteinander wirklich bewusst austauschen. Es braucht vielleicht nicht mehr einfach noch weiss ich, wie viel Vorspiel, sondern es darf auch mal eine kürzere Zeit sein.
5: Also gehöre ich da ein bisschen raus, dass sich der Sex sowieso verändert, wenn man älter wird, aber dass das auch okay ist?
4: Der Sex wird sich mit Sicherheit verändern, auch lebensbedingt oder altersbedingt. Ich sage nicht wegen dem, dass er schlechter wird. Ich sage, er kann sogar noch besser werden. Ich glaube aber dort immer daran wichtig, und was tut uns gut, was suchen wir in dem Moment und was geniessen wir miteinander. Und die Sexualität ist immer so ein heisses Eisen, wo sich viele scheuchen, darüber zu reden. Und ich mache Mut, einmal so in einer Paarzeit, wo wir miteinander einfach zu zweit und sagen, hey, was geniessest du? Was tut dir gut? Vielleicht sagt die Frau, wenn du mir nicht erst am Abend sagst, du willst schlafen mit mir, sondern vielleicht schon am Mittag mal einfach fein über den Rücken streichen, nicht schon mit dem Hintergedanken, es muss zur Intimität kommen, einfach auch die Zärtlichkeit austauschen, den Tag durch. Das ist, denke ich, das, was oft auch eben wegfällt, dass dann der eine einfach sagt, jetzt will ich gerne mit dir schlafen, oder signalisiert zum anderen, und der andere wie noch überhaupt gar nicht bereit ist. Wenn man sagt, Sexualität geht nicht erst beim Akt los, es geht viel früher los. Es fängt bei den Gedanken an, es geht mit kleinen Liebesbotschaften weiter, vielleicht dem anderen mal ein Glas Wasser bringen, wenn er am Arbeiten ist, mal über den Rücken streichen, ohne immer gerade schon den Gedanken müssen haben, es braucht dann noch mehr.
5: Gibt es aber auch so Durststrecken, wo es wie okay ist, wenn man jetzt sagt, also ich höre raus, dass Sexualität sehr wichtig ist, auch gerade mit dem Oxytocin, das du erwähnt hast, dass das Bindungshormon, das ein Paar auch aneinander bindet, aber haltet eine Beziehung auch mal eine Durststrecke aus?
4: Absolut. Ich glaube, dort ist wirklich nochmal Kommunikation so wichtig. Wir bleiben im Gespräch miteinander. Auch wenn wir vielleicht nicht können schlafen können, auch mal wirklich auf körperlicher Ebene müssen verzichten. Ich würde nie sagen, eine Ehe zerbricht nur, weil wir keine Sexualität mehr leben können. Da sind viele andere Bereiche, die dann auch brach liegen. Und gleichzeitig sage ich einfach, wenn wir im Gespräch miteinander bleiben, bleiben wir gleich verbunden. Aber wenn wir nicht mehr miteinander reden, dann bricht eben dort auch noch die Verbindung ab. Und ich sage, für die Sexualität fängt es eigentlich ganz wirklich in der Kommunikation an. Und wenn wir schon einander nichts mehr zu sagen haben, dann ist meistens auch dann die Lust nicht mehr gleich da, um überhaupt noch intimer zu werden.
5: Aber wie schafft man das, dass man manchmal, wenn man so eine Durststrecke hat, dann ist die halt einfach und dann ist es am Anfang eine kurze Zeit, wo man denkt, ja, das hört dann schon wieder auf. Und irgendwann gewöhnt man sich vielleicht an den Zustand. Wo merkt man, oder wann ist der Punkt, wo man sagt, hey, schau, eben, jetzt müssen wir glaube ich, einfach Sex haben, auch wenn jetzt keine Zeit, keine Lust, was auch immer dann die Argumente sind.
4: Genau, du hast es angesprochen, oder? Irgendwann gewöhnt man sich daran. Und das ist, würde ich sagen, das ist das Gefährlichste im Ganzen. Man braucht es quasi nicht mehr. Und dort nochmal, ich sage wirklich eine Entscheidung fällen. Und das ohne Gefühl, ich entscheide mich, intim zu werden, weil ich weiss, unsere Partnerschaft verbindet es, kittet es auch. Und ich gehe nicht einfach jetzt nur gerade mein Bedürfnis nachher.
5: Mich nimmt es zum Abschluss noch Wunder. Gibt es eine Zauberformel aus deiner Sicht? Wie bleibt man Paar oder wie gelingt es einem, eine gesunde Paarbeziehung zu leben, trotz oder mit oder wegen der Elternschaft?
4: Ich glaube, A und O ist, dass wir uns gegenseitig immer wieder Wertschätzung zeigen, auch Wertschätzung aussprechen. Wie oft nehmen wir Sachen einfach so selbstverständlich, was gegenüber macht, wie es gegenüber ist. Und wir reden gar nicht mehr drüber. Und ich glaube wirklich für mich, so eine Zauberform, was du genannt hast, ist nicht nur das Wahrnehmen, sondern auch bewusst aussprechen. Also ich mal bedanke. Danke vielmals, dass du zuhause schaust, dass unsere Kinder so gut versorgt sind, dass sie zu Mittag haben, dass sie noch bei den Hausaufgaben betreut werden. Und gleichzeitig aber als Frau danke, kann ich zuhause sein? Kann ich auch mal in die Bade gehen am heißen Sommertag, während du im stickigen Büro bist? Da die Selbstverständlichkeiten ganz bewusst auch aussprechen. Ich glaube, Wertschätzung, das fühlt immer wieder. Einfach auch die einzelnen Herzen und zieht uns auch wieder mehr zueinander her, wenn ich nicht das Gefühl habe, der andere nimmt es einfach total als selbstverständlich, was ich mache und auch, wenn ich unterwegs bin. Wenn du jetzt vielleicht merkst, was macht denn mein Partner überhaupt noch? Dann ermutige ich wirklich mal so eine bewusste 10-Liste, 10-Punkte-Liste machen. Manchmal muss man einfach mehr überlegen, für was bin ich dankbar? Was schätze ich? Oder kann man zurückerinnern, was habe ich geschätzt? Wo bin ich dankbar gewesen, bevor wir Kinder hatten? Weil schön ist zu wissen, all diese Facetten sind immer noch vorhanden. Vielleicht nicht mehr gleich offensichtlich auf dem Tisch. Aber man kann die auch wieder ausgraben. Auch ganz bewusst auch wieder hochheben und sagen, hey, da habe ich so geschätzt an dir. Können wir das wieder mal miteinander erleben? Dass der andere weiss, was tut mir gut? Oder was tut dem anderen gut, wo ich leben oder wo ich kann gehen? Wertschätzung ist etwas, das sehr oft eben wirklich zuerst wegfällt und aber auch zuerst wieder rausgeholt werden kann, um hier auch wieder etwas zu stabilisieren.
5: Und ein schöner Gedanke. Podcast Elternfragen möchten wir auch noch diese Frage thematisieren. Wie kann denn der christliche Glaube eine Ressource sein in dem allem hinein?
4: Für mich ist es wertvoll, wenn wir miteinander den Glauben teilen, dass wir den Glauben auch leben. Einerseits auch mit den Kindern. Das kann sein, wenn die Kinder klein sind, dass wir zusammen beten, wenn sie aus dem Haus gehen oder schlafen am Abend später auch, dass wir vielleicht miteinander ein einfaches Andachtsbuch lesen. Es gibt ganz einen Haufen im christlichen Sektor, wo wir einfach miteinander den Glauben wirklich teilen. Ich ermutige immer auch ein paar zusammen beten. Wirklich auch gerade für Kind beten, dann machen wir es nämlich im geistlichen Bereich nochmal eins. Wir stellen uns hinter Kind her und segnen sie mit Gutem oder einfach beten für sie wirklich, dass ihnen darf Gutes widerfahren. Wertvoll, wenn man den Glauben nicht einfach nur jeder für sich lebt, sondern wirklich der auch gemeinsam gelebt werden. Gleichzeitig aber auch sehe ich dort eine grosse Herausforderung im gemeinsamen Betten, dass sich viele gar nicht gewöhnt sind, zum zusammen beten. Und dort vielleicht einfach auch mal können, nur jedem gibt, oder dem die Hand dem anderen geben, dem Partner geben, wir beten vielleicht leislich. Irgendwann kann man sich auch getrauen, laut zu beten, dass wir da irgendwo miteinander auch wieder etwas Gemeinsames finden, etwas Gemeinsames haben. Und ich glaube wirklich auch dort sich bewusst machen, wie wollen wir den christlichen Glauben in unserer Familie leben, wie wollen wir den weitergeben.
5: Auch da als Team auftreten.
4: Der Teamgedanke, um den komme ich nicht herum. Ich sage immer wieder, wenn Eltern ein Team sind, schafft das Stabilität, gibt das Sicherheit. Ich habe es am Anfang gesagt, es legt wie ein Fundament, wie ein Boden, wo die Kinder nachher drauf können, wirklich ihre eigene Kindwand, wie man es immer möchte nennen, aufbauen, im Wissen, der Boden der verhebt. Und wenn der Boden eben gewackelt, dann fängt das ganze Haus an zu wackeln.
5: Das finde ich einen mega schönen Schlussgedanken. Danke vielmals, Simon. Paarbeziehung als ein Fundament, wo die Kinder können ihr Haus drauf bauen können. Das ist ein Bild, das ich gerne mitnehme. Es ist also nicht nur wichtig für uns als Paar, dass wir an der Paarbeziehung arbeiten, sondern auch für die Kinder. Das leuchtet irgendwie ein. Spannend habe ich auch den Gedanken gefunden, dass wir uns fragen sollen, was uns verbunden hat oder was wir gerne zusammen gemacht haben, bevor die Kinder gekommen sind. Es braucht also gar keine fancy Date Night mit 5-Gang-Menü im Planetarium. Es reicht, eben vielleicht mal wieder ohne Kind zusammen zu kochen und zu essen, laufen oder ein Velotürli planen. Irgendwie noch beruhigend. Wie bei jedem Podcast habe ich auch jetzt noch 100 weitere Fragen, die ich Simon Schwarz gerne auch noch gestellt hätte. Wenn es dir ähnlich geht, dann schreib sie mir doch. Wir sind immer auf der Suche nach Fragen und Themenvorschlägen von euch für die nächsten Folgen. Vergiss auch nicht, uns auf Instagram zu folgen. Dort erfährst du nämlich auch immer, was gerade für Themen geplant sind und kannst dann deine Fragen gleich dazu stellen. 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Danke, hast auch heute reingelassen und bis zum nächsten Mal bei Elternfragen.
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1: Die Nachrichten von SRF um 1 mit Frank Estermann. Die Hitzewelle und die Trockenheit haben diesen Sommer die Schweiz hart getroffen. Die Bauern kämpfen etwa mit Futtermangel. In der SRF-Rundschau sagt Bundespräsident und Landwirtschaftsminister Guy Parmelin, für die Landwirtschaft sei die Situation schwierig. Und auch ihn habe die Dauer und Intensität der Trockenheit überrascht.
2: Alors naturellement que c'est une situation très difficile pour les paysans en priorité. Pour nous aussi, ce qui est impressionnant, c'est la longueur et l'intensité de cette sécheresse.
1: Natürlich habe man vom Klimawandel gewusst, sagt Parmelin. Trotzdem sei es nun sehr intensiv gekommen. Er spricht von einem Schock.
2: Je crois que le choc, parce qu'il faut parler de choc, de cette année, va faire en sorte que plusieurs projets vont venir sur la table et qu'il s'agira de tout faire pour que ces projets puissent avancer.
1: Der Bundespräsident äußert die Hoffnung, dass der Schock der aktuellen Trockenheit neue Projekte hervorbringt, etwa neue Bewässerungseinrichtungen oder Wasserspeicher. Ins Ausland. Nordkorea dämpft die Hoffnung auf eine rasche Wiederaufnahme von Gesprächen mit den USA. Die von US-Präsident Donald Trump angeordnete Reduktion der Militärmanöver mit Südkorea ändere nichts an deren aggressivem Charakter, teilte Kim Yo-jong, die einflussreiche Schwester von Machthaber Kim Jong-un, mit. Zudem wies sie Aussagen über angebliche Kontakte zwischen Washington und Pyongyang zurück. Diese Woche hatte US-Präsident Donald Trump das Verteidigungsministerium angewiesen, das jährliche Großmanöver deutlich zu kürzen. Als Grund nannte er unter anderem sein gutes Verhältnis zu Kim Jong-un und den Umstand, dass Südkorea die USA im Konflikt mit dem Iran nicht unterstütze. Trump bekräftigte seine Absicht, sich noch in diesem Jahr persönlich mit Kim Jong-un zu treffen. Zu zwei weiteren Meldungen. Das israelische Militär hat erstmals strafrechtliche Ermittlungen zum Verhalten eigener Truppen im Gazastreifen angekündigt. Es geht dabei um den Tod eines 5-jährigen Mädchens und seiner Familie im Februar 2024 sowie um die Tötung von 15 palästinensischen Sanitätern diesen März. Menschenrechtsgruppen fordern eine unabhängige internationale Untersuchung der Vorfälle. Und beim schweren Erdbeben in Kolumbien letzte Woche sind mindestens 314 Menschen ums Leben gekommen. Mehr als 260 Menschen werden noch vermisst. Diese neuen Zahlen gaben die Behörden bekannt. Mehrere tausend Menschen wurden verletzt. Zehntausende Häuser wurden beim Beben der Stärke 7,4 beschädigt. Das Wetter. Es ist wechselnd bewölkt mit einigen Regengüssen. Im Süden gibt es teils kräftige Gewitter. Die Höchstwerte liegen bei rund 26 Grad. Das waren Nachrichten von Radio SRF. Verantwortlich Frank Estermann.
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4: Endlich Leben ist zurück aus der Sommerpause. Schön bist du wieder oder vielleicht auch neu bei diesem Podcast dabei, wo wir über die Endlichkeit von unserem Leben reden. In dieser Folge geht es um Hoffen, Beten, Enttäuschungen und dann um den Tod. Während 17 Jahren sind bösartige Krebs, Metastasen, Bestrahlungs- und Chemotherapien ein Teil von der Simone Loos in ihrem Leben. Vor 3 Jahren ist sie mit 48 gestorben. Ich, der Jan Lopsiger, rede in dieser Folge mit der Simone, ihrem Ehemann, Andreas Loos, über ein paar Punkte aus diesen 17 Jahren. Zum Beispiel über die Behandlungszeit nach der ersten Brustkrebsdiagnose im Jahr 2006.
5: Wenn du gemeinsam mit deinen Kindern, deiner Frau, die Haare vom Kopf rasierst, damit du den Eindruck hast, wir sind nicht Opfer, weil die Haare langsam ausfallen, sondern du kommst dem zuvor und sagst, wir entscheiden uns Und dann, hey, wollen wir der Mama eine coole Frisur machen, ja? Und dann sitzt sie auf dem Stuhl und dann scheren wir ihr die Haare vom Haupt. Aber zwischendrin muss ich in die Küche verschwinden und musste weinen.
4: Vor dem Tod von Simone hat es jensten Moment von der Hoffnung gegeben. Hoffnungen, die aber immer wieder zerbrochen sind.
5: Ich erinnere mich halt, das hat sich tief in meine Seele eingebrannt. Wenn dann die Kontrolltermine kommen, und es ist ja dann mehrmals passiert, der Krebs kam wieder 2013, 2017, 2021 und ab 2021 wurden dann die zeitlichen Abstände, oh, der Krebs ist wieder da, wir müssen was machen, die wurden dann halt kürzer. Das waren dann nur noch nicht mehr Jahre, sondern das waren noch 3 bis 4 Monate, bis dass Simone dann gestorben ist.
4: In der Nachbereitung und im Schnitt von diesem Gespräch berührt es mich tief, wie echt, wertschätzend und offen der Andreas bis in jede Ecke von den letzten Momenten und Stunden mit der Simone erzählt.
5: Und da hatte sie mich ein paar Tage vorher auch angelächelt und hatte gesagt, Andi, wir brauchen auch nichts mehr miteinander reden. Es ist alles gut, ja. Und dann, ich habe sie gesegnet mit einem Kreuz auf der Stirn und ich habe sie nochmal geküsst auf die Stirn. Und das Letzte, was ich von ihr weiß, ist, als ich die Krankenzimmertür zugemacht habe durch den Spalt, sah ich, dass sie sich nochmal aufrichtete und so mit ihrer Schwester und ihrer Mama nochmal gesprochen hat.
4: Ich hatte Andreas Loos im Podcaststudio von RefLab am Hirschengraben zu Zürich getroffen. RefLab ist die Podcast- und Blogplattform der reformierten Kirche Kanton Zürich. Und da schafft und steht der Andi als Theologe und Podcaster in seinem wieder von Hoffnung gefüllten Leben als Witwer. Auch über diese Aktualität reden wir in diesem Gespräch. Endlich lebt mitten aus Zürich und an den Mikrofonen. Im Studio von RefLab. Danke, Andreas Loos. Darf mir da bei euch zu Gast sein?
5: Ey, ich freue mich sehr, dass du deine Beine und dein Herz in die Hand genommen hast und bist hier zu uns nach Zürich gekommen. Das hat es für mich echt einfacher gemacht.
4: Sehr gern, das habe ich ganz gern gemacht und ich freue mich und danke dir jetzt schon, Andreas, darf mir ja, in eine sehr berührende Geschichte eintauchen von deinem Leben.
5: Ja.
4: Und ja, da geht es um eine Liebesgeschichte, da geht es aber auch um einen Verlust von deiner Ehefrau, langjährig, fast 30 Jahre. Und ja, das ist krass. Und da danke ich dir einfach vielmals, dass du uns mit auf den Weg nimmst.
5: Es ist ja immer ein zweischneidiges Schwert, ne? Also man kann damit auch hausieren gehen, man kann das voyeuristisch machen. Ich hoffe, ich kriege das gut hin, dass man jetzt, ich will auch nicht wahrgenommen werden, oh, das ist der Arme, der da eine schwierige Geschichte erlebt hat. Das ist dann auch so ein Labeling, das ist so ein Framing. Und mir geht's aber in erster Linie auch um meine Kinder und natürlich in allererster Linie auch um meine Frau. Und da will ich keinen Blödsinn machen mit dieser tollen Geschichte, die wir gemeinsam miteinander teilen.
4: Genau, da gebe auch ich mir Mühe, dass wir das ja auf die richtige Art und Weise machen.
5: Ja.
4: Ich gerade wollte fragen, wie lernt man eigentlich über so etwas zu reden? Und das vielleicht schon mal vorausgeschickt, oder? Es sind jetzt dann genau 3 Jahre her, wo deine Frau Simone gestorben ist. Wie lernt man über das zu reden?
5: Also ich glaube, wenn man gute Freunde hat, die einen kennen und die wissen, wie man den guten Freund zum guten Sprechen bringt. Das wäre für mich, glaube ich, das Wichtigste. Und dann kommt man hinein, dann macht man Erfahrungen. Man macht Erfahrungen, das hat mir jetzt nicht gut getan, das war zu viel gesagt, das war zu schnell gesagt. Und dann merkt man aber auch sehr wohl, wow, dieses Gespräch hat mir selber geholfen zu verstehen, was ist ja eigentlich passiert. Es hat mir gut getan, es hat mir Hoffnung gemacht. Und das Zweite finde ich, das sind dann nicht so die direkten Gesprächspartner wie wir jetzt face to face, sondern es sind dann Menschen, die Bücher geschrieben haben. Und auch mit ihrer Hilfe lernt man drüber zu sprechen. Die Sprache der anderen gibt uns eine eigene Sprache, über die Geschichte unseres Lebens zu sprechen und überhaupt erst im Erzählen entsteht ja auch diese Geschichte. Mhm. Niemand hat die ja fertig in seinem Kopf und spricht sie nur noch aus, sondern sie wird ja erzählt. Ja. Das finde ich so spannend.
4: Dann können wir doch in die Erzählung rein.
5: Ja.
4: Simone, deine Ehefrau, was ist sie für ein Mensch gewesen, dass man sie so ein kennenlernen? Ja.
5: Ja. Ein toller Mensch mit allen Macken und mit allen Abgründen und mit aller Schönheit und mit aller Begabung, die wir alle Menschen mit uns tragen. Was sie ausgezeichnet hat, ich glaube, sie hat je länger je mehr selber entdeckt, dass sie eigentlich eine Künstlerin ist. Auch das Muttersein hat ihr Spaß gemacht und auch die Entscheidung, zu Hause zu bleiben, sich um die Kinder zu kümmern und in einer viel intensiveren Weise wie ich auch sich um unsere gemeinsamen Familien- und Haushaltsdinge zu kümmern. Das hat ihr auch Spaß gemacht und sie hat das echt cool gemacht. Aber je länger, je mehr hat sich doch gezeigt, sie ist eine Künstlerin. Und zwar hat sie fantastisch gut Klavier gespielt. Das hat damit zu tun, dass sie zeitlebens leider immer gesundheitliche Probleme hatte. Sie war Asthmatikerin. Sie war hatte ganz viele Unverträglichkeiten, Allergien. Und bis man das vor 40, 50 Jahren erstmal richtig auch entdeckt hat, was da abgeht, das hat bei ihr dazu geführt, dass sie in die Welt der Musik und des Klavierspielens eingetaucht ist. Und ich will nicht wissen, wo die gelandet wäre, wenn die Musik studiert hätte und versucht hätte, Konzertpianistin zu werden. Ich habe sie oft Spielerchen genannt, weil sie war eben hauptsächlich Künstlerin. Und sie konnte nicht nur Musik und hat überragend Klavier gespielt, sie konnte auch extrem gut mit Texten. Also ihre Texte, die sie geschrieben hat, das war schon großartig, ja.
4: Und ihr sind 26 Jahre verheiratet gewesen. Ist die eigentlich im vom Alter her ähnlich wie du? Du bist Jahrgang 1969.
5: Ja.
4: Was hat Simone für einen Jahrgang gehabt?
5: Sie war 6 Jahre jünger als ich.
4: Ja.
5: Ja. Sie war im 75er Jahrgang.
4: Ja.
5: Hm.
4: 26 Jahre Ehe. Ja. Das fixe Jahr füreinander. Das Team dann eben mit diesen Kind. 26 Jahre Ehe, 17 Jahre davon ist Simone, deine Frau, krank gsi. Wie hat sich das auf euer Familienleben ausgewirkt?
5: Das lässt sich eigentlich bis heute für mich nicht wirklich ganz erschließen, weil du gewöhnst dich daran. Und dir ist das ab einem gewissen Punkt eigentlich nicht mehr bewusst. Und das ist auch ganz gut so. Ich denke oft, wenn man das in Hollywood-Filmen sieht, dann sieht man sowas und denkt, oh meine Güte, wenn mir sowas passieren würde, und man hat Angst davor. Und ich kann nur sagen, man wächst da rein. Man kann sich diese unglaubliche Situation anverwandeln. Und dann lebt man. Das wird in einer gewissen Weise normal. Aber was ich natürlich schlagartig verändert hat, ist, dass wir wussten, da braucht es jetzt eine gewisse Fokussierung. Da geht jetzt nicht mehr alles so wie bisher. Zum Beispiel, die Kinder waren noch sehr jung. Also unsere Tochter Lene Sophie war 2 Jahre alt und unser Sohn war 5 Jahre alt.
4: Und Krebsdiagnose 2006.
5: 2006 kam die erste Krebsdiagnose und da war dann halt sofort klar, wir brauchen Hilfe von außen und zwar in einem richtig hohen Maß. Unser Nachteil war halt, dass unsere Eltern und damit die Großeltern weit weg waren. Wir waren da ja in der Schweiz schon, in Basel und unsere Eltern, unsere Familien waren 500 Kilometer entfernt. Und wir verdanken aber, die haben uns trotzdem großartig geholfen. Wir waren aber auch angewiesen auf die Hilfe der Freunde, die wir hatten. Was sich auch geändert hat, ist eben, dass du nochmal anders auf deine Kinder achtest. Du musst dann halt, ja, du musst umgehen mit der Möglichkeit und mit der Angst, dass die Kinder ihre Mama verlieren. Und das war eigentlich das, was mir am meisten zu schaffen gemacht hat. Ich habe die Kinder gesehen, die kleinen Kinder, habe gedacht, hoffentlich, wir haben auch heftig gebetet, dass die Kinder mit ihrer Mama aufwachsen dürfen und dass sie keinen Schaden nehmen dadurch. Und zugleich aber auch zu erfahren, Kinder können das handeln. Ich weiß noch, als die erste Diagnose kam, wurden wir gut beraten im Unispital Basel und die haben gesagt, sagen Sie Ihren Kindern, nicht auf eine dramatische Weise, aber sagen Sie ihnen, dass die Mama erkrankt ist und sie werden feststellen, die Kinder schnallen sofort, was Sache ist. Und genau so war es. Sehr schnell haben die Kinder gefragt, ja, stirbt die Mama dann? Und dann haben wir gesagt, das ist eine schwerwiegende Erkrankung, sie kann daran sterben, aber vermutlich nicht, weil es gibt gute Möglichkeiten, dass das wieder gut und wieder heil wird. Also es waren so die ersten großen Dinge, die sich dann natürlich geändert haben. Und naja, also das muss ich nicht groß sagen. Eine Liebesbeziehung ändert sich natürlich auf allen Ebenen, wenn ein Mensch tatsächlich von so einer Krankheit heimgesucht wird. Das muss man dann auch nochmal alles neu austarieren und ausverhandeln, wie das jetzt läuft. Und das hat auch lange gedauert. Bis das auch ich einfach okay und fein war mit der Situation, dass der ganze Bereich der Intimität anders wird, dass die eigene Frau nicht mehr die Energie hat, die sie gehabt hat, dass bestimmte gemeinsame Aktivitäten, die sehr schön waren, überhaupt nicht mehr stattfinden können. Mein Traum war immer, gemeinsam mit meiner Frau Sport zu machen. Das ging dann nicht mehr.
4: Ja. Und jetzt, Andreas, nimm uns doch gerade an den Punkt, dass wir das wie mal auflösen können. Was ist die Diagnose gewesen? Was ist die Erkrankung? Weißt du, wenn wir jetzt gerade an diesen krassen Punkt sind, oder von Kindern, die Ärzte fragen, hey, stirbt meine Mami? An dem Punkt, wo du sagst, verändert sich eine Partnerschaft, verändert sich Themen wie Intimität, zusammen Sachen erleben, Aktivität. Was hat Simone gehabt?
5: Das war zuerst eine Brustkrebserkrankung. Und dann hat sie eigentlich die beste Diagnose bekommen, die man da bekommen kann, weil man hat es früh erkannt. Und es war von der Art und Weise auch kein aggressiver Krebs, sodass alle Anzeichen waren, das gibt jetzt eine schwierige Phase, das gibt Chemotherapie, das gibt einen operativen Eingriff, das gibt dann Bestrahlung. Das war heftig, das war unfassbar, das war schwierig. Wenn du gemeinsam mit deinen Kindern, deiner Frau die Haare vom Kopf rasierst, damit du den Eindruck hast, wir sind nicht Opfer, weil die Haare langsam ausfallen, sondern du kommst dem zuvor und sagst, wir entscheiden uns. Und dann, hey, wollen wir der Mama eine coole Frisur machen, ja? Und dann sitzt sie auf dem Stuhl und dann scheren wir ihr die Haare vom Haupt. Aber zwischendrin musste ich in die Küche verschwinden und musste weinen, ja? Weil sie hatte schöne Haare und wenn du das dann merkst, diese Jahre, das erste ein, zwei, drei Jahre, das war dann heftig. Und dann kommt sie wieder zurück, die Kräfte kommen wieder und dann wird sie für gesund erklärt. Ja, weil statistisch, wenn dann nach 5, 6 Jahren kein Rezitativ mehr kommt, also der Krebs nicht wieder zurückkommt, dann hat man statistisch gesehen, ist man eigentlich so im Bereich, ja, du giltst als geheilt. Und dann ist halt das Krasse passiert, dass 2013 der Krebs wieder zurückkam im Oberarm. Und ab da war dann ganz klar, das ist nicht mehr operierbar, das ist auch kaum noch, also das ist jetzt endgültig, das ist nicht heilbar. Das bedeutet aber auch kein Todesurteil. Das war nie davon die Rede, sondern hat man auch gesagt, da gibt es jetzt unterschiedliche Therapien, die wir anwenden können. Und eben, 17 Jahre lang haben, ich sage das erstmal ganz bewusst, die Schulmedizin hat uns unglaublich geholfen. Wir hatten eine irrsinnig gute Betreuung im Unispital Basel. Und ich bin so dankbar für alle beteiligten Ärzte. Und aber eben, das ist dann eine krasse Zeit, die dann kommt.
4: Und da kommt eben eine Zeit, oder, wo du auch sagst, wo's laufend Hoffnungen zerbricht. Ja, hast du mal zwei, drei Geschichten vielleicht auch eben, wo wirklich die Hoffnung, wenn man sie sich vorstellt, als ein Glas oder als ein Krug, wirklich an Boden geht, in diesen 17 Jahren. Was sind da zwei, drei so Punkte?
5: Nein, das Erste ist natürlich, dass du immer hoffst, dass du verschont wirst. Und wenn dann die Hiobsbotschaft kommt und der Krebs zuschlägt, dann musst du damit erstmal klarkommen und musst irgendwie einen Weg finden. Und vielleicht kommen wir noch drauf, Simone hat einen nach wie vor sehr bewundernswerten Weg gefunden, mit dieser Krebserkrankung zu leben und glücklich zu sein. Und diesem Krebs nicht zu gestatten, das entscheidende Wort über ihrem Leben zu sprechen. Das ist sicherlich so eine Urerfahrung, wo du sagst, die Hoffnung, verschont zu werden, wird jetzt zu einer glasklaren Gewissheit, dass du nicht verschont wirst. So, ich erinnere mich halt, das hat sich tief in meine Seele eingebrannt. Wenn dann die Kontrolltermine kommen, und es ist ja dann mehrmals passiert, der Krebs kam wieder 2013, 2017, 2021 und ab 2021 wurden dann die zeitlichen Abstände, oh, der Krebs ist wieder da, wir müssen was machen, die wurden dann halt kürzer. Das waren dann nur noch nicht mehr Jahre, sondern das waren noch 3 bis 4 Monate, bis dass Simone dann gestorben ist. Und dann sind das so die Ereignisse, wo du denkst, hoffentlich ist alles okay, hoffentlich sieht man nirgendwo was leuchten, wenn das CT gemacht worden ist. Und ich erinnere mich an eine Situation, wo Simone gar nicht ausreden konnte und wo ich das so schrecklich fand, ihre Stimme zu hören, das Beben in ihrer Stimme am Telefon zu vernehmen. Und ich, während sie sagte, dass der Krebs wieder da ist, ich schon angefangen habe, das war das erste Mal. Es war wie so eine Art kleiner Zusammenbruch. Ich habe ins Telefon gerufen, nein, nein, nein, das darf nicht wahr sein. So, und habe geweint. Und da mussten wir uns erstmal schütteln und so. Ja.
4: Also 4-mal hoffen und bangen, oder?
5: Ja.
4: Bis die Krebserkrankung von Simone zum Tod führt. 2 Wochen vor dem Tod sagt sie dir ganz prägende Worte. Sie haben mit Angst, aber auch gleichzeitig mit Neugier zu tun.
5: Ja.
4: Auf den kommenden Tod, so direkt gesagt.
5: Ja.
4: Ja. Warum prägen die Worte dich und welche waren es?
5: Es war in den Tagen, wo Simone sich ganz bewusst entschieden hatte, so jetzt ist Schluss, es gibt keine weitere Chemo mehr. Auch auf Raten der Ärzte, die schon gesagt haben, wir machen alles, was sie wollen. Aber es gibt jetzt deutliche Anzeichen, dass jede Chemotherapie sie eher schädigt, als ihnen gut tut. Dann hat sie gesagt, ich bin austherapiert, sollte eigentlich ins Hospiz transferiert werden. Es ginge aber dann medizinisch so schlecht, dass sie wirklich Tag für Tag heftig medizinische Unterstützung brauchte.
4: An was für Ort hat das stattgefunden? Also austherapiert, ist sie dort mal in einem Spital gewesen, sie wäre in einem Hospiz. Mhm. Kannst du mir noch sagen, was sind das für Orte, wo die letzten Tage sich abgespielt haben?
5: Ja, ich weiß es noch genau. Ich hatte bei Campus für Christus und Zürich eine Weiterbildung und dann rief Simone mich zum ersten Mal in ihrem Leben an und sagte, Andreas, kannst du kommen? Ich schaffe es nicht mehr. Mein Körper nimmt keine Flüssigkeit mehr richtig auf. Ich bin komplett am Ende. Ich muss ins Krankenhaus. Und als sie über die Platten vom Haus zum Auto kam, da dachte ich, jetzt zieht meine Frau aus und sie wird nicht mehr wiederkommen. Und das war auch so. Und dann war sie die letzten 4 Wochen ihres Lebens im Unispital in Basel. Und ein Hospiz ist dann halt noch einmal eine Einrichtung, wo man noch mehr dafür tun kann, dass ein Mensch, der auf dem Weg zum Sterben ist, alles bekommt, was ihm gut tut. Ja? In dem Moment, wo man aber bestimmte medizinische Dinge sicherstellen muss, ist dann die Frage, bleibt der Patient, die Patientin im Spital oder geht's ins Hospital, ins Hospiz? Und da sagt Simone zu mir, an einem Abend, sagt sie, Andreas, ich habe Angst. Ich muss es zugeben, ich habe auch Angst. Ich weiß ja nicht, was jetzt auf mich zukommt und wie das wird. Aber weißt du, was erstaunlich ist? Weißt du, was das eigentliche Grundgefühl ist, in dem ich irgendwie jetzt schon seit Tagen lebe? Und ich sag, keine Ahnung, Simone, musst du mir, erzähl's mir. Und dann sagt sie allen Ernstes, ich bin so neugierig auf das, was jetzt kommt. Und das war eine Art der Hoffnung. Es ist eine Hoffnung, die den Super-GAU integrieren kann, die die Vergänglichkeit des Lebens und die Endlichkeit des Lebens, die nicht mehr dagegen hoffen muss, also die nicht mehr hoffen muss, ich hoffe, dass eine Chemo mir nochmal Zeit kauft, ich hoffe, dass eine Therapie mir vielleicht nochmal, ja, mich gesünder macht oder vielleicht sogar heilt. Diese Hoffnung waren alle gestorben. Ja, aber jetzt tauchte eine viel größere Hoffnung auf, nämlich die Hoffnung auf Gott. Da ist ein Gott, der wird mich auf der anderen Seite meiner Endlichkeit und des Todes in Empfang nehmen. Und was wird denn da wohl auf mich zukommen? Ja? Und das hat die nicht einfach so gesagt, sondern ihre Augen haben geleuchtet. Die hat sich... Die war wirklich neugierig und die hat da was leuchten sehen, was du wohl nur siehst, wenn du selber in so einer Situation bist. Und das hat mich bleibend fasziniert. Wenn ich nicht live erlebt hätte, dass ein Mensch so hoffen kann und dass das funktioniert, also dass ein Mensch durch diese Hoffnung bei größtem Leiden und Schmerzen und Elend im Unispital nicht verzagt, sondern fast teilweise fröhlich bleibt und dankbar bleibt, fast bis zum Schluss. Wenn ich das nicht erlebt hätte, würde ich es nicht glauben, aber es hat funktioniert. Sie hat es uns sozusagen wie unter Beweis gestellt.
4: Und das ist eben alles am Unispital in Basel gewesen. Ja. Ihr seid dann nicht noch in das Hospiz. Simone ist dann im Unispital Basel gestorben.
5: Ja.
4: Ja, wie hat deine Frau ausgesehen? Wie hast du sie noch erlebt in diesen letzten Stunden, an dem letzten Tag, an dem Todestag am 17. Juli 2023? Was ist das für ein Tag gewesen, wo Simone gegangen ist?
5: Ja. Es war eine Zeit, wo ich alles managen musste, weil Simone war so schwach, dass sie kaum noch Leute empfangen konnte. Und ganz viele Leute wollten sich von ihr verabschieden. Und es ging aber nur die Familie, ihre Geschwister und ihre Mama. Ihr Vater war auch schon an Krebs gestorben, ein paar Jahre vorher. Sodass ich den ganzen Tag damit beschäftigt war, die Familien, die von weit anreisen, sozusagen in Empfang zu nehmen, ein Stück weit zu betreuen. Es war wunderbar, es war heiß, es war sehr heiß. Und wir waren ständig in Basel im Rhein am Schwimmen. Und dann haben wir die Klingentalfähre genommen und sind übergesetzt. Da bist du sofort am Unispital. Und ja, dann waren die einen dort und wir haben gelacht und gegrillt. Und dann ging jemand rüber für eine halbe oder dreiviertel Stunde und kam zurück. Und dann haben wir so geguckt, was geht. Und das war so diese Zeit. Und dann war es natürlich schon so, dass es ist nicht schön, sehen zu müssen, was Krebs mit einem menschlichen Körper anrichtet. Das ist wirklich krass.
4: Ja, kannst du ein paar Beispiele machen. Ist es Gewicht, ist es Veränderung, ja. Ist es Ausdruck?
5: Ja, alles. Also es ist eine große Erschöpfung. Der Körper schwindet dahin. Man staunt, wie viel der Körper überhaupt aushalten kann. Das ist nicht schön. Also, ja, Details möchte ich jetzt eben keine nennen, aber ich glaube, jeder kann sich das so ausmalen. Und weißt du, was aber trotzdem krass ist? Die wahre Schönheit bleibt bis zum Schluss.
4: Und das, ja.
5: Das Leuchten der Augen, der Gesichtsausdruck. Ich habe bis zum Schluss habe ich es genossen, meine Frau berühren zu dürfen, in den Arm nehmen zu dürfen. Ich habe ihr Ich habe ihr die Lymphe aus den Füßen massiert, aus den Armen massiert. Ich habe sie, wer weiß wie lang, gestreichelt. Ich habe ihr die Schulterblätter gelockert, weil dadurch, dass sie nur noch gelegen hat, war es teilweise verkrampft. Und ich wurde erinnert, es gibt ja diesen tollen Film Ziemlich beste Freunde. Da geht dieser im Rollstuhl, dieser Querschnittgelähmte, geht ja ins Bordell und lässt sich dort die Ohren massieren und empfindet das total, total schön liebevoll, fast so ein bisschen auch was Erotisches.
4: Ja, ja.
5: Ich sage das hier ganz vorsichtig, es war eine ganz tiefe Liebe und es war eine ganz tolle Liebesenergie, auch in diesen letzten Wochen, so wie es ging, aber meine Frau zu berühren. Ich habe sie enorm intensiv berührt und es war echt schön, ja. Aber da kommst du morgens. Und abends kommst du nochmal und dann siehst du, es ist nochmal weniger geworden. Und es ist dann so, also die Details, die Leber war komplett befallen vom Krebs. Und der Lebertod ist eigentlich, ich sag jetzt mal schwierig, ein angenehmer Tod, weil du schläfst vor lauter Erschöpfung dann irgendwann ein, weil das Blut so vergiftet ist, dass es nicht mehr geht. Und trotzdem waren die letzten zwei Tage extrem schwierig. Also der letzte Tag ganz konkret, ich muss sagen, ich war leider nicht dabei, als Simone gestorben ist. Und zwar ist Folgendes, das wollte sie aber vermutlich auch so. Ich war bei ihr und wollte ihrer Schwester und ihrer Mama, nachdem ich den ganzen Tag bei meiner Frau gewesen war, hatte ich das an sie übergeben, weil wir wussten, das dauert jetzt nicht mehr lange. Wir haben dann einfach bei ihr gesessen und wenn sie nochmal aufgewacht ist oder so, war jemand da. Und dann kommt am Abend meine Schwiegermutter zurück und meine Schwägerin und meine Schwiegermutter weint und sagt, Andreas, stell dir vor, die hat uns weggeschickt. Die hat uns weggeschickt und hat gesagt, es ist gut, ihr dürft jetzt gehen. Und meine Schwiegermutter, die ihre Tochter gut kannte, hat gesagt, Andreas, jetzt ist es soweit. Weil sie hatte das bei ihrem Mann erlebt. Der wollte alleine sterben. Und der hat dann auch dafür gesorgt, dass er alleine war. Und es muss ein paar Stunden später gewesen sein, so gegen Mitternacht, dass Simone eingeschlafen ist. Und das fand ich erstaunlich. Das bewegt mich bis heute. Und trotzdem, ich hätte sie gerne gehalten.
4: Was hast du ihr noch? Ja, was ist deine letzte Begegnung denn gsi?
5: Ich habe gesagt, hey, dann gehe ich jetzt, ist es okay? Und sie sagt, ja. Wir hatten auch vorher, als wir merken, die Kräfte schwinden und wir beide können auch gar nicht mehr viel miteinander reden. Und da hatte sie mich ein paar Tage vorher auch angelächelt und hatte gesagt, Andi, wir brauchen auch nichts mehr miteinander reden. Es ist alles gut, ja. Und dann, ich habe sie gesegnet mit einem Kreuz auf der Stirn und ich habe sie nochmal geküsst auf die Stirn. Und das Letzte, was ich von ihr weiß, ist, als ich die Krankenzimmertür zugemacht habe durch den Spalt, sah ich, dass sie sich nochmal aufrichtete und so mit ihrer Schwester und ihrer Mama nochmal gesprochen hat.
4: Wow. Merci, hast du uns auch eben an den äußerst krassen Punkt auch genommen. Aus dem Leben von Simone, aus deinem Leben. Seit dieser Konfrontation mit dem Tod. Was für ein Bild hast du hast heute gehabt von dem Ort, wo deine Frau angegangen ist?
5: Ich glaube mittlerweile, dass gute Theologie unter anderem entsteht, wenn man der Frage nachgeht, was tröstet uns am meisten? Und es gibt die abstrusesten Spekulationen und Theorien über den Himmel und was ist das? Und ich habe das auch mal heftig verurteilt und theologisch auseinandergenommen. Das mache ich nicht mehr. Also ich zum Beispiel glaube nicht an die Unsterblichkeit der Seele. Ich glaube auch, unsere Seele stirbt. Aber wenn Menschen das tröstet und sie meinen, theologisch argumentieren zu können, dass das so ist Okay. Mir tut es gut, mir die Art, wie Simone lebt, vorzustellen, gar, ja, auch als einen Ort, aber eher als eine Art und Weise, wie sie jetzt in einer anderen Wirklichkeit lebt. Auf ihrem Grabstein steht ein Hashtag. Dieser Hashtag heißt Hashtag aufgehoben. Und viele Menschen fragen mich und finden dieses Wort aufgehoben total cool, weil ihr Leben wurde aufgehoben. Also es wurde gelöscht. Es ist nicht mehr da.
4: Okay, ja, in dem Sinn, ja.
5: Aber aufgehoben bedeutet eben auch aufgehoben, ja, wohin? In Gott. Ich bete bis heute an ihrem Grab, glückselig bist du, Simone Loos, die du versammelt bist in deinem Gott. Du bist gut aufgehoben. Das war ihr je länger, je mehr wichtig. Sie hat diesen Hashtag, es war ein ganz langer Hashtag. Sie hat, am Ende lautete der Hashtag, unter wirklich restlos allen Umständen gut aufgehoben. Ja, das, sie hat das immer länger gemacht. Ja. Ne? So. Also, und mir tut es gut. Ich habe mal zu Jesus gesagt, hey, wie war es, als du sie zum ersten Mal in den Arm genommen hast? Die fühlt sich gut an, oder? Hast du sie lachen gehört? Hast du sie schon mal richtig lachen? Das vermisse ich am meisten, ihr Lachen. Und übrigens, warte mal ab, wenn die zum ersten Mal Klavier spielt. Also ich sehe Simone jetzt da, wo sie ist. Ich höre sie Klavier spielen. Ich höre sie lachen. Sie feiert das Leben. Sie ist frei von allen Einschränkungen, die sie in ihrem Leben so wundervoll ertragen hat. Und das hilft mir. Es hilft mir zu denken, sie lebt nicht viel anders als jetzt, aber sie lebt ungehemmt und sie verwirklicht ihr Leben, ihr Glück und ihre Gaben und sie erfreut damit den ganzen Himmel. Das glaube ich zutiefst.
4: Was heißt Tod für dich oder was steckt hinter dem krassen Wort, dem endlichen Wort mit diesen drei Buchstaben? Jetzt auch aus deiner Geschichte, deiner Erfahrung, ja, wie beschreibst du das Wort Tod?
5: Das ist schwierig, aber man kann, ich bin kein Vertreter dieser Theorie, dass man sagt, ja, der Tod gehört halt zum Leben. Wenn man einfach mal das zugibt, dass der Tod das Gegenteil von dem Leben ist, wie wir das heute kennen, muss ich sagen, der Tod ist, das ist der letzte Feind, das ist der Endgegner. Und trotzdem müssen wir uns alle mit der Wahrheit arrangieren, dieser Endgegner wird uns besiegen. Da können wir machen, was wir wollen. Da können wir über Longevity und Best Ager und wir können alles einfrieren lassen an Eizellen und Samenzellen. Wir werden eines Tages, wird unser Leben hier beendet sein. Und wenn man dem ins Auge guckt, dann verliert der Tod tatsächlich etwas an seinem Schrecken, dass man einerseits die Erfahrung macht, einen anderen Menschen im Sterben und dann bis zum Tod zu begleiten, das gibt einem sehr wohl einen Eindruck für das, was wichtig ist, für das, was wirklich auch Glück ist im Leben. Da werden die Dinge in eine neue Perspektive gerückt. So ist das mir passiert und ich hoffe, dass dieser Effekt bei mir nie aufhört. Tod bedeutet für mich etwas, was nicht mehr seit Jesus Christus hinabgestiegen ist in das Reich des Toten, der Toten. Gibt es eine Gegenwart Gottes bei den Toten? Seitdem ist der Tod kein gottloser Ort mehr. Er bleibt schrecklich, er bleibt etwas, wo ich sage, gehört nicht zum Leben. Aber wenn das stimmt, dass Gott, dass der Tod nicht mehr gottlos ist und dass Gott den Tod so durchwohnt hat, dass der Tod verwandelt worden ist ins Leben. Jetzt kann ich das langsam denken und sagen, ja, dann ist er so eine Art Übergang. Er ist der Übergang auf eine andere Seite, von der wir nichts wissen. Wir können nur spekulieren, wir können nicht beweisen. Aber er ist der Übergangsritus oder auch die Übergangsphase. Und da ist, glaube ich, echt auch Neugier und Staunen angesagt, wenn man das mal verinnerlicht hat.
4: Und nimm uns noch mit, oder? Wir haben jetzt immer Wieder auch im Verlauf von dem Gespräch haben wir von Gott gehört, von Jesus. Mhm. Ja, du gehst dein Berufsleben lang, auch als Theologe, gehst du Gott auch auf die Spur.
5: Ja, ja.
4: Und der Glaube prägt dein Leben, den christlichen Glauben.
5: Ja.
4: Und mit dem zusammen, glaube ich, kommt ein bisschen etwas, was dich bis heute auch begeistert. Das ist Zuversicht und Hoffnung nachzujagen.
5: Ja.
4: Gerade auch trotz dieser Geschichte, gerade auch mit dieser Geschichte vom Verlust von der Simone, von deiner Ehefrau. Ja, wie kann man du, wie hat Simone, wie habt ihr können an dem allerkrassesten Punkt vom Leben zuversichtlich und hoffnungsvoll leben?
5: Ich sag's mal direkt ganz provokativ, weil wir irgendwie von Gott den Mut geschenkt bekommen haben, Hoffnungen sterben zu lassen. Und damit ist ja bei mir auch ein ganz konkretes Erlebnis verbunden. Als Simone 2021 fast schon gestorben wäre, weil der Darm vom Krebs befallen war, da lag sie 6 Wochen im Unispital. Und in dieser Zeit bin ich eines Morgens an mein Kreuz gelaufen. Das ist ein Kreuz 5 Kilometer weit weg von meiner Wohnung. Und an diesem Kreuz...
4: Auf dem Berg, genau. Hügelzug, St. Krishona, hast du
5: genau.
4: mir gesagt.
5: Ich lebe ja auf St. Krishona, das ist der höchste Ort im Kanton Basel-Stadt. Und da ist ein ganz toller Hügel oder Berg. Berg ist übertrieben, aber ein Hügel. Und da kannst du wunderbar ellenlang durch die Wälder laufen. Und da steht ein kleines Kreuz. Und seit vielen Jahren habe ich dort als ein Zeichen der Hoffnung so eine LED, so eine Grabkerze stehen. Und in dieser Zeit war mir das ganz wichtig, weil dort leuchtete meine Hoffnung. Ne? Wenn ich zu diesem Kreuz kam, in der Dunkelheit des Morgens oder des Abends oder des Winters, und da siehst du schon von Ferne das zarte kleine Licht, da dachte ich, wow, was für ein Zeichen der Hoffnung. Ich ging hin also und wollte für Simone ein kurzes Video drehen mit meinem Handy, in dem ich diese Kerze und das Kreuz, und wollte ihr sagen, hey, hier oben brennt dein Licht. Dein Licht ist noch nicht aus. Und den beglimmenden Docht wird Gott nicht auslöschen, und das zerbrochene Rohr wird er nicht abknicken, und das letzte Wort ist noch nicht gesprochen, und ich sende dir hier von meinem Kreuz diese Botschaft. Dann komme ich zum Kreuz, und diese Kerze, dieses LED-Licht war von einem Menschen zertreten und zertrümmert worden. Und dann habe ich dort eine Stunde, zwei, ich weiß nicht wie lange verbracht, und Gott hat mich damals befreit von der Pflicht zu hoffen. Und wenn ich diese Hoffnung nicht losgelassen hätte, dann hätte ich mich niemals so darauf konzentrieren können. Das Leben ist endlich. Meine Frau wird, so mein Eindruck, in naher Zukunft sterben. Was ist jetzt dran? Was ist jetzt wichtig? Was ist unwichtig? Wofür setze ich meine Energie ein und wofür setze ich sie nicht ein? Und in einer ähnlichen Weise hat meine Frau das auch erlebt. Und das muss man spüren. Das ist auch durchaus etwas Spielerisches. Also Hoffnungen sterben zu lassen, ist total wichtig. Was dann passiert, ist, dass man merkt, ich dachte, Hoffnung sei, ich sage immer, ich hoffe das, ich hoffe das, ich hoffe das. Nee. Das ist nur eine Art der Hoffnung. Was dann Einzug gehalten hat bei uns und bei mir ist, ich konnte nicht mehr sagen, ich hoffe, dass Simone wieder gesund wird, dass sie noch mal ein Jahr oder mehrere Jahre leben darf. Ich hoffe, dass wir noch mal in Urlaub fahren können. Nee, das war alles weg. Aber ich hoffe auf Gott. Was heißt das? Ich hoffe und ich rechne damit, dass Gott uns an der Hand nimmt, dass wir diesen Weg nicht gottlos machen müssen. Und das bedeutet für mich, Hoffnung ist heute für mich, dass ich habe eine komplette Verwandlung meiner Hoffnung erlebt. Hoffnung ist der Sinn für die Möglichkeit des Guten. Und dieser Sinn wird uns zugehaucht durch den Geist Gottes. Weil der Geist Gottes, der Heilige Geist, ist der Geist der Hoffnung. Er heißt auch so, er heißt Angeld, also Unterpfand, er heißt Anzahlung. Und das bedeutet, wenn er kommt, dann kommt er nie so, dass er sagt, so, das war's jetzt bin ich komplett da, sondern er kommt aus der Zukunft von Gottes Möglichkeiten, das nennen wir ja Reich Gottes, und er kommt immer wieder, und er hört nie auf zu kommen, und er wird nie zu Ende sein, dass er uns erreicht. Und das ist für mich Hoffnung. mit der Möglichkeit zu rechnen, dass der Heilige Geist, dass Gott durch den Heiligen Geist auch in meinem Leben das Gute eines Tages neu möglich macht, dass ich sagen kann, ich werde Witwer. Ich muss ein Leben entdecken, finden und kultivieren ohne meine Frau. Ich habe keine Ahnung, was und wie. Ich weiß auch nicht, was ich da hoffen soll. Ich weiß gar nichts. Aber eins ahne ich, die Möglichkeit des Guten wird auch in meinem Leben offen gehalten. Und eines Tages werden sie wieder kommen. Das Gute wird auch wieder zu mir kommen. Und das lässt einen wirklich durchs Leben gehen. Das lässt mich aushalten, das lässt mich trauern, das lässt mich aber auch wieder zuversichtlich werden, so ganz vorsichtig. Ich möchte diese Hoffnung nicht mehr missen.
4: Und du umschreibst das ja auch ein bisschen mit diesen drei Worten: Hoffen im Nebel.
5: Ja.
4: Und es ist ein Hoffen auf dem Boden von der Realität.
5: Ja. Ja.
4: Die letzte Frage, Andreas. Endlich Leben heisst der Podcast. Was bedeutet Endlich Leben für dich?
5: Ich finde das einen ganz, ganz tollen Titel. Endlich Leben bedeutet für mich, dass ich mich je länger, je mehr anfreunden muss mit den Grenzen, mit der Begrenztheit und auch mit der ultimativen Begrenztheit meines Lebens im Sinne von Vergänglichkeit und Tod. Und der Effekt ist jetzt folgender. Der Soziologe Hartmut Rosa, das ist dieser Soziologe, der sehr viel geforscht hat über Beschleunigung des Lebens. Und dann hat er ja gesagt, wir sehnen uns nach Resonanz, nach resonanten Weltverhältnissen und so. Und er hat mal festgestellt und hat gesagt, unser Leben, wir beschleunigen unser Leben auch, weil wir die Verheißung auf ein ewiges Leben verloren haben. Also er hat mal gesagt, wer die Verheißung auf ein ewiges Leben verloren hat, ist dazu verdammt, ein ewiges Leben vor dem Tod leben zu müssen. Und ein ewiges Leben vor dem Tod leben zu müssen, da fängst du an und packst alles, alles, was du kannst, was du konsumieren kannst, was du erleben kannst, was du machen kannst, was du erreichen kannst. Du hast ja nur diese Lebenszeit, dann packst du das voll und dann fängt der ganze Stress und die Beschleunigung des Lebens an. Und die endlich Leben bedeutet, der Tatsache ins Auge zu gucken und vielleicht dann eben auch zu hoffen, es gibt für mich ein Leben nach dem Tod. Und das hat einen verlangsamenden und einen glücklich machenden Effekt auf mein Leben vor dem Tod. Ich glaube, dass wir auch gesellschaftlich, aber auch ich persönlich, einfach an einem Punkt sind, wo wir ja merken, unser Planet ist endlich und unsere Ressourcen sind endlich und dass wir dem ins Auge gucken. Ich würde sagen, nur wenn wir die Endlichkeit des Lebens zugeben, landen wir nicht in der Verzweiflung, sondern landen letzten Endes in der Hoffnung. Das hängt für mich ganz, ganz eng zusammen. Und dann kommen Momente, wo du durchaus auch erlebst und sagst, boah, endlich wieder, endlich empfinde ich mal wieder richtig Freude. Endlich finde ich mein Leben als Witwer toll. Boah, wie cool ist das jetzt? Endlich bin ich aus meiner Depression raus. Endlich kann ich die Medikamente absetzen. Also, das finde ich dann auch toll, wenn man dann sagen kann, das Leben hat mich wieder geküsst. Und man konnte sich vorher gar nicht vorstellen, wie ist das noch möglich?
4: Andreas, so Küsse wünsche ich dir auf deinem Lebensweg.
5: Hey, vielen Dank.
4: Weiter und sage einfach vielen Dank für das Gespräch.
5: Ich danke dir.
4: Ich habe mir rund um den Podcast ein paar Mal probiert vorzustellen, wie es ist, wenn man mit so vielen Horror- und Hiobsbotschaften rund um Gesundheit und das Leben vom Ehepartner, vom Mami, von dem Kind konfrontiert ist. Und ich staune, wie Andreas und Simone damit umgegangen sind. Ich meine, wir reden da nicht von einer ungenügenden Prüfungsnote, einem Ausscheiden von der Fußballnazi an der Weltmeisterschaft oder einem Bruch vom Arm. Es sind die letzten Kapitel von einer Lebens- und Liebesgeschichte. Und mir ist der Hashtag «Unter wirklich restlos allen Umständen gut aufgehoben» eingefahren. Ich möchte das Zitat von Simone auch in meinen Alltag mitnehmen. Danke, hast du die Reise mit dem Andreas Loos und mir mitgemacht. Bist dabei gewesen bei dieser Folge «Endlich leben». 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Drum auf Wiederhören und tschüss.
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1: Die Nachrichten von SRF um 2 mit Frank Estermann. Bei einem weiteren russischen Angriff auf die ukrainische Hauptstadt Kiew gibt es erneut Tote und Verletzte. Wie die Militärverwaltung der Stadt mitteilt, wurden 2 Frauen getötet. Mindestens 12 weitere Menschen wurden demnach verletzt. Der Bürgermeister von Kiew, Vitali Klitschko, schreibt auf Telegram, bei den Raketenangriffen seien unter anderem ein Kinderspital und mehrere Wohnhäuser beschädigt worden. Menschen seien in Schutzräumen und Wohnhäusern eingeschlossen. Russland hat seine Angriffe auf die ukrainische Hauptstadt zuletzt verstärkt. Da der Ukraine Munition fehlt, kann sie russische Raketen praktisch nicht mehr abwehren. US-Präsident Trump hat neue Drohungen ausgesprochen gegen den Iran und gegen alle Länder, die den Iran unterstützen. In den sozialen Medien spricht Trump von einem, Zitat, beispiellosen Wirtschaftskrieg gegen das Regime in Teheran. Der Iran habe die große Chance auf ein Abkommen nicht genutzt. Weiter müsse jedes Land, das dem Iran helfe, selbst mit furchtbaren wirtschaftlichen Folgen rechnen. Ölschmuggel, Devisenhandel oder Geldtransfers müssten jetzt aufhören, so US-Präsident Trump. Welche konkreten Maßnahmen oder Sanktionen die USA gegen den Iran und seine Unterstützer ergreifen werden, sagte Trump nicht. Zu 2 kurzen Meldungen. Nordkorea dämpft die Hoffnung auf eine rasche Wiederaufnahme von Gesprächen mit den USA. Die von US-Präsident Trump angeordnete Reduktion der Militärmanöver